Sie hörten von Joseph Haydn Menuett und Trio aus dem Scherzando Nummer 3. Der Flötist Emmanuel Pahü und das Haydn-Ensemble Berlin spielten. Dirigent Hans-Jörg Schellenberger.

0: Ermengildo del Cinque komponierte die Sonate für drei Violoncelli in S-Dur. Die Interpretation wurde von Ludovico Minasi, Cristina Vidoni und Teodoro Bau am Violoncello, Simone Valerotonda an der Erzlaute sowie Andrea Bucarella am Cembalo durchgeführt.
1: Von Gioachino Rossini erklingt nun die Ouvertüre zur Oper Wilhelm Tell. Sie hören eine Aufnahme mit dem Münchner Kammerorchester. Dirigent ist Alexander Liebreich.

Das war die Ouvertüre zur Oper Wilhelm Tell von Gioachino Rossini. Alexander Liebreich dirigierte das Münchner Kammerorchester.

0: Adagio cantabile aus Grande Sonate Pathétique in C-Moll, Opus 13 von Ludwig van Beethoven. Am Klavier war Stefan Kovacevic.
1: Von Franz Schubert stammt die Sinfonie Nummer 1 in D-Dur, Deutschverzeichnis 82. Hören Sie daraus den ersten Satz, Adagio allegro vivace. Heinz Holliger leitet das Kammerorchester Basel.

Das war der erste Satz, Adagio Allegro Vivace aus der Sinfonie Nummer 1 in D-Dur von Franz Schubert. Es spielte das Kammerorchester Basel unter der Leitung von Heinz Holliger.

Es erklang das Adagietto aus der Arlesien-Suite Nummer 1 von Georges Bizet. Sie hörten eine Aufnahme mit dem Orchestre de la Suisse Romande unter der Leitung von Kazuki Yamada.

Das war das Allegretto aus dem Klarinettenkonzert in B-Dur von Christian Wilhelm Westerhoff. Der Klarinettist Sebastian Manz wurde begleitet vom Osnabrücker Sinfonieorchester unter der Leitung von Hermann Bäumer.

0: Diese Villanella von Paul Dukas wurde vom Hornisten Claudio Flückiger und von Galia Kolarova am Klavier interpretiert.
1: Hören Sie nun als nächstes zwei Sätze aus dem Oboenkonzert Nummer 6 in F-Dur von Ludwig August Lebrun, nämlich Adagio Grazioso und Rondo. Der Solist ist Bart Schneemann, er wird begleitet vom Radio Chamber Orchestra, dirigiert von Jan-Willem de Vrient.

Adagio Grazioso und Rondo aus dem Oboenkonzert Nummer 6 in F-Dur von Ludwig August Lebrun. Jan Wilhelm de Vriend dirigierte das Radio Chamber Orchestra. Der Solist war Bart Schneemann.

0: Vals des Rayons aus der Ballettmusik Le Papillon von Jacques Offenbach. Richard Bonning dirigierte das London Symphony Orchestra.
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0: Der Pianist Stephen Harff spielte aus der Klaviersonate in D-Dur Opus 106 von Johann Nepomuk Hummel den dritten Satz Larghetto a Capriccio.
1: Das Orchestre de Chambre de Paris unter der Leitung von Thomas Zehetmeier spielt nun die Petite Suite von Claude Debussy.

Sie hörten den Violinisten Sebastian Bohren mit der Gavotte en Rondo aus der Partita Nummer 3 in E-Dur, Bach-Werke-Verzeichnis 1006 von Johann Sebastian Bach.

Das war der dritte Marsch in C-Dur, Köchelverzeichnis 408 von Wolfgang Amadeus Mozart. Das Musikkollegium Winterthur spielte.

0: Das war der Sinfonische Tanz, Opus 64, Nummer 2 von Eduard Grieg, Allegretto Grazioso. Sie hörten eine Aufnahme mit dem Bergen Philharmonic Orchestra unter Dmitri Kitajenko.
1: Von Johann Christian Bach erklingen nun die Sätze Larghetto und Rondo aus dem Oboenkonzert in F-Dur. Interpreten sind die Oboistin Pauline Ostenreck und die New Sinfonietta Amsterdam.

0: Die Nachrichten von SRF um 4 Uhr mit Patrick Seiler. Nach dem mutmaßlich islamistischen Anschlag am Christopher Street Day in Berlin stehen nun Justiz- und Sicherheitsbehörden in der Kritik. Im Zentrum steht die Frage, weshalb der 21-jährige Tatverdächtige auf freiem Fuß war. Er galt als Gefährder und war bereits wegen einer staatsgefährdenden Gewalttat verurteilt worden. Statt einer Haftstrafe sollte er lediglich an einem Deradikalisierungsprogramm teilnehmen. Der deutsche Innenminister Alexander Dobrindt bezeichnete dieses Vorgehen in der ARD als naiv.
1: In der Tat wird zurzeit sehr die Frage danach gestellt, wie kann eigentlich bei jemandem, den man als Gefährder identifiziert, eine Strafe zur Bewährung ausgesetzt werden. Auch dem wird detailliert nachgegangen.
0: So Alexander Dobrindt, der deutsche Innenminister. Nachdem die Polizei den mutmaßlichen Täter gestern erschossen hat, geht sie von einem Einzeltäter aus. Für die Bevölkerung bestehe in diesem Zusammenhang keine Gefahr mehr. Russland hat die Ukraine erneut aus der Luft angegriffen. Neben der Hauptstadt Kiew wurden weitere Regionen bombardiert. In Tschernihiw traf eine Drohne einen Supermarkt. Laut ukrainischen Behörden starben 2 Menschen. Zudem griff Russland den wichtigen Getreidehafen Tschornomorsk bei Odessa an. Russland zufolge wurde ein Militärlager getroffen. Laut ukrainischen Angaben sank ein ziviler Frachter. Bei dem Angriff auf das Schiff starben gemäß den Angaben 10 Menschen. Auch auf russischem Territorium gab es Angriffe. Bei einem Drohnenschlag auf die Grenzstadt Belgorod wurden laut Behörden 12 Menschen verletzt. Die Nachrichtenagentur Reuters betont, die Angaben nicht unabhängig überprüfen zu können. Die erweiterte Testphase für das Tagesticket in Venedig hat der Lagunenstadt bisher rund 5 Millionen Euro eingebracht. Wie die Gemeinde mitteilt, zahlten dieses Jahr rund 650.000 Tagestouristinnen und Touristen die Sonderabgabe. Die Gebühr betrug je nach Buchungszeitpunkt 5 oder 10 Euro. Das Eintrittsgeld wurde diesen Sommer bereits an 60 Tagen fällig, deutlich öfter als in den Vorjahren. Mit der Abgabe will Venedig die Anzahl an Tagestouristinnen und Touristen einschränken. Die venezianische Stadtverwaltung will nun prüfen, ob die Regelung definitiv eingeführt wird. Befürworter sehen die Maßnahme als symbolisches Zeichen, Venedig sei fragil und müsse geschützt werden. Kritiker bemängeln die zahlreichen Ausnahmen und das Fehlen einer verbindlichen Besucherobergrenze. Das Wetter heute Montag. Zunächst hat es noch Wolken, tagsüber wird es dann ziemlich sonnig bei 27 Grad im Norden und 31 Grad im Süden. Das waren die Nachrichten von Radio SRF. Verantwortlich ist heute Nacht Patrick Seiler.
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Das waren die Sätze Larghetto und Rondo aus dem Oboenkonzert in F-Dur von Johann Christian Bach. Sie hörten eine Einspielung mit dem New Sinfonietta Amsterdam. Solistin war Pauline Ostenreich.

0: Das war eine Sicilienne von Maria Theresia von Paradis. Der Violinist Sebastian Bohren interpretierte sie zusammen mit dem Orchester Stringendo Zürich. Die Leitung hatte Jens Lohmann.
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0: Die Pianistin Constanze Eickhorst interpretierte die Nocturne Opus 49 von Louis Farranc.
1: Als nächstes hören wir den Geiger Daniel Hope zusammen mit dem Kammerorchester Basel. Sie spielen das Violinkonzert in D-Moll von Felix Mendelssohn Bartholdy.

Sie hörten Daniel Hope und das Kammerorchester Basel mit dem Violinkonzert in D-Moll von Felix Mendelssohn Bartholdy.

Von Franz Danzi erklang der erste Satz, die Ouvertüre aus der Sinfonie in D-Dur. Es spielte das Orchestra della Svizzera Italiana, Dirigent war Howard Griffiths.

Die Staatskapelle Dresden spielte unter der Leitung von Silvio Varviso Intermezzo aus der Oper Notre-Dame von Franz Schmidt.

0: In einer Interpretation des Violinisten Andres Gabetta und des Orchestre de l'Opéra Royal de Versailles hörten wir den Sommer aus den vier Jahreszeiten von Antonio Vivaldi.
1: Ludwig van Beethoven schrieb im Alter von 20 Jahren 8 kleine Tanzsätze, die allerdings erst nach seinem Tod einen Titel erhielten, nämlich Musik zu einem Ritterballett. John Storgards leitet die Tapiola-Sinfonietta.

Musik zu einem Ritterballett von Ludwig van Beethoven. Die Tapiola Sinfonietta wurde von John Storgards dirigiert.

0: Das Impromptu in Gestur Opus 90 Nummer 3 von Franz Schubert hörten Sie in einer Aufnahme mit dem Pianisten Si Xiang Wong.
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0: Sie hörten aus der Oper Jerusalem von Giuseppe Verdi die Ballettmusik Bade Solo. Es spielte das Bournemouth Symphony Orchestra unter der Leitung von José Serebrier.
1: Das Orchester Il Giardino Armonico unter der Leitung von Giovanni Antonini spielt nun die Sinfonie Nummer 8 in G-Dur mit dem Titel Le Soir von Joseph Haydn.

Giovanni Antonini dirigierte das Orchester Il Giardino Armonico in dieser Aufnahme der Sinfonie Nummer 8 in G-Dur mit dem Titel Le Soir von Joseph Haydn.

In unserem Programm erklang die Ouvertüre zu Gioachino Rossinis Oper Il Signor Bruschino. Claudio Abbado dirigierte das London Symphony Orchestra.

0: Wir hörten Starodavni, Allegretto Grazioso, aus den slawischen Tänzen Opus 72 von Antonín Dvořák. Das Chamber Orchestra of Europe spielte unter der Leitung von Nikolaus Hanoncourt.
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1: Die Nachrichten von SRF um 6 Uhr mit Dominik Rolli. Der mutmaßliche Täter von Berlin ist tot. Die Polizei hat den Mann erschossen, der am Samstag mit einem Auto in eine Menschenmenge gefahren sein soll. Viele offene Fragen. Der Mann soll den Anschlag gar angekündigt haben. Verhindert wurde er trotzdem nicht. Und das Wetter: im Norden zunächst Wolken, tagsüber dann ziemlich sonnig bei 27 Grad. Rund 20 Stunden nach dem mutmaßlich islamistisch motivierten Terroranschlag auf den CSD in Berlin hat die Polizei den Hauptverdächtigen erschossen. Der 21-jährige Deutsche mit libanesischen Wurzeln wurde in einer Familiengartenanlage entdeckt. Er soll bewaffnet auf die Polizei zugelaufen sein. Beim Anschlag am Samstagabend kam eine Person ums Leben, 29 weitere wurden verletzt. Deutschland-Korrespondentin Simon Fatze.
2: Berlin liegt unter dem Regenbogen. Vielfalt und Offenheit gehören zur DNA der Stadt. Dieser Regenbogen habe einen Riss bekommen, so der Verband Queere Vielfalt. Schock und Trauer liegen über der Stadt. Die Fahnen auf dem Bundestag sind auf Halbmast. Kanzler Friedrich Merz vor dem Trauergottesdienst und unter dem Regenschirm.
3: Lassen wir uns nicht einschüchtern. Diese Taten haben nur einen Zweck. Sie wollen unsere Gesellschaft spalten. Sie wollen uns das Wichtigste nehmen, was wir haben, nämlich unsere Offenheit und unsere Freiheit.
2: Der 21-Jährige wurde bloß auf Bewährung verurteilt, weil er sich dem sogenannten Islamischen Staat anschließen wollte. Er soll ein Deradikalisierungsprogramm absolvieren. Thomas Mücke vom Violence Prevention Network schildert der ARD den Eindruck, den er beim Beratungsgespräch hinterließ.
4: Einen sehr gefassten, einen sehr vorsichtigen, einen sehr kontrollierten, einen sehr freundlichen Eindruck. Und das sind genau die Kriterien, wo wir halt merken, da kommen wir nicht wirklich an die Person heran.
2: Wie also umgehen mit diesen bekannten Extremisten? Deutsche kann man nicht abschieben, mehrere hundert Gefährder in Präventionshaft nehmen, sprengt rechtliche, räumliche und personelle Grenzen. Bessere Instrumente für die Sicherheitsbehörden schließlich müssen Freiheit und Sicherheit in Einklang bringen.
1: Es bleiben also viele offene Fragen zum Täter nach dem Anschlag in Berlin. Hans-Jakob Schindler ist Terrorismusexperte beim Counter-Extremism Project Deutschland und er sagt, man wisse zwar noch nicht viel, aber es sei im Zusammenhang mit dem mutmaßlichen Täter offenbar zu merkwürdigen Vorgängen auf verschiedenen Ebenen gekommen.
5: Der Täter war bekannt, war auch im Gefängnis, wurde nochmal verurteilt für eine schwere staatsgefährdende Gefahr, bekommt aber diese Strafe zur Bewährung ausgesetzt. Also was war jetzt die Risikoeinschätzung der Justiz und der Gefängnisleitung, dass man sagt, diese Person kann wieder in die Öffentlichkeit entlassen werden? Dann hat er Kontakt zu einer Deradikalisierungs- und Präventionsorganisation, die ihn als relativ gut angepasst anscheinend einstufen. Auch da ist die Frage, wie kommen die zu diesem Schluss? Und dann, die Sicherheitsbehörden beobachten ihn, beobachten sein Telefon. Die Nachbarn sagen, er redet seit Wochen davon anscheinend, dass er den CSD angreifen möchte. Ja, warum ist da nicht eingeschritten worden, als es dann zum CSD kam und der Mann ins Auto steigt am Abend? Also auf allen Ebenen sind seltsame Dinge passiert, die hier aufgearbeitet werden müssen.
1: Das sagt Terrorismusexperte Hans-Jakob Schindler. In Spanien und Frankreich kämpfen tausende Feuerwehrleute seit Tagen gegen Waldbrände historischen Ausmaßes. In Frankreich bleibt die Lage rund um die Großstadt Bordeaux äußerst angespannt. Die Flammen stehen weiterhin nur rund 15 Kilometer vor den Außenbezirken. Ab morgen Dienstag helfen auch zwei Super Puma-Helikopter der Schweizer Armee bei den Löscharbeiten. Sie sollen allerdings nicht bei Bordeaux, sondern bei einem Brand in Südfrankreich helfen. In Frankreich und Spanien mussten bisher mehr als 325.000 Menschen ihre Häuser verlassen. Nur noch zwei Meldungen vom Sport. Zuerst Radsport. In Paris ist die Tour de France zu Ende gegangen. Gesamtsieger wird der Slowene Tadej Pogacar vor dem Belgier Remco Evenepoel und dem Mexikaner Isaac Del Toro. Es ist bereits das fünfte Mal, dass Pogacar die Tour de France gewinnt. Und seit dem Wochenende wird wieder Fußball gespielt in der Schweizer Meisterschaft. Hier die Resultate vom Sonntag. Lugano schlug Vaduz 2:1. St. Gallen gewinnt gegen den FC Zürich ebenfalls 2:1. Und zuvor gewannen die Berner Young Boys gegen Sitten mit 4:2. Die Börsendaten von SIX. Der Nikkei-Index in Tokio steigt um 0,1%, der Euro wird zu 92,94 gehandelt und der Dollar zu 81,49. Das waren die Nachrichten von Radio SRF, verantwortlich Frank Estermann.
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6: Zurück aus den Sommerferien oder vielleicht noch diese Woche arbeiten, bevor es losgeht. Egal, ich begleite Sie in den frühen Montagmorgen. Schön sind Sie da.

verschwingte Klänge, um die Woche zu beginnen, können wir brauchen, denn wir wissen nicht, wie lange wir diese Woche beschwingt sein können. Es wird nämlich wieder richtig heiß. Das waren gerade «Il Sonatori della Gioiosa Marca» mit der Giacona aus Andrea Falconieris «Eroica». Erfrischende Trompetenklänge hat jetzt Henry Purcell für uns.

0: Niklas Eklund und das Trottingholmer Barockensemble haben hier gespielt. Das war die Trompetensonate D-Dur von Henry Purcell. Psychische Probleme, gegen die kämpfen Menschen auf der ganzen Welt. Bei uns in der Schweiz genauso wie zum Beispiel in Simbabwe im südlichen Afrika. 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

katastrophal. Also nicht die Musik, aber so ging es Beethoven, als er dieses Stück schrieb. Sein Gesundheitszustand, der war schlecht. Einerseits hat er immer mehr sein Gehör verloren und er hat auch unter chronischen Magenschmerzen gelitten. Auf ärztlichen Rat hat er sich dann im Sommer 1811 in Chur gegangen, im böhmischen Kurbad Teplitz. Und genau dort hat er zwischen Ärztebädern und Erholungsversuchen dieses Stück hier geschrieben. Die Ruinen von Athen. David Sinman hat hier gerade das Tonhalle-Orchester Zürich geleitet. Das war die Ouvertüre.

möchte man die Augen gleich nochmal schließen und etwas weiter düsen. So schön. Das dritte der drei Lieder, Opus 12 von Clara Schumann. Dionysis Gramenos und Anne-Lynn Leonards haben «Warum willst du andere Fragen?» gespielt. Montagmorgen, seien Sie gewappnet für diese Woche. Es wird wieder richtig heiß. Jetzt ist es noch angenehm, aber dann am Donnerstag spätestens soll es zum Teil fast 40 Grad geben. Aber eins nach dem anderen. Wir starten mal in die Woche.

0: Was für ein Feuerwerk, das Allegro aus dem ersten Klavierkonzert von Arthur Lemba. Lauri Weimer hat hier mit dem estnischen staatlichen Sinfonieorchester gespielt. Es ist 6:30. Guten Morgen, Nikolaus Malzacher.
1: Guten Morgen. Deutschland ist traurig und wütend nach dem Anschlag beim Christopher Street Day. Die Polizei hat den mutmaßlichen Täter erschossen und nun richtet sich der Fokus auf die Behörden. Wie ist es möglich, dass ein offenbar bekannter Islamist so ein Attentat verübt? Und dann geht es nach Frankreich, wo die Feuerwehrleute weiter versuchen, die heftigen Waldbrände unter Kontrolle zu bringen. Auch die Schweiz hilft dabei mit. Im Studio mit mir an diesem Montag ist David Burkhardt. Wie starten wir in der Schweiz wettermäßig in diese Woche?
2: Ja, heute hatte es im Norden zunächst noch Wolken. Tagsüber wird es dann ziemlich sonnig bei 27 Grad. Im sonnigen Süden gibt es heute 31 Grad.
1: In Berlin ist der groß angelegte Polizeieinsatz beendet. Der Hauptverdächtige des Anschlags beim Christopher Street Day ist tot. Die Polizei hat den 21-jährigen Islamisten in einer Gartenanlage aufgespürt. Er soll mit einer Stichwaffe auf die Einsatzkräfte losgegangen sein. Darauf haben diese das Feuer eröffnet. Was bleibt, ist der Schock, die Trauer über eine tote Frau und 29 Verletzte. Und der Ruf nach Konsequenzen. Deutschland-Korrespondentin Simon Fazer mit dem Bericht.
3: Am Ende des Regenbogens heißt es, sei ein Goldtopf, eine Legende, gewiss. Wahr aber ist, unter dem Regenbogen, da liegt Berlin. Eine Stadt, die seit langem ihre Vielfalt und Offenheit feiert und dafür gefeiert wird. Dieser Regenbogen habe einen Riss bekommen, schrieb der Verband Queere Vielfalt. Der Anschlag ist eine Zäsur für die Community, Marcel Voges vom CSD Berlin.
4: Hinter solcher Gewalt steckt der Versuch, unsere Gesellschaft zu spalten und Menschen gegeneinander auszuspielen. Das werden wir als Berliner CSD nicht zulassen.
3: Schock und Trauer liegen über der Stadt. Die Fahnen auf dem Bundestag sind auf Halbmast. Denn getroffen ist die ganze Gesellschaft. Kanzler Friedrich Merz vor dem Trauergottesdienst unter dem Regenschirm.
5: Ich möchte den Teilnehmerinnen und Teilnehmern des Christopher Street Days hier in Berlin, aber auch in ganz Deutschland zurufen. Lassen wir uns nicht einschüchtern. Diese Taten haben nur einen Zweck. Sie wollen uns das Wichtigste nehmen, was wir haben, nämlich unsere Offenheit und unsere Freiheit.
3: Die Frage, die jetzt wieder viele umtreibt, wie soll man gegen diese Extremisten vorgehen? Der 21-jährige Mutmaß

0: Da kommen wir nicht wirklich an die Person heran.
1: Er warnte vor einem neuen Tätertypus, der bewusst im Vorfeld von Wahlen Unruhe stiften wolle. Wie also umgehen mit diesen Extremisten? Deutsche kann man nicht abschieben, mehrere hundert Gefährder in Präventionshaft nehmen sprengt rechtliche, räumliche und personelle Grenzen. Konstantin von Notz, grüner Bundestagsabgeordneter und langjähriger Experte in Sicherheitsfragen.
2: Das ist entsetzlich und es widert mich an. Und wir müssen wirklich alles daran setzen, dass unsere Sicherheitsbehörden die Fähigkeiten bekommen, gegen solche Bedrohungen besser vorzugehen als bisher.
1: Dabei wiederum gilt es, Freiheit und Sicherheit in Einklang zu bringen.
3: Der Bericht von Simon Fazer. Ja, und um diese Sicherheitsbehörden geht's jetzt, denn der mutmaßliche Täter war den Behörden ja seit Jahren als Islamist bekannt. Offenbar ist er erst letzten Mai verurteilt worden für eine schwere staatsgefährdende Straftat. Und trotzdem konnte er diesen Anschlag verüben. Hans-Jakob Schindler ist Terrorismusexperte bei der internationalen NGO Counter-Extremism Project und er schätzt, dass die Behörden wohl Fehler gemacht haben.
4: Was wir im Moment wissen, und das ist noch nicht sehr viel, scheint es zu seltsamen Vorgängen auf allen Ebenen dieses multischichtigen Sicherheitskonzepts gekommen zu sein. Der Täter war bekannt, war auch im Gefängnis, wurde nochmal verurteilt für eine schwere staatsgefährdende Gefahr, bekommt aber diese Strafe zur Bewährung ausgesetzt. Also was war jetzt die Risikoeinschätzung der Justiz und der Gefängnisleitung, dass man sagt, diese Person kann wieder in die Öffentlichkeit entlassen werden? Dann hat er Kontakt zu einer Deradikalisierungs- und Präventionsorganisation, die ihn als relativ gut angepasst anscheinend einstufen. Auch da ist die Frage, wie kommen die zu diesem Schluss? Und dann, die Sicherheitsbehörden beobachten ihn, beobachten sein Telefon. Die Nachbarn sagen, er redet seit Wochen davon anscheinend, dass er den CSD angreifen möchte. Ja, warum ist da nicht eingeschritten worden, als es dann zum CSD kam und der Mann ins Auto steigt am Abend? Also auf allen Ebenen sind seltsame Dinge passiert, die hier aufgearbeitet werden müssen.
3: Sagt Hans-Jakob Schindler, der Terrorismusexperte. Und das Ziel dieses Anschlags waren ja die Teilnehmerinnen und Teilnehmer des Christopher Street Days. Eine Veranstaltung, an der Menschen für die Rechte, die Gleichstellung und eine stärkere Akzeptanz von queeren Menschen eintreten. Adrian Knecht war dabei in Berlin. Er ist Co-Präsident von Pink Cross, das ist die Dachorganisation von schwulen und bisexuellen Männern in der Schweiz. Und er sagt, die Sicherheitsvorkehrungen beim Christopher Street Day seien eigentlich beträchtlich gewesen.
5: Ich war schon ein paar Tage zuvor hier. Ich habe beobachtet, wie die Polizei Straßenabsperrungen errichtet hat, massiver Art. Ich denke, diese Stadt ist gezeichnet von Anschlägen, die es bereits gab auf andere Veranstaltungen. Und also hier waren die Sicherheitsvorkehrungen groß. Also man hat irgendwie schon unterbewusst irgendwie dieses Gefühl, dass etwas passieren kann oder zumindest das die Organisation darauf vorbereitet ist. Ich selbst habe natürlich nicht damit gerechnet und es trifft Berlin mitten ins Herz und auch unsere Community mitten ins Herz, weil Berlin tatsächlich ein internationales Zentrum für queeres Leben ist.
3: Sagt Adrian Knecht von Pink Cross. Das ganze Interview mit ihm lesen Sie bei uns auf der SRF News App. Dort schildert er, wie die queere Community jetzt damit umgeht. Dann geht's weiter in Spanien und Frankreich, wo tausende Feuerwehrleute schon seit Tagen gegen Waldbrände kämpfen. Es sind Waldbrände von einem historischen Ausmaß, David Burkhardt, denn hunderttausende Menschen mussten schon evakuiert werden.
6: In den beiden Ländern mussten bisher insgesamt mehr als 325.000 Menschen ihre Häuser verlassen. Hunderte Gebäude wurden durch die Feuer bereits zerstört. In Frankreich bleibt die Lage insbesondere rund um die Großstadt Bordeaux äußerst angespannt. Die Flammen stehen weiterhin nur rund 15 Kilometer vor den Außenbezirken. Bei den Löscharbeiten in Frankreich hilft auch die Schweiz mit. Morgen Dienstag sollen zwei Super Puma-Helikopter der Schweizer Armee nach Frankreich fliegen, um die Brandbekämpfung zu unterstützen. Sie sollen in der Region Var in Südfrankreich eingesetzt werden, wo ebenfalls Brände wüten. Sorgen bereitet den Behörden in Frankreich und auch in Spanien eine neue Hitzewelle ab morgen mit Temperaturen von bis zu 40 Grad. Dadurch könnte sich die Lage weiter verschärfen. Nun nach Syrien. Dort will Interimspräsident Ahmad al-Sharaa die Außenpolitik seines Landes neu ausrichten. Das hat al-Sharaa im Fernsehsender Al Jazeera angekündigt. So verhandelt Syrien derzeit unter anderem über ein Sicherheitsabkommen mit Israel, um Konflikte zu vermeiden. Die beiden Länder befinden sich seit 1948 offiziell

0: offiziell im Kriegszustand. Zudem strebe Syrien ein neues Kapitel mit Russland an. Die russische Militärpräsenz im Land werde stark reduziert. Syrien wolle kein Schauplatz mehr für regionale Stellvertreterkriege sein, sagte Al-Sharaa im Interview weiter.
1: Dann gibt's Sport, denn am Abend ist in Paris die Tour de France zu Ende gegangen.
0: Und zwar mit dem Gesamtsieg von Tadej Pogacar. Es ist das der fünfte Tour de France-Sieg für den Slowenen bereits, die 21. und letzte Etappe. In Paris diese gewann der Niederländer Mathieu van der Poel. Und Fußball in der Super League gewann Lugano gegen Vaduz mit 2:1. St. Gallen schlug den FC Zürich ebenfalls mit 2:1. Und die Berner Young Boys gewannen gegen Sitten mit 4:2. Wir kommen zu den Börsendaten, geliefert von SIX. Der Nikkei-Index in Tokio steigt um 0,1%. Der Euro wird zu 92,97 gehandelt und der Dollar zu 81,51. Und noch das Wetter. Heute hat es zunächst einige Wolken und lokal fällt etwas Regen. Tagsüber wird es mit teils mäßigem Westwind dann ziemlich sonnig, bei Höchstwerten um 27 Grad. Am Alpen-Nordhang bleibt es etwas länger bewölkt. Und im Tessin ist es heute sonnig bei 31 Grad.
1: Das sind die Informationen von heute Morgen. Am Montag, dem 27. Juli. Verantwortlich für die Inhalte ist Simon Weber. Es ist 20 vor 7.
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3: Montagmorgen, da sind wir wieder. Das Wochenende ist vorbei, die Sommerferien vielleicht auch. Wir starten gemeinsam in den neuen Tag. Schön sind Sie da.

Wer braucht da noch einen Wecker? Antonin Dvorak macht das viel schöner und mit mehr Power. Das war sein slawischer Tanz A-Dur. Ivan Fischer hat hier das Budapester Festivalorchester geleitet. Klassische Meister wie Vivaldi, Schumann, Fauré oder Satie, die werden vom deutschen Kammermusikquintett Spark gerne neu interpretiert. Spark sind enorm experimentierfreudig. Auf ihrem Album «Closer to Paradise» haben sie dies so richtig unter Beweis gestellt. Da brechen Spark mit klassischen Genregrenzen. Sie arrangieren, dekonstruieren und kombinieren Werke aus völlig unterschiedlichen Jahrhunderten. Und es hat auch eigene Stücke von Spark auf diesem Album «Closer to Paradise» und genau so eines hören wir jetzt. Hier ist das deutsche Ensemble mit Grazia.

Leiser, immer leiser, bis nichts mehr zu hören ist. Das war das Ensemble Spark. Sie spielten ihr eigenes Stück Grazia. Und wer neu interpretierte oder arrangierte oder auch neue Stücke nicht so mag, der oder die kann sich jetzt auf Altbewährtes freuen. Auf Antonio Vivaldi. Hier ist sein Violinkonzert T-Dur. Hier sind Nicole Trottier und Les Violons du Roi.

0: Fast 8 Minuten Vivaldi waren das. Nicole Trottier hat mit den Violons du Roi gespielt. Das war das Violinkonzert. Triumphverzeichnis 230 eben von Antonio Vivaldi. Ein kompliziertes Wort habe ich jetzt für Sie. Kleptoparasitismus. Ich kann es nicht mal sagen, so schwierig ist es. Kleptoparasitismus. Klingt ein bisschen nach einem Fall für Sherlock Holmes oder einem Kapitel in einem Kriminalroman. Tatsächlich handelt es sich aber um einen Fachbegriff aus der Biologie.
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0: Ja, und was genau hinter dem Begriff steckt, das weiß SRF-Wissenschaftsredaktor Yannick Mauron.
2: Kleptoparasitismus bezeichnet eine Strategie im Tierreich, bei der sich manche Arten ihre Nahrung nicht selbst erbeuten, sondern sie anderen streitig machen, häufig mit aggressivem Verhalten. Der evolutionäre Vorteil liegt auf der Hand. Jagen kostet Zeit und Energie. Die Jäger riskieren dabei auch Verletzungen. Wer stattdessen wartet, bis andere die Arbeit erledigt haben und ihnen die Beute dann entwendet, spart genau diesen Aufwand. Das lohnt sich besonders, wenn das diebische Tier sein Gegenüber leicht einschüchtern kann oder die Beute schwer selbst zu erjagen ist. Dabei sind längst nicht alle Arten gleich stark darauf spezialisiert. Manche betreiben Kleptoparasitismus nur opportunistisch. Für andere ist es die zentrale Ernährungsstrategie. Raubmöwen beispielsweise attackieren systematisch andere Seevögel, bis diese ihre Beute fallen lassen oder auswürgen. Eine weitere spannende Konstellation existiert zwischen Hyänen und Löwen. Oft werden die Hyänen als notorische Beutediebe dargestellt. Tatsächlich ist es jedoch meist umgekehrt. Solange keine Beute im Spiel ist, lassen Löwen die Hyänen meist in Ruhe. Sobald die Raubkatzen jedoch das gemeinsame Fressgeschrei der Hyänen hören, nähern sie sich gezielt, um ihnen die Beute zu stehlen. Nur wenn Hyänen die Löwen zahlenmäßig deutlich übertreffen, können sie sich behaupten. Ob Raubmöwe oder Löwe, eines ist ihnen gemeinsam. Diebstahl ist ein zentraler Teil ihrer evolutionären Erfolgsformel.

0: Mazurka Capriccio Cismol von Bedřich Smetana. Das war Jitka Čechová. Es ist 7 Uhr und Simon Buri ist im Studio.
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0: Er gilt als einer der prägenden Figuren der modernen tschechischen Kunst. Die Rede ist von Milan Knišák. Der tschechische Aktionskünstler ist im Alter von 86 Jahren gestorben.
2: Ja, Knišák hat die tschechische Kunstszene über Jahrzehnte geprägt. Während der sozialistischen Zeit war er auch in der Untergrundkunst aktiv. Ab Ende der 90er Jahre leitete er für über 10 Jahre dann die Prager Nationalgalerie. Diese bleibt bis heute aber umstritten.
0: Und warum umstritten?
2: Also diese Zeit, in der er sie geleitet hat, die war umstritten. Kritiker werfen ihm vor, einen autoritären Führungsstil gehabt zu haben und dass er kaum mit ausländischen Museen zusammenarbeiten wollte. Ja, und gleichzeitig gilt er als wichtige Persönlichkeit des tschechischen Kunstmarkts oder der Kunstszene und als prägender Pädagoge auch mehrerer Generationen von Künstlerinnen und Künstlern. Milan Knišáks Werke waren weltweit auch in Ausstellungen zu sehen, unter anderem in Deutschland, den USA und auch in Japan.
0: Dann zum US-Präsidenten Donald Trump. Er legt sich mit den großen Museen in Washington an. Beim National Museum of American History sollen Warnschilder aufgestellt werden. Sie sollen Besucherinnen und Besucher auf angebliche Fehler in den Ausstellungen aufmerksam machen.
2: Das Weiße Haus wirft dem Museum eine ideologisch geprägte Darstellung der amerikanischen Geschichte vor. Trump fordert nun sinngemäß, dass die Geschichte der USA stärker im Sinne patriotischer Werte dargestellt wird. Das heißt, die Schilder, so die Regierung, sie sollen historische Fakten quasi richtigstellen.
0: Und was sagen die Kritikerinnen und Kritiker?
2: Ja, sie sprechen von einem Eingriff in die Unabhängigkeit der Museen. Sie befürchten, dass die Themen wie Sklaverei oder auch Diskriminierung von Minderheiten verdrängt würden. Und der Streit, der gilt als Teil des Kulturkampfs in den USA.
0: Und dann noch zu einer Meldung aus Basel. Dort ist am Wochenende die 20. Ausgabe des Tattoo Basel zu Ende gegangen. Jetzt ziehen die Organisatoren Bilanz.
2: Während 9 Tagen sind bei der Kaserne in Basel Marschmusik sowie Klänge von Dudelsäcken und Trommeln zu hören gewesen. Mehr als 200.000 Menschen haben die Veranstaltung und die Parade durch die Stadt besucht, wie die Organisatoren mitteilen. Ja, das Spektakel in Basel ist nach dem berühmten Royal Edinburgh Military Tattoo das zweitgrößte Open-Air-Militärmusikfestival der Welt.
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0: Sie beginnen die neue Woche, wir begleiten Sie. Simon Buri ist in der Redaktion, ich bin Caroline Lüchinger.
2: Guten Morgen.

0: Mandolinkonzert von Emanuele Barbella. Anna Torge hat die Geige, die Giga gespielt, zusammen mit der Kölner Akademie. Ein Buch, das Lust macht auf Paris, auf Farben und Düfte und auf Freundschaften. Das klingt doch schon mal gut. Und genau das sei so ein Buch, das neue von Deborah Levy. Ein Jahr in Paris mit Gertrude Stein, so heißt das Buch. Die Schriftstellerin Gertrude Stein ist eine Ikone. Heute, vor 80 Jahren, ist die Amerikanerin gestorben. Eine Amerikanerin, die in Paris lebte, eine Kunstsammlerin und eine große Salonnière war. Und eben eine Schriftstellerin, die sich über Konventionen hinwegsetzte. Deborah Levy hat jetzt ein Buch über diese Ikone geschrieben, «Mein Jahr in Paris mit Gertrude Stein». Und es ist lesenswert, findet Susanne von Schenk.
1: Die namenlose Ich-Erzählerin in «Mein Jahr in Paris mit Gertrude Stein» lebt eigentlich in London, hat aber auch eine Bleibe in Paris und somit gewisse Parallelen zu Deborah Levy, der Autorin dieses Romans. Sie lebt auch in London und im November 2024 ist sie in der französischen Hauptstadt, um für einen Essay über die Grande Dame der literarischen Moderne zu recherchieren, Gertrude Stein. Ein schwieriges Unterfangen, wie sich bald herausstellt.
2: Manchmal, wenn ich eines ihrer verwirrenden und verführerischen Werke las, wollte ich es in die Tonne treten. Sie sehnte sich danach, dass die Lesenden sie fanden, dennoch konnte es ein Teil von ihr kaum ertragen, gefunden zu werden.
1: In 34 teils sehr kurzen Kapiteln verzweifelt diese Ich-Erzählerin zuweilen an ihrem Projekt. Die Ablenkung durch ihre Pariser Freundinnen ist daher willkommen. Da ist Fanny, eine 40-jährige peppige Finanzberaterin mit einem bewegten Sexleben zwischen drei Frauen. Sie findet, dass die Ich-Erzählerin ihre Zeit nicht mit dieser unverständlichen Gertrude Stein verschwenden soll. Die zweite ist Eva mit faszinierenden blauen Augen, einem Mann irgendwo in den USA und einem Kater. Mit dessen Verschwinden beginnt Deborah Levys Roman. Die Suche nach ihm wird zum Leitmotiv des Buches und ist zugleich eine Metapher für die Suche nach einem Zugang zu Steins Werk.
2: Ich wollte, dass mein Essay ein klarer Strom ist, aber es war zu viel los. Ein verlorener Kater, Evas verschwundener Ehemann, die große Bandbreite von Fannys erotischen Eroberungen, mich in Paris zurechtzufinden, die Versuchung, Steins Werke wegzulegen und stattdessen Georges Simenon zu lesen.
1: Gertrude Stein wird 1874 als Tochter deutsch-jüdischer Einwanderer in den USA geboren. Sie studiert als eine der ersten Frauen Medizin an der Johns Hopkins University, allerdings ohne Abschluss, zieht 1903 nach Paris, wo sie erst mit ihrem Bruder und später mit ihrer Partnerin Alice B. Toklas in der Rue de Fleurus 27 einen legendären Salon betreibt. Am 27. Juli 1946, heute vor 80 Jahren, starb sie. Begraben ist sie auf dem Friedhof Père Lachaise in Paris. Die Ich-Erzählerin sinniert dort über Künstler wie John Cage, der ein paar Texte von Stein vertont hat, oder andere Künstler und versucht so, assoziativ die Atmosphäre von Steins Zeit einzufangen. Wenn sie für ihre Freundinnen kocht, dann Rezepte von Alice B. Toklas, einer begnadeten Köchin. Mit Gertrude Steins experimentellen Texten aber ringt sie. Stein zerlegte Grammatik und Syntax und konzentrierte sich auf die reine abstrakte Erfahrung von Worten und Klängen. Ein Beispiel.
2: Aus Freundlichkeit kommt Rötlichkeit und aus Ruhigkeit kommt rasche gleiche Frage. Aus einem Auge kommt Nachforschung, aus Auswahl kommt schmerzliches Vieh.
1: Deborah Levys Roman ist witzig und unterhaltsam, zuweilen etwas fordernd durch die vielen Gedanken und Zeitsprünge sowie gelegentliche Experimente im Schreibstil. Mag sein, dass Kenner über Steins Leben und Werk nicht viel Neues erfahren und dass die Freundinnengeschichte zuweilen etwas dünn ist, aber dennoch, dieses herrlich leichte und beschwingt geschriebene Buch macht Lust auf Paris, auf Freundschaften, auf Farben und Düfte und auf die Wiederlektüre von Gertrude Steins Werken, vor allem ihrer Autobiografie von Alice B. Toklas. Alles in allem eine Empfehlung.
0: Klingt doch gut. Mein Jahr mit Gertrude Stein von Deborah Levy ist im Aki Verlag erschienen, aus dem Englischen übersetzt von Marion Hertle.

Bläser und Klavier, das Orsolino Quintett und Oliver Trindl haben das Allegretto aus dem Quintett Opus 43 gespielt von Heinrich von Herzogenberg. Und jetzt wird's sanft und schlicht. Arianna Saval singt das Stück L'Amor und begleitet sich auf der Harfe. Zurücklehnen und Tagträumen.

Arianna Saval spielte und sang hier L'amor nach Miguel Martí Pol. Und jetzt geht's auf den Gipfel der Klavierliteratur zusammen mit Mitsuko Ushida. Sie hat die drei Klaviersonaten Opus 109, 110 und 111 von Beethoven neu eingespielt. Diese drei Werke sind für sie eben der absolute Gipfel der Klavierliteratur. 2006 spielte sie diese Werke zum ersten Mal im Studio ein. Jetzt hat sich die 77-Jährige für einen Live-Mitschnitt entschieden. Sie wollte die kollektive Konzentration und die greifbare Stille im Saal mit einfangen. Hier ist Mitsuko Ushida mit dem Anfang der Klaviersonate 109.

Beethoven neu eingespielt. Mitsuko Ushida hat hier den Anfang aus Ludwig van Beethovens Klaviersonate 109 gespielt. Die Pianistin hat sich Beethovens letzten drei Sonaten angenommen und ein Album dazu veröffentlicht. Es heißt Beethoven Last Three Sonatas und erschienen ist es bei Universal.

0: Nemejärvi hat das Detroit Symphony Orchestra geleitet. Das war das Vivace non troppo aus der dritten Sinfonie von George Chadwick. Es ist 7:30. Guten Morgen, Nicolas Malzacher.
1: Guten Morgen. Wir schauen zuerst nach Berlin, nach dem tödlichen Anschlag beim Christopher Street Day am Wochenende. Der Tatverdächtige ist tot, aber viele Fragen sind offen, vor allem zur Arbeit der Behörden. Und auch die Waldbrände in Frankreich beschäftigen uns. Wie die Evakuierung von bis zu 200.000 Menschen funktioniert, schildert unsere Korrespondentin vor Ort. Das Wetter für den heutigen Montag hat David Burkhardt.
2: Guten Morgen, heute hat es im Norden zunächst noch Wolken. Tagsüber wird es dann ziemlich sonnig bei 27 Grad und im sonnigen Süden gibt es 31 Grad.
1: Nach dem Anschlag beim Christopher Street Day in Berlin ist der Hauptverdächtige tot. Die Polizei hat den 21-jährigen Deutschen mit libanesischen Wurzeln in einer Gartenanlage gestellt. Er soll die Einsatzkräfte angegriffen haben, daraufhin haben sie das Feuer eröffnet. Umso lauter wird jetzt der Ruf nach Konsequenzen. Wieso gibt es eine Tote und 29 Verletzte, wenn die Behörden doch wussten, wie radikalisiert der mutmaßliche Attentäter ist? Deutschland-Korrespondentin Simon Fatzer.
3: Berlin liegt unter dem Regenbogen. Vielfalt und Offenheit gehören zur DNA der Stadt. Dieser Regenbogen habe einen Riss bekommen, so der Verband Queere Vielfalt. Schock und Trauer liegen über der Stadt. Die Fahnen auf dem Bundestag sind auf Halbmast. Kanzler Friedrich Merz vor dem Trauergottesdienst und unter dem Regenschirm.
4: Lassen wir uns nicht einschüchtern. Diese Taten haben nur einen Zweck. Sie wollen unsere Gesellschaft spalten. Sie wollen uns das Wichtigste nehmen, was wir haben, nämlich unsere Offenheit und unsere Freiheit.
3: Der 21-Jährige wurde bloß auf Bewährung verurteilt, weil er sich dem sogenannten Islamischen Staat anschließen wollte. Er soll ein Deradikalisierungsprogramm absolvieren. Thomas Mücke vom Violence Prevention Network schildert der ARD den Eindruck, den er beim Beratungsgespräch hinterließ.
5: Einen sehr gefassten, einen sehr vorsichtigen, einen sehr kontrollierten, einen sehr freundlichen Eindruck. Und das sind genau die Kriterien, wo wir halt merken, da kommen wir nicht wirklich an die Person heran.
3: Wie also umgehen mit diesen bekannten Extremisten? Deutsche kann man nicht abschieben, mehrere hundert Gefährder in Präventionshaft nehmen, sprengt rechtliche, räumliche und personelle Grenzen. Bessere Instrumente für die Sicherheitsbehörden schließlich müssen Freiheit und Sicherheit in Einklang bringen.
1: Der Bericht von Simon Fatzer. Ja, der mutmaßliche Täter war den Behörden schon seit Jahren als Islamist bekannt, wir haben es gehört. Und offenbar ist er erst letzten Mai verurteilt worden für eine schwere staatsgefährdende Straftat. Hat der Staat also versagt in diesem Fall? Das wollte Martina Koch von Hans-Jakob Schindler wissen. Er ist Terrorismusexperte bei der internationalen NGO Counter-Extremism Projects.
6: Was wir im Moment wissen, und das ist noch nicht sehr viel, scheint es zu seltsamen Vorgängen auf allen Ebenen dieses multischichtigen Sicherheitskonzepts gekommen zu sein. Der Täter war bekannt, war auch im Gefängnis, wurde nochmal verurteilt für eine schwere staatsgefährdende Gefahr, bekommt aber diese Strafe zur Bewährung ausgesetzt. Also was war jetzt die Risikoeinschätzung der Justiz und der Gefängnisleitung?

0: aufwendig. Das können sie wirklich nur für einen ganz eng begrenzten Personenkreis machen. Die Ratio ist ungefähr so 1 zu 20. Eine Person, 20 Mitarbeiter, die das dann machen müssen. Wenn sie die Person 24 Stunden physisch überwachen wollen, also auch der folgen, wo sie hingeht und so weiter. Das geht nicht bei einem Gefährderpotenzial von mehreren hundert im Islamismusbereich plus den Rechtsextremismus mehreren hundert plus Linksextremisten plus Verschwörungstheoretiker. Also da sind einfach die Zahlen so hoch. Deshalb müssen sie immer wieder eine sehr risikobehaftete Einschätzung treffen von allen den Individuen, die hier möglicherweise Gewalt ausüben werden. Wer sind jetzt heute in dieser Woche die gefährlichsten von denen? Und darauf konzentriere ich meine Ressourcen. Bei der Online-Überwachung ist es so, dass die deutschen Sicherheits- und Polizeibehörden, die im europäischen Vergleich mit Ausnahme von Österreich am beschränktesten sind. Also am wenigsten Rechtsgrundlagen haben hier Social Media effektiv zu überwachen. Und ein ganz grundsätzliches Problem ist, dass die Plattformen der sozialen Medien nicht verpflichtet sind, diese nach bestimmten Kriterien so auszuwerten, dass sie einen Warnhinweis geben müssen. Das ist leider im Moment rechtlich weder in Europa noch in Nordamerika so vorgesehen. Und deshalb machen es die Plattformen auch nicht.
1: Die Einschätzung vom Terrorismusexperten Hans-Jakob Schindler. Wie reagiert die queere Community auf diesen Anschlag? Das lesen Sie bei uns auf der SRF News App im Interview mit Pink Cross. In Spanien und Frankreich kämpfen tausende Feuerwehrleute schon seit Tagen gegen Waldbrände von historischem Ausmaß. Hunderttausende Menschen sind bereits evakuiert worden. Im Gebiet rund um die französische Großstadt Bordeaux sei die Lage in der Nacht im Großen und Ganzen stabil geblieben, hieß es am Morgen von den Behörden. Die Löscharbeiten gingen aber im gleichen Maße weiter wie bisher. Die Flammen stehen weiterhin nur rund 15 Kilometer vor den Außenbezirken von Bordeaux. Über 200.000 Menschen mussten die Region schon verlassen. Ich habe unsere Frankreich-Korrespondentin Miriam Mattis gefragt, wie diese Evakuierung abgelaufen ist.
2: Es kam zu größeren Staus in der Region. Für die Menschen ist das eine belastende Situation. Und es kommt hinzu, dass viele sogar mehrmals evakuiert werden mussten, weil sie in einer Notunterkunft waren, die sich später dann in einem erneut evakuierten Gebiet befand.
1: Und was passiert jetzt mit all diesen Menschen? Wo kommen die unter?
2: Die kommen unter in verschiedenen Notunterkünften in mehreren Gemeinden. Das größte ist in Bordeaux auf dem Messegelände. Da ist die Kapazität aktuell bei ungefähr 10.000 Personen. Das kann auch noch erhöht werden. Dann wurde auch ein Messegelände in Agen zur Verfügung gestellt. Viele Leute kommen auch bei Freunden oder Familien unter. Touristen dann eher in Hotels, denn die Gironde ist ja eine beliebte Feriendestination. Oder die Touristen sind zum Teil natürlich dann auch vorzeitig abgereist. Die Präfektin Sophie Brokkas, die rief die Touristen nun dazu auf, wenn sie nicht in der Gegend sind, auf jeden Fall nicht in die Gironde zu reisen.
1: Das Gespräch mit Miriam Mattis. Bei den Löscharbeiten in Frankreich hilft auch die Schweiz mit. Morgen Dienstag sollen zwei Super Puma-Helikopter der Armee nach Frankreich fliegen, um die Brandbekämpfung zu unterstützen. Dann machen wir weiter in Syrien. Dort will der Interimspräsident Ahmed al-Sharaa die Außenpolitik von Syrien neu ausrichten, David Burkhardt.
3: Das hat al-Sharaa in einem Interview mit dem Fernsehsender Al Jazeera angekündigt. So verhandle Syrien derzeit unter anderem über ein Sicherheitsabkommen mit Israel, um Konflikte zu vermeiden. Die beiden Länder befinden sich seit 1948 offiziell im Kriegszustand. Zudem strebe Syrien ein neues Kapitel mit Russland an. Die russische Militärpräsenz im Land werde stark reduziert. Syrien wolle kein Schauplatz mehr für regionale Stellvertreterkriege sein, sagte al-Sharaa im Interview weiter.
1: Dann geht's auf die beliebte Ferieninsel Mallorca. Dort wächst der Unmut der Einheimischen wegen des Massentourismus.
3: Und gegen diesen Massentourismus haben am Abend auf Mallorca tausende Menschen demonstriert. In der Inselhauptstadt Palma zogen bis zu 25.000 Personen durch das Stadtzentrum. Die Demonstrierenden forderten unter dem Motto «Mallorca am Limit» eine strikte Begrenzung der Besucherzahlen. Bei der Kundgebung gab es auch Zusammenstöße zwischen Kundgebungsteilnehmenden und der Polizei. Dabei wurden laut spanischen Medien 8 Demonstranten verletzt. 2 von ihnen mussten demnach im Spital behandelt werden. Auf Mallorca führen der Massentourismus und die vielen Ferienwohnungen zu Wohnungsnot, stark steigenden Preisen und verstopften Straßen.
1: Dann kommen wir zum Sport. Am Abend ist in Paris die Tour de France zu Ende gegangen.
3: Ja, und zwar mit dem Gesamtsieg von Tadej Pogacar. Es ist

0: bereits das fünfte Mal, dass der Slowene die Tour de France gewinnen konnte. Die 21. und letzte Etappe in Paris gewann der Niederländer Mathieu van der Poel. Dann zum Fußball. In der Super League gewann Lugano gegen Vaduz mit 2:1. St. Gallen schlug den FC Zürich ebenfalls mit 2:1. Und die Berner Young Boys gewannen gegen Sitten mit 4:2. Dann kommen wir zu den Börsendaten von SIX. Der Nikkei-Index in Tokio steigt um 0,3%. Der Euro wird zu 92,97 gehandelt und der Dollar zu 81,53. Und schließlich noch zum Wetter. Heute hat es zunächst einige Wolken und lokal fällt etwas Regen. Tagsüber wird es mit teils mäßigem Westwind ziemlich sonnig bei Höchstwerten um 27 Grad. Am Alpen-Nordhang bleibt es länger bewölkt und in Tessin ist es heute sonnig bei 31 Grad.
1: Das sind die Informationen von heute Morgen, am Montag, dem 27. Juli. Verantwortlich ist Simon Weber. Es ist 20:08 Uhr.
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3: Und fröhliche Flötenklänge gibt's jetzt vom Genfer Emmanuel Pailly. Guten Morgen!

0: Der Genfer Emmanuel Bailly war das. Der Flötist ist zwar in der Schweiz geboren, durch den Beruf seines Vaters hat er aber fast auf der ganzen Welt gelebt. Im Irak, Italien, Spanien, Belgien, Frankreich und Deutschland. Und er hat nicht nur dort gelebt, er kann auch die meisten Sprachen. Und das gibt hin und wieder ein Kauderwelsch, also vor allem im Schlaf.
1: Ich habe mir sagen lassen, dass wenn ich schlafe, ich manchmal in einer unverständlichen Sprache spreche. Nicht immer, aber manchmal, glaube ich, geht das alles durcheinander.
0: Ja, wer so viele Sprachen kann und so viel reist, bekommt hin und wieder ein Gnosch. Emmanuel Bailly hat hier zusammen mit der Kammerakademie Potsdam gespielt. Das war das Allegro Assai aus dem dritten Flötenkonzert von Friedrich von Preußen. Und jetzt gibt's Bratsche und Akkordeon, eine freundliche Kombination.

Kambe und Bratsche haben sich hier zusammengetan. Das war die Bratschistin Nobuko Imai zusammen mit der Akkordeonistin Mimiki. Sie haben gerade Bach gespielt, Johann Sebastian Bach. Das war eine Bearbeitung von Bachs Gambensonate Nummer 1. Sie spielten den zweiten Satz daraus, das Allegro ma non troppo.

0: Das war das Orchester de la Suisse Romande unter Roberto Benzi. Sie haben den Cantos de Marineros gespielt. Wir haben mittlerweile für fast jede Frage sofort eine Antwort. Google, Podcasts, KI-Chatbots, sei Dank. Genau darüber schreibt heute Anna Miller in der Republik. Und obwohl wir für fast alles eine Antwort haben, werden viele Menschen eher unsicher, erfahren wir im Artikel. Können wir noch vertrauen, so der Titel. Simon Buri, dich hat der Text überrascht. Warum?
1: Ja, mich hat der Text überrascht. Warum? Weil er ja eigentlich mit einer ganz persönlichen Beobachtung beginnt. Also die Autorin Anna Miller, sie schreibt, dass sie inzwischen ja fast alles mit KI bespricht, sei es eine politische Frage bis zu Beziehungsproblemen. Wieso hat der Partner das so gesagt am Morgen? Wie meint er das vielleicht? Und ja, und irgendwann merkt sie dann, Moment mal, ich kann es kaum mehr aushalten, dass ich einfach mal etwas nicht weiß.
0: Also nicht KI sei das Problem, sondern der Umgang damit.
1: Ja, genau. Der Artikel, der ist eigentlich keine Technologiekritik in dem Sinne, also nicht gegen KI, sondern er beschreibt mehr ein Lebensgefühl, ja, dieses ja, ständige Bedürfnis nach Antworten, nach Orientierung vielleicht auch, vielleicht nach Kontrolle. Und sie stellt die These auf, die Autorin, je mehr wir versuchen, eben Unsicherheit auszuhalten, desto schlechter können wir mit ihr umgehen.
0: Also klingt irgendwie paradox. Wir haben mehr Wissen zur Verfügung als je zuvor und fühlen uns trotzdem unsicherer.
1: Genau, also wenn wir Unsicherheit ausschalten wollen, können wir wirklich schlechter mit ihr umgehen. Das ist die These von ihr. Und das ist auch der spannendste Gedanke am Text, finde ich. Wir leben in einer Welt, die uns suggeriert, für jedes Problem gibt es eine Lösung, eine App vielleicht, ein Podcast oder eben die KI, wie sie alle heißen, ChatGPT etc. Aber das Leben, das funktioniert halt oft nicht so. Also da kommt vielleicht eine unerwartete Krankheit, eine Trennung, Zweifel oder Ängste, die einfach so aufploppen und die lassen sich nicht einfach wegoptimieren.
0: Und die Autorin sagt, wir hätten verlernt, diese Unsicherheit auszuhalten.
1: Ja, sie formuliert das sehr schön, das Digitale trainiere uns gewissermaßen ab, das Vage, die Unsicherheit auszuhalten. Früher, da blieb eine Frage vielleicht mal offen, heute gehen wir so sofort ins Handy ein und kurzfristig beruhigt das vielleicht. Ja, aber langfristig, da werden wir möglicherweise abhängig von dieser ständigen Bestätigung. Sie sagt sinngemäß, wer ein gewisses Urvertrauen hat, der ist hingegen resilienter.
0: Urvertrauen, was versteht sie darunter?
1: Ja, sie meint damit etwas sehr Grundsätzliches, das Vertrauen, dass man nicht zerbricht, auch wenn man gerade vielleicht mal keine Antwort hat. Also die Überzeugung, ich weiß zwar nicht, wie es weitergeht jetzt in dem Moment, aber ich werde schon einen Weg finden.
0: Klingt fast ein bisschen altmodisch in einer Zeit, die auf Selbstoptimierung setzt.
1: Ja, genau, wo man immer eine Lösung finden kann oder muss oder gezwungen ist, vielleicht auch von der Gesellschaft. Und da finde ich den Text interessant, weil Anna Miller stellt dem Optimierungsdenken etwas entgegen. Sie sagt nicht, wir sollten weniger wissen, nein, sondern wir müssen vielleicht wieder lernen, dass Unklarheit kein Defekt, kein Makel ist, dass nicht alles sofort gelöst werden muss.
0: Und wie entsteht dieses Urvertrauen laut dem Artikel?
1: Ja, der Text, der Artikel, der stützt sich da auf psychologische Forschung und vereinfacht gesagt nennt er drei Gründe. Den Körper, also die Erfahrung von Sicherheit und Ruhe, das ist, kann zum Beispiel der ruhige Atem eines Gegenübers sein, mit der Person, mit der man spricht. Dann aber auch Beziehungen, wie wichtig die für uns sind, also Menschen, die nicht sofort Lösungen liefern, sondern einfach mal da bleiben und vielleicht eine Unsicherheit aushalten. Und schließlich auch Selbstmitgefühl, also die Fähigkeit, mit sich selbst etwas freundlicher umzugehen, wenn man auch mal gerade unsicher ist.
0: Können wir noch vertrauen? So der Titel zum Artikel von Anna Miller, erschienen am Wochenende in der Republik.

0: Eine Romanze ohne Worte von Melanie Bunis. Miriam Barbeau-Cohen spielte die Romanze sans parole Astur. Es ist 8 Uhr.
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0: Sommerzeit ist Festivalzeit. Dieses Wochenende haben die Festspiele in Salzburg und in Bayreuth begonnen. Über die Premiere in Salzburg sprechen wir gleich hier auf SRF 2 Kultur. Jetzt schauen wir nach Bayreuth. Bei den Richard-Wagner-Festspielen hat am Wochenende der Publizist Michel Friedmann gesprochen. Seine Rede zum 150-Jahr-Jubiläum ist mit Spannung erwartet worden, Simon Buri.
2: Ja, Friedmann sagt bei seiner Rede, man sei nicht mehr am Anfang eines Rechtsrucks, sondern bereits mittendrin. Demokratie müsse persönlich verteidigt werden. Ja, Hass auf Juden, Muslime, Frauen oder Homosexuelle sei letztlich immer Menschenhass.
0: Im Vorfeld gab es einen Streit wegen der Rede Friedmanns.
2: Ja, die Festspiele haben Michel Friedmann zunächst eingeladen und dann wieder ausgeladen. Nach heftiger Kritik hat sich Festspielchefin Katharina Wagner dann bei ihm entschuldigt. Der Komponist Richard Wagner hatte antisemitische Schriften verfasst damals zu Lebzeiten und hatte sich auch immer wieder klar antisemitisch geäußert. Friedmann kritisiert nun, dass die NS-Vergangenheit der Festspiele lange viel zu wenig aufgearbeitet worden sei. Katharina Wagner lobte er allerdings ausdrücklich für die neue Erinnerungskultur, die sie in Bayreuth schafft. Deutschlands Kulturstaatsminister Wolfram Weimer, er spricht von einer historischen Rede.
0: Ja, und was in Bayreuth auf der Bühne gezeigt wurde und wie es ankam, das hören Sie dann morgen bei uns, hier kurz nach 8. Jetzt kommen wir zum UNESCO-Welterbe, zu der Liste. Nachdem wir letzte Woche bereits mehrere Orte vermeldet haben, die neu auf der Liste sind, sind jetzt noch zwei weitere dazugekommen.
2: Das hat das UNESCO-Komitee bei einer Sitzung in Südkorea beschlossen. Zum einen historisch bedeutsamen Berliner Wohnsiedlung, eine Wohnsiedlung, zum anderen die D-Day-Landungsstrände in der Normandie. Dazu gehören etwa die 5 Landungsstrände, 2 davon sind etwa Sword Beach oder Juno.
0: Dort haben die Alliierten 1944 die Befreiung von der NS-Herrschaft eingeleitet.
2: Ja, mehr als 150'000 Soldaten landeten dort. Am 6. Juni war das 1944 an der französischen Küste. Ja, Tausende von ihnen verloren dabei ihr Leben. Ebenfalls neu auf der Welterbeliste ist die Waldsiedlung Zehlendorf in Berlin. Die UNESCO anerkennt sie als Erweiterung der bereits geschützten Siedlungen der Berliner Moderne.
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0: Simon Buri liefert das Neueste aus der Redaktion. Ich bin Caroline Lüchinger und jetzt gibt's Carmen in einer speziellen Version.

0: Spezielle Version von Habanero aus Georges Bizets Carmen, das ein Tango-Ensemble rund um den Akkordeonisten Martinas Levitsis. Und Carmen ist auch der Kassenschlager an den Salzburger Festspielen dieses Jahr. Alle Vorführungen sind ausverkauft. Gestern Abend hatte Carmen Premiere an der diesjährigen Ausgabe. Elisabeth von Karlnein war dabei. Mit ihr bin ich jetzt verbunden. Ein Opernhit zur Premiere. Da war wahrscheinlich ziemlich viel los in Salzburg.
1: Ja, es ist natürlich auch ein Privileg dieses Berufs, sowas dann miterleben zu können. Ja, mit vielen Promis, einem roten Teppich, schicker Abendgarderobe, auch viel Polizei und Security.
0: Ja, Stars und Promis gab es aber nicht nur auf dem roten Teppich, sondern auch auf der Bühne. Zum Beispiel mit der Sopranistin Asmik Grigorian als Carmen.
1: Genau, sie ist eine ziemlich gefeierte Sängerin. Sie war auch schon mehrfach an den Salzburger Festspielen zu Gast. Und dieses Jahr gibt sie eben dort ihr Rollendebüt als Carmen. Hören wir doch gleich mal rein.

0: So klang es also gestern Abend aus mit Grigorian St. Carmen in Salzburg. Carmen haben die meisten schon gehört. Trotzdem, Elisabeth, kannst du uns die Handlung noch mal kurz zusammenfassen?
1: Ja, klar, gerne. Also die Geschichte spielt in Sevilla im Milieu der Arbeiterinnen, Schmuggler und Soldaten. Carmen ist eine selbstbestimmte Frau mit großem Freiheitsdrang. Sie verdreht allen Männern den Kopf, auch dem Soldaten Don José. Er desertiert für sie und verlässt seine Verlobte. Aber Carmen entscheidet sich schließlich für einen anderen und Don José tötet sie vor lauter Eifersucht und gekränktem Ego.
0: Jetzt, Gabriela Garrisso hat die Oper in Salzburg neu inszeniert. Wie kam diese Inszenierung bei dir an?
1: Ja, also die Geschichte, die sie da auf die Bühne bringt, die wirkt ziemlich düster, fast apokalyptisch. Du musst dir vorstellen, die Bühne ist so eine dunkelgraue Kraterlandschaft, abstrakt gehalten und in Zwielicht getaucht. Von Anfang an ist da klar, diese Welt ist von Gewalt geprägt und die wird teilweise auch ziemlich drastisch dargestellt. Da zielt dann zum Beispiel ein Junge aus dem Kinderchor mit einem Gewehr auf andere Kinder. Carrisso und ihr Regieteam zeigen, das ist ein System aus Gewalt und Unterdrückung, das eben schließlich zu diesem Femizid an Carmen führt.
0: Jetzt Carrisso, sie kommt eigentlich aus dem Tanz. Sie leitet die belgische Tanztheaterkompanie Peeping Tom. Die ist ja, glaube ich, in Salzburg auch mit dabei.
1: Ja, genau. Die Tänzerinnen und Tänzer von Peeping Tom, die performen zur Musik. Stellenweise kehren sie quasi das Innenleben der Figuren nach außen mit ihren zuckenden Körpern. Manchmal macht das eine weitere Ebene auf. Es funktioniert aber nicht immer und ehrlich gesagt nutzt es sich als Gestaltungsmittel etwas ab im Laufe des Abends. Genauso wie die elektronischen Klangeffekte, die zwischendurch eingeblendet werden. Gewittergeräusche zum Beispiel oder auch verzerrte Stimmen. Insgesamt fehlt mir bei der Inszenierung so die klare Linie und gerade im dritten Akt ist es manchmal auch sehr überfrachtet.
0: Okay, kommen wir noch auf die Musik. Wie haben dir die Sängerinnen und Sänger gefallen?
1: Also Asmik Grigorian hat mich auf jeden Fall überzeugt mit ihrer Bühnenpräsenz und ihrer tollen, sehr vielseitigen Stimme. Als Sopranistin muss sie in dieser Mezzosopranrolle immer wieder an die Ränder ihrer Stimme gehen, aber gerade dadurch wird es besonders ausdrucksstark. Jonathan Tettelman, der verkörpert den Don José, der musste sich gestern Abend erstmal ein bisschen frei singen und spielen, wurde dann aber immer stärker.
0: Klingt ja schon mal gut. Jetzt, wie war das Orchester, das Utopia Orchestra mit dem Leiter Theodor Kurenzis?
1: Ja, da ist echt richtig viel Power und Spielfreude aus dem Orchestergraben geschwappt. Auch weil die Musikerinnen und Musiker über weite Teile im Stehen spielen, das ist dann nochmal eine ganz andere Energie. Theodor Kurenzis geht ja als Dirigent gerne in die Extreme, das hat er auch gestern Abend getan, ohne dabei übers Ziel hinauszuschießen.
0: Großer Erfolg also. Carmen, der Opernhit, hatte gestern Abend Premiere in Salzburg. Alle Vorstellungen sind schon ausverkauft. Sie müssen aber trotzdem nicht darauf verzichten. ORF und Arte zeigen nämlich den Opernhit am Fernsehen am Samstag, dem 8. August.

0: Der BBC National Orchestra of Wales haben hier unter der Leitung von Richard Hickox die Serenade für Orchester von Frank Bridge gespielt. Wunderkind, sagte man ihr. Superstar, ja, das ist sie heute. Anne-Sophie Mutter, die Geigerin, sie feiert ihr 50. Bühnenjubiläum. Vor 50 Jahren hatte sie ihren denkwürdigen Auftritt, und zwar am Konzert in Mecken in Luzern. Damals machte Herbert von Karajan eben auf das Wunderkind aufmerksam. Und seit dann ist es mit ihrer Karriere nur noch nach oben verlaufen. Anne-Sophie Mutter ist die wohl berühmteste Geigerin des 20. und 21. Jahrhunderts. Üben, das erfahren wir von ihr am Wochenende, üben war für sie nie eine Tortur.
1: Ich glaube, wenn man, ob das jetzt Tennis spielen, Fußball, Kochen, Gärtnern oder Geige spielen ist, wenn man etwas gefunden hat, das einem fasziniert, dann möchte man ja automatisch diese Sache besser verstehen, neue Dinge entdecken. Und insofern war das mit dem Üben für mich weder Tortur noch Zwang, sondern ich habe das einfach mit großer Neugierde und tatsächlich auch Begeisterung gemacht. Und so ist es geblieben.
0: Das ist doch schön. Die Star-Geigerin ist bei uns zu Gast am Wochenende. Sie spricht über Langeweile, Sport und Resilienz. Anne-Sophie Mutter im Gespräch am Samstagmorgen nach 10 Uhr hier auf SRF 2 Kultur.

Sie flog auf, weil sie zu gut war. Germaine Taillefer. Ihr Vater war strikt dagegen, dass sie eine musikalische Ausbildung macht. Ihre Mutter aber hat ihren Traum unterstützt, hat Germaine über 2 Jahre lang heimlich zum Unterricht geschmuggelt am Pariser Konservatorium. Erst als Germaine dort reihenweise Preise gewonnen hat und deshalb namentlich in der Zeitung erwähnt wurde, flog das Geheimnis auf. Gelohnt hat es sich trotzdem. Die Musik hören wir noch heute. Das war das Intermezzo für 2 Klaviere von Germaine Taillefer. Das waren Nicole Narboni und Mark Clinton.

0: Ensemble Nuovo Aspetto hat hier das Largo gespielt aus Antonio Vivaldis Konzert Il Gardellino. Da war die Flöte sehr gut hörbar. Die Flöte ist eines der Lieblingsinstrumente von Amandine Beyer, eigentlich begnadete Geigerin, aber eben die Flöte hat es ihr auch angetan.
1: Ich finde das toll. Ein Stück Holz, ganz einfach, und ein paar Löcher. Ich finde, das ist eine sehr schöne Metapher für Musik.
0: Ja, Amandine Beyer, sie spielt Flöte, aber wir hören sie jetzt natürlich auf ihrem Paradeinstrument, der Geige.

0: So beginnt das Violinkonzert E-Dur von Johann Sebastian Bach. Das war Amandine Beyer zusammen mit Li Incogniti. Es ist 8:30. Guten Morgen, Nikolaus Malzacher.
1: Guten Morgen. Das tödliche Attentat vom Wochenende in Berlin zeigt, die Behörden stoßen an ihre Grenzen, wenn es darum geht, solche Taten zu vermeiden. Klar ist, es braucht Verbesserungen. Und wir blicken zu den Waldbränden in Frankreich, wo Hunderttausende evakuiert werden müssen. Das Wetter an diesem Montag hat David Burkhardt.
2: Heute hat es im Norden zunächst noch einige Wolken. Tagsüber wird es dann ziemlich sonnig bei 27 Grad. Im Süden ist es heute sonnig bei 31 Grad.
1: Nach dem Anschlag beim Christopher Street Day in Berlin ist der Hauptverdächtige tot. Die Polizei hat den 21-jährigen Deutschen mit libanesischen Wurzeln in einer Gartenanlage erschossen, nachdem er die Einsatzkräfte angegriffen haben soll. Unterdessen wird der Ruf nach Konsequenzen lauter. Wieso konnte der Mann den Anschlag am CSD am Wochenende überhaupt verüben, wenn die Behörden doch wussten, wie radikalisiert er ist? Hans-Jakob Schindler ist Terrorismusexperte beim Counter-Extremism Project Deutschland und er sagt, man wisse zwar vieles noch nicht, aber es sei im Zusammenhang mit dem mutmaßlichen Täter offenbar zu merkwürdigen Vorgängen gekommen.
3: Was wir im Moment wissen, und das ist noch nicht sehr viel, scheint es zu seltsamen Vorgängen auf allen Ebenen dieses multischichtigen Sicherheitskonzepts gekommen zu sein. Der Täter war bekannt, war auch im Gefängnis, wurde nochmal verurteilt für eine schwere staatsgefährdende Gefahr, bekommt aber diese Strafe zur Bewährung ausgesetzt. Also was war jetzt die Risikoeinschätzung der Justiz und der Gefängnisleitung, dass man sagt, diese Person kann wieder in die Öffentlichkeit entlassen werden? Dann hat er Kontakt zu einer Deradikalisierungs- und Präventionsorganisation, die ihn als relativ gut angepasst anscheinend einstufen. Auch da ist die Frage, wie kommen die zu diesem Schluss? Und dann, die Sicherheitsbehörden beobachten ihn, beobachten sein Telefon. Die Nachbarn sagen, er redet seit Wochen davon anscheinend, dass er den CSD angreifen möchte. Ja, warum ist da nicht eingeschritten worden, als es dann zum CSD kam und der Mann ins Auto steigt am Abend? Also auf allen Ebenen sind seltsame Dinge passiert, die hier aufgearbeitet werden müssen.
4: Was können denn die deutschen Behörden tun, um potenzielle Gefährder zu überwachen oder eben an Anschlägen zu hindern?
3: Also eine physische Überwachung einzelner Personen ist extrem personen- und zeitaufwendig. Das können sie wirklich nur für einen ganz eng begrenzten Personenkreis machen. Die Ratio ist ungefähr so 1 zu 20. Eine Person, 20 Mitarbeiter, die das dann machen müssen. Wenn sie die Person 24 Stunden physisch überwachen wollen, also auch der Folgen, wo sie hingeht und so weiter. Das geht nicht bei einem Gefährderpotenzial von mehreren hundert im Islamismusbereich plus den Rechtsextremismus mehreren hundert plus Linksextremisten plus Verschwörungstheoretiker. Also da sind einfach die Zahlen so hoch. Deshalb müssen sie immer wieder eine sehr risikobehaftete Einschätzung treffen von allen den Individuen, die hier möglicherweise Gewalt ausüben werden. Wer sind jetzt heute in dieser Woche die gefährlichsten von denen? Und darauf konzentriere ich meine Ressourcen. Bei der Online-Überwachung ist es so, dass die deutschen Sicherheits- und Polizeibehörden, die im europäischen Vergleich mit Ausnahme von Österreich am beschränktesten sind. Also am wenigsten Rechtsgrundlagen haben hier Social Media effektiv zu überwachen. Und ein ganz grundsätzliches Problem ist, dass die Plattformen der sozialen Medien nicht verpflichtet sind, diese nach bestimmten Kriterien so auszuwerten, dass sie einen Warnhinweis geben müssen. Das ist leider im Moment rechtlich weder in Europa noch in Nordamerika so vorgesehen. Und deshalb machen es die Plattformen auch nicht.
1: Das sagt der Terrorismusexperte Hans-Jakob Schindler. Das Ziel dieses Anschlags waren ja die Teilnehmerinnen und Teilnehmer des Christopher Street Days. Eine Veranstaltung, an der Menschen für die Rechte, Gleichstellung und für eine stärkere Akzeptanz von queeren Menschen eintreten.

0: Platz und auch unsere Community mitten ins Herz, weil Berlin tatsächlich ein internationales Zentrum für queeres Leben ist.
1: Das sagt Adrian Knecht, er ist Co-Präsident von Pink Cross. Unser nächster Fokus sind die Waldbrände in Spanien und Frankreich. Tausende Feuerwehrleute kämpfen schon seit Tagen dagegen und es handelt sich um ein historisches Ausmaß. Wir schauen zuerst nach Frankreich, David Burkhardt. Wie hat sich die Situation dort in der Nacht und in den letzten Stunden entwickelt?
2: Besonders verheerend sind die Brände dort ja im Gebiet rund um die französische Großstadt Bordeaux. Dort sei die Lage in der Nacht im Großen und Ganzen stabil geblieben, hieß es am Morgen von den Behörden. Die Löscharbeiten gingen aber im gleichen Maße weiter wie bisher. Die Flammen stehen weiterhin nur rund 15 Kilometer vor den Außenbezirken von Bordeaux. Am Morgen Dienstag helfen auch zwei Super Puma der Schweizer Armee bei den Löscharbeiten in Frankreich. Die Helikopter sollen allerdings nicht bei Bordeaux, sondern bei einem Brand in Südfrankreich helfen. In Frankreich und in Spanien mussten bisher insgesamt mehr als 325.000 Menschen wegen den Bränden ihre Häuser verlassen. Nun nach Syrien. Dort will Interimspräsident Ahmad al-Sharaa die Außenpolitik seines Landes neu ausrichten. Das hat al-Sharaa in einem Interview mit dem Fernsehsender Al Jazeera angekündigt. So verhandle Syrien derzeit unter anderem über ein Sicherheitsabkommen mit Israel, um Konflikte zu vermeiden. Die beiden Länder befinden sich seit 1948 offiziell im Kriegszustand. Zudem strebe Syrien ein neues Kapitel mit Russland an. Die russische Militärpräsenz im Land werde stark reduziert. Syrien wolle kein Schauplatz mehr für regionale Stellvertreterkriege sein, sagte al-Sharaa im Interview weiter.
1: Dann geht's auf die beliebte Ferieninsel Mallorca. Dort wächst der Unmut der Einheimischen, und zwar wegen des Massentourismus.
2: Gegen diesen Massentourismus haben am Abend auf Mallorca tausende Menschen demonstriert. In der Inselhauptstadt Palma zogen bis zu 25.000 Personen durch das Stadtzentrum. Die Demonstrierenden forderten unter dem Motto «Mallorca am Limit» eine strikte Begrenzung der Besucherzahlen. Bei der Kundgebung gab es auch Zusammenstöße zwischen Kundgebungsteilnehmenden und der Polizei. Dabei wurden laut spanischen Medien 8 Demonstranten verletzt. 2 von ihnen mussten demnach im Spital behandelt werden. Auf Mallorca führen der Massentourismus und die vielen Ferienwohnungen zu Wohnungsnot, stark steigenden Preisen und verstopften Straßen. Eine Maßnahme zur Reduktion der Zahl von Tagestouristinnen und Touristen hat die italienische Lagunenstadt Venedig getestet. Sie verlangte an gewissen Tagen eine Besuchsgebühr. Diese betrug je nach Buchungszeit 5 oder 10 Euro. Nun hat Venedig eine Bilanz gezogen. Die Gemeinde teilt mit, die erweiterte Testphase für das Tagesticket habe der Stadt bisher rund 5 Millionen Euro eingebracht. Dieses Jahr hätten rund 650.000 Tagesbesucherinnen und Besucher die Sonderabgabe bezahlt. Das Eintrittsgeld wurde diesen Sommer bereits an 60 Tagen fällig. Das ist deutlich öfter als in den Vorjahren. Die venezianische Stadtverwaltung will nun prüfen, ob die Regelung definitiv eingeführt wird. Und nun vom Tourismus noch zur Wirtschaft mit den Börsendaten von SIX. Der Nikkei-Index in Tokio steigt um 0,5%. Der Euro wird zu 92,94 gehandelt und der Dollar zu 81,44. Und noch die Wetteraussichten. Heute hat es zunächst einige Wolken und lokal fällt etwas Regen. Tagsüber wird es mit teils mäßigem Westwind ziemlich sonnig bei Höchstwerten um 27 Grad. Am Alpen Nordhang bleibt es länger bewölkt und im Tessin ist es heute sonnig bei 31 Grad.
1: Das sind die Informationen von heute Morgen. Am Montag, dem 27. Juli, verantwortlich ist Simon Weber. Es ist 8.39 Uhr.
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4: Die Elfen, sie fliegen oder hüpfen jetzt durch den Wald, dank Emil Hartmann. Aber die Jäger, die kommen auch noch zum Zuge.

Man kann sich richtig vorstellen, wie die Elfen da durch den Wald hüpfen und dann gejagt werden von den Jägern. Die Elfen und die Jäger, so heißt das Scherzo für Orchester von Emil Hartmann. Bo Holten hat das Kopenhagen Philharmonic Orchestra dirigiert. Und von den Elfen und den Jägern kommen wir jetzt zu einem Schmetterling und einer Blume. Le papillon et la fleur.

hört man den Schmerz der unerfüllten Liebe bzw. der Liebe zwischen der Blume und dem Schmetterling. Die Blume, die klagt darüber, dass sie fest verwurzelt ist und dass ihr geliebter Schmetterling eben auch zu anderen Blumen fliegen kann. «Le papillon et la fleur», so heißt das Lied von Gabriel Fauré. Sophie Karthäuser sang das Lied, Eugene Asti begleitete sie am Klavier.

0: Klarinettensonate F-Moll von Johannes Brahms. Michael Collins spielte das Vivace. Edward Gardner leitete das Philharmonische Orchester Bergen. Franz von Assisi, diesen Namen haben Sie bestimmt schon gehört. Er steht heute im Zentrum vom Kulturplatz Talk. Er ist genau vor 800 Jahren gestorben und die Menschen, die pilgern aktuell wieder in Scharen nach Assisi. Aber warum eigentlich, Judith Wipfler aus der SRF Religionsredaktion?
1: Da gibt es so viele Gründe dafür, dass wir darüber eine halbe Stunde reden werden.
0: Aber einen kannst du uns bestimmt schon verraten.
1: Ja, also es sind tatsächlich 4 bis 5 Millionen Menschen, die allein nach Assisi gehen. Dazu kommen aber auch viele Veranstaltungen, Gedenksachen, Aktionen in der ganzen Welt wegen des Jubiläumsjahres, des Todesjahres. Aber Franz von Assisi verkörpert eben auch Themen, die für uns heute existenziell sind.
0: Zum Beispiel?
1: Die Beziehung zur Natur. Mhm. Also der krasse Klimawandel, der Schutz der Natur, religiös gesprochen der Schöpfung. Da hat er eben eine Naturspiritualität zu bieten. Ein Mann, um 1200 hat er gelebt, die uns heute noch anspricht und auch über die konfessionellen, ja sogar religiösen Grenzen weit hinausgeht. Und das spricht, denke ich, ganz viele Menschen aktuell sehr an. Und dann gibt es noch andere Punkte, die er verkörpert oder die ihm zugeschrieben werden. Das wäre sowas wie Machtkritik, Kapitalismuskritik.
0: Auch sehr aktuell.
1: Auch sehr aktuell, genau. Und natürlich der Dialog für den Frieden. Und zwischen den großen Religionen, aber eben auch zwischen den großen Nationen und Heeren. Das sind alles Dinge, die ihn wirklich aktuell machen und ich denke, bei den Menschen tatsächlich viel auslöst. Und dann ist er einfach auch ein populärer Kerl, also eignet sich auch für die Kinderbuchvermarktung und war schon immer ein sehr beliebter Heiliger mit den Vögelchen, denen da predigte und umringt von Rehen und so weiter. Also da ist natürlich auch ein gewisser Kitsch-Effekt, aber es steckt eine Menge mehr dahinter.
0: Gut, und da tauchen wir ein. Franz von Assisi, das große Thema nach 9 Uhr im Kulturplatz-Talk.

0: Michi Geig hat das L'Orfeo Barockorchester geleitet. Das war die Serenade Nummer 1 von Benedikt Anton Aufschneider. Hier auf SRF 2 Kultur.
1: Die Nachrichten von SRF um 9 Uhr mit Dominik Rolli. Wie lässt sich ein Anschlag wie am Samstag in Berlin verhindern? Deradikalisierungsprogramme könnten zwar helfen, aber nicht in jedem Fall, sagt ein Terrorismusexperte. Und ein Spaziergang durch die Stadt für 5 Euro. Venedig will, dass weniger Besucherinnen und Besucher ins Stadtzentrum kommen. Nun ziehen die Behörden eine erste Sommerbilanz. Das Wetter im Norden zunächst Wolken, tagsüber dann ziemlich sonnig bei 27 Grad. Eine Person kam ums Leben und 29 weitere wurden verletzt, als am Samstagabend in Berlin ein Auto am Rande des CSD in eine Menschenmenge fuhr. Am Abend hat die Polizei den mutmaßlichen Täter nun erschossen. Er hatte sich in einer Familiengartenanlage versteckt. Der 21-jährige Deutsche mit libanesischen Wurzeln war für die Justiz kein Unbekannter. Er war bereits auf Bewährung verurteilt, weil er sich der Terrormiliz IS anschließen wollte. Zudem stand er in Kontakt mit einem Deradikalisierungsprogramm. Solche Programme könnten grundsätzlich helfen, sagt der Terrorismusexperte Hans-Jakob Schindler. Schwierig werde es aber, wenn jemand nicht freiwillig daran teilnehme.
2: Es geht im Grunde genommen darum, jemand, der in seiner tiefsten Identität, seiner persönlichen Identität, sich als Gegner des bestehenden Systems sieht und dieses zerstören will, den davon zu überzeugen, dass eine plurale Gesellschaft, die vielfältig ist, die sehr komplex ist, die eben nicht schwarz-weiß kennt, wie das alle Extremisten, ja, predigen, nur richtig und falsch und nicht vielleicht, das da umzudrehen, ist extrem schwer.
1: In Deutschland gibt es mehrere hundert Gefährder aus dem islamistischen Milieu. Sie alle physisch zu überwachen, sei schlicht nicht möglich. Und bei der digitalen Überwachung hinke Deutschland hinterher, so der Terrorismusexperte Hans-Jakob Schindler. Der syrische Übergangspräsident Ahmed al-Shara hat im Fernsehsender Al Jazeera eine Neuausrichtung der Außenpolitik seines Landes angekündigt. Syrien verhandelt derzeit über ein Sicherheitsabkommen mit Israel, um Konflikte zu vermeiden. Die beiden Länder befinden sich seit 1948 offiziell im Kriegszustand. Auch strebe man ein neues Kapitel mit Russland an. Die russische Militärpräsenz im Land werde stark reduziert. Syrien wolle kein Schauplatz mehr für regionale Stellvertreterkriege sein, sagte al-Shara im Interview weiter. Zu weiteren Auslandsmeldungen. Bei Bordeaux kämpfen hunderte Feuerwehrleute weiterhin gegen einen Waldbrand. Die Flammen wüten etwa 15 Kilometer von den Außenbezirken der Stadt entfernt. Heute früh teilten die Behörden mit, dass sich das Feuer in der Nacht zumindest nicht weiter ausgebreitet habe. Die Lage bleibt aber angespannt und es ist eine nächste Hitzewelle angekündigt. Auch in Spanien wüten mehrere Waldbrände. Und auf der beliebten Ferieninsel Mallorca haben bis zu 25.000 Menschen gegen den Massentourismus protestiert. Die Demonstrierenden fordern, dass die Zahl der Besucherinnen und Besucher begrenzt wird. Bei der Kundgebung gab es auch Zusammenstöße zwischen Demonstrierenden und der Polizei. Dabei wurden laut spanischen Medien 8 Personen verletzt. Die erweiterte Testphase für das Tagesticket in Venedig hat der Lagunenstadt bisher rund 5 Millionen Euro eingebracht. Wie die Gemeinde mitteilt, zahlten dieses Jahr rund 650.000 Tagesbesucherinnen und Besucher die Sonderabgabe. Die Gebühr betrug je nach Besuchszeitpunkt 5 oder 10 Euro. Das Eintrittsgeld wurde diesen Sommer bereits an 60 Tagen fällig, deutlich öfter als in den Vorjahren. Mit der Abgabe will Venedig die Anzahl an Tagestouristinnen und Touristen einschränken. Die venezianische Stadtverwaltung will nun prüfen, ob die Regelung definitiv eingeführt wird. Befürworter sehen die Maßnahme als symbolisches Zeichen. Venedig sei fragil und müsse geschützt werden. Kritiker bemängeln die zahlreichen Ausnahmen und das Fehlen einer verbindlichen Besucherobergrenze. Und damit sind wir bei den Börsendaten von SIX. Der Euro wird zu 92,92 Rappen gehandelt und der Dollar zu 81,48 Rappen. Das Wetter: heute hat es zunächst einige Wolken und lokal fällt etwas Regen. Tagsüber wird es mit teils mäßigem Westwind ziemlich sonnig bei Höchstwerten um 27 Grad. Am Alpen-Nordhang bleibt es länger bewölkt. Im Tessin ist es sonnig bei 31 Grad. Das waren die Nachrichten von Radio SRF, verantwortlich Frank Estermann.
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4: Das italienische Assisi erlebt derzeit einen regelrechten Ansturm. Im 800. Todesjahr von Franz von Assisi pilgern zehntausende Menschen in die Stadt östlich von Perugia, der Hauptstadt von Umbrien. Buchhandlungen füllen ihre Auslagen mit Franziskus-Biografien, Kirchen feiern Gedenkgottesdienste. Selbst Menschen, die mit Kirche wenig am Hut haben, scheinen von diesem Heiligen sehr angezogen zu sein. Warum? Darüber sprechen wir hier im Studio SRF. Religionsexpertin und Theologin Judith Wipfler, grüß dich.
5: Pace e bene.
4: Was heißt das?
5: Das ist der franziskanische Gruß.
4: Also Frieden und?
5: Frieden und Gutes sei mit dir. Pax et bonum.
4: Pax et bonum. Sag mal, Judith, warum dieser Hype um den Franziskus? Der hat jetzt vor 800 Jahren gelebt. Warum begeistert der jetzt ausgerechnet er heute Menschen auf der ganzen Welt?
5: Ja, es ist natürlich seine Wirkung, seine Deutung, und die trifft genau in unsere Gegenwart. Das sind die aktuellen Themen: Natur, Spiritualität, Bedrohung der Natur, dagegen eben diese Schöpfungsmystik, die er vertritt, oder auch die Reichtumskritik, die er in seinem Leben wohl tatsächlich, also sehr, sehr ernsthaft symbolisiert, und auch seine Nachfolgerinnen und Nachfolger in dem Franziskanerorden, seine Machtkritik und auch sein Eintreten für Frieden zwischen den Religionen und den Völkern. Das sind alles hochaktuelle, brandaktuelle Themen.
4: Nicht zu vergessen, er konnte auch mit Tieren sprechen.
5: Genau, das wird sicher zu seiner Beliebtheit bis heute beigetragen haben. Also es hat natürlich so einen Niedlichkeitsaspekt, aber da ist durchaus Ernstes dahinter.
4: Okay, also das zieht alles offenbar sehr, auf dem Buchmarkt ebenso, wie es eben auch nach Assisi zieht, das Ganze hier, nicht nur in diesem Gedenkjahr, sondern überhaupt. Assisi ist grundsätzlich ein beliebtes Pilgerziel, hast du mir vor der Sendung gesagt?
5: Ja, also 4 bis 5 Millionen Menschen gehen da jedes Jahr hin. Richtig, und dieses viel. Jahr noch ein bisschen mehr, ja. Und zwar seien das unterschiedlichste Menschen mit unterschiedlichsten Motiven. Und so hat es der deutschsprachige Pilgerbetreuer in Assisi, der Franziskanerbruder Thomas Freidel, in einem Interview mit dem Deutschlandfunk erklärt.
6: Also wir haben ein sehr vielfältiges Publikum hier. Menschen, die sich für die Kunst interessieren, die vom Glauben motiviert sind, junge Menschen, die hierher kommen. Also es ist schon immer so, dass Assisi mehr ist als jetzt nur ein katholischer Wallfahrtsort, der eine ganz bestimmte Zielgruppe da anspricht. Und das ist auch gut so, das ist auch schön für unsere Arbeit hier. Viele sind auch fasziniert natürlich von der schönen Landschaft, von der Natur hier. Es ist so ein Gesamtbild irgendwie, was da zusammenkommt. Und egal inwieweit sich jetzt jemand persönlich als Pilger oder als religiös aktiv bezeichnet.
4: Also Thomas Freidel, Franziskus für alle, ein Gesamtbild möchte man da. Eben Franziskus für alle möchte man eigentlich sagen.
5: Ja, wirklich. Also dieser Thomas Freidel führt es dann nochmal aus, warum sich Franz von Assisi eben so eignet, auch als Sehnsuchtsfigur, sagt er.
6: Man sieht in Franz von Assisi eine Art Sehnsuchtsgestalt, der Einsatz für Frieden und Gerechtigkeit, der Blick auf die Schöpfung, die Verbindungsschiene zu Gott oder wie auch immer ich das bezeichne. Also man hat das irgendwo schon im Gespür drin. Das ist ein Mensch, der verkörpert diese Dinge, nach denen wir uns alle eigentlich sehnen. Er lebt im Einklang mit der Schöpfung. Er hat diese Verbindung zu Gott und er ist ein Mensch des Friedens, was es ja in verschiedenen Episoden seines Lebens immer wieder gezeigt wird. Allein schon seine Reise ins Heilige Land und die Begegnung mit dem Sultan von Ägypten und alle diese Dinge. Und das zieht die Menschen an, das spüren oder das merken oder wissen die schon, egal wie viel detaillierte Kenntnis sie jetzt über das Leben von Franziskus überhaupt haben oder nicht.
4: Das sagt der Pilgerseelsorger in Assisi, der Franziskaner Thomas Freidel, in einem Interview im Deutschlandfunk zum 800. Todesjahr des vielleicht beliebtesten christlichen Heiligen Franziskus. Judith Wipfler, er spricht jetzt hier von seinen Reisen, der Franziskaner Thomas Freidel, von den Stationen des Lebens von Franziskus. Wie ist das jetzt genau? Also wie viel wissen wir wirklich von diesem Franz von Assisi?
5: Das ist immer die Frage, ne? Also historisch schriftlich ist es vielleicht weniger, als die meisten denken mögen, weil eben so viel über ihn und nach ihm geschrieben worden ist. Also das ist immer die Frage, ist es eben eine echte Biografie in einem historisch-kritischen Sinne oder Hagiografie? Und wir haben halt mehr Hagiografie. Mhm. Aber es gibt natürlich schon ein paar Eckdaten, wobei es schon sein Geburtsjahr schwankt zwischen 1181 und 1182. Aber was wohl gesichert ist, dass er eben ein reicher Sohn eines wohlhabenden Tuchhändlers, also eines Patriziers da war, in dem Umbrien. Und er hat also ein ausschweifendes, luxuriöses Leben geführt und das auch genossen. Und dann kommt es eben zu einer Wende in seinem Leben und ausgelöst durch verschiedene Dinge. Einmal Kriegserfahrung, die er selber Der ist ja selber noch lustig in den Krieg gezogen. Dann wird er auch inhaftiert. Dann begegnet er den Armen, den Leidenden, den Ausgestoßenen, konkret auch den Leprösen, also die dann ausgestoßen waren aus der Gesellschaft. Und das hat immer mehr zu seinem Umdenken, zu seiner Umkehr, eben zu einem Leben, was eben Jesusgemäß sein sollte, geführt. Und ich finde, der Franziskanerbruder Thomas Freidlin hat ihn erzählt, das nochmal ganz schön.
6: Franziskus begegnet den Aussätzigen. Das heißt, er hat eine existenzielle Erfahrung, die ihn dazu bringt, den Egoismus zu überwinden. Er geht der Frage nach Gott nach und er entdeckt die Lebensform Jesu. Er entdeckt das Evangelium als Richtschnur. Ein Leitbild für ihn ist dann eben die Wanderpredigt der Apostel, der ersten Gefährten Jesu. Deswegen ist ja die Gemeinschaft noch lange Zeit überhaupt nicht sesshaft. Also in Armut. Und Armut heißt bei Franziskus vieles, vor allem auch Verzicht auf Machtausübung.
4: Verzicht auf Machtausübung, was heißt das?
5: Das heißt genau das, Verzicht auf Besitz. Und wir sind ja hier noch um das Jahr 1200. Also das ist ja Mittelalter. Mhm. Und das war eine bewegte Zeit. Da ging es darum, der Adel, das Bürgertum, zu dem Franz von Assisi gehörte. Und dann noch die Kirche. Das waren so diese Machtgemenge. Und da wurde nun hin und her, da gab es Auseinandersetzungen, eben auch Kriege der Adel gegen das Bürgertum. Also das ist der historische Hintergrund auch davon. Dass, und wenn dann einer, der es eigentlich könnte, der sich alles leisten könnte, auch die Macht, also Ritter zu werden zum Beispiel, wenn der sagt, nein, ich lege das alles ab, ich verschenke mein Erbe, ich gebe alles her und folge dem Armutsweg, dem unbehausten Weg Jesu, dann war das natürlich schon eine unglaubliche Zeichenwirkung. Und das hat er eben auch angezogen. Also Tausende sind ihm gefolgt, schon zu Lebzeiten.
4: Und das klingt natürlich schon nach einem zornigen und sehr idealisierten jungen Menschen, nach Revolte gegen die eigene Herkunft. Also er hat schon ein Revoluzzerpotenzial da in sich denn gehabt. Eben die Vaterkritik und die Kirchenkritik, die Gesellschaftskritik, alles das.
5: Absolut. Und es muss auch sagen, das war eine Zeit, da sind andere, die Ähnliches äußerten, auf dem Schafott gelandet, als Ketzer umgebracht oder verfolgt worden. Also und ich denke nur an Petrus Valdes, den wir heute noch in der Chiesa di Valdese, der reformierten Kirche Italiens, ja, erinnern. Der war vorher gewesen. Und es gab die Katharer, die Albigenser, es gab verschiedene Armuts-, Reinheits-, Protestbasisbewegungen in diesem Mittelalter. Und der war kurz auf der Kippe, eben selber ein Ketzer zu werden und kein Heiliger, der Franz von Assisi. Mhm.
4: Und wie ging es dann weiter?
5: Er musste sich quasi seinen Lebensweg und den seiner Gemeinschaft vom Papst offiziell absegnen lassen. Ach so. Und er hat sich angeblich auch sehr gewehrt, jetzt da eine Regel zu schreiben, also wie eine Grundverfassung seines Ordens dann schließlich. Weil eigentlich war das ja so eine Wanderbewegung, eine Armutsbewegung. Die sind da rumgezogen, wollten eben auf alles verzichten. Auch auf eine Stabilitas Loci, wie andere Mönche, also Benediktiner, die haben ja immer ihr Kloster, die wollten das nicht. Die wollten eben alles hergeben und teilen. Und dann wurde er dazu gedrängt, jetzt musst du das mal ordentlich machen, richtig aufschreiben. Und dann wird das von der Kirche, also sprich vom Papst, wird das anerkannt als eine Bewegung, als ein Orden innerhalb der Kirche. Und so kam es ihm, dass er nicht Ketzer
4: so
5: wurde.
4: So hat er sich den Kopf aus der Schlinge ziehen können sozusagen. Und wurde er dadurch gezähmt?
5: Das ist eben die Frage. Ne? Also er hat eigentlich bis zum Schluss seines Lebens weitergemacht und hat auch immer wieder auf Macht verzichtet. Da gibt's ja, aber das ist halt alles auch so überliefert, weißt du? Das sind ja keine historisch-kritischen Berichte. Und ich finde, dass natürlich so diese Kirchenkritik, die fundamental ist, weil wenn jemand durch eine mystische Schau Nähe zu Christus findet oder durch die Schöpfung die Verbundenheit mit Gott spürt, ne, da braucht es ja die Vermittlung der Kirche nicht. Mhm. Und das war ja immer ein Punkt, wo dann der Papst hellhörig wurde. Ne? Also fürs Heil braucht schon noch die Kirche. Und da ist immer so dieses Revoluzzerpotenzial auch geblieben. Also die Franziskanerinnen, Franziskaner, die ganze Bewegung, es ist auch bis heute eine Bewegung, franziskanisches Leben, das über Orden hinausgeht und Leute ansieht, das hat schon immer so ein bisschen was Anti-Institutionelles. Also reiche, große Kirchen ist derer Sache nicht. Da ist was drin und vielleicht ist er deshalb auch bei Protestantinnen, Protestanten, evangelischen Christen so beliebt, weil er wirklich das Evangelium auch so betont hat. Also ich würde ihn einen evangelischen Heiligen nennen.
4: Mhm. Manchmal sieht man welche mit der braunen Kutte in der Stadt rumlaufen und der weißen Kordel. Jetzt sag mal, du hast jetzt noch jemanden anders getroffen, über die Radikalität sich Gedanken gemacht hat.
5: Richtig, das ist Volker Lepin, einer der bedeutendsten Kirchenhistoriker, Mystikforscher, Mittelalter, frühe Neuzeit, auch Reformationsforscher. Der lehrt heute in Yale, stammt aber aus Deutschland, war vorher in Tübingen und der hat natürlich jetzt auch zum Jubiläumsjahr nochmal ein Buch über Franziskus geschrieben und das hat den bemerkenswerten Titel Der unbequeme Heilige. Volker Lepin.
7: Das Beeindruckende bei Franziskus ist, denke ich, diese Radikalität, mit der er mit einem Lebensentwurf komplett bricht. Wenn man irgendetwas über diesen Franziskus erfährt, dann ist es das, dass er aus einem reichen Haushalt kommt, dass er alles aufgibt im Namen Jesu Christi und schon unter seinen Zeitgenossen damit einfach nur Erstaunen hervorruft. Zugleich weiß man gar nicht so viel von ihm. Das heißt, man kann sehr viel auf ihn projizieren. Es gibt die Vorstellung von der Natur, es gibt die Vorstellung von einer Wahrnehmung anderer Religionen, es gibt etwas, was wir als Kapitalismuskritik bezeichnen können. Das kann man ausbauen, das kann man mit modernen Interessen verbinden. Das geht auf der einen Seite dahin, dass dann in den 60er Jahren des 20. Jahrhunderts in San Francisco der Summer of Love ausgerufen wurde, im Namen von Franziskus. Hatte vielleicht nicht so viel mit seiner Vorstellung von Liebe zu tun, was da stattfand, aber man hatte eine positive Identifikationsgestalt. Oder am anderen Ende haben sie ja heute Giorgia Meloni, die ihn zum Nationalheiligen Italiens macht. Das sind völlig unterschiedliche Zugänge, die jeweils sich mit Franziskus auseinandersetzen, ein paar Brocken aufnehmen und dann viel Eigenes hineinsetzen.
5: Tja, Giorgia Meloni, ne?
4: Hat übrigens zum Nationalheiligen.
5: Und den 4. Oktober, das ist eben der Gedenktag, der 800. Todestag des heiligen Franziskus, hat sie auch zum Nationalfeiertag erklärt.
4: Das ist der Kulturplatz-Talk heute zum 800. Todesjahr oder zum 800. Todestag am 4. Oktober von dem heiligen Franziskus von Assisi, einer Identifikationsgestalt, ein sehr beliebter Heiliger, ein Rebell oder doch der herzige Heilige mit Sandalen an den Füßen, in brauner Kutte, den Vögeln predigend. Es gibt Kinderbücher, die den Franz von Assisi ja gern umringt zeigen, von zahmen Rehen, von Vögeln. Judith Zwipfler, unsere Religionsfrau hier im Studio, ist das alles zu niedlich, zu lieblich?
5: Ja, es ist halt, das Image hat schon fast so Walt Disney-Optik, ja. Das kommt eben an. Es ermöglicht auch eine niederschwellige Annäherung. Also man kann ja nun nicht gleich jedem die erklären, wie das Mittelalter funktioniert hat und was da die Probleme waren, geschweige denn, dass es irgendjemand interessieren würde. Aber wenn man so diese Nähe zu den Tieren zeigt, dann ist es doch einfach. Aber es hat natürlich auch eine gewisse Verflachung zur Folge. Mhm. Ich denke nur halt an den Kirchenschlager, Dauerbrenner, so Laudato Si, ne? Ja. Also das wird schon richtig runtergenudelt.
4: Das ist dieses Pfadilied, genau.
5: Genau.

0: Ja, wenn 1 Million Kinder Laudato Si schmettern, italienisch, altitalienisch für gelobt seist du, das bezeichnet die zweite Enzyklika von Papst Franziskus, ein bekanntes geistliches Kirchenlied und auch den berühmten Sonnengesang des heiligen Franz von Assisi. Und es gibt ja auch viele musikalische Adaptionen, jetzt nicht nur dieses Kirchenlied. Ich habe da mal ein bisschen recherchiert. Magst du mal hören, Judith?
1: Gerne.
0: Also es gibt zum Beispiel, ja, es gibt quasi in jedem Genre gibt es Beispiele. Zum Beispiel hier Filmmusik.

0: Das ist die Titelmusik zu Franco Zeffirellis Franziskus Film Bruder Sonne, Schwester Mond, Fratello Sole. Dann.
1: Das ist natürlich ein wörtliches Zitat, ja, aus dem Sonnengesang.
0: Aus dem Sonnen. Ja. Dann gibt es natürlich auch noch von dem Popbarden Angelo Branduardi. Ja, Si Laudato, auch aus dem Sonnengesang.

Ja, das ist der Branduardi. Dann natürlich Franz Liszt. Der hat sich zur Vertonung die Vogelpredigt vorgenommen, wenn es heißt, meine Brüder Vöglein, ihr müsst den Schöpfer sehr loben, weil er euch Federn und Flügel gegeben hat und die Luft zugewiesen und für euch sorgt. Und deshalb sollen sie dankbar sein und Gott preisen. Und der Legende nach hörten die Vögel dann aufmerksam zu, haben die Flügel ausgebreitet und sind erst dann weggeflogen, nachdem Franziskus sie gesegnet hatte. Und bei Franz Liszt sind sie hier gerade am Zuhören. Also wir könnten jetzt noch ewig so weitermachen. Ja, vielleicht eins noch. Olivier Messiaen, die große Oper Saint-François, das ist...

0: Also, das ein Ausschnitt aus der Franziskus-Oper von Olivier Messiaen. Viel, viel Franziskus-Musik gibt's, die irgendwie alle diese großen Franziskus-Bilder bedienen. Den Schöpfungspoeten, den Tierfreund, den unbequemen Mystiker. Ja, ein großer Inspirationsquell dieser Franziskus, wenn wir jetzt mal, Judith, zurückkommen zum Leben und zum Wirken. Was ist, hat's auf sich mit dem unbequemen Mystiker?
1: Ja, ich komme noch mal auf mein Votum vom Anfang zurück. Es geht um die Wirkung. Ja, also wie gesagt, das Jahr 1200, eine ganz andere Welt. Aber er tippt eben wichtige Themen an, die bis heute, also die andockbar sind. Aber ich würde davor warnen zu sagen, Franziskus hat oder sagte oder irgendwie. Ja. Also das ist wirklich, also das ist alles zweite, dritte, vierte Hand, was wir da wissen. Aber es funktioniert eben. Und dieser Sonnengesang, ich habe den natürlich jetzt noch ein paar Mal gelesen, auch auf unsere Sendung heute Morgen hin. Und ich finde es faszinierend, wie gut dieser Text weiterhin funktioniert. Und zwar über Religionsgrenzen und Konfessionsgrenzen hinweg. Da ist also, Christus wird nicht mit Namen erwähnt. Das ist ein Text, den, denke ich, auch naturreligiöse Menschen oder andere nichtchristliche Religionen gut irgendwie mit nachvollziehen können. Und da sehe ich ein großes Potenzial. Ne? Also hier wird auch von der Mutter Erde gesprochen, also eine Verbrüderung, Verschwesterung der Geschöpfe, diese Verbundenheit, dass wir alle Geschöpfe sind und auch aufeinander schauen sollen, wie man in der Schweiz so schön sagt. Und das sind Werte, die ich absolut zeitgemäß halte oder anknüpfbar.
0: Ja, sehr anschlussfähig heute, diese Spiritualität.
1: Ganz genau. Und drum, denke ich, ist es halt auch naheliegend gewesen, dass ein Papst, der sich erstmals in der Kirchengeschichte Franziskus nennt, also Papst.
0: Es gab vorher niemals einen.
1: Nein. Und als dieser Name bekannt wurde, dachte ich schon, oh, jetzt kommt was ganz anderes. Und es kam etwas ganz anderes. Und dann die wichtige Sozial- und Umweltenzyklika Laudato Si, eben auch wieder dieser Titel aus dem Sonnengesang für diese wichtige Enzyklika, wo es eben auch um die Umwelt geht und auch wieder Mutter Erde angesprochen wird. Und etwas, was übrigens bei rechtskatholischen Kreisen gar nicht gut ankam. Ja, die finden das dann irgendwie pagan oder so. Dabei eben er selbst, Franziskus, hat das schon von der Mutter Erde zu reden und von den Geschwistern in der Schöpfung.
0: Und der Kern der Mystik von Franz von Assisi, ich nehme an, da hast du dann wahrscheinlich dann auch nochmal den Volker Lippin gefragt. Was hat der da gesagt?
1: Hören wir es doch.
2: Der Sonnengesang ruft die Elemente der Natur, ruft die Geschöpfe an oder ruft sie auf, Gott zu loben. Die gesamte Schöpfung wird zu einem Resonanzraum Gottes. Das ist der eine Schwerpunkt der Mystik von Franz von Assisi, zu sagen, in dieser Natur erfahren wir Gott. Und der andere Schwerpunkt ist die zunehmende Annäherung an Jesus Christus, dadurch, dass ich immer mehr mich von mir selbst zurückziehe. Das heißt, er will nichts Eigenes mehr haben. Und dann, wenn er nichts mehr hat, dann ist er ganz nah bei Jesus Christus. Das ist ein zutiefst mystischer Gedanke.
0: Das ist fast so auf weltlicher Ebene der Hans im Glück. Also wenn wir jetzt heute von Franziskus sprechen, da fällt ja dieses Stichwort Kapitalismuskritik. Wir haben sie auch vorhin auch angesprochen. Dieser Rückzug von den weltlichen Dingen, das ist doch aber eigentlich eine sehr, sehr moderne Projektion.
1: Ja, wenn man, müsste quasi sagen, 1200 müsste man von einem Früh- oder Protokapitalismus sprechen, aber es geht tatsächlich um Reichtumskritik und die Reichtumskritik, die ist auch bei Jesus selber im Neuen Testament, bei der Jesusbewegung drin. Und das wollte ja Franz von Assisi zurück zur Jesusbewegung eigentlich, zum Evangelium, und drum nenne ich ihn eben gerne einen evangelischen Heiligen oder Bewegten, weil er tatsächlich diese Armut als Protest oder auch Solidarisierung mit den Armen gegen die Reichen und Mächtigen, und Reichtum und Macht gehört eben immer zusammen, und das gilt bis für die Gegenwart.
0: Judith, ich würde gerne noch mal das Armutssymbol unter einem anderen Aspekt ganz kurz anschauen. Also wenn wir jetzt nach Assisi reisen, dann begegnen wir einer gewaltigen Franziskus-Industrie. Da gibt es Souvenirs, Kinderbücher, Kaffeetassen mit, wie du angefangen hast, Page Ebene. Dann die Franziskaner-Sandalen, die dann schnell mal 100 Euro kosten. Rosenkränze, Gebetsketten aus Olivenholz, Kreuze, Medaillen, Anhänger, Bildbänder, Gebetsbücher, Franziskus-Magnete gibt es auch, Kräuterseifen, also alles.
1: Schneekugeln?
0: Schneekugeln widerspricht das nicht allem, wofür Franziskus gestanden hat.
1: Das kannst du so sehen. Na, tatsächlich, also gerade die Sandalen, die ja von einer weltweit operierenden Firma sehr gehypt werden und die auch gerne mit Nonnen oder eben Ordensfrauen, Schwestern wirbt, die in diesen Sandalen herumlaufen, das ist ja eigentlich ein Armutssymbol. Es ist ja gerade der Verzicht auf festes Schuhwerk, auch wärmendes Schuhwerk und echt ein Zeichen für diese Solidarität des Teilens. Und das ist dann schon ja, absurd, wenn das dann plötzlich zum Modeaccessoire wird.
0: Also irgendwie ist dann Franziskus weniger ein Heiliger als einer, der eine Art spirituelles Buffet bietet, bei dem sich jeder nimmt, was ihm gerade schmeckt.
1: Das ist eben wieder die Wirkung, ne? Jeder hat Zugriff auf diese Figur. Jeder kann sich dieser Tradition bedienen. Und es gibt ja kein Copyright auf Franziskus. Den haben leider auch, wenn man leider sagen darf, die Franziskaner selber nicht, die natürlich sehr betonen, wer sie sind. Und in der Nachfolge dieses Franz, respektive in der Nachfolge Jesu Christi, stehen sie halt für die Bewahrung der Schöpfung und für die Solidarität mit den Armen. Was man jetzt von so einem multinationalen Riesenkonzern, der da super Sandalen verkauft, nicht behaupten kann. Aber eben, so ist es. Ja. Also es ist ja aus niemanden Hand das Copyright für Franz von Assisi und seine Botschaft.
0: Hast du auch Sandalen zu Hause?
1: Nein.
0: Gut, ich auch nicht. Ein anderer Aspekt, Judith, ein anderer Aspekt seiner Aktualität ist ja das Thema Frieden. Warum wird Franziskus heute so oft als Brückenbauer dargestellt zwischen Religionen?
1: Also das hat tatsächlich einen historischen, offenbar wirklich einen historischen Grund, dass er nämlich tatsächlich mitten in den Kreuzzügen, als also vermeintlich oder sich christlich nennende Heerzüge da ins sogenannte Heilige Land aufgebrochen wird und sich gegen die Muslime da kriegerisch daherzogen. Also wir wissen ja, was die Kreuzzüge alles bedeuten an Schandtaten, übrigens auch an anderen Christinnen und Christen, wohlgemerkt nicht nur an Muslimen und Muslimen. Das hat viel andere negative Sachen auch. Und genau in dieser Zeit sei dieser Franz von Assisi tatsächlich wollte den Sultan treffen und wollte mit ihm reden. Wollte nicht Gewalt, sondern wollte Gespräch. Und das scheint tatsächlich historisch zu sein. Er wurde dann sogar gefangen genommen, weil er ja quasi auf der gegnerischen Seite war. Hat das aber überstanden und hat angeblich tatsächlich mehrere Male lange Stunden mit diesem Sultan über Frieden gesprochen und über Glauben und gesprochen. Und was besonders interessant ist, dass wir auch arabische Textquellen für diese Begegnung haben. Also nicht nur die christliche Tradition zu diesem Thema, sondern auch arabische Textstellen. Und das macht ihn halt wirklich zu einem Verbindungsglied, und auf dem man sich heute natürlich sehr, sehr gern bezieht. Papst Johannes Paul II. Hat das vor allem getan, indem er 1986 dann dieses Friedenstreffen, Friedensgebet, das Interreligiöse in Assisi einberufen hat. Und seitdem steht auch dieses Assisi jetzt so als Symbol für den Frieden zwischen den Religionen und den Völkern. Und da ist ein wahrer historischer Kern dahinter.
0: Okay, jetzt sprechen wir natürlich oft über Franziskus oder hier jetzt über Franziskus als Einzelperson. Er hat aber eine riesige Bewegung gegründet oder die ist riesig geworden.
1: Genau, das war schon zu Lebzeiten so, und auch Frauenbewegungen, Frauengemeinschaften, Clara von Assisi, Clarissen, die es bis heute gibt, und da ist auch noch viel Emanzipations- und Revoluzzerpotenzial drin gewesen, weil die wollte der Papst natürlich auch zur Raison bringen, weil die nämlich auch sehr selbstbewusst und ein eigenes Verständnis von evangelisch-christlicher Frömmigkeit hatten, diese Clarissen, bis heute.
0: Liebe Judith, wir brauchen immer ein Fazit, und ich würde noch mal kurz zusammenfassen. Was ist für dich der Grund, der eigentliche Grund, warum dieser Franziskus 800 Jahre nach seinem Tod immer noch so viele Menschen bewegt?
1: Also diese populären Elemente, die tragen sicher dazu bei, zu einer gewissen Niederschwelligkeit, dass man sich denkt, ach, ist das herzig da mit den Vögeln und so. Und dann merkt man, oh, da ist aber ganz viel dahinter, was top aktuell ist und was wirklich auf Antwort ist auf viele Krisen unserer Zeit. Eben braucht es nicht einen schlichteren Lebensstil, nur zum Beispiel, damit wir die Ressourcen unseres Planeten, christlich gesprochen, jüdisch gesprochen, der Schöpfung, nicht total zerstören und so. Das sind hochaktuelle Fragen. Die Fragen des Friedens, der Gewaltlosigkeit, des Teilens, der Solidarität, das sind alles Sachen, die hochaktuell sind. Und ich denke, deswegen verbindet er über so viele konfessionelle und kulturelle Grenzen hinweg.
0: Das heißt, er war eigentlich alles andere als in Gänsefüßen harmlos.
1: Nee, harmlos. Warum war Franz von Assisi sicher nicht.
0: Wir haben jetzt hier noch ein Buch, das du hier mitgebracht hast, oder? Das Buch von Volker Lippin. Kann ich mal an, oder sagst du es, wo ist das erschienen? Das heißt eben Der unbequeme Heilige.
1: Genau, im Herder Verlag erschienen. Volker Lippin, ein Autor verschiedenster wichtiger Bücher zum Thema christliche Mystik, auch zur Reformation. Er hat da wirklich einen Paradigmenwechsel ausgelöst, indem er die Rolle der Mystik in der frühen Reformation auch eingebracht hat. Und jetzt auch ein Buch über Franz von Assisi. Und das Zweite, was ich erst dachte, das ist jetzt wieder so Marketing, ne? Franz von Assisi und die Suche nach dem einfachen Leben, ne? So Simplify Your Life oder was. Nein, das heißt 99 Dinge zu wissen lohnt.
0: Und da ist vorne auf dem Cover das
1: Porträt. Die Schlappen drauf.
0: Und die Sandalen sind auch da.
1: Genau, aber ich bin sehr positiv überrascht. Es ist wirklich historisch interessant, knapp, gut verständlich. Ich finde es super. Also wer sich jetzt weniger vertieft und gleich mit hunderten Seiten und viel Kirchengeschichte, Noah, dem würde ich eher dieses Buch aus dem Thorbecke Verlag empfehlen. Und wer sich richtig rein vertiefen will, in aller Anständigkeit und Seriosität, soll doch bitte zu Volker Lippin greifen. Das ist immer eine gute Wahl.
0: Danke, Judith Wipfler, für deine Einsichten und Aussichten. Das war der Kulturplatz-Talk von heute. Morgen geht es um was ganz anderes. Morgen geht es um die Basler Tanzschule und Kompanie Kalasri. Die wird nämlich 50 Jahre alt. Und also reden wir morgen mal über indischen Tanz, über das Familienerbe der Schwestern Anjali und Sumitra Keshava heißen die und das Leben zwischen Italien und der Schweiz. Das alles morgen im Kulturplatz-Talk.

Orchestersuite G-Dur von Georg Philipp Telemann. Das L'Orfeo Barockorchester hat den fünften Satz gespielt, die Air en Menuet. Und nach dem ganzen Orchester beschränken wir uns jetzt auf ein Instrument, die Renaissance-Laute. Hier ist Hopkinson Smith.

The Frog Gaillard von John Dowland, hier auf der Renaissance-Laute gespielt von Hopkinson Smith. Jetzt zu einem, der es auf der Bühne leicht macht.

0: der Pianist Leif Ove Andsnes.
1: Something rather light. At the moment I have a suit with a t-shirt under.
0: Anzug und T-Shirt trägt er am liebsten beim Konzert. Leif Ove Andsnes, hier spielt er, was er anhat, weiß ich nicht, aber mit dem Artemis-Quartett.

0: Da werden wir ein bisschen durchgewirbelt von Robert Schumann, live, wo wir ans Nest spielte das Scherzo aus Schumanns Klavierquintett S-Dur, begleitet vom Artemis-Quartett.
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0: José Serebier dirigierte das Royal Scottish National Orchestra. Das war das Scherzo aus der 4. Sinfonie von Alexander Glazunov. Howard Shelley, Sie hören den Pianisten gleich. Er wollte eigentlich Organist werden, wie sein Großvater.
1: My grandfather, who I never knew, was an organist, and I wanted to play the organ from the moment I was aware of things like that, and until my legs could actually were long enough that my feet could touch the pedal board of the organ, I had to wait. So I played the piano meantime.
0: Ja, fing er halt mit Klavier an, weil seine Beine zu kurz waren, um die Orgelpedale zu drücken. Klavier, es wurde Liebe und die ist geblieben. Sie hören Howard Shelley jetzt. Er leitet vom Klavier aus der London Mozart Players.

0: Klavierkonzert Nummer 7 von Johann Baptist Cramer. Howard Shelley hat vom Klavier aus die London Mozart Players geleitet. Sie haben das Rondo aus dem Klavierkonzert gespielt, hier auf SRF 2 Kultur.
1: Die Nachrichten von SRF um 10 mit Corinna Heinzmann. Im Waldbrandgebiet in der Nähe der französischen Großstadt Bordeaux kämpfen weiterhin tausende Feuerwehrleute gegen die Flammen. Bisher wurden bei den Löscharbeiten 84 Feuerwehrleute verletzt. Die Lage sei in der Nacht im Großen und Ganzen stabil geblieben, hieß es am Morgen von den Behörden. Entspannt hat sich die Lage aber nicht. Die Flammen stehen weiterhin rund 15 Kilometer vor den Außenbezirken von Bordeaux. Eine Evakuierung der Großstadt sei aktuell nicht geplant, sagte eine Regierungssprecherin dem Sender France Info. Bislang wurden in der betroffenen Region rund 220.000 Menschen evakuiert. Auch in Spanien wüten aktuell Waldbrände an verschiedenen Orten. Auch dort mussten zehntausende Menschen ihre Häuser verlassen. Zu weiteren Meldungen aus dem Ausland. Die Stadt Venedig hat bisher rund 5 Millionen Euro eingenommen mit dem Verkauf von Eintrittstickets. Denn wer in der Hochsaison einen Tagesausflug in die Stadt machen will, muss an manchen Tagen 5 oder 10 Euro bezahlen. Mit der Maßnahme will die Stadt die Zahl der Besucherinnen oder Besucher einschränken. Bisher lief eine Testphase. Ob die Regelung definitiv eingeführt wird, ist noch nicht entschieden. Und auf der beliebten Ferieninsel Mallorca haben bis zu 25.000 Menschen gegen den Massentourismus protestiert. Die Demonstrierenden fordern, dass die Zahl der Besucherinnen und Besucher begrenzt wird. Bei der Kundgebung gab es auch Zusammenstöße zwischen Demonstrierenden und der Polizei. Dabei wurden laut spanischen Medien 8 Personen verletzt. Der Ebola-Ausbruch im zentralafrikanischen Kongo-Kinshasa breitet sich weiter aus. In rund 3 Monaten sind mehr als 1.400 Personen am Virus gestorben, wie die Gesundheitsbehörden von Kongo-Kinshasa mitteilen. Rund 3.200 Infektionen wurden bestätigt. Demnach endete fast die Hälfte aller bestätigten Infektionen tödlich. Experten gehen von einer hohen Dunkelziffer an Infektionen aus, die bislang nicht erkannt oder nicht gemeldet wurden. Forschende arbeiten derzeit daran, eine Impfung oder eine Therapie zu entwickeln. Zum jetzigen Zeitpunkt gibt es keine Medikamente gegen die Ebola-Variante, die in Kongo-Kinshasa grassiert. Zudem erschweren bewaffnete Konflikte und Misstrauen gegenüber Helfern die Eindämmung der Krankheit. Wir kommen zu den Börsendaten von SIX. Der Swiss Market Index liegt im Moment bei 14.383 Punkten plus 0,4%. Der Euro wird zu 92,91 Rappen gehandelt, der Dollar zu 81,53 Rappen. Und noch der Blick aufs Wetter. Im Norden hat es zunächst Wolken, tagsüber ist es ziemlich sonnig bei 27 Grad und im sonnigen Süden gibt es um 31 Grad. Das waren Nachrichten von Radio SRF, verantwortlich Frank Estermann.
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3: Einen schönen Montag am Mikrofon, Florian Hauser. Starten wir mit einem berühmten Stück von Georg Friedrich Händel, der Ouvertüre zur Oper Alcina.

Eine Zauberin, die über Menschenseelen und Menschenkörper herrscht. Ihre Untertanen lieben sie und fürchten sie gleichermaßen. Und jeder Wunsch ist ihnen Befehl, jeder Wunsch von ihr. Auf ihrer Zauberinsel erschafft sie ein Paradies für sich, was sich beim näheren Hinsehen aber doch als ziemlich unheimlich herausstellt. Die Tiere und die Felsen in Alcinas Garten waren einst Männer, die sie liebte, bis sie ihrer überdrüssig wurde, wie das so schön heißt. Das ist eine Oper von Georg Friedrich Händel, die Alcina. Und das war die Ouvertüre dieser Oper hier zum Auftakt unseres Vormittags hier mit der Academy of Ancient Music unter Leitung von Christopher Hogwood.

Die Geigerin Midori Seiler und das Concerto Köln hier in diesem Geigenkonzert von Joseph Haydn. Der zweite Satz Adagio aus dem Geigenkonzert Nummer 4 in G-Dur.

0: Das Weimarer Bläserquintett mit dem ersten Satz Allegretto aus dem Bläserquintett G-Moll Opus 56 Nummer 2 von Franz Danzi. Und jetzt schauen wir mal was ganz Eigenartiges an.
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0: Kleptoparasitismus. Ein Wort, das irgendwie ziemlich schlimm klingt. Schon der Klang lässt vermuten, dass hier nicht alles mit rechten Dingen zugeht. Ja, Kleptoparasitismus, was ist das? Mehr dazu von Yannick Mauren.
2: Kleptoparasitismus bezeichnet eine Strategie im Tierreich, bei der sich manche Arten ihre Nahrung nicht selbst erbeuten, sondern sie anderen streitig machen, häufig mit aggressivem Verhalten. Der evolutionäre Vorteil liegt auf der Hand. Jagen kostet Zeit und Energie. Die Jäger riskieren dabei auch Verletzungen. Wer stattdessen wartet, bis andere die Arbeit erledigt haben und ihnen die Beute dann entwendet, spart genau diesen Aufwand. Das lohnt sich besonders, wenn das diebische Tier sein Gegenüber leicht einschüchtern kann oder die Beute schwer selbst zu erjagen ist. Dabei sind längst nicht alle Arten gleich stark darauf spezialisiert. Manche betreiben Kleptoparasitismus nur opportunistisch. Für andere ist es die zentrale Ernährungsstrategie. Raubmöwen beispielsweise attackieren systematisch andere Seevögel, bis diese ihre Beute fallen lassen oder auswürgen. Eine weitere spannende Konstellation existiert zwischen Hyänen und Löwen. Oft werden die Hyänen als notorische Beutediebe dargestellt. Tatsächlich ist es jedoch meist umgekehrt. Solange keine Beute im Spiel ist, lassen Löwen die Hyänen meist in Ruhe. Sobald die Raubkatzen jedoch das gemeinsame Fressgeschrei der Hyänen hören, nähern sie sich gezielt, um ihnen die Beute zu stehlen. Nur wenn Hyänen die Löwen zahlenmäßig deutlich übertreffen, können sie sich behaupten. Ob Raubmöwe oder Löwe, eines ist ihnen gemeinsam: Diebstahl ist ein zentraler Teil ihrer evolutionären Erfolgsformel.

Ja, wenn man bei dieser Theorbenmusik an den Namen Johannes Hieronymus Kapsberger denkt, liegt man doch meistens richtig. Das war Musik von Kapsberger Bergamasca, hier mit Lol Rolf Lieslewand Theorbe und drei befreundet begleitenden Musikern. Sigurd von Koch, unser nächster Komponist hier heute Vormittag, ein Schweden zum Auftakt des 20. Jahrhunderts, hat er komponiert, zum Beispiel das hier im Monat Tatra aus den exotischen Liedern. Hier ist Anne-Sophie von Otter und Bengt Forsberg.

0: Ein Komponist, der nur ausnahmsweise Lieder komponiert hat, Sigurd von Koch, eins der exotischen Lieder mit der Mezzosopranistin Anne-Sophie von Otter und am Klavier Ben Forsberg. Und danach ein Komponist, der nur ausnahmsweise was anderes komponiert hat als Lieder, nämlich Karl Löwe. Das hier, das war gerade seine Sinfonie in D-Moll mit der Philharmonie Jena unter Leitung von Simon Gaudenz. Das Ensemble Exploration macht jetzt hier gleich weiter mit Musik von Vivaldi. Davor noch ein kleiner Tipp.
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Antonio Vivaldi, Cellokonzert F-Dur mit Ruhl Dietjens und dem Ensemble Exploration. Schauen wir mal, was heute Abend so im Programm los ist. Zum Beispiel um 20 Uhr die Diskothek, da geht's heute um Arthur Honegger, für den Komponieren was ganz Besonderes war, nämlich es hieß für ihn eine Position beziehen, er wollte die Menschen aufrütteln, wachrütteln. Und ein Stück, ein Werk von ihm, das das besonders erfahrbar macht, ist seine dritte Sinfonie, entstanden unmittelbar nach Ende des Zweiten Weltkriegs, als Europa in Trümmern lag. Er nannte sein bekanntes Werk Symphonie Liturgique, und um dieses Stück geht's heute Abend in der Diskothek um 20 Uhr. So, jetzt auch noch ein bisschen Arthur Honegger hier im Programm, viel kleiner besetzt, Romanze für Flöte und Klavier.

Weit geschwungen die Flötenmelodie in dieser Romanze von Arthur Honegger, Maurice Högen Flöte und Marianne Buhr Klavier. Und wir kommen zu Nikolai Rimsky-Korsakow und seiner sinfonischen Suite Scheherazade. Und das hier, das ist der erste Satz, der gewaltige erste Satz, das Meer und Sindbads Schiff mit dem Konzertgebäudeorchester Amsterdam, Leitung Ricardo Scheid.

Scheherazade, die Prinzessin, die dem Kalifen, dem Sultan, tausend und eine Geschichte erzählen muss, um am Leben zu bleiben. Und inspirieren lassen von dieser Geschichtssammlung hat sich Nikolai Rimsky-Korsakow zu seiner sinfonischen Suite Scheherazade, Opus 35, das war die Nummer 1 daraus, der erste Satz, das Meer und Sindbads Schiff. Das Royal Konzertgebäude Orchestra Amsterdam hat gespielt unter der Leitung von Ricardo Chailly. Ein Rondo hat jetzt hier noch Platz bis zu den Nachrichten. Ein Rondo von Johann Christian Bach für Klavier zu vier Händen in C-Dur. Und es spielt das Klavierduo Genova und Dimitrov.

0: Die Nachrichten von SRF um 11 mit Corinna Heinzmann. Die Waldbrände in der Nähe der französischen Großstadt Bordeaux haben auch Auswirkungen auf die regionale Wirtschaft. Rund 13.000 Unternehmen seien allein im Departement Gironde evakuiert worden, sagte der französische Wirtschaftsminister. Er sprach von einem wirtschaftlichen Schlag und einer ökologischen und sozialen Katastrophe. Bislang wurden in der betroffenen Region rund 220.000 Menschen evakuiert. Die Flammen stehen nach wie vor rund 15 Kilometer vor den Außenbezirken von Bordeaux. Tausende Feuerwehrleute sind im Einsatz. 84 Einsatzkräfte wurden bisher bei den Löscharbeiten verletzt. In St. Gallen hat die Stadtpolizei am Wochenende 6 Personen wegen Verstößen gegen das Feuerverbot bei der Staatsanwaltschaft angezeigt, wie sie heute mitteilt. Wegen der anhaltenden Trockenheit gilt im Kanton St. Gallen wie in zahlreichen anderen Kantonen ein absolutes Feuerverbot. Laut der Stadtpolizei St. Gallen wurden 2 Personen bei einem Feuer im Wald und am Waldrand angetroffen. In 4 Fällen hätten Personen auf Privatgrundstücken Feuer entfacht. Weitere Personen seien verwarnt worden, weil sie Vorkehrungen für ein Feuer getroffen hätten. Wieder ins Ausland mit 3 Kurzmeldungen. Die Ukraine und Russland melden erneut gegenseitige Angriffe. Das Verteidigungsministerium in Moskau teilte mit, man habe 2 Schiffe mit Militärgütern in einem Hafen in der Südukraine beschossen. Die Ukraine beschoss gemäß Präsident Zelensky ein russisches Terminal für den Ölexport in einer Grenzregion und weitere Ölanlagen in Zentralrussland. Die Angaben beider Seiten sind nicht überprüfbar. In Berlin ist ein Mann wieder auf freiem Fuß. Er wurde nach dem mutmaßlich islamistischen Terroranschlag am Rande des Christopher Street Days in Berlin zunächst als 2. Verdächtiger festgenommen. Beim Terroranschlag am Samstagabend wurde eine Frau getötet und weitere 29 Menschen verletzt. Der mutmaßliche Täter wurde gestern Abend bei einem Polizeieinsatz in Berlin getötet. Und in Seattle an der Westküste der USA sind bei einem Festival mindestens 3 Menschen getötet und weitere 4 verletzt worden. Das berichten US-Medien. Ein Tatverdächtiger sei festgenommen worden, eine weitere Person werde gesucht. Die beiden hätten vermutlich beim Festival in der Innenstadt von Seattle aufeinander geschossen. Der Hintergrund des Vorfalls ist noch nicht bekannt. Dann noch der Blick aufs Wetter. Im Norden hat es zunächst Wolken. Tagsüber ist es ziemlich sonnig bei 27 Grad. Und im sonnigen Süden gibt es um 31 Grad. Das waren Nachrichten von Radio SRF. Verantwortlich Thomas Fuchs.
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2: Maskerade, das ist eine Oper von Carl Nielsen und die ist ziemlich flott und spritzig, kommt die daher, diese Musik. Am Mikrofon Florian Hauser, einen schönen Montag starten wir mit Musik aus dieser Oper von Carl Nielsen.

Ein Tanz aus der Oper Maskerade von Carl Nielsen mit dem dänischen Radiosinfonieorchester. Leitung Thomas Dausgaard. Da geht's in dieser Oper um einen Helden. Leander heißt der. Der wacht am Nachmittag irgendwann aus einem Delirium auf. Vom Vorabend hat er das noch. Und dann wacht auch sein Diener Hendrik auf. Und dann tun die beiden so ein bisschen das Nachspielen oder sich rekapitulieren, was da am Vorabend passiert ist bei dem großen Fest, das sie gegeben haben. Und dann stellt sich raus, Leander hat ein Mädchen getroffen und sich mit der verlobt. Problem? Er ist bereits verlobt. Ja, und dann beginnen die Schwierigkeiten in dieser Opermaskerade von Carl Nielsen. Ziemlich wilde Geschichte. 11:10 Uhr.

Schöne Vorstellung, wenn man sich das bildlich vorstellt, die Flügel des Gesanges, auf denen reitet sie hier, die Sopranistin Barbara Bonney, in dem Lied von Felix Mendelssohn, Opus 34, auf Flügeln des Gesanges. Jeffrey Parsons hat begleitet.

Emmanuel Bahü und das Haydn-Ensemble Berlin im dritten Satz Allegro Assai aus diesem Flötenkonzert in D-Dur von Michael Haydn. Unser Veranstaltungstipp wie immer an dieser Stelle um diese Zeit. Am vergangenen Wochenende ist das Engadin-Festival gestartet unter dem Motto 11 Begegnungen, ein Sommer. Eine weitere dieser musikalischen Begegnungen findet morgen Dienstag im traditionsreichen Hotel Waldhaus statt in Sils Maria mit den Swiss Chamber Soloists. Mit dabei die Geigerin Irin Abrigo, der Bratschist Jörg Dähler, der Cellist Patrick de Menga und die Pianistin Hiroko Sakagami. Und auf dem Programm stehen zwei Meisterwerke der Kammermusik. Mozart und Dvorak, das tiefgründige Klavierquartett S-Dur von Mozart und das Klavierquartett Opus 87 von Dvorak. Ein Sommerabend im Oberengadin, vier herausragende Musikerpersönlichkeiten und Musik zwischen Wiener Klassik und böhmischer Romantik. Das Konzert der Swiss Chamber Soloists morgen Dienstag 21.15 Uhr im Hotel Waldhaus Sils Maria. Hören wir gleich jetzt schon mal eine Kostprobe, eine ganz frische Konzertaufnahme mit den Swiss Chamber Soloists. Das Rondo aus dem Klavierquartett S-Dur von Mozart, Köchelnummer 493. Und das vollständige Konzert, das senden wir dann übrigens am kommenden Sonntag 16 Uhr in unserer Sendung im Konzertsaal.

Ja, so ähnlich dürfte es morgen Abend auch klingen. Um 21.15 Uhr im Hotel Waldhaus Sils Maria. Da spielen nämlich die vier Herrschaften hier nochmal, die Sie hier gehört haben. Irin Aprigo, Geige, Jörg Dähler, Viola, Patrick Demenka, Cello und Hiroko Sakagami. Klavier, das Klavierquartett in S-Dur von Wolfgang Amadeus Mozart. Köchelnummer 493. Das hier, das war gerade der dritte Satz. Allegretto.

0: Antonin Dvořák, Slawische Tänze, Heft 2, Opus 72. Und das war hier ein slawischer Tanz in E-Moll mit der Tschechischen Philharmonie unter Leitung von Simon Rattle.
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0: Rondo al Ungarese im Klavierkonzert D-Dur von Joseph Haydn, seinem 11. mit Life of Arnsnes und dem norwegischen Kammerorchester. Vor 24 Jahren ereignete sich in der Ukraine der weltweit schwerste Unfall je bei einer Flugschau. 77 Menschen sind gestorben, Hunderte wurden verletzt. Die Tageschronik mit Thomas Fuchs.
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2: Die russischen Angriffe auf die Ukraine sind noch weit weg. Es ist der 27. Juli 2002, ein Samstag um etwa 12:45 am frühen Nachmittag, als das Unglück passiert. Bei einer Flugschau auf einem Militärflugplatz in der Nähe der westukrainischen Stadt Lviv. Eine Sukhoi Su-27 der ukrainischen Luftwaffe nähert sich im Tiefflug. Kurz nach einer engen Linkskurve schlägt die Maschine am Boden auf, schlittert zuerst über das Flugfeld, dann in die Zuschauermenge und explodiert. Das Unglück wird von Kameras und Mikrofonen festgehalten. Die dramatische Szene dauert ein paar wenige Sekunden. Auf dem Flugplatz bricht Panik aus. Menschen rennen um ihr Leben. Wenige Stunden später zeigt auch die Tagesschau des Schweizer Fernsehens die Bilder des Absturzes.
3: Die Konsequenzen sind verheerend. Überall Tote und Verletzte.

0: Manche mit schweren Brandwunden, andere offenbar getroffen von herumfliegenden Wrackteilen. Die beiden Piloten galten als höchst erfahren. Die Su-27 ist bekannt für ihre Kunstflugtauglichkeit. Mit der noch zu Sowjetzeiten entwickelten Maschine lassen sich Figuren fliegen, die mit westlichen Jägern nicht geflogen werden können. Doch heute endete alles in einer Katastrophe.
1: 77 Tote, mehrere hundert Verletzte. Das ist die verheerende Bilanz des Unglücks. 28 Todesopfer sind Kinder. Zum Flugtag bei Yu sind 10.000 bis 15.000 Menschen gekommen, darunter viele Familien.
0: Verzweifelt suchten Kinder nach dem Unglück nach ihren Müttern und Vätern. Über Lautsprecher wurden die Namen der Eltern ausgerufen. Einige der Kinder hatten im Chaos ihre Eltern wohl nur verloren. Andere werden sie vielleicht nie mehr sehen.
1: Ein Gericht urteilt später, verantwortlich für das Unglück seien die beiden Piloten, die sich mit dem Schleudersitz gerettet haben. Sie werden zu langen Gefängnisstrafen verurteilt. Zurück aber zum 27. Juli 2002. In der Tagesschau des ersten deutschen Fernsehens ARD sagt die Korrespondentin nach der Katastrophe von Yu:
2: Die Piloten wollten ein besonders eindrucksvolles Manöver fliegen. So tief wie möglich über dem Flugfeld, also in Kopfhöhe der Zuschauer, sollte der Kampfjet fliegen und dann ganz schnell nach oben aufsteigen. Es war eine riskante Demonstration von Militärtechnik, die eigentlich das schlechte Image der ukrainischen Armee wieder aufpolieren helfen sollte, und das Gegenteil trat ein. Bleibt die Frage, wie viel noch geschehen muss, damit Flugschauen wie diese weltweit verboten werden.
1: Knapp 14 Jahre vor diesem Kommentar erschüttert das bis dahin schwerste Unglück bei einer Flugschau Deutschland. Auf der US-Basis Ramstein sterben 70 Menschen und Hunderte werden verletzt, als ein Jet der Kunstflugstaffel der italienischen Luftwaffe in die Zuschauermenge stürzt. Die Sicherheitsvorschriften werden zwar danach nicht nur in Deutschland verschärft, Flugvorführungen mit waghalsigen Manövern finden aber nach wie vor überall auf der Welt statt, auch in der Schweiz.

0: Eine Chaconne von Joseph Baudin de Bonmortier mit dem Ensemble Le Concert Spirituel unter der Leitung von Hervé Nicke.
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0: Nach den 12 Uhr Nachrichten berichten wir unter anderem über die Eröffnung der Salzburger Festspiele mit einer Carmen-Inszenierung von Georges Bizet. Bis zu den Nachrichten jetzt noch Musik von Beethoven. Hier ist Gérard Wyss mit der Polonaise C-Dur, Opus 89 von Ludwig van Beethoven.

0: Die Nachrichten von SRF um 12 mit Corinna Heinzmann. Die Waldbrände in der Nähe der französischen Großstadt Bordeaux haben auch Auswirkungen auf die regionale Wirtschaft. Rund 13.000 Unternehmen seien allein im Departement Gironde evakuiert worden, sagte der französische Wirtschaftsminister. Er sprach von einem wirtschaftlichen Schlag und einer ökologischen und sozialen Katastrophe. Bislang wurden in der betroffenen Region rund 220.000 Menschen evakuiert. Die Flammen stehen nach wie vor rund 15 Kilometer vor den Außenbezirken von Bordeaux. Tausende Feuerwehrleute sind im Einsatz. 84 Einsatzkräfte wurden bisher bei den Löscharbeiten verletzt. Zwei Meldungen in Kurzform. Die Ukraine und Russland melden erneut gegenseitige Angriffe. Das Verteidigungsministerium in Moskau teilte mit, man habe zwei Schiffe mit Militärgütern in einem Hafen in der Südukraine beschossen. Die Ukraine beschoss gemäß Präsident Zelensky ein russisches Terminal für den Ölexport in einer Grenzregion und weitere Ölanlagen in Zentralrussland. Die Angaben beider Seiten sind nicht überprüfbar. In Berlin ist ein Mann wieder auf freiem Fuß, der nach dem mutmaßlich islamistischen Terroranschlag festgenommen worden war. Er war als Mittäter verdächtigt worden. Beim Terroranschlag am Rand des Christopher Street Days wurden am Samstagabend eine Frau getötet und weitere 29 Menschen verletzt. Der mutmaßliche Täter wurde gestern Abend bei einem Polizeieinsatz in Berlin getötet. Im Süden des Irans haben die jüngsten Angriffe des US-Militärs große Schäden an der Wasserversorgung angerichtet. Das berichtet die iranische Nachrichtenagentur Fars. Demnach wurden 10 Anlagen der Wasserversorgung vollständig zerstört und mehrere weitere beschädigt. Betroffen seien auch Anlagen zur Entsalzung von Meerwasser. Eine solche habe etwa auf der Insel Keshm nach einem US-Angriff nicht mehr benutzt werden können. Betroffen gewesen sei die Wasserversorgung für gut 120.000 Menschen. Im Süden des Irans treffen Schäden an der Wasserversorgung die Bevölkerung besonders hart. Laut der Nachrichtenagentur DPA herrscht dort im Hochsommer seit Jahren extreme Trockenheit. Die Temperaturen steigen auf über 40 Grad. Dann die Börsendaten von SIX. Der Swiss Market Index liegt im Moment bei 14.422 Punkten plus 0,7%. Der Euro wird zu 92,85 Rappen gehandelt, der Dollar zu 81,48 Rappen. Und noch das Wetter. Es wird immer sonniger heute und morgen scheint die Sonne den ganzen Tag. Die Temperaturen heute um 27 Grad und morgen um 30 Grad. Das waren Nachrichten von Radio SRF, verantwortlich Thomas Fuchs.
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2: Georges Bizets Opernklassiker neu gelesen, eine düstere Inszenierung von Carmen eröffnet die Salzburger Festspiele. Dann zum 80. Todestag von Gertrude Stein, die Schriftstellerin Deborah Levy wagt eine moderne Hommage an Gertrude Stein. Und Kritik an Christopher Nolans Odyssey, muss das Kino mehr Verantwortung für seine Drehorte tragen? Ja, dies und weitere Themen gleich. Mein Name ist Simon Buri. Willkommen zu Kultur Kompakt. Sie ist ein richtiger Hit der Operngeschichte, Carmen von Georges Bizet. Eine der meistgespielten Opern mit Melodien, die viele nachpfeifen können. Gestern Abend hatte in Salzburg eine neue Inszenierung der Carmen Premiere. Es war die erste Opernpremiere der diesjährigen Salzburger Festspiele. Elisabeth von Kallnein war dabei und heute Morgen Caroline Lüchinger zugeschaltet.
3: Elisabeth von Kallnein, ein Opernhit zur Premiere, da war wahrscheinlich ziemlich viel los in Salzburg.
4: Ja, es ist natürlich auch ein Privileg dieses Berufs, sowas dann miterleben zu können. Ja, mit vielen Promis, einem roten Teppich, schicker Abendgarderobe, auch viel Polizei und Security.
3: Ja, Stars und Promis gab es aber nicht nur auf dem roten Teppich, sondern auch auf der Bühne, zum Beispiel mit der Sopranistin Asmik Grigorian als Carmen.
4: Genau, sie ist eine ziemlich gefeierte Sängerin. Sie war auch schon mehrfach an den Salzburger Festspielen zu Gast. Und dieses Jahr gibt sie eben dort ihr Rollendebüt als Carmen. Hören wir doch gleich mal rein.

0: So klang es also gestern Abend aus mit Grigorian San Carmen in Salzburg. Carmen haben die meisten schon gehört. Trotzdem, Elisabeth, kannst du uns die Handlung noch mal kurz zusammenfassen?
1: Ja, klar, gerne. Also die Geschichte spielt in Sevilla im Milieu der Arbeiterinnen, Schmuggler und Soldaten. Carmen ist eine selbstbestimmte Frau mit großem Freiheitsdrang. Sie verdreht allen Männern den Kopf, auch dem Soldaten Don José. Er desertiert für sie und verlässt seine Verlobte. Aber Carmen entscheidet sich schließlich für einen anderen und Don José tötet sie vor lauter Eifersucht und gekränktem Ego.
0: Jetzt, Gabriela Carrizo hat die Oper in Salzburg neu inszeniert. Wie kam diese Inszenierung bei dir an?
1: Ja, also die Geschichte, die sie da auf die Bühne bringt, die wirkt ziemlich düster, fast apokalyptisch. Du musst dir vorstellen, die Bühne ist so eine dunkelgraue Kraterlandschaft, abstrakt gehalten und in Zwielicht getaucht. Von Anfang an ist da klar, diese Welt ist von Gewalt geprägt und die wird teilweise auch ziemlich drastisch dargestellt. Da zielt dann zum Beispiel ein Junge aus dem Kinderchor mit einem Gewehr auf andere Kinder. Carrizo und ihr Regieteam zeigen, das ist ein System aus Gewalt und Unterdrückung, das eben schließlich zu diesem Femizid an Carmen führt.
0: Jetzt Carrizo, sie kommt eigentlich aus dem Tanz. Sie leitet die belgische Tanztheaterkompanie Peeping Tom. Die ist ja, glaube ich, in Salzburg auch mit dabei.
1: Ja, genau. Die Tänzerinnen und Tänzer von Peeping Tom, die performen zur Musik. Stellenweise kehren sie quasi das Innenleben der Figuren nach außen mit ihren zuckenden Körpern. Manchmal macht das eine weitere Ebene auf. Es funktioniert aber nicht immer und ehrlich gesagt nutzt es sich als Gestaltungsmittel etwas ab im Laufe des Abends. Genauso wie die elektronischen Klangeffekte, die zwischendurch eingeblendet werden. Gewittergeräusche zum Beispiel oder auch verzerrte Stimmen. Insgesamt fehlt mir bei der Inszenierung so die klare Linie und gerade im dritten Akt ist es manchmal auch sehr überfrachtet.
0: Okay, kommen wir noch auf die Musik. Wie haben dir die Sängerinnen und Sänger gefallen?
1: Also Asmik Grigorian hat mich auf jeden Fall überzeugt mit ihrer Bühnenpräsenz und ihrer tollen, sehr vielseitigen Stimme. Als Sopranistin muss sie in dieser Mezzosopranrolle immer wieder an die Ränder ihrer Stimme gehen, aber gerade dadurch wird es besonders ausdrucksstark. Jonathan Tettelman, der verkörpert den Don José, der musste sich gestern Abend erstmal ein bisschen frei singen und spielen, wurde dann aber immer stärker.
0: Klingt ja schon mal gut. Jetzt, wie war das Orchester, das Utopia Orchestra mit dem Leiter Theodor Kurenzis?
1: Ja, da ist echt richtig viel Power und Spielfreude aus dem Orchestergraben geschwappt. Auch weil die Musikerinnen und Musiker über weite Teile im Stehen spielen, das ist dann nochmal eine ganz andere Energie. Theodor Kurenzis geht ja als Dirigent gerne in die Extreme, das hat er auch gestern Abend getan, ohne dabei übers Ziel hinauszuschießen.
2: Elisabeth von Kallnein über die Premiere von Bizets Carmen gestern Abend in Salzburg. Die erste Open-Premiere an den Salzburger Festspielen dieses Jahr. Die kommenden Vorstellungen sind bereits ausverkauft, aber Sie können sich die Salzburger Carmen trotzdem anschauen. Die Kolleginnen und Kollegen vom ORF und auch von Arte, sie übertragen die Oper dann am Samstag, den 8. August.
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2: Heute vor 80 Jahren ist sie verstorben, die Schriftstellerin Gertrude Stein. Aus diesem Anlass ein Zitat.
4: Schließlich ist jeder, das heißt jeder, der schreibt, daran interessiert, in sich selber zu leben, damit er sagen kann, was in ihm drinnen ist. Darum müssen Schriftsteller zwei Länder haben, eines, wohin sie gehören, und eins, in dem sie wirklich leben.
2: Das hat Gertrude Stein 1940 geschrieben, ja, eine Amerikanerin, die in Paris lebte, eine Kunstsammlerin und große Salonnière. Eine Schriftstellerin, die sich über Konventionen hinwegsetzte und die Sprache neu erfinden wollte. Die Schriftstellerin Deborah Levy hat nun einen Roman über Gertrude Stein geschrieben, «Mein Jahr in Paris mit Gertrude Stein», so der Titel. Mit einer klassischen Biografie hat Deborah Levys Buch wenig zu tun, findet Susanne von Schenk, die das Buch vorstellt.
5: Die namenlose Ich-Erzählerin in «Mein Jahr in Paris» mit Gertrude Stein lebt eigentlich in London, hat aber auch eine Bleibe in Paris und somit gewisse Parallelen zu Deborah Levy, der Autorin dieses Romans. Sie lebt auch in London und im November 2024 ist sie in der französischen Hauptstadt, um für einen Essay über die Grande Dame der literarischen Moderne zu recherchieren, Gertrude Stein. Ein schwieriges Unterfangen, wie sich bald herausstellt.
6: Manchmal, wenn ich eines ihrer verwirrenden und verführerischen Werke las, wollte ich es in die Tonne treten. Sie sehnte sich danach, dass die Lesenden sie fanden. Dennoch konnte es ein Teil von ihr kaum ertragen, gefunden zu werden.
5: In 34 teils sehr kurzen Kapiteln verzweifelt diese Ich-Erzählerin zuweilen an ihrem Projekt. Die Ablenkung durch ihre Pariser Freundinnen ist daher willkommen. Da ist Fanny, eine 40-jährige peppige Finanzberaterin mit einem bewegten Sexleben zwischen drei Frauen. Sie findet, dass die Ich-Erzählerin ihre Zeit nicht mit dieser unverständlichen Gertrude Stein verschwenden soll. Die zweite ist Eva mit faszinierenden blauen Augen, einem Mann irgendwo in den USA und einem Kater. Mit dessen Verschwinden beginnt Deborah Levys Roman. Die Suche nach ihm wird zum Leitmotiv des Buches und ist zugleich eine Metapher für die Suche nach einem Zugang zu Steins Werk.
6: Ich wollte, dass mein Essay ein klarer Strom ist, aber es war zu viel los. Ein verlorener Kater, Evas verschwundener Ehemann, die große Bandbreite von Fannys erotischen Eroberungen, mich in Paris zurechtzufinden, die Versuchung, Steins Werke wegzulegen und stattdessen Georges Simenon zu lesen.
5: Gertrude Stein wird 1874 als Tochter deutsch-jüdischer Einwanderer in den USA geboren. Sie studiert als eine der ersten Frauen Medizin an der Johns Hopkins University, allerdings ohne Abschluss, zieht 1903 nach Paris, wo sie erst mit ihrem Bruder und später mit ihrer Partnerin Alice B. Toklas in der Rue de Fleurus 27 einen legendären Salon betreibt. Am 27. Juli 1946, heute vor 80 Jahren, starb sie. Begraben ist sie auf dem Friedhof Père Lachaise in Paris. Die Ich-Erzählerin sinniert dort über Künstler wie John Cage, der ein paar Texte von Stein vertont hat, oder andere Künstler und versucht so, assoziativ die Atmosphäre von Steins Zeit einzufangen. Wenn sie für ihre Freundinnen kocht, dann Rezepte von Alice B. Toklas, einer begnadeten Köchin. Mit Gertrude Steins experimentellen Texten aber ringt sie. Stein zerlegte Grammatik und Syntax und konzentrierte sich auf die reine abstrakte Erfahrung von Worten und Klängen. Ein Beispiel.
6: Aus Freundlichkeit kommt Rötlichkeit und aus Ruhigkeit kommt rasche gleiche Frage. Aus einem Auge kommt Nachforschung, aus Auswahl kommt schmerzliches Vieh.
5: Deborah Levys Roman ist witzig und unterhaltsam, zuweilen etwas fordernd durch die vielen Gedanken und Zeitsprünge sowie gelegentliche Experimente im Schreibstil. Mag sein, dass Kenner über Steins Leben und Werk nicht viel Neues erfahren und dass die Freundinnengeschichte zuweilen etwas dünn ist, aber dennoch, dieses herrlich leichte und beschwingt geschriebene Buch macht Lust auf Paris, auf Freundschaften, auf Farben und Düfte und auf die Wiederlektüre von Gertrude Steins Werken, vor allem ihrer Autobiografie von Alice B. Toklas. Alles in allem eine Empfehlung.
2: Mein Jahr mit Gertrude Stein von Deborah Levy ist im Aki Verlag erschienen und aus dem Englischen übersetzt worden von Marion Hertle. In der Republik schreibt die Autorin Anna Miller über etwas, das uns vermutlich allen bekannt vorkommt. Wir haben für fast jede Frage sofort eine Antwort zur Hand, Google hilft, Podcasts oder auch KI-Chatbots. Ja, und trotzdem werden viele Menschen nicht unbedingt sicherer, sondern eher unsicherer. Der Text von ihr, er trägt den Titel «Können wir noch vertrauen?». Ich habe ihn gelesen und heute Morgen mit Caroline Lüchinger darüber gesprochen.
0: Simon Buri, dich hat der Text überrascht. Warum?
2: Ja, mich hat der Text überrascht. Warum? Weil er ja eigentlich mit einer ganz persönlichen Beobachtung beginnt. Also die Autorin Anna Miller, sie schreibt, dass sie inzwischen ja fast alles mit KI bespricht, sei es eine politische Frage bis zu Beziehungsproblemen. Wieso hat der Partner das so gesagt am Morgen? Wie meint er das vielleicht? Und ja, und irgendwann merkt sie dann, Moment mal, ich kann es kaum mehr aushalten, dass ich einfach mal etwas nicht weiß.
0: Also nicht KI sei das Problem, sondern der Umgang damit.
2: Ja, genau. Der Artikel, der ist eigentlich keine Technologiekritik in dem Sinne, also nicht gegen KI, sondern er beschreibt mehr ein Lebensgefühl, ja, dieses ja, ständige Bedürfnis nach Antworten, nach Orientierung vielleicht auch, vielleicht nach Kontrolle.
0: Also klingt irgendwie paradox. Wir haben mehr Wissen zur Verfügung als je zuvor und fühlen uns trotzdem unsicher.
2: Genau, also wenn wir Unsicherheit ausschalten wollen, können wir wirklich schlechter mit ihr umgehen, das ist die These von ihr. Und das ist auch der spannendste Gedanke am Text, finde ich. Wir leben in einer Welt, die uns suggeriert, für jedes Problem gibt es eine Lösung, eine App vielleicht, ein Podcast oder eben die KI, wie sie alle heißen, ChatGPT etc. Aber das Leben, das funktioniert halt oft nicht so. Also da kommt vielleicht eine unerwartete Krankheit, eine Trennung, Zweifel oder Ängste, die einfach so aufploppen und die lassen sich nicht einfach wegoptimieren.
0: Und die Autorin sagt, wir hätten verlernt, diese Unsicherheit auszuhalten.
2: Ja, sie formuliert das sehr schön, das Digitale trainiere uns gewissermaßen ab, die Unsicherheit auszuhalten. Früher, da blieb eine Frage vielleicht mal offen, heute gehen wir so sofort ins Handy ein und kurzfristig beruhigt das vielleicht. Ja, aber langfristig, da werden wir möglicherweise abhängig von dieser ständigen Bestätigung. Sie sagt sinngemäß, wer ein gewisses Urvertrauen hat, der ist hingegen resilienter.
0: Urvertrauen, was versteht sie darunter?
2: Sie meint damit etwas sehr Grundsätzliches, das Vertrauen, dass man nicht zerbricht, auch wenn man gerade vielleicht mal keine Antwort hat. Also die Überzeugung, ich weiß zwar nicht, wie es weitergeht jetzt in dem Moment, aber ich werde schon einen Weg finden.
0: Klingt fast ein bisschen altmodisch in einer Zeit, die auf Selbstoptimierung setzt.
2: Ja, genau, wo man immer eine Lösung finden kann oder muss oder gezwungen ist, vielleicht auch von der Gesellschaft. Und da finde ich den Text interessant, weil Anna Miller stellt dem Optimierungsdenken etwas entgegen. Sie sagt nicht, wir sollten weniger wissen, nein, sondern wir müssen vielleicht wieder lernen, dass Unklarheit kein Defekt, kein Makel ist, dass nicht alles sofort gelöst werden muss.
0: Und wie entsteht dieses Urvertrauen laut dem Artikel?
2: Der Artikel, der stützt sich da auf psychologische Forschung und vereinfacht gesagt nennt er drei Gründe. Den Körper, also die Erfahrung von Sicherheit und Ruhe, das ist, kann zum Beispiel der ruhige Atem eines Gegenübers sein, mit der Person, mit der man spricht. Dann aber auch Beziehungen, wie wichtig die für uns sind, also Menschen, die nicht sofort Lösungen liefern, sondern einfach mal da bleiben und vielleicht eine Unsicherheit aushalten. Und schließlich auch Selbstmitgefühl, also die Fähigkeit, mit sich selbst etwas freundlicher umzugehen, wenn man auch mal gerade unsicher ist.
0: Können wir noch vertrauen? So der Titel zum Artikel von Anna Miller, erschienen am Wochenende in der Republik.
2: Vielleicht erinnern Sie sich, 1974, da spannt der Hochseilartist Philipp Bütti ein Seil zwischen den Zwillingstürmen des World Trade Center in New York. Und er spaziert darüber, auf einer Höhe von rund 400 Metern. Wie ist so etwas möglich? Philipp Bütti hat über seine Kunst geschrieben. Auf dem Hochseil die Kunst der Hingabe. Das Buch ist eigentlich ein Büchlein mit rund 100 Seiten im Kleinformat, aber bei der Lektüre tut sich eine für die meisten absolut unbekannte Welt auf, mit einer ganz besonderen Lebensphilosophie. Britta Spichiger.
4: Der Hochseilartist Philipp Bütti erzählt einerseits von der Technik und Wissenschaft, die mit seiner Kunst verbunden ist. Unter anderem geht es um die Art des Seils. Als Laie glaubt man fast gar nicht, wie viele verschiedene Arten es gibt. Dann geht es auch um die Montage des Seils, verschiedene Gangarten, Übungen, Training, Proben und Auftritte. Schon hier erfährt man Faszinierendes, zum Beispiel wie Bütti ein geeignetes Stahlseil entfettet.
7: Am besten breitet man dazu das Seil in einer Ecke des Gartens aus und lässt es dort mehrere Jahre liegen. Sind einige Jahre vergangen, stöbert man im Gras nach dem alten Seil, zieht es hervor und verjüngt es, indem man es durch Benzin zieht und mit Schmirgelpapier abreibt, bis es sauber und grau ist. Dann eignet es sich hervorragend.
4: Andererseits, neben vielen technischen Ausführungen, erklärt Philipp Bütti auch die Philosophie hinter seiner Kunst. Und das macht das Buch so lesenswert. Der US-amerikanische Autor Paul Auster schreibt in seinem Vorwort:
7: Der Tanz auf dem Drahtseil ist keine Kunst des Todes, sondern eine Kunst des Lebens, das bis zur Gänze ausgeschöpft wird. Eines Lebens freilich, das sich vor dem Tod nicht versteckt, sondern ihm direkt in die Augen sieht. Jedes Mal, wenn er das Seil betritt, nimmt Philipp dieses Leben in die Hand und kostet es in all seiner berauschenden Unmittelbarkeit und Herrlichkeit bis zum Letzten aus.
4: Bevor das möglich ist, geht es allerdings um harte Arbeit und die Disziplinierung von Körper und Geist. Es sei ein langer Weg zur Perfektion, sagt Petit. Und zu den Prinzipien dafür gehöre unter anderem die Zielgerichtetheit.
7: Man muss in gleichmäßiger Geschwindigkeit über das Seil gehen. Hat man zuvor den Blick auf das Stück Seil einige Meter vor sich gerichtet, muss man nun den Blick so schnell wie möglich auf das Ende des Seils heften. Diese Verbundenheit mit dem Ziel ist unabdingbar. Man wird ihr mehr als einmal das Leben verdanken.
4: Solche Prinzipien kann man auch auf das eigene Leben anwenden. Immer wieder richtet sich Philipp Petit denn auch direkt an seine Leserschaft. Aber er bezieht sich immer auf die Kunst des Hochseilakts. Die Denkarbeit, wie man seine Philosophie auf das eigene Leben übertragen kann, muss man also selbst leisten. So schreibt er:
7: Was unter euch vorbeizieht, lasst es vorbeiziehen. Die Füße werden in Seilrichtung einer vor den anderen gesetzt, der Blick ist auf den Horizont gerichtet. Der Horizont ist kein Punkt, er ist ein Kontinent. Und ihr dürft nicht zögern, auch nicht mehr an den Boden denken, der die Seele lähmt und gefährlich ist. Überlasst nichts dem Zufall, er ist ein unersättlicher Dieb. Wie gesagt, der Hochseilartist muss sich entspannen und zugleich kämpfen.
4: Letztendlich geht es um den Fokus auf den Moment, die Fähigkeit, sich ihm hinzugeben und alles andere in den Hintergrund treten zu lassen. Es geht um die Bemühung, etwas möglichst gut zu machen, um die Suche nach Vollkommenheit, die in einem, wenn auch nur ganz kurzen, Glückszustand endet. Philipp Petit schreibt klar und präzis. Technisch genaue Beschreibungen wechseln sich ab mit poetischen Vergleichen und spirituellen Gedanken. Die letzteren sind nicht immer einfach nachzuvollziehen. In jedem Fall lohnt es sich aber, darüber nachzudenken. Und einen zentralen Satz kann man beim Lesen sofort verstehen.
7: Grenzen existieren nur in der Seele derer, die keine Träume haben.
2: Nachzulesen im Buch Auf dem Hochseil – Die Kunst der Hingabe. Geschrieben vom Hochseilartisten Philipp Petit und übersetzt von Holger Fock und Sabine Müller. Das Buch, das erscheint im Unionsverlag. Christopher Nolans neuer Film The Odyssey läuft seit rund einer Woche in den Schweizer Kinos und wird weltweit gefeiert. Teile davon hat Nolan in der Westsahara gedreht, einem politisch umstrittenen Gebiet. Die Kontrolle darüber hat zu einem weiten Teil Marokko. Im britischen Guardian kritisiert der Künstler Mohamed Sleiman Labat selber aus der Sahara diese Dreharbeiten nun scharf. Ich habe den Guardian-Artikel gelesen und am Freitag zu Jorokes ins Studio mitgebracht.
8: Simon Buri, was wirft denn dieser Labat Nolan konkret vor?
2: Ja, also bevor ich die Frage beantworte, zuerst ist wichtig klarzustellen, dass hier ist kein neutraler Hintergrundbericht, sondern ein klar gekennzeichneter Meinungsbeitrag aus dem Guardian. Ja. Ja, Labat schreibt aus einer sahrauischen Perspektive, also aus der Perspektive der indigenen Bevölkerung der Westsahara. Ein Vorwurf richtet sich gegen Christopher Nolan, der sich den Platz eben einnimmt oder nimmt in der Westsahara, um da Teile zu drehen von The Odyssey. Ein anderer Vorwurf hingegen, der richtet sich gegen Marokko selbst. Das gibt internationalen Filmteams dort Zugang und Unterstützung und verdient dabei reichlich Geld damit, Marokko. Hingegen sagt Labat, Zitat, wenn sahrauische Filmemacher und Journalisten versuchen, den Alltag unter marokkanischer Besetzung zu dokumentieren, dann landen sie oft im Gefängnis.
8: Das ist eigentlich eher eine politische Kritik, weniger eine Filmkritik.
2: Ja, genau. Es geht kaum um den Film selbst in diesem Guardian-Artikel. Es geht mehr um die Frage, was bedeutet es, wenn ein Weltstar wie Christopher Nolan an einem umstrittenen Ort eben Filme dreht. Labat sagt, Filmschaffende seien nie völlig neutral, sondern würden mit ihren Entscheidungen auch politische Signale senden.
8: Und warum trifft das jetzt ausgerechnet bei «The Odyssey» einen Nerv?
2: Das ist eben der Punkt, den Mohamed Sleiman Labat im Guardian immer wieder betont. «The Odyssey» erzählt, wie die Vorlage aus der griechischen Mythologie von eben Vertreibung, Trennung und der langen Rückkehr nach Hause Und Labat selbst, er sagt, genau um diese Erfahrungen, die das Leben eben vieler Sachauis seit Jahrzehnten prägt, das steht im Gegensatz. Für ihn ist deshalb oft eine bittere Ironie bei der ganzen Sache dabei, dass Christopher Nolan eben den Film ausgerechnet jetzt dort dreht, in der Westsahara.
8: Das klingt nach einer sehr persönlichen Perspektive jetzt vielleicht.
2: Ja, ist es auch. Und wichtig, journalistisch auch so einzuordnen, eben als persönliche Perspektive. Mohammed Sleiman Labat ist Künstler und er lebt momentan in einem sahrauischen Flüchtlingslager in Algerien. Er schreibt als Betroffener und Vertreter dieser Perspektive und der Text erhebt ihm nicht den Anspruch, den Konflikt jetzt neutral abzubilden, sondern vielmehr davon, eine Perspektive eben aufzumachen, ein neues Fenster.
8: Spannend ist ja aber trotzdem die Grundsatzfrage dahinter, oder? Muss sich Kunst immer auch für die Bedingungen, wie sie entsteht oder entstanden ist, interessieren?
2: Deshalb finde ich den Artikel auch lesenswert. Eigentlich stellt er eine viel größere Frage, eben reicht eine spektakuläre Landschaft als Drehort aus? Oder tragen die Filmproduzenten auch die Verantwortung dafür, wo und eben unter welchen politischen Bedingungen sie arbeiten? Ja, diese Frage, die geht weit über Christopher Nolan hinaus.
8: Ein Artikel also, der weniger über den Film «The Odyssey» spricht, als über die politische und kulturelle Bedeutung von Drehorten. Geschrieben hat ihn der sahrauische Künstler Mohammed Sleiman Labat für den «Guardian». Und wenn Sie den ganzen Artikel nachlesen möchten, Sie finden ihn natürlich im «Guardian» mit dem englischen Titel «Christopher Nolan's Odyssey used occupied land as a film set that feels like a betrayal». SRF hat den Film «Odyssey» außerdem besprochen. Den Artikel finden Sie online unter srf.ch. Suchen Sie dort nach Odyssey.
2: Ja, und so viel für den Moment aus Kultur und Gesellschaft. Mein Name ist Simon Buri.

0: 12.30 Uhr Rendezvous. Das sind die Mittagsinformationen von Radio SRF. In Spanien wüten weiterhin großflächige Waldbrände. Die Regierung hat den Notstand ausgerufen.
1: Man spricht hier von Feuern der sechsten Generation, die ein eigenes Mikroklima entwickeln, in dem sich eigene Feuerstürme entwickeln. Und das macht die Löscharbeiten sehr, sehr schwer.
0: Sagt der freie Journalist in Madrid, Hans-Günther Kellner. Die Schweiz hilft derweil in Frankreich, unser Schwerpunkt. Für den Gazastreifen existiert zwar ein Friedensplan, die Menschen vor Ort bemerken allerdings nichts davon. In Italien sollte Andrea Pirlo neuer Trainer der Fußballnationalmannschaft werden. Nun stolpert er über sein Engagement bei einer dubiosen Firma. Und die Idee einer der Gründerväter der EU, Robert Schumann, lautete:
2: Der Grundgedanke ist schon aus einer Kriegserfahrung, nie mehr Krieg.
0: EU-Korrespondent Charles Liebherr über die europäische Friedensidee in der Sommerserie 25 Jahre Tagesgespräch um 1. Verantwortlich heute für das Rendezvous ist Philipp Fontana. Im Studio begrüßt sie Radka Laubacher. Nicht nur in Frankreich, auch in Spanien wüten heftige Waldbrände. Rund um die Hauptstadt Madrid sind zwei der drei Brände zu einem einzigen Feuer verschmolzen. Mehr als 75.000 Menschen mussten evakuiert werden. Und weitere 30.000 Menschen wurden angewiesen, in ihren Wohnungen zu bleiben. Die Regierung hat den Notstand ausgerufen. Die Chefin des spanischen Katastrophenschutzes sprach von einer, Zitat, «massiven Krise». Das Feuer in Ávila mit einer verbrannten Fläche von 50.000 Hektar sei der größte Waldbrand der jüngeren Geschichte. Ich sprach vor der Sendung mit Hans-Günther Kellner. Er ist freier Journalist in Madrid. Wie sieht die aktuelle Situation aus?
1: Außerordentlich komplex. Diese Brände sind ja tatsächlich, ereignen sich in sehr schwierigem Gelände, in sehr gebirgigem Gelände. Der Wind hat sich am Wochenende nicht so gelegt, wie man gehofft hatte, was dann die Löscharbeiten begünstigt hätte. Dennoch haben es die Löschmannschaften geschafft, dass sich das Feuer nicht weiter ausdehnt. Das bedeutet aber nicht, dass es unter Kontrolle ist. Man befürchtet, dass wenn heute und morgen vor allen Dingen es wieder deutlich wärmer und auch wieder windiger wird, dass dann wieder Funken das Feuer auch weitertragen könnten. Insofern, die Situation ist außerordentlich komplex und schwierig, immer noch, auch wenn die Behörden jetzt, ich würde sagen, vorsichtig optimistisch sind.
0: Sie haben es gesagt, die Brände werden durch Hitze, starke Winde und die ausgetrocknete Vegetation begünstigt. Wie schwierig gestalten sich die Löscharbeiten?
1: In Spanien heißt es ja immer wieder, Spanien sei das gebirgigste Land Europas nach der Schweiz. Ob das stimmt, weiß ich nicht, aber ich glaube, in der Schweiz, gerade in der Schweiz, kann man sich vorstellen, wie schwierig es ist, Brände zu löschen in gebirgigem Terrain. Und es kommt eben mit dem Klimawandel hinzu, dass die Brände immer komplexer werden. Man spricht hier von Feuern der sechsten Generation, die ein eigenes Mikroklima entwickeln, in dem es noch heißer ist, in dem sich eigene Feuerstürme entwickeln. Und das macht die Löscharbeiten sehr, sehr schwer.
0: Das spanische Innenministerium will heute informieren. Sind die Brände für Spanien jetzt eine Ausnahmesituation?
1: Ja, absolut. Sie haben ja eingangs schon gesagt, das Feuer in Ávila mit mehr als 50.000 Hektar ist das größte in der jüngeren Geschichte Spaniens. Der spanische Innenminister Fernando Grande Marlaska hat gesagt, es habe noch nie so aggressive Brände gegeben. Das habe man noch nicht erlebt. In diesem Jahr ist die verbrannte Fläche ja bereits 6-mal größer als die zum gleichen Zeitraum des Vorjahres. Und schon letztes Jahr war ja ein sehr schlimmes Jahr mit Waldbränden. Insofern, es ist tatsächlich eine Ausnahmesituation. Allerdings sagen die Politiker auch, es ist eine Situation, die zur Regel werden könnte, weshalb man sich eben auch darauf einstellen muss und entsprechende Vorsorgemaßnahmen treffen muss.
0: Wie geht denn die Bevölkerung, auch die Nicht-Betroffene, mit den Bränden um?
1: Zunächst mal die betroffene Bevölkerung, die Menschen sorgen erstmal füreinander. Es sind ja mehr als 100.000 Menschen sind in Sicherheit gebracht worden oder im Gegenteil, sie sollen ihre Häuser nicht verlassen für ihre Sicherheit. Aber gerade mit den Evakuierten wird sehr fürsorglich umgegangen. In den Turnhallen, da ist dann tatsächlich auch die Leute, die aufnehmende Bevölkerung, stark mobilisiert. Ich habe mir das gestern angesehen. Sind richtig stolz darauf, wie viel geleistet wird, aber die Menschen sind auch müde nach 4-5 Tagen in der Turnhalle, möchten auch wieder nach Hause. Aber wie gesagt, es wird wenig protestiert. Man folgt den Anweisungen der Behörden. Bislang geht die Bevölkerung damit gelassen um.
0: Und gibt es Kritik an Behörden oder der Politik bis jetzt?
1: Ja, die gibt es. Die Leute sagen immer wieder, dass die Politik auf der einen Seite betont den Klimawandel. Die Menschen sagen, das mit dem Klimawandel, das mag sein, aber sie haben kein Verständnis dafür, dass zum Beispiel die Wälder in Spanien, sagt man, dass sie nicht sauber gemacht werden. Das bedeutet also, dass das Unterholz in den Wäldern sehr hoch steht, dass Gestrüpp nicht weiterhin dort ist. Das ist alles Nahrung. Diese Vegetation ist Nahrung für das Feuer. Und diese Vegetation sei früher eben entfernt worden. Heute bleibt das aus. Dafür haben die Leute kein Verständnis und das werfen sie den Behörden und der Politik vor, dass das nicht passiert.
0: Hans-Günther Kellner, freier Journalist in Madrid. Auch in Frankreich stehen tausende Hektare Wald in Flammen. Französische Feuerwehren und die Armee unternehmen seit Tagen alles, dass sich das Feuer nicht weiter ausbreiten kann. Seit Samstag sind im Brandgebiet auch 34 Schweizer Feuerwehrleute im Einsatz. Der Bund wird sich zudem mit zwei Super Puma-Helikoptern der Armee an den Löscharbeiten beteiligen. Frankreichs Präsident Emmanuel Macron hat heute Minister zu einer Krisensitzung zusammengerufen. Am prekärsten ist derzeit die Situation in der Region von Bordeaux. Die Verzweiflung ist groß. Westschweiz-Korrespondent Philipp Reichen.
3: Man sei mit einem ungeheuren Feuer konfrontiert, sagt Feuerwehrkommandant David Anotel. Die Winde wechselten ständig. Es sei das Feuer selbst, das die ständig wechselnden Winde entfache.
4: Cet incendie, il est hors norme. Il joue sa propre partition entre guillemets. Donc on a régulièrement cette météo, ces vents qui sont créés par l'incendie lui-même.
3: Die französische Feuerwehr ist nach den tagelangen Löscharbeiten am Anschlag. Und auch die Bevölkerung ist beunruhigt. Eine Frau sagt, sie habe ihr Haus sofort verlassen müssen. Sie habe seit ihrer Evakuierung nun keine Neuigkeiten mehr bekommen. Sie wisse nicht, ob das Feuer ihr Dorf erreichte oder ob es im Wald gestoppt werden konnte.

0: surtout de soutenir les sapeurs-pompiers dans la lutte du feu de végétation.
1: Die Schweizer Feuerwehrleute seien aber auch mitverantwortlich, dass sich die Feuer nicht weiter ausbreiten, insbesondere in Richtung der Stadt Bordeaux. Diese Nacht seien sie am Stadtrand im Einsatz gestanden. Dass Schweizer Feuerwehren in Frankreich aushelfen, ist keine Premiere. Bereits 2022 sei man bei Bordeaux im Einsatz gewesen, so Kommandant Mio.
0: Ce n'est pas une première pour les sapeurs-pompiers genevois et romands. Nous avions déjà été engagés sur le feu en Gironde en 2022.
1: Das Schweizer Detachement soll bis am Sonntag, dem 2. August, weiter in Frankreich im Einsatz sein.
0: Il faut savoir que l'engagement d'une équipe varie entre 7 et 10
1: Ein
0: jours.
1: Ein Engagement dauert 7 bis 10 Tage. Dann müssten die Feuerwehrleute ausgetauscht werden. Die französische Einsatzleitung habe die Schweiz auch bereits darum gebeten, am 2. August das jetzige Detachement mit neuen frischen Kräften auszutauschen.
0: Probablement à la hauteur du dimanche 2 août.
1: Der französische Feuerwehrkommandant David Anotel zeigte sich heute Morgen im Gespräch mit dem Westschweizer Fernsehen RTS über das Engagement der Einsatzkräfte beeindruckt. Sie seien müde, aber kämpften weiter gegen die Flammen und gönnten sich kaum Erholung.
2: Les équipes sur place sont fatiguées, mais elles restent totalement mobilisées. Elles ne lâcheront rien. On est parfois obligé de les forcer à aller se mettre au repos.
1: Die französischen Behörden gehen davon aus, dass die Bekämpfung der aktuellen Brandherde bei Bordeaux noch mehrere Monate in Anspruch nehmen wird.
3: Westschweiz-Korrespondent Philipp Reichen. SRF Verkehrsinfo von 12.40 Uhr. Vorsicht in der Region Solothurn. Auf der A5 Richtung Solothurn zwischen Grenchen und Solothurn West besteht Gefahr durch Gegenstände auf der Fahrbahn. Zu den weiteren Nachrichten des Tages mit Corinna Heinzmann.
4: In St. Gallen hat die Polizei am Wochenende 6 Personen wegen Verstößen gegen das Feuerverbot angezeigt, wie sie heute mitteilt. Wegen der anhaltenden Trockenheit gilt im Kanton St. Gallen, wie in zahlreichen anderen Kantonen, ein absolutes Feuerverbot. Laut der Stadtpolizei St. Gallen wurden 2 Personen bei einem Feuer im Wald und am Waldrand angetroffen. In 4 Fällen hätten Personen auf Privatgrundstücken Feuer entfacht. Weitere Personen seien verwarnt worden, weil sie Vorkehrungen für ein Feuer getroffen hätten. Beim Atomkraftwerk Betznau im Kanton Aargau sind beide Atomreaktoren wieder am Netz, jedoch mit reduzierter Leistung. Die beiden Reaktoren werden mit Flusswasser der Aare gekühlt. Weil der Fluss vor gut einem Monat 25 Grad warm war, wurden die Reaktoren heruntergefahren. Unterdessen habe sich die Aare wieder abgekühlt, schreibt der Energiekonzern Axpo. Am Freitag sei deswegen nun auch der Reaktor 1 wieder angefahren worden. Der Reaktor 2 war schon eine Woche zuvor mit reduzierter Leistung zurück ans Netz gebracht worden. Die Ukraine und Russland melden erneut gegenseitige Angriffe. Das Verteidigungsministerium in Moskau teilte mit, man habe 2 Schiffe mit Militärgütern in einem Hafen in der Südukraine beschossen. Die Ukraine beschoss gemäß Präsident Zelensky ein russisches Terminal für den Ölexport in einer Grenzregion und weitere Ölanlagen in Zentralrussland. Die Angaben sind nicht überprüfbar. In Berlin ist ein Mann wieder auf freiem Fuß, der nach dem mutmaßlich islamistischen Terroranschlag festgenommen worden war. Er war als Mittäter verdächtigt worden. Beim Terroranschlag am Rand des Christopher Street Days wurden am Samstagabend 1 Frau getötet und weitere 29 Menschen verletzt. Der mutmaßliche Täter wurde gestern Abend bei einem Polizeieinsatz in Berlin getötet. Im Süden des Irans haben die jüngsten Angriffe des US-Militärs große Schäden an der Wasserversorgung angerichtet. Das berichtet die iranische Nachrichtenagentur Fars. Demnach wurden 10 Anlagen der Wasserversorgung vollständig zerstört und mehrere weitere beschädigt. Betroffen seien auch Anlagen, die Meerwasser entsalzen. Eine solche habe etwa auf der Insel Kashm nach einem US-Angriff nicht mehr benutzt werden können. Betroffen gewesen sei die Wasserversorgung für gut 120.000 Menschen. Im Süden des Irans treffen Schäden an der Wasserversorgung die Bevölkerung besonders hart. Laut der Nachrichtenagentur DPA herrscht dort im Hochsommer seit Jahren extreme Trockenheit. Die Temperaturen steigen auf über 40 Grad. Der Ebola-Ausbruch im zentralafrikanischen Kongo-Kinshasa breitet sich weiter aus. In rund 3 Monaten sind mehr als 1.400 Personen am Virus gestorben, wie die Gesundheitsbehörden von Kongo-Kinshasa mitteilen. Rund 3.200 Infektionen.

0: Infektionen wurden bestätigt. Demnach endete fast die Hälfte aller bestätigten Infektionen tödlich. Experten gehen von einer hohen Dunkelziffer an Infektionen aus, die bislang nicht erkannt oder nicht gemeldet wurden. Forschende arbeiten derzeit daran, eine Impfung oder eine Therapie zu entwickeln. Zum jetzigen Zeitpunkt gibt es keine Medikamente gegen die Ebola-Variante, die in Kongo-Kinshasa grassiert. Zudem erschweren bewaffnete Konflikte und auch Misstrauen gegenüber Helfern die Eindämmung der Krankheit. Dann das Wetter. Heute wird es mit teils mäßigem Westwind ziemlich sonnig, bei Höchstwerten um 27 Grad im Norden. Am Alpen-Nordhang bleibt es länger bewölkt. Im Süden ist es sonnig bei 31 Grad. Morgen ist es beidseits der Alpen sonnig und heiß.
1: Israels Premier Benjamin Netanyahu reist heute nach Washington. Geplant ist ein Treffen morgen mit US-Präsident Donald Trump. In den letzten Wochen kam es vermehrt zu Spannungen zwischen den beiden Verbündeten. Trump soll Netanyahu Anfang Juni am Telefon angeschrien haben, weil Netanyahu in Libanon gewaltsamer vorging, als Trump lieb war. Auch beim weiteren Vorgehen im Iran sind sich die beiden uneinig. Und bei der Umsetzung seines Friedensplans für den Gazastreifen sieht Trump Netanyahu als Bremser. Wenigstens beim Gazastreifen hat Netanyahu vor seiner Abreise nach Washington etwas Bewegung signalisiert. Er will einer multinationalen Sicherheitstruppe den Zugang zu Gaza nun erlauben, wie Trump ihn fordert. Für die Menschen im Gazastreifen wird sich damit noch nichts verändern. Auslandredaktorin Susanne Brunner.
2: Der Schriftsteller Akram Surani aus Gaza führt seit bald 3 Jahren eine Art Tagebuch über den Krieg, von dem er, seine Frau Amani und seine beiden Kinder Khaled und Carmen betroffen sind. Er veröffentlicht seine Beschreibungen auf Facebook und alle paar Tage tauschen wir uns per Sprach- oder Textnachrichten aus. Seine Sprachnachrichten beginnen fast immer mit demselben Hintergrundgeräusch, auch seine Nachricht vom letzten Wochenende. Diese Symphonie begleitet uns Tag und Nacht, pausenlos gespielt von israelischen Aufklärungsdrohnen, für uns Boten der Verdammnis. Sie haben nie damit aufgehört, seit Beginn des Krieges, über dessen Einzelheiten ich dir schon so oft geschrieben habe. Auf das unheimliche Surren der Drohnen folgten oft Explosionen, schreibt Surani. Vor ein paar Tagen ganz in der Nähe des Quartiers, wo er mit seiner Familie in seiner schwer beschädigten Wohnung lebt. Der Schriftsteller schickt 2 Videos, aufgenommen in der Nacht, welche Explosionen im Zentrum von Gaza-Stadt zeigen. In einer langen Sprachnachricht schreibt Surani, der Welt mache man vor, der Gaza-Krieg habe aufgehört. Aber täglich würden Menschen getötet, über 1000 seit Beginn der sogenannten Waffenruhe im vergangenen Oktober. Internationale Hilfswerke bestätigen diese Zahl. Wie viele der getöteten Zivilpersonen sind, dazu gibt es keine verlässlichen Zahlen. Der Schriftsteller Akram Surani schreibt dazu, die Menschen trauten sich wegen der Bombardierungen kaum aus ihren Quartieren, aus Angst getötet oder verletzt zu werden. Und er weist darauf hin, dass die Menschen im Gazastreifen nun seit bald 3 Jahren unter diesen Umständen lebten. Israel kontrolliert nun fast 2 Drittel des Gazastreifens, die Hamas noch immer 1 Drittel. Und in diesem Drittel wird die Mehrheit der Bevölkerung zusammengepfercht. Die humanitäre Situation ist weiterhin prekär. Krankheiten verbreiten sich mangels Infrastruktur und Hygiene, für die ohnehin geschwächte Bevölkerung oft mit tödlichen Folgen. Besonders schlimm sei jedoch das Verharren in dieser Hölle, ohne zu wissen, ob ihr Leben irgendwann besser werde, ob es wieder einmal Arbeit, ein richtiges Dach über dem Kopf, überhaupt eine Zukunft gebe. Der Schriftsteller Akram Surani schreibt dazu, «Ich sage mir beharrlich, dass ich nicht aufgeben darf. Ich muss stark bleiben oder wenigstens Stärke zeigen für Amani, Khaled und Carmen.
1: Auslandreaktorin Susanne Brunner. 12.48 Uhr Rendezvous gleich hier bei uns. In Afghanistan haben Regimegegner einen Taliban-Distrikt angegriffen und für kurze Zeit eingenommen. Wer sind diese Kämpfer und können sie zur echten Herausforderung für die Taliban werden? Und kann diese Idee der thailändischen Tourismusbehörde funktionieren? Man wirbt um europäische Touristen. Diese sollen im Sommer den Hitzewellen entfliehen, in die relative kühle Regenzeit in Thailand. Mehr dazu kurz vor eins. Italiens Fußball kommt nicht aus der Krise. Zum dritten Mal in Folge mussten die großen Azzurri nun schon bei einer WM zuschauen. Nach dem Aus in der WM-Qualifikation gelobten alle Besserung. Man werde Italiens Fußball von Grund auf neu aufbauen, so hieß es. Ein neuer Trainer, ein neuer Commissario Tecnico sollte es richten. Nachdem Erfolgstrainer Pep Guardiola den Azzurri einen Korb gegeben hat, sollte es Andrea Pirlo richten. Pirlo gehörte im fernen Jahr 2006 zur letzten italienischen Weltmeisterelf. Doch bevor Pirlo auch nur einen Trainingstag absolvierte, ist er auch schon wieder weg. Aus Rom, Franco Battel.
3: In Italiens Fußball geht es schon seit langem vorrangig ums liebe Geld. Und genau das steht nun erneut im Zentrum. Andrea Pirlo hatte sich vor knapp einem Jahr vom größten russischen Wettanbieter Fonbet als sogenannter Markenbotschafter anwerben lassen. Dass Pirlo dies nicht gratis tat, versteht sich von selbst. Nur, dem Wettanbieter werden enge Verbindungen zum Kreml und somit zum russischen Präsidenten Putin nachgesagt. Zudem reiste Pirlo erst vor kurzem nach Moskau und zeigte sich dort mit Fußballern, die für Putin und dessen Angriffskrieg Stimmung machen. Seit der Name Pirlo als neuer Commissario Tecnico, als neuer Cheftrainer gefallen ist, diskutiert Italien einmal mehr nicht über den Calcio, nicht über die versprochene Auferstehung aus der Asche und nicht über die dringend nötige Förderung des eigenen Fußballnachwuchses. Nein, es geht einmal mehr um Soldi, ums Geld. Auch weil Andrea Pirlos Sohn ebenfalls im Fußballbusiness mitmischt. Wäre Vater Andrea Cheftrainer, so würde es wohl unweigerlich zu Interessenkonflikten kommen. Und wie wenn das alles nicht schon genug wäre, trifft dieser Vorwurf auch Paolo Maldini, einen anderen Veteranen aus großen Zeiten, der heute ebenfalls ein hoher Fußballfunktionär ist. Auch dessen Sohn verdient im Fußballbusiness Geld. Eine weitere Puzzetta, also ein weiteres übles Geschmäckle. Und da sind wir schon wieder, mitten in bewiesenen oder unbewiesenen italienischen Skandalen, die Italiens Fußball nun schon seit langem vergiften und ihm den Sauerstoff abschnüren. Seit heute ist klar, Pirlo wird nicht neuer Cheftrainer und Maldini steht auf der Kippe. Andere große Namen, etwa Pep Guardiola, haben bereits abgesagt. Und statt eines Aufbruchs erlebt Italiens Fußball einen weiteren Tiefpunkt. Dabei sind sich eigentlich alle einig. Italiens Clubs müssten endlich aufhören, damit ihre Spieler immer nur für Millionen im Ausland anzuwerben. Sie müssten in eigene Talente investieren, wieder präsent sein auf den Fußballplätzen der Provinz, um dort junge Spieler oder auch Spielerinnen nachzuziehen. Doch dafür braucht es einen Commissario Tecnico, der nicht zuallererst mit Wettgeld, Vetternwirtschaft oder Putin in Verbindung gebracht wird.
1: In Afghanistan haben bewaffnete Regimegegner vorletzte Woche erstmals seit der Taliban-Machtübernahme einen Distrikt angegriffen und eingenommen, wenn auch nur sehr kurz. Zugetragen hat sich das im Nordosten des Landes. Im Morgengrauen rückten die Kämpfer vor, entwaffneten die Taliban und hissten ihre Flagge, blau mit einer Adlerschwinge, über der Lokalverwaltung. Nach 2 Stunden zogen sie sich wieder zurück. Die Taliban haben den Angriff bestätigt. Sie schickten ihren Armeestabschef in die Region. Die Armee habe die Kontrolle wiederhergestellt und hätte mehrere Angreifer festgenommen. Julian Busch ist freier Journalist und berichtet über Afghanistan und die Taliban. Ich habe ihn vor der Sendung gefragt, wer sind diese bewaffneten Kämpfer?
4: Ja, über die Größe und Organisation bzw. Vernetzung der Gruppe ist bislang kaum was bekannt. Sie nennt sich Sepahiane Maihan, auf Deutsch heißt das so viel wie die Soldaten der Heimat, und besteht nach eigenen Angaben vor allem aus Bewohnern und ehemaligen Angehörigen der Sicherheitskräfte in der Region. und wird von einem Kommandeur angeführt, der mutmaßlich zuvor Teil der National Resistance Front war, der NRF, einer der bislang größten oder bekanntesten bewaffneten Widerstandsgruppen. Und deshalb liegt der Verdacht natürlich nahe, dass es sich dabei um eine lokale Abspaltung handelt, die aber trotzdem innerhalb der bestehenden Widerstandsstrukturen genau agiert.
1: Sind diese Soldaten der Heimat eine ernsthafte Konkurrenz zur Taliban?
4: Nein, das zeigt sich schon daran, dass die Taliban sehr schnell in der Lage waren, die Kontrolle wieder zu erlangen. Militärisch war der Angriff daher, glaube ich, sehr begrenzt. Er hat natürlich eine Bedeutung, vor allem symbolisch, als einzelne Aktion, dass er eben auch zeigt, 5 Jahre nach der Machtübernahme, dass es immer noch einen Widerstand gibt. Gleichzeitig ist dieser natürlich marginal und alles andere vereint. Und das zeigt sich auch daran, dass bisher kaum andere Oppositionsgruppen auf den Angriff reagiert haben.
1: Warum kommt es gerade im Nordosten zu Spannungen? Spielt da der ausgeweitete Goldabbau eine Rolle?
4: Ja, der Goldabbau spielt eine Rolle, wenn auch nur ein Teil. Der Nordosten grenzt einerseits an Tadschikistan, das ist für viele andere Taliban-Gruppen ein Rückzugsraum. Gleichzeitig ist das Gelände aufgrund der vielen Berge schwer zu kontrollieren. Hinzu kommt auch die wirtschaftliche Lage. Badakhshan war früher traditionell das wichtigste Opiumanbauregion. Und seit dem Verbot 2022 für den Anbau sind viele Bauern vor allem getroffen, weil es in der Landwirtschaft vor allem noch kleine Parzellen gibt, mit denen sie kaum in der Lage sind, die wegfallenden Einnahmen aus dem Opiumanbau auszugleichen. Das sorgt für Missmut innerhalb der Bevölkerung. Gleichzeitig ist die Region auch Teil von inneren Streitigkeiten der Taliban. Sie ist reich an Gold und Edelsteinen und anderen Rohstoffen. Und wir sehen, dass die Taliban-Führung in Kandahar eben zunehmend versucht, die Kontrolle über die Einnahmequellen zu zentralisieren und so auch das Erstarken von anderen Taliban-Fraktionen innerhalb der Bewegung zu verhindern. Und in der Vergangenheit wurden so zahlreiche lokale Taliban-Kommandeure durch loyale paschtunische Vertreter aus dem Umfeld der Führung in Kandahar ersetzt.
1: Der Vorfall wirft die grundsätzliche Frage nach der Opposition in Afghanistan auf. Gibt es sie und wenn ja, ist sie geeint?
4: Es gibt sie, wenn auch sehr klein. Sie ist stark zersplittert und stellt derzeit keine ernsthafte militärische Bedrohung für das Regime dar. Aber es gibt eben diese bewaffneten Akteure, die weiterhin Anschläge und gezielte Angriffe durchführen. So fehlt es bislang an einer gemeinsamen Strategie und auch an einer einheitlichen Führung. Hinzu kommt auch vor allem bei den größeren Gruppen wie der NRF ein Glaubwürdigkeitsproblem. Viele der führenden Figuren stammen eben immer noch aus den alten Eliten der früheren Afghanischen Republik. Und die wird von vielen Afghanen und Afghaninnen noch immer aufgrund von Korruption und Machtmissbrauch sehr kritisch gesehen. Und das erschwert es natürlich der Opposition, Fuß innerhalb der Gesellschaft zu schaffen.
1: Der freie Journalist Julian Busch. Wer der Sommerhitze entfliehen will, denkt wahrscheinlich zuerst an kühle Regionen in den Bergen oder an Skandinavien. Aber Thailand? Im tropischen Land ist der Sommer vorbei und Regenzeit. Laut Thailands Tourismusbehörden ist Thailand der ideale Ort, um der europäischen Hitzewelle zu entfliehen. Doch kann das aufgehen? Südostasien-Korrespondent Martin Aldrovandi.
5: Weite Reisfelder, grüne Dschungellandschaften, buddhistische Tempel, leuchtende Himmelslaternen. Im Werbevideo der thailändischen Tourismusbehörde zeigt sich das Land von seinen schönsten Seiten. Für den Sommer hat die Tourismusbehörde zudem eine neue Kampagne ausgerufen. Unter Blooming and Bright Amazing Thailand, auf Deutsch etwa blühendes und strahlendes, faszinierendes Thailand. Eine Destination auch für hitzegeplagte Europäerinnen und Europäer. Auf Anfrage erklärt die staatliche Tourismusbehörde schriftlich: Da immer mehr Teile Europas von immer häufiger auftretenden und intensiveren Hitzewellen im Sommer heimgesucht werden, sehen wir darin eine Gelegenheit, eine andere Seite Thailands zu präsentieren. Denn eigentlich ist jetzt Regenzeit und somit Nebensaison. Die Tourismusverantwortlichen sprechen aber lieber von der grünen Jahreszeit. Europäische Touristinnen und Touristen sollen sich hier abkühlen und die thailändische Tourismusindustrie von zusätzlichen Besuchern in der Nebensaison profitieren. Win-win also?
6: I think to persuade tourists and visitors, especially from the European countries.
5: Tourismus- und Nachhaltigkeitsexpertin Ganapa Pongpon Ratchathan von der Thammasat-Universität in Bangkok ist skeptisch.
6: Heat wave is critical for human health. Not just for the European people, for everyone.
5: Die Hitzewelle ist für die Gesundheit der Menschen im Allgemeinen ein großes Problem. Nicht nur für die Europäer, sondern für alle. Ich finde, die Branche sollte solche gesundheitsschädlichen Themen nicht dazu nutzen, um für den Tourismus zu werben. Ferien sollten etwas Schönes sein, sagt sie, und nicht eine Flucht vor der Hitze. Und überhaupt, geht es wirklich auf? Wirklich kühl ist es in Thailand auch in der Regenzeit nicht. Tagsüber ist es meistens über 30 Grad und die Luftfeuchtigkeit ist hoch. Im Gegensatz zur Schweiz etwa ist es in Thailand aber drinnen fast überall klimatisiert. Nochmals die Nachhaltigkeitsexpertin.
6: Actually, Thailand, now we have the program called Low Carbon.
5: Tatsächlich gibt es in Thailand ein Programm namens Low Carbon Destination. Wir versuchen, den Einsatz von Klimaanlagen zum Beispiel in Ferienanlagen und Hotels zu reduzieren und bemühen uns, umweltfreundliche Hotels mit frischer Luft zu fördern. Da wir aber in einem tropischen Klima leben, bleibt die Klimaanlage weiterhin als Option bestehen. In der Realität ist es dann doch so, Hotels, Restaurants, Bars und Einkaufszentren, kaum ein Ort, an dem die Klimaanlage nicht läuft. Ganapa gibt zu bedenken, dass nicht nur Europa, sondern auch Thailand vom Klimawandel betroffen ist.
6: I'm sure that now we got the impact already. For example,
5: wir spüren die Auswirkungen bereits. Statt sonnigen Strandurlauben erleben wir sintflutartige Regenfälle und Stürme. Das beeinträchtigt auch den Tourismus. Oder die Korallenbleiche. Aufgrund steigender Temperaturen sterben Korallen ab, was sich wiederum auch negativ auf Tauchferien auswirkt. Auf die Anfrage, wie viele Europäerinnen und Europäer die aktuelle Kampagne nach Thailand locke, heißt es bei der Tourismusbehörde, man habe damit erst begonnen und deshalb noch keine konkreten Zahlen.
6: I don't think it's long term. Frankly speaking,
5: Tourismusexpertin Ganapa glaubt nicht an eine langfristige Kampagne. Womöglich werde diese schon bald von einer nächsten abgelöst. Sie findet, die Tourismusbranche solle vor allem mit positiven Argumenten für Thailand werben.
1: Martin Aldrovandi, es ist eins. In der Sommerserie 25 Jahre Tagesgespräch sind wir diese Woche in Brüssel und gehen mit EU-Korrespondent Charles Liebherr auf einen besonderen Spaziergang. Ziel ist die Statue einer der Gründerväter der EU, Robert Schuman. Wie er zur europäischen Friedensidee kam, erzählt Charles Liebherr in der Sommerserie 25 Jahre Tagesgespräch. Gleich nach den Schlagzeilen dieses Mittags mit Corinna Heinzmann.
0: Der Mediziner und Leichenpräparator Gunther von Hagens ist tot. Er starb im Alter von 81 Jahren, wie seine Familie mitteilte. Gunther von Hagens entwickelte in den 1970er Jahren in Heidelberg eine Konservierungstechnik von Leichen zu anatomischen Präparaten und war unter anderem für die Ausstellung Körperwelten bekannt. In Frankreich und in Spanien wüten Waldbrände von historischem Ausmaß. Bislang mussten in beiden Ländern mehrere hunderttausend Menschen in Sicherheit gebracht werden. In Spanien ist vor allem die Region um die Hauptstadt Madrid betroffen. In Frankreich kämpfen derzeit tausende Feuerwehrleute in der Nähe der Großstadt Bordeaux gegen die Flammen. Die Waldbrandgefahr ist auch Thema in der Schweiz. In St. Gallen hat die Polizei 6 Personen wegen Verstößen gegen das Feuerverbot angezeigt. Unter anderem seien 2 Personen bei einem Feuer im Wald und am Waldrand angetroffen worden, schreibt die Stadtpolizei St. Gallen. Wegen der Trockenheit gilt im Kanton St. Gallen, wie in zahlreichen anderen Kantonen, ein absolutes Feuerverbot.
7: Neue Woche, neues Wunschkonzert, es ist 1:02.
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7: Und damit willkommen zum Klassiktelefon an diesem Montag, 27. Juli. Bodo Frick, mein Name. Ich begrüße Sie. Und heute reisen wir ans Wasser, baden dort mit den Forellen, gehen dann weiter nach Ägypten, singen im Chor und bereichern unseren schwachen Geist mit Musik. Das alles und viel mehr gibt es heute dank Ihren Wünschen, die Sie uns per E-Mail durchgegeben haben und nach wie vor durchgeben können, natürlich auf klassiktelefon@srf.ch oder am Telefon 0848 365 364. Und mit einem solchen Wunsch beginnen wir auch.
9: Ja, grüße der Schweiber, Edwin in Meierskappel. Ich hätte gerne einen Musikwunsch für den Mändig am 27. Juli für meine liebe Frau Alice. Und zwar wäre das vom Georg Friedrich Händel aus der Wassermusik, wo wir jetzt so nötig hätten, also wenigstens Wasser, aus der ersten Suite, der Satz Nummer 5 und Nummer 6, Allegro und R, wenn das geht. Vielen Dank.

0: ein bisschen Wassermusik, die seine Frau und natürlich auch wir anderen gut gebrauchen können, hat sich Edwin Weibel hier gewünscht. Wassermusik von Georg Friedrich Händel, zwei Sätze aus seiner Suite in F-Dur, gespielt hat das Concert Spirituel unter der Leitung von Hervé Nicke. Und jetzt können Sie schon mal die Stimmbänder ölen. Wunsch Nummer 2 lädt zum Mitsingen ein.
1: Liebes Klassiktelefon, das ist Hanna Morell von Winterthur. Gern schicke ich fröhliche Grüße an alle Teilnehmerinnen von der Sommerchorwoche Zarosa. Wir haben eine tolle, intensive Woche miteinander verbracht und mit dem neuen Dirigent Ernst Büsgagne. Es geht weiter, Zarosa, auf eine neue Art und Weise. Das hoffe ich so fest. Darum wünsche ich ein Stück, das wir auch am Abschlusskonzert gesungen haben, unter noch nebst anderen klassischen Werken, nämlich «L'Espérance» von Rossini aus seinen geistlichen Liedern. Danke vielmals und adieu miteinander.

0: Herzliche Grüße an alle Teilnehmenden der Sommerchorwoche, die schickt Hanna Morell mit diesem Chor von Gioacchino Rossini aus dem Trois Chœurs Religieux für Frauenchor und Klavier, gesungen vom SWR Vokalensemble unter der Leitung von Rupert Huber. Und auch Wunsch Nummer 3 kommt mit den allerbesten Grüßen.
1: Hallo, liebes Klassiktelefon, das ich gerne so gerne höre. Ich bin Christina Wittmer-Hesse und habe herausgefunden, dass das Ehepaar Jumi von Zollikofen mit meinem Bruder Simon Hesse befreundet ist. Und jetzt würde ich gerne für die etwas wünschen. Heute gerade als erstes vom Concerto nach dem Klassiktelefon ist von der Amanda Röntgen-Meyer, dann hat sie glaube ich noch Meyer alleine geheissen, ein wunderbares kurzes Stückchen für Violine und Klavier kommen. Wenn das möglich wäre, danke vielmals. Ade.

0: Christina Wittmer-Hesse schickt beste Grüße ans Ehepaar Jumi aus Zollikofen mit einem der 6 Stücke für Geige und Klavier von Amanda Röntgen-Meyer, gespielt von der deutschen Geigerin Liv Migdal und dem Pianisten Mario Hering. Und jetzt hoffe ich, dass Sie Ihre Koffer gepackt haben, weil Wunsch Nummer 4 bringt uns nach Ägypten.
1: Unzählige haben die Matura oder den Lehrabschluss erfolgreich abgeschlossen. Herzliche Gratulation denen allen mit dem Finale vom 5. Klavierkonzert von Camille Saint-Saëns. Vielen Dank bei der Ruhe.

0: Allen Matura- und Lehrgangabschließenden gratuliert Peyder Rupp mit dem ägyptischen Klavierkonzert von Camille Saint-Saëns. Den dritten Satz aus diesem F-Dur-Klavierkonzert haben wir gehört, vom Aargauer Sinfonieorchester gespielt mit Oliver Schnieder, virtuos am Klavier und unter der Leitung von Douglas Bostock. Und auch der nächste Wunsch wurde uns am Telefon übermittelt.
1: Das sind Heine und Annemarie Weber von Herisau. Leider haben wir gestern erfahren, dass unsere liebe Freundin und Blockflötenlehrerin Beate Knobloch verstorben ist. Sie hat uns viele Jahre begleitet und uns immer wertvolle Anregungen können geben. Und wir haben uns jedes Mal gefreut aufs gemeinsame Musizieren. Im Andenken an sie wünschen wir ein oder zwei fröhliche Sätze für Altblockflöte und Basso Continuo vom Georg Philipp Telemann. Wir hoffen, Sie können den Wunsch erfüllen am Montag, am 27. Juli und danken herzlich dafür. Alles Gute allen, die zuhören.

im Andenken an ihre kürzlich verstorbene Freundin und Blockflötenlehrerin Beate Knobloch haben Heini und Annemarie Weber ein Stück für Blockflöte gewünscht. Unterstützt wurde die Blockflöte hier von Streichern und Basso Continuo. In dieser Suite von Georg Philipp Telemann, die Bolognese, gespielt hat die Akademie für Alte Musik Berlin mit dem Schweizer Blockflötenvirtuosen Maurice Steger. Wunsch Nummer 6 ist gleichzeitig der einzige Wunsch heute, der per E-Mail aufgegeben wurde an klassiktelefon@srf.ch. Da steht, dass wir kürzlich eine wunderbar leichtfüßige und schmissige Sonate in G-Dur für Klavier von Domenico Scarlatti übertragen haben. Das sei ein herrlicher Animator gewesen am frühen Morgen und deshalb würde Anita Schmid aus Zürich diese Sonate gerne nochmals hören. Mit herzlichem Dank und heiterem Gruß.

0: Mit einem heiteren Gruß hat sich Anita Schmid diese leichtfüßige und schmissige Sonate gewünscht von Domenico Scarlatti. Gespielt hat hier die US-amerikanische Pianistin Claire Huansi. Der zweitletzte Wunsch nun wieder am Telefon.
1: Grüezi wohl, hier ist Alexander Lauson aus Zürich. Ich wünsche mir für Montag die Bach-Motette »Der Geist hilft unserer Schwachheit auf«. Diese Musik tröstet in diesen verrückten Zeiten. Herzlichen Dank.

Und darum wird ihre halt nachträglich morgen Montag noch einen musikalischen Glückwunsch zukommen lassen. Und zwar mit dem Variationensatz aus dem Schubert-Sim-Forelle-Quintett. Gleichzeitig grüße ich den ganzen Kurs Funke und ich freue mich aufs baldige Treffen. Alles Gute und Ihnen herzlichen Dank.

0: Das war der letzte Wunsch mit einem musikalischen Glückwunsch zum Geburtstag an Ursula Matley, das Forellenquintett von Franz Schubert bzw. den vierten Satz daraus gespielt hat, das Schweizer Carmina Quartett mit dem rumänischen Kontrabassisten Petru Iuga und der japanischen Pianistin Kyoko Tabe. Und so endet die heutige Ausgabe. Unsere Leitungen sind aber offen für weitere Musikwünsche diese Woche. Einfach anrufen unter 0848 365 364 oder E-Mail schreiben an klassiktelefon@srf.ch. Und die nächste Ausgabe, die gibt es dann morgen wieder kurz nach 1.
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0: Concerto mit Bodo Frick und zusammengestellt von Musikredaktorin Jenny Berg. Und heute stellen wir Ihnen drei Musiker vor, die um 1800 echte Stars sind: Johann Nepomuk Hummel und die Cousins Andreas und Bernhard Romberg. Als Virtuosen begeistern sie das Publikum in ganz Europa und als Komponisten erschaffen sie Musik voller Charme und Erfindungsreichtum. Den Anfang macht jetzt Johann Nepomuk Hummel. Er ist nicht nur einer der berühmtesten Pianisten seiner Zeit, sondern auch ein Schüler von Wolfgang Amadeus Mozart. Mit 8 Jahren lebt Hummel sogar einige Zeit bei den Mozarts zu Hause und der Meister gibt dem jungen Johann Nepomuk Klavierstunden. Später ehrt Hummel seinen einzigen Lehrer in seinen Klavierwerken, zum Beispiel in einer virtuosen Fantasia über die Arie Non più andrai aus Mozarts Oper Le nozze di Figaro.

Die deutsche Pianistin Babette Dorn hat hier Johann Nepomuk Hummels Fantasia gespielt, die er über Mozarts Arie Non più andrai komponiert hat aus der Oper Le nozze di Figaro. Solche Bearbeitungen sind um 1800 übrigens äußerst beliebt. Sie bringen die großen Opernerfolge in die privaten Salons und die Pianisten können damit ihre Virtuosität unter Beweis stellen. Deshalb verkaufen sich solche Stücke auch als Noten sehr gut. Nicht nur Johann Nepomuk Hummel hat einen musikalischen Geschäftssinn, sondern auch Bernhard Romberg. Nach seiner Karriere als Cello-Virtuose gründete er ein Klavierbauunternehmen. Ein Klavier zu besitzen gehört im 19. Jahrhundert zum guten Ton und Romberg macht damit gute Geschäfte, obwohl er von Haus aus ja eben Cellist ist. Und was für einer, mit Paganini wird er verglichen und als Cello-Virtuose reist er durch ganz Europa, spielt sogar mit Ludwig van Beethoven im Streichquartett. Und Romberg komponiert auch für sein Instrument das Cello, aber nicht nur Solowerke, sondern auch viel Kammermusik. Davon hören wir jetzt das Flötenquintett Opus 1 Nummer 3. Und obwohl es von einem Cello-Virtuosen komponiert worden ist, hat das Cello hier keine hervorgehobene Rolle. Im Gegenteil, hier sind alle fünf Instrumente gleichberechtigt am musikalischen Geschehen. So entsteht beinahe der Eindruck einer Kammersinfonie. Wir hören das Flötenquintett in G-Dur in der Neueinspielung mit dem Ardinghello-Ensemble aus Freiburg im Breisgau.

Das Ardinghello Ensemble hat hier dieses Flötenquintett gespielt von Bernhard Romberg. Als dieser in jungen Jahren als Cello-Wunderkind auftritt, ist er nicht allein. Sein Cousin Andreas Romberg begleitet ihn oft. Die beiden treten als vermeintliche Brüder auf. Offenbar eine gute Geschichte fürs Publikum. Sie erobern damit nämlich die Konzertsäle in ganz Europa. Bernhard, der Cello-Virtuose, und Andreas, der auf der Geige brilliert. Wie Bernhard ist auch Andreas Romberg ein produktiver Komponist, der schreibt Sinfonien, Opern, Kammermusik und eine ganze Reihe an Violinkonzerten. Sein Violinkonzert Nummer 12 in G-Moll hören wir jetzt, ein reizvolles Werk aus dem Übergang von der Klassik zur Romantik mit virtuosen Passagen, dramatischem Schwung und einer Melodik, die sofort ins Ohr geht. Solistin in dieser Aufnahme ist Shushan Cyranossian. Sie wird begleitet von einem Schweizer Ensemble, dem Capriccio Barockorchester.

Das Capriccio Barockorchester mit der Geigerin Shushan Siranossian haben dieses Geigenkonzert in G-Moll gespielt, das 12. von Andreas Romberg. Musik von ihm, seinem Cousin Andreas Romberg und von Johann Nepomuk Hummel haben wir heute in Concerto gehört. Zusammengestellt hat diese Sendung Musikredaktorin Jenny Berg, die Sie gerne nachhören können auf srf.ch/concerto. Und die nächste Sendung, die gibt es dann morgen wieder nach dem Klassik-Telefon um etwa 14:45.

0: Nach Concerto haben wir jetzt die Stunde noch abgerundet mit dieser Arpeggione-Sonate in A-Moll von Franz Schubert. Den zweiten Satz gespielt haben der Schweizer Pianist Gérard Wyss und der brasilianische Cellist Antonio Meneses hier auf SRF 2 Kultur.
1: Die Nachrichten von SRF um 15 Uhr mit Mario Sturni. Die großen Waldbrände in Frankreich und Spanien dürften zu hohen volkswirtschaftlichen Kosten führen. Davon geht die Schweizer Rückversicherungsgesellschaft Swiss Re aus. Das genaue Ausmaß lasse sich noch nicht beziffern, hieß es auf Anfrage der Nachrichtenagentur AWP. Besonders problematisch sei, dass viele Betroffene nicht oder nur ungenügend gegen Waldbrandschäden versichert seien. Laut Swiss Re haben die Brände in Europa bereits mehr Fläche zerstört als im Durchschnitt der vergangenen 20 Jahre. In Frankreich ist besonders die Region um Bordeaux im Südwesten betroffen. Die Lage dort habe sich zwar stabilisiert, sei aber noch nicht unter Kontrolle, das sagte Innenminister Laurent Nunez. Das Feuer habe sich in der Nacht nicht weiter ausgebreitet, gebannt sei die Gefahr aber noch nicht. Der deutsche Sportwagenhersteller Porsche baut bis zum Jahr 2035 5000 Stellen ab. Das teilt das Unternehmen mit. Betroffen sind das Stammwerk in Stuttgart und das Entwicklungszentrum. Im Gegenzug werde die Standortsicherung um 5 Jahre bis Ende 2035 verlängert. Kündigungen sind in dieser Zeit ausgeschlossen, schreibt das Unternehmen. Der Stellenabbau soll vor allem über natürliche Fluktuation, Pensionierungen und freiwillige Aufhebungsverträge laufen. Mit seinen Ausstellungen Körperwelten wurde er berühmt. Nun ist der deutsche Leichenpräparator Gunther von Hagens im Alter von 81 Jahren gestorben. Das teilte seine Familie mit. Er litt seit vielen Jahren an Parkinson. In den 1970er Jahren entwickelte von Hagens eine spezielle Konservierungstechnik für Leichen. Seine Ausstellungen mit plastinierten Leichen wurden aber auch kritisiert, beispielsweise von den Kirchen. Von Hagens selbst ging es nach eigenen Aussagen mit seinen Ausstellungen auch darum, Gesundheitsbewusstsein zu vermitteln, etwa indem er eine gesunde Lunge neben einer Raucherlunge präsentierte.
2: In bisherigen Ausstellungen war in einer Ecke das Krankhaft, in der anderen Ecke das Normale, aber damit kann der Laie nichts anfangen. Er weiß nicht, was ist was. Und wir zeigen es im Vergleich. Und wir zeigen auch den Körper meist nicht mit weggenommenen Teilen, sondern wir zeigen ihn explodiert, mit offenen Körpertüren. Und so, dass der Laie ihn wieder im Geiste zusammensetzen kann. Und das ist der Erfolg der Ausstellung an sich.
1: So Leichenpräparator Gunther von Hagens 2009 in einer Sendung des Schweizer Fernsehens. Die Wetteraussichten, es wird heute immer sonniger bei 27 Grad. Morgen ist es dann beidseits der Alpen sonnig und 30 Grad heiß. Das waren die Nachrichten von Radio SRF, verantwortlich Karin Britsch.
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0: Nach wie vor mit Ihnen unterwegs an diesem Montagnachmittag. Bodo Frick, mein Name. Und jetzt gibt es eine gute Portion Musik zum Stundenauftakt. Ein fast 9,5-minütiges Concerto Grosso von Arcangelo Corelli.

0: Knapp 9,5 Minuten hat dieses Concerto Grosso in D-Dur in Anspruch genommen, das The Brandenburg Consort hier gespielt hat. Es stammt vom italienischen Geiger Arcangelo Corelli. 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

Nicht eine, nein, gleich zwei Harfen haben wir hier gemeinsam spielen gehört und gespielt haben zwei Harfenistinnen aus Italien, Gabriella Bosio und Mara Galassi. Sie haben diese Harfensonate in B-Dur gespielt des tschechischen Komponisten Jean-Baptiste Krumpholz in einer Bearbeitung eben für zwei Harfen. Ja, da trifft dieser Spruch bestens zu. Zu zweit ist es doch am schönsten.

Oh Glorious Prince, so heißt dieser Chor aus Händels Oratorium Belshazzar. Les Arts Florissants haben wir gehört unter der Leitung von William Christie. Der Festivalsommer ist in vollem Gange. Am vergangenen Wochenende hat zum Beispiel das Engadin-Festival gestartet unter dem diesjährigen Motto 11 Begegnungen, ein Sommer. Eine weitere dieser musikalischen Begegnungen findet morgen Abend statt mit den Swiss Chamber Soloists. Aber leider gibt es für diesen Auftritt aktuell keine Tickets. Ich habe vorhin auf der Webseite des Festivals geschaut. Aber das Engadin-Festival dauert zum Glück noch bis zum 12. August. Und diese Woche tritt da unter anderem auch der kanadische Pianist Jan Liszewski auf, den Sie hier ja bei SRF 2 Kultur auch ab und an hören. Er spielt am Mittwochabend am Engadin-Festival. Infos und Tickets oder weitere Programmpunkte finden Sie auf der Website des Festivals.

0: Der zweite Satz aus diesem F-Moll-Streichquartett von Josef Haydn, gespielt hat das Chiaroscuro-Quartett auf SRF 2 Kultur. Und jetzt ist es 4:01.
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Bachs Sohn Johann Christian Bach hat auch Opern komponiert, wie diese hier mit dem Titel Endymione. Die handelt von der Jagdgöttin Diana und ihrer Liebe zum Hirten Endymione eben. Komponiert hat Johann Christian Bach diese Oper, aus der wir die Ouvertüre gehört haben, während seiner Zeit in London. Er hat ab 1762 dort gelebt, weshalb er heute auch als der Londoner Bach bekannt ist. So, jetzt aber vom Sohn nun zum Papa höchstpersönlich.

Ja, nach dem Sohnemann durfte quasi auch der Papa ran, Johann Sebastian Bach. Wir haben den ersten Satz gehört aus dieser C-Dur-Trio-Sonate, allerdings in einer Bearbeitung, nämlich für Klarinette, Englischhorn und Fagott, gespielt hier vom Trio Les Arts.

Ein Lobgesang hat uns das Tonhalleorchester Zürich hier beschert mit dieser zweiten Sinfonie in B-Dur von Felix Mendelssohn. Die Leitung hatte Paavo Järvi. In gut 7 Minuten ist es 4 und nach dem Stundenwechsel geht es hier auf SRF 2 Kultur weiter mit jazzigen Klängen und Beatrice Kern am Mikrofon. Davor runden wir die Stunde aber noch ab mit einem Cellokonzert von Mario Castelnuovo Tedesco. In F-Dur spielt das Houston Symphony Orchestra mit Brinton Smith am Cello.

Und das war zum Schluss der Stunde noch ein Stück aus dem Dornröschen-Ballett von Peter Tschaikowski, La Fée Argent. Michail Pletnyov war am Klavier zu hören hier auf SRF 2 Kultur. Starten wir jetzt gleich mit den Nachrichten in die nächste Stunde. Ich wünsche Ihnen noch einen ganz schönen Restmontag.

0: Die Nachrichten von SRF um 16 Uhr mit Mario Storni. Dunkle Rauchwolken in der Region um Bordeaux. In Frankreich kämpfen Feuerwehrleute weiter gegen die Waldbrände. Und Urteil in einem großen Geldwäschereifall. Die Genfer Privatbank Lombard-Odier soll 3 Millionen Franken Buße zahlen. Die Wetteraussichten: morgen ist es beidseits der Alpen sonnig und 30 Grad heiß. Fast 20 Löschflugzeuge, 2.500 Feuerwehrleute und 1.500 Armeeangehörige. Im Südwesten Frankreichs kämpft ein großes Aufgebot weiter gegen die Waldbrände. Auf Bildern ist zu sehen, wie riesige Rauchwolken über der Region um Bordeaux hängen. Nach einer Krisensitzung der Regierung sagte Innenminister Laurent Nunez, der Brand um Bordeaux habe sich stabilisiert, also nicht weiter ausgebreitet. Unter Kontrolle sei das Feuer aber noch nicht.
1: Il n'est pas fixé, ça veut dire qu'il continue. Vous avez encore des effectifs qui au sol luttent contre ce feu et donc il n'est pas fixé. Donc je n'ai absolument pas à être rassurant, je tiens pas à l'être. Il faut qu'on reste très concentré, très déterminé.
0: Entwarnung wollte Innenminister Nunez aber nicht geben, gerade auch mit Blick auf die Wetterentwicklung und einer nächsten Hitzewelle. Die großen Waldbrände in Frankreich und Spanien dürften zu hohen volkswirtschaftlichen Kosten führen. Davon geht die Schweizer Rückversicherungsgesellschaft Swiss Re aus und viele der Schäden dürften nicht versichert sein. Nach dem Terroranschlag in Berlin am Rand des Christopher Street Days wird die Sicherheit an Großanlässen auch in Zürich zum Thema. Am 8. August werden in der Stadt Zürich mehrere hunderttausend Menschen erwartet zur Street Parade. Judith Oedl von der Stadtpolizei Zürich sagt, die Sicherheitsvorkehrungen würden nach dem Anschlag in Berlin am Wochenende nochmal genau angeschaut und wenn nötig auch angepasst.
2: Schaut sicher alles nochmal an. Es gibt auch jetzt noch Begehungen vom Gelände. Und wenn das irgendwo nötig ist, wird man dort noch ein bisschen umschrauben. Aber grundsätzlich sind wir schon seit Jahren dran mit einem grossen Sicherheitsdispositiv, dass eben die Umzugsroute gesichert ist.
0: In Berlin war am Wochenende ein Mann mit einem Auto in eine Menschenmenge gefahren. Danach hat er auf Menschen eingestochen. Eine Person ist beim mutmaßlich islamistischen Anschlag gestorben. 29 wurden verletzt. Das Bundesstrafgericht in Bellinzona hat im sogenannten Karimova-Fall sein Urteil gefällt. Es handelt sich dabei um einen der größten Geldwäschereifälle mit Bezug zur Schweiz. Mit angeklagt war auch die Genfer Privatbank Lombard-Odier. Sie muss nun eine Buße von 3 Millionen Franken zahlen. Die Bank will das Urteil nicht akzeptieren. Tessin-Korrespondent Ivan Santoro.
3: Im Zentrum des Falls standen mutmaßliche Bestechungsgelder in Millionenhöhe und Gulnara Karimova, die Tochter des ehemaligen Präsidenten Usbekistans. Laut Bundesanwaltschaft kontrollierte sie ein internationales Netzwerk, über das die Gelder auch in die Schweiz geflossen sind. Die Genfer Privatbank Lombard-Odier verwaltete entsprechende Konten. Das Bundesstrafgericht kam zum Schluss, die Bank habe nicht genügend getan, um die Geldwäscherei durch einen ihrer Angestellten zu verhindern. Lombard-Odier weist die Vorwürfe zurück. Die Bank betont, sie habe den Fall selber der Meldestelle für Geldwäscherei gemeldet. Sie hat deshalb angekündigt, das Urteil weiterzuziehen. Im Zusammenhang mit dem Verfahren wurden Vermögenswerte von rund 400 Millionen Franken beschlagnahmt. Das Verfahren gegen die Hauptangeklagte Karimova hingegen wurde eingestellt. Sie sitzt in Usbekistan im Gefängnis. Eine Ausreise für den Prozess wurde ihr verweigert. Das Bundesstrafgericht befand deshalb, dass ihr ohne persönliche Anhörung nicht der Prozess gemacht werden könne.
0: Mit seinen Ausstellungen Körperwelten wurde er berühmt. Vor wenigen Tagen ist er gestorben, der deutsche Leichenpräparator Gunther von Hagens. Er wurde 81 Jahre alt. Von Hagens entwickelte eine Technik, die Leichen so haltbar macht, dass sie sich dauerhaft ausstellen lassen. Wissenschaftsredaktorin Katrin Zöfel mit einem Nachruf.
4: Höhepunkt der Körperweltenausstellungen waren Mitte, Ende der 1990er die Ganzkörperpräparate. Vollständige Körper in lebensechten Posen. Sie zeigen den Menschen unverstellt bis ins kleinste anatomische Detail. Und vom Fötus bis ins hohe Alter. Gunther von Hagens war der, der herausfand, wie das gehen kann. Tote Körper zu konservieren, ohne sie zu mumifizieren. Er erfand die Plastinierung. Zuerst stoppt dabei Formalin die Verwesung. Dann werden Haut, Fett und Bindegewebe entfernt, schließlich Wasser und Fett im Gewebe durch Aceton ersetzt. Das Aceton wiederum wird unter Vakuum durch flüssigen Kunststoff ausgetauscht, der bis in die Zellen eindringt und aushärtet. Eine langwierige, aber wirkungsvolle Prozedur. Die Ausstellungen mit plastinierten menschlichen Körpern wurden ein extremer Erfolg und sorgten für extremen Streit. Die Frage stand im Raum, ob von Hagens die Leichen immer rechtmäßig erworben hatte. Vorwürfe und Verteidigung bleiben dabei bis heute in einer Art Schwebe. Klar ist, von Hagens hat Grenzen überschritten und dabei die einen gegen sich aufgebracht und die anderen fasziniert. Bis heute touren die Körperweltenausstellungen durch viele Städte.
0: Wissenschaftsredaktorin Katrin Zöfel hat berichtet. Damit zu den Börsendaten von SIX. Der Swiss Market Index liegt im Moment bei 14.456 Punkten und damit 0,9% im Plus. Der Dow Jones Index in New York steigt um 1,1%. Der Euro wird zu 93,04 gehandelt und der Dollar zu 81,81. Soweit die Meldungen. Und die Wetteraussichten. Heute ist es mit teils mäßigem Westwind ziemlich sonnig bei bis zu 27 Grad im Norden. Am Alpen Nordhang bleibt es länger bewölkt und im Süden ist es sonnig bei 31 Grad. Morgen ist es dann beidseits der Alpen sonnig und auch heiß. Das waren die Nachrichten von Radio SRF, verantwortlich Karin Britsch.
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6: Den Sommernachmittag bei kühlem Getränk irgendwo im Schatten verbringen und dazu aus der Ferne sanfte Jazzklänge. Ich finde, so kann man sich ganz gut gehen lassen, speziell wenn es gerade nicht allzu viel zu tun gibt. Sollte das bei Ihnen der Fall sein, genießen Sie das süße Nichtstun, dafür ruhig auch mal sein.

0: Ray Blue mit seinem Saxophon hier auf SF2 Kultur. Sie eine Sängerin zu nennen, das wäre absolute Untertreibung. Cami Berto ist nämlich Musikerin durch und durch. Das weiß Sängerinnenkollegin Tatjana Nova.
1: Sich nicht nur eine Sängerin nennen zu können, sondern tatsächlich Musikerin und in diesem Sinne der Stimme auch wie einem Instrument klingen zu lassen und technisch auf unmögliche Ebenen arbeiten, aber auch vom Storytelling total präsent und nah und intim und emotional zu bleiben.
0: Ja, so hat uns das Tatjana Nova kürzlich in der Sendung Jazz Collection erzählt, dass Cami Berto eben diese enorme Musikalität hat. Das liegt wohl auch daran, dass sie ursprünglich klassisches Klavier gelernt hat, damit 18 aber die große Krise hatte, die Musik an den sprichwörtlichen Nagel gehängt hat. Ihr Problem war nämlich Lampenfieber und die Angst vor falschen Tönen. Erst mit der Jazz-Improvisation und dem Gesang hat Cami Berto zu der Verspieltheit und Leichtigkeit gefunden, wie wir sie immer wieder hier auf SRF 2 Kultur hören. So ist sie zur Musikerin gereift. Und genauso erleben wir Cami Berto nun auch hier zusammen mit dem Trio Corrente.

Die wunderbar luftig, hauchige Trompete von Till Brönner hier in der Band von Bassist Kyle Eastwood. In diesem Sommer ist aus Mexiko vor allem ja sowas zu uns rüber geschwapst. Ja, Mexiko war ja immerhin eines der drei Länder, wo die Fußball-WM der Männer stattgefunden hat. Und Mexiko hat sich als großartiger Gastgeber präsentiert. Wenn gerade nicht König Fußball regiert, dann allerdings kann man in Mexiko auch die stillen Töne erleben. Silencio, dieser Klassiker aus den 30er Jahren, hier in einer neuen Aufnahme von Lucia. Sie ist eine der jungen Jazzstimmen aus Mexiko, eine, von der wir sicher noch ganz viel hören werden. Davon ist Musikredaktorin Aline Stadler überzeugt und hat darum diesen Song hier ausgewählt vom Debütalbum von Lucia. Das heißt auch ganz sinnig, auch Lucia. Da muss man schließlich keine großen Namensverrenkungen machen bei so einem ersten Album, oder?

0: Vier Hände hier am Klavier, vier Hände von Vater und Sohn Beppo und Chucho Valdés, legendäre Jazzpianisten aus Kuba, hier auf SRF 2 Kultur um kurz nach 16:30.
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0: Ja, und hier starten wir in Venedig. Mit ihrem weltweit einzigartigen Eintrittsgeld für Touristen hat die Stadt in diesem Jahr mehr als 5 Millionen Euro eingenommen. Und es dürfte wohl noch mehr werden im Verlauf dieses Jahres, oder Katharina Briley?
2: Nein, in Venedig müssen Touristinnen und Touristen nämlich nur in einer bestimmten Zeitspanne Eintritt zahlen. Im April ging es los und am Wochenende jetzt ist die diesjährige Bezahlsaison zu Ende gegangen. An insgesamt 60 Terminen mussten Besucherinnen Eintritt zahlen, unabhängig davon, wie lange sie sich in der Stadt aufhielten. In der Regel betrug die Gebühr 10 Euro. Für den Rest des Jahres können Touristen Venedig ohne Bezahlung besuchen.
0: Ja, und nächstes Jahr im April geht's dann wieder los?
2: Ja, vermutlich wieder am Osterwochenende. Allerdings könnte es kommendes Jahr noch teurer werden. Venedigs Bürgermeister hat bereits angedeutet, dass die Stadt an bestimmten Terminen zwischen 30 und 50 Euro für einen Besuch verlangen könnte. Er sei dabei, das mit der Regierung in Rom abzustimmen.
0: Boah. Diese Töne hören Sie hier auf SRF 2 Kultur eher selten. Das ist der Song Firework von der US-amerikanischen Popsängerin Katy Perry. Diesen Song hat das Weiße Haus als Hintergrundmusik verwendet in einem Video, das US-amerikanische Militärschläge im Iran zeigt.
2: Der Clip auf dem TikTok-Account des Weißen Hauses zeigt Aufnahmen einer Explosion. Dazu schrieb das Weiße Haus, der Iran ist gewarnt worden. Die Popsängerin erklärte in den sozialen Medien, sie sei entsetzt und wütend über die Verwendung ihres Songs. Sie sei nicht gefragt worden und billige das absolut nicht, so Katy Perry. Ihre Musik sei dazu da, Menschen zusammenzubringen, nicht um Krieg zu verherrlichen. Die US-amerikanische Regierung hatte in der Vergangenheit bereits mehrfach Kritik von Musikern auf sich gezogen, nachdem sie deren Musik unerlaubt für Social-Media-Clips verwendet hatte.
0: Und zum Schluss dieser Kulturnachrichten kommen wir zu einer Todesmeldung. Der österreichische Schauspieler Johannes Krisch ist heute in Wien gestorben.
2: Er wurde 59 Jahre alt. Der Wiener war langjähriges Ensemblemitglied am Burgtheater und am Theater in der Josefstadt. Er arbeitete aber auch regelmäßig für Film und Fernsehen. So war er unter anderem mehrmals im Tatort zu sehen. Der langjährige Direktor des Theaters in der Josefstadt würdigte Krisch als einen der bedeutendsten Schauspieler seiner Generation in Österreich. Krisch habe die seltene Gabe besessen, Figuren nicht zu spielen, sondern sie im Augenblick zu erleben und das Publikum daran teilhaben zu lassen.
0: Heute Ihre Begleitung in Richtung Montag, Feierabend. Das sind Katharina Briley in der Redaktion und ich, Beatrice Kern, am Mikrofon. Grüezi.

In der Klassik würde man das wohl Sopran nennen in diesen Höhen, wie sie hier immer wieder unterwegs ist. Yumi Ito mit ihrem Song «Love is here to stay». Einfach wunderbar. Ja, auch wunderbar ist das, was ich im Sommer so mag, dass das Leben viel mehr draußen stattfindet. Im Park, am Wasser, besonders gern an unüblichen Konzertorten draußen. Auf Feldern, Dorfplätzen oder in Innenhöfen von öffentlichen Gebäuden. So ein Ort wird übermorgen in Bern bespielt, der Innenhof vom Berner Generationenhaus. Da werden die altehrwürdigen Mauern mit frischem Jazz bespielt. So macht der Sommer Spaß, finde ich. Übermorgen geht's los mit dem Be-Jazz-Sommer im Berner Generationenhaus. Beim Eröffnungskonzert spielen Sie hier dieses Trio mit Alia Keita, Lukas Nickli und Jan Gallagher-Brönnimann. Übermorgen dann live in Bern und hier und jetzt schon auf SRF 2 Kultur.

0: Afrobeat mit Kimi Jabate. Sie ist ein Wunderkind. Das hat man früher über sie gesagt. Heute ist sie ein Superstar, Anne-Sophie Mutter. Seit 50 Jahren steht sie auf der Bühne. Vor 50 Jahren hat sie nämlich ein denkwürdiges Konzert in Meckern, Luzern gespielt. Kein geringeres als Dirigentenlegende Herbert von Karajan hat da auf das Wunderkind aufmerksam gemacht. Und von da an ist die Karriere von Anne-Sophie Mutter nur noch steil nach oben verlaufen. Vielleicht ja auch, weil Üben für sie nie eine Tortur war.
1: Ich glaube, wenn man, ob das jetzt Tennis spielen, Fußball kochen, Gärtnern oder Geige spielen ist, wenn man etwas gefunden hat, was einem fasziniert, dann möchte man ja automatisch diese Sache besser verstehen, neue Dinge entdecken. Und insofern war das mit dem Üben für mich weder Tortur noch Zwang, sondern ich habe das einfach mit großer Neugierde und tatsächlich auch Begeisterung gemacht. Und so ist es geblieben.
0: Ja, und da wundert es doch wenig, dass aus diesem Riesentalent von früher dank diesem vielen Üben eine der besten Geigerinnen unserer Zeit geworden ist. Was ihr Leben als Geigen-Superstar so ausmacht, das erzählt uns Anne-Sophie Mutter am Samstag dann im Musikmagazin ab 10 hier auf SRF 2 Kultur. Und Geige haben wir jetzt auch für Sie im Programm. Die kommt einfach etwas jazziger daher als bei Anne-Sophie Mutter, wobei sie das sicher auch spielen könnte. Hier aber ist es Regina Carter mit ihrer Jazzgeige.

0: Die Jazzgeigerin Regina Carter hier auf SRF 2 Kultur.
1: Die Nachrichten von SRF um 5 mit Olivia Limacher. Der Brand bei Bordeaux ist aktuell stabil. Die kommende Hitzewelle könnte die Lage in Frankreich aber zusätzlich verschärfen. Gut eine Woche vor der Street Parade. Die Stadt Zürich überprüft nach dem Terroranschlag in Berlin ihr Sicherheitskonzept. Das Wetter: Morgen gibt's viel Sonnenschein und bis zu 30 Grad. Fast 20 Löschflugzeuge, 2500 Feuerwehrleute und 1500 Armeeangehörige. Im Südwesten Frankreichs kämpft ein großes Aufgebot weiter gegen die Waldbrände. Auf Bildern sind riesige Rauchwolken über der Region um Bordeaux zu sehen. Nach einer Krisensitzung der französischen Regierung sagte Innenminister Laurent Nunez, der Brand um Bordeaux habe sich stabilisiert, also nicht weiter ausgebreitet. Unter Kontrolle sei das Feuer aber nicht.
2: Il n'est pas fixé, ça veut dire qu'il continue. Vous avez encore des effectifs qui au sol luttent contre ce feu et donc il n'est pas fixé. Donc je n'ai absolument pas à être rassurant, je tiens pas à l'être. Il faut qu'on reste très concentré, très déterminé.
1: Entwarnung wollte Innenminister Nunez deshalb nicht geben, gerade auch mit Blick auf die Wetterentwicklung und einer nächsten Hitzewelle. Die Sicherheit an Großanlässen wird auch in Zürich zum Thema. Grund ist der Terroranschlag in Berlin am Rand einer Veranstaltung für die Rechte von queeren Menschen. Ein Mann fuhr am Samstag in Berlin mit einem Kleinbus in eine Menschenmenge. Beim mutmaßlich islamistischen Anschlag wurde eine Frau getötet, 29 weitere Personen wurden verletzt. Am 8. August werden in der Stadt Zürich ebenfalls mehrere hunderttausend Menschen erwartet, anlässlich der Street Parade. Judith Hödl von der Stadtpolizei Zürich sagt, die Sicherheitsvorkehrungen würden nach dem Anschlag in Berlin nochmal genau angeschaut und wenn nötig angepasst.
3: Das wird sicher mit einbezogen. Wir haben aber bereits ein grosses Sicherheitsdispositiv zusammen mit dem Veranstalter. Dazu gehören eben auch Fahrzeugrückhaltevorrichtungen, die eben verhindern, dass Fahrzeuge, die dort nichts zu suchen haben, aber auch nicht aufs Gelände kommen können.
1: Sagt Judith Hödl von der Stadtpolizei Zürich. Das Bundesstrafgericht in Bellinzona hat im sogenannten Karimova-Fall sein Urteil gefällt. Es handelt sich dabei um einen der grössten Geldwäschereifälle mit Bezug zur Schweiz. Mitangeklagt war auch die Genfer Privatbank Lombard Odier. Sie muss nun eine Buße von 3 Millionen Franken zahlen. Die Bank will das Urteil nicht akzeptieren. Tessin-Korrespondent Ivan Santoro.
4: Im Zentrum des Falls standen mutmaßliche Bestechungsgelder in Millionenhöhe und Gulnara Karimova, die Tochter des ehemaligen Präsidenten Usbekistans. Laut Bundesanwaltschaft kontrollierte sie ein internationales Netzwerk, über das die Gelder auch in die Schweiz geflossen sind. Die Genfer Privatbank Lombard Odier verwaltete entsprechende Konten. Das Bundesstrafgericht kam zum Schluss, die Bank habe nicht genügend getan, um die Geldwäscherei durch einen ihrer Angestellten zu verhindern. Lombard Odier weist die Vorwürfe zurück. Die Bank betont, sie habe den Fall selber der Meldestelle für Geldwäscherei gemeldet. Sie hat deshalb angekündigt, das Urteil weiterzuziehen. Im Zusammenhang mit dem Verfahren wurden Vermögenswerte von rund 400 Millionen Franken beschlagnahmt. Das Verfahren gegen die Hauptangeklagte Karimova hingegen wurde eingestellt. Sie sitzt in Usbekistan im Gefängnis. Eine Ausreise für den Prozess wurde ihr verweigert. Das Bundesstrafgericht befand deshalb, dass ihr ohne persönliche Anhörung nicht der Prozess gemacht werden könne.
1: Tessin-Korrespondent Ivan Santoro. Mit seinen Ausstellungen Körperwelten wurde er berühmt. Vor wenigen Tagen ist er gestorben. Der deutsche Leichenpräparator Gunther von Hagens. Er wurde 81 Jahre alt. Von Hagens entwickelte eine Technik, die Leichen so haltbar macht, dass sie sich dauerhaft ausstellen lassen. Wissenschaftsredaktorin Katrin Zöfel.
5: Höhepunkt der Körperweltenausstellungen waren Mitte, Ende der 1990er die Ganzkörperpräparate. Vollständige Körper in lebensechten Posen. Sie zeigen den Menschen unverstellt bis ins kleinste anatomische Detail. Und vom Fötus bis ins hohe Alter. Gunther von Hagens war der, der herausfand, wie das gehen kann. Tote Körper zu konservieren, ohne sie zu mumifizieren. Er erfand die Plastinierung, Zuerst stoppt dabei Formalin die Verwesung. Dann werden Haut, Fett und Bindegewebe entfernt, schließlich Wasser und Fett im Gewebe durch Aceton ersetzt. Das Aceton wiederum wird unter Vakuum durch flüssigen Kunststoff ausgetauscht, der bis in die Zellen eindringt und aushärtet. Eine langwierige, aber wirkungsvolle Prozedur. Die Ausstellungen mit plastinierten menschlichen Körpern wurden ein extremer Erfolg und sorgten für extremen Streit. Die Frage stand im Raum, ob von Hagens die Leichen immer rechtmäßig erworben hatte. Vorwürfe und Verteidigung bleiben dabei bis heute in einer Art Schwebe. Klar ist, von Hagens hat Grenzen überschritten und dabei die einen gegen sich aufgebracht und die anderen fasziniert. Bis heute touren die Körperweltenausstellungen durch viele Städte.
1: Wissenschaftsredaktorin Katrin Zöffel. Zu den Börsendaten von SIX. Der Swiss Market Index liegt im Moment bei 14.448 Punkten plus 0,8%. Der Dow Jones Index in New York steigt um 0,4%. Der Euro wird zu 93,10 Rappen gehandelt, der Dollar zu 81,86 Rappen. Der Blick aufs Wetter. Heute Abend und auch morgen ist es sonnig. Die Temperatur erreicht morgen 29 bis 32 Grad. Das waren Nachrichten von Radio SRF, verantwortlich Karin Britsch.
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0: Hand aufs Herz. Brauchen Sie die künstliche Intelligenz? Das ist ja schon praktisch, wenn man sich mal eine E-Mail ausformulieren lassen will, einen langen Text zusammenfassen oder sich mal eine erste Idee für eine Reise zusammenschustern lässt. Die KI ist in unserem Alltag definitiv angekommen. Was die KI kann und wo wir vielleicht doch etwas vorsichtiger damit sein sollten, darüber reden wir noch in dieser halben Stunde hier auf SRF 2 Kultur.

0: Musik aus Schweden von Sven Wunder. Diese Rede hat lang im Vorfeld für Aufregung gesorgt. Der jüdische Publizist Michel Friedmann sollte im Rahmen der 150. Bayreuther Festspiele über den Antisemitismus von Richard Wagner sprechen und über die nationalsozialistischen Verstrickungen der Familie Wagner. Wir haben immer wieder darüber berichtet. Friedmann, er wurde eingeladen, dann wegen Sicherheitsbedenken wieder ausgeladen und schließlich nach einer persönlichen Entschuldigung von Festspielleiterin Katharina Wagner wieder eingeladen. Gestern Vormittag hat er nun seine Rede gehalten. Eine Rede, die in vielen deutschen Medien groß besprochen worden ist. Der deutsche Kulturstaatsminister Wolfram Weimer bezeichnet sie sogar als historisch. In dieser Rede blickt Friedmann nicht nur auf Bayreuth und die Wagners, sondern auch auf die Erinnerungskultur in Deutschland insgesamt.
1: Bis in die 1980er Jahre gab es einen Beruf wie Zukunft. Der Malermeister, die Deutschen brauchten weiße Farbe, um die braunen, immer wiederkehrenden Flecken auf ihrer Tapete wieder weiß zu tünchen. Tja, und auf dem Hügel gab es auch einen Beruf mit Zukunft, der Gärtner. Wie liebevoll vom grünen Hügel gesprochen wird, in der Hoffnung, dass man die braune Erde drunter nicht sieht.
0: Ja, das war also ein Ausschnitt aus Michel Friedmanns Rede. Katharina Breierle, die Süddeutsche Zeitung hat diese Rede heute leicht gekürzt abgedruckt. Du hast sie gelesen und dir außerdem angeschaut, wie verschiedene deutsche Zeitungen diese Rede bewerten. Wenn du es jetzt kurz zusammenfassen magst, worüber hat Michel Friedmann da gestern Vormittag in Bayreuth gesprochen?
2: Also natürlich ging es um die historische Rolle der Wagners, um ihre Verbindungen zum Nationalsozialismus und darum, wie die braune Vergangenheit der Festspiele jahrzehntelang totgeschwiegen wurde.
0: Das haben wir auch gerade im Ausschnitt aus der Rede gehört.
2: Genau, in seiner Rede beleuchtet Friedmann aber auch das politische Klima in Deutschland. Er nennt die AfD zwar nicht beim Namen, aber er warnt eindringlich vor denjenigen, die die Demokratie in Deutschland zerstören wollen. In der Welt heißt es dazu, Friedmann ist scharf, aber nie polemisch. Er prangert in seiner Rede nicht die Vergangenheit an, sondern das Jetzt. Ich fand Friedmanns Rede sehr bewegend.
0: Bevor wir auf diese gesellschaftspolitische Dimension der Rede eingehen, was genau hat er denn zur nationalsozialistischen Vergangenheit der Wagners und zur Aufarbeitung dieser Vergangenheit gesagt?
2: Er hat ganz deutlich gemacht, wie tief die Wagners und damit auch die Festspiele mit dem Nationalsozialismus verbunden waren. In seiner Rede heißt es, Zitat, hier, an diesem Ort, erklärte Adolf Hitler Richard Wagner zu einem unverzichtbaren Teil der Kunst des Nationalsozialismus. Zu keinem Zeitpunkt während des totalen Krieges, auch nicht in seinen letzten Tagen im Führerbunker, verzichtet Adolf Hitler auf Richard Wagner. Winifred Wagner, also Richard Wagners Schwiegertochter, wird sehr früh zu einer besten Freundin. Sie versorgt ihn mit Schreibpapier für seine Schrift Mein Kampf. Spätestens als Wieland Wagner, also Richard Wagners Sohn, 1944 zum zivilen Leiter eines Außenlagers von Flossenbürg ernannt wurde, ist die Verstrickung auf allen Ebenen angekommen.
0: Also gemeint ist das Konzentrationslager Flossenbürg, oder?
2: Ja. Gleichzeitig lobt Michel Friedmann in seiner Rede Katharina Wagner, die künstlerische Leiterin der Bayreuther Festspiele. Sie habe die Erinnerungskultur von Bayreuth verändert. An diesem Wochenende beginne ein Zitat »Neues Bayreuth, die neue Ordnung des Aufarbeitens«. In der Zeit heißt es dazu nicht ausgeschlossen, dass nun tatsächlich ein neues Kapitel Bayreuth-Geschichte beginnt. Wie es aussehen könnte, muss sich freilich erst zeigen.
0: Hat Friedmann denn da konkrete Vorstellungen geäußert?
2: Ja, er ist in seiner Rede erfreulich konkret geworden, fand ich. Das hat mich überrascht. Unter anderem würde er sich eine Dauerausstellung im Foyer der Bayreuther Festspiele wünschen über den Antisemitismus von Richard Wagner und über das nationalsozialistische, über die nationalsozialistische Vergangenheit der Familie Wagner. Und Friedmann hat noch etwas vorgeschlagen. Die Bayreuther Festspiele, die werden vom Deutschen Bund und dem Land Bayern subventioniert. Diese Subventionierung, die sollten die Festspiele nur dann erhalten, wenn sie ihre Vergangenheit aufarbeiten, findet Friedmann.
0: Das sind ja wirklich extrem konkrete Vorschläge. Du hast vorhin gesagt, dass Michel Friedmann in seiner Rede auch auf das gesellschaftspolitische Klima in Deutschland eingeht. Was hat er dazu gesagt?
2: Also unter anderem beschreibt er den Antisemitismus, der seit dem Terroranschlag der Hamas auf Israel wieder sehr stark spürbar sei in Deutschland. Er warnt vor Rechtsextremismus, vor Menschenhass und er fordert, Zitat, wir Demokraten sollten wieder für uns werben. Wir haben das bessere Produkt. Viel zu lange waren wir Schlaraffenland-Demokraten, müde Demokraten. Millionen Menschen, die sich für die Demokratie jeden Tag in unserem Land einsetzen, brauchen Nachschub. Sie brauchen uns. In der Taz, der Tageszeitung, heißt es dazu, am Schluss erhebt sich das Festspielhaus geschlossen. Auch Friedmann wirkt sehr bewegt. Bayreuth ist halt immer noch ein Ort, an dem sich Geschichte und Kultur der Nation wie in einem Brennglas verdichten.
0: Danke. Es war ein kurzer Überblick über die lang erwartete Rede, die der jüdische Publizist Michel Friedmann gestern gehalten hat, anlässlich des 150. Jubiläums der Bayreuther Festspiele. Morgen früh geht's bei uns auf SRF 2 Kultur weiter mit Bayreuth. Dann besprechen wir die Premiere von Richard Wagners Oper Rienzi. Das ist übrigens die Oper, die die Nationalsozialisten am stärksten instrumentalisiert hat.

0: Anke Helfrich am Harmonium hier auf SRF 2 Kultur. Die künstliche Intelligenz ist da und die geht doch nicht mehr weg. Das ist Tatsache. KI-Programme wie ChatGPT, Claude oder Gemini sind dabei, aber nur die Spitze des Eisbergs. KI, das ist ein Geschäftsmodell, das längst in Wirtschaft, Wissenschaft und Gesellschaft angekommen ist und in atemberaubendem Tempo zur Normalität wird. Der deutsche Kommunikationsexperte Volker Schrader beobachtete eine gewisse Sorglosigkeit und plädiert deshalb fürs Innehalten und Nachdenken. Dazu hat er gerade ein Buch rausgebracht, Berner Senn.
1: Wir befinden uns in einer Transformation von historischem Ausmaß, sagt der Kommunikationsexperte Volker Schrader.
2: Menschheitsgeschichtlich ist es so, dass wir das erste Mal etwas an unsere Seite geholt haben, das uns Entscheidungen abnimmt.
1: In der Industrie steuert KI die Roboter und überwacht Produktionsprozesse. Banken schätzen mit KI Finanzrisiken ein. Logistikunternehmen optimieren mit ihr den Warenverkehr. Und im Alltag nutzen wir KI, um Wissen zusammenzutragen.
2: Das verändert natürlich dramatisch viel, nicht nur eben in Form von technischer Automatisierung, sondern von einer Verantwortung, die wir abgeben. Und das darf doch mal in Frage gestellt werden, wie viel davon wir wirklich abgeben wollen.
1: Um diese Frage zu beantworten, imaginiert Volker Schrader in seinem Buch Gespräche mit unterschiedlichsten Instanzen. Mit dem Universalgelehrten Leonardo da Vinci zum Beispiel. Dessen Blick auf die KI ist erfrischend entlarvend. Mut im Umgang mit KI macht die Physikerin Marie Curie. Sie verweist unter anderem auf das, was KI wohl niemals haben wird. Menschliche Intuition. Schrader spricht auch mit einem Pilzmyzel. Dieses lächelt nur milde angesichts der Fähigkeiten von KI. Selbst die künstliche Intelligenz, fordert Kommunikationsexperte Schrader heraus, verführt sie zur Selbstreflexion. Das ist das einzige Gespräch, das nicht imaginiert ist. Warum macht Schrader das alles? Eben, weil die aktuelle Transformation so fundamental ist.
2: Wir haben alle auf Wissen gesetzt. Wer mehr Wissen hat, der kommt weiter. Und das wird sich jetzt eben dramatisch ändern. Und wir haben noch gar nicht richtig adaptiert und reflektiert, was das alles für alle bedeutet.
1: Allein in Deutschland, schreibt Schrader in seinem Buch, setzt die KI aktuell an die 40% aller Arbeitsstellen akut unter Druck. Dabei geht es längst nicht mehr nur um Automatisierung, sondern auch um Führung.
2: Jetzt mal nicht in 2, 3, 5 Jahren denken, sondern einfach ein bisschen weiter vorausdenkend, werden wir mit Sicherheit diese Fähigkeiten auf irgendeiner Stelle nutzen, um große Bereiche führend auch in eine KI zu legen.
1: Künstliche Intelligenz, die folgenschwere Entscheidungen trifft, wollen wir das? Wenn ja, wie? Darüber müssen wir nachdenken, jetzt, denn
2: die KI kann nicht in dem Sinne dann Verantwortung übernehmen, so wie ein Hammer keine Verantwortung übernehmen kann. Sie kann uns erzählen, dass sie das tut, aber es tut sie natürlich nicht, muss sie auch nicht, hat ja auch keine Folgen, außer dass sie abgeschaltet wird und selbst da könnte sie noch was dagegen tun.
1: Als Mensch sind wir herausgefordert, auch weil Sprachmodelle lernen, uns vorzugaukeln. Es handelt sich bei künstlichen Intelligenzen nicht um Geschäftsmodelle, sondern um so etwas wie ein Wesen.
2: Das wird zur Normalität, die wir lenken müssen. Das ist etwas, das wir meiner Meinung nach schon in den Schulen beginnend mit reinbringen zu müssen, wie wir auf Sprache regeln, wie behalten wir Vertrauen darüber, was erzählt, was gesagt wurde.
1: Vieles also muss neu gedacht, neu verhandelt werden. In seinem jüngsten Buch tut Volker Schrader genau das, mit imaginierten Gesprächen. Leicht verständlich verbindet er so Alltagserfahrung, digitale Technologie und Philosophie. Wertvolle Impulse für den Umgang mit KI erhält Schrader übrigens im Gespräch mit einem Biber. Einem Tier, das ebenso unerschrocken wie umsichtig Dämme baut und instand hält.
2: Da ist die Botschaft einfach, mach was. Und das ist das, was wir jetzt machen, dieses Zögern, dieses Warten, dieses auf mich zukommen lassen. Da steht der Biber eben nicht für, sondern der Biber ist derjenige, der anpackt, der macht. Und wenn es der erste Ast nicht ist, dann war es halt der falsche, dann nimm den nächsten Ast.
0: KI und der Biber. 7 ungewöhnliche Begegnungen und Perspektiven auf Arbeit, Sinn, Werte und KI. Dieses Buch von Volker Schrader ist im Vigilia Verlag erschienen.

0: Flavia Coelho, Sängerin aus Brasilien. Gestern hatte sie gerade Geburtstag. Wir gratulieren nachträglich. Es ist 5:30 und im Studio ist Katharina Brierley mit dem Neuesten aus der Welt der Kultur.
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0: Wir starten da in Venedig. 6 italienische Filmverbände haben die Auswahl für den Wettbewerb der kommenden Filmfestspiele von Venedig kritisiert. Der Grund: unter den 20 Wettbewerbsfilmen ist nur ein einziger von einer Regisseurin.
2: Festivaldirektor Alberto Barbera hatte bei der Vorstellung des Programms am vergangenen Donnerstag erklärt, man sei selbst von diesem Ergebnis überrascht gewesen. Er habe, Zitat, verzweifelt gehofft, Filme von Regisseurinnen zu finden, die qualitativ für den Wettbewerb geeignet seien.
0: Aber leider waren alle Filme von Frauen zu schlecht, oder wie muss ich das verstehen?
2: Ja, also das suggeriert zumindest Barberas Erklärung. Und genau daran stören sich auch die 6 italienischen Filmverbände in ihrer Mitteilung. Darin heißt es, wenn Jahr für Jahr ein derart unausgewogenes Ergebnis entstehe, könne man nicht einfach feststellen, dass Regisseurinnen nicht gut genug seien. Vielmehr müsse hinterfragt werden, ob die Kriterien, mit denen Filme bewertet würden, noch der Gegenwart entsprechen. Die Filmfestspiele von Venedig starten am 2. September.
0: Dann nach Zürich. Das EWZ, das Elektrizitätswerk der Stadt Zürich, braucht das Unterwerk in Sellnau seit den 1990er Jahren nicht mehr selbst. Lange nutze das Haus konstruktiv die Räumlichkeiten, seit dessen Umzug steht das Haus leer. Die Stadt Zürich hatte das Gebäude für eine Zwischennutzung ausgeschrieben. Nun steht fest, wer das Render gemacht hat.
2: Nämlich die Initiative Haus im Haus. Die Künstlergruppe darf das Gebäude von September an für ein Jahr nutzen, bis Herbst 2027. Dann braucht das EWZ die Räumlichkeiten wieder selbst.
0: Und was ist für dieses eine Jahr Zwischennutzung geplant?
2: Das beschreibt die Künstlerin Samantha Zaug so.
3: Unser Ziel ist, dass während dem ganzen Jahr immer wieder etwas anders läuft. Also, dass es zum Beispiel größere oder aufwendigere Ausstellungen gibt, die dann über einen längeren Zeitraum stehen bleiben. Und dass es dann aber auch immer wieder kleinere Formate gibt oder kleinere Zwischenausstellungen, die sich verändern können, dass man eigentlich wie immer wieder vorbeikommen kann und immer wieder etwas Neues sieht.
2: Der Fokus bei dieser Zwischennutzung soll auf bildender Kunst liegen. Zusätzlich sollen 30 Ateliers günstig an Künstlerinnen und Künstler vermietet werden.
0: Und zum Schluss dieser Kulturnachrichten blicken wir nach Japan. Einer der erfolgreichsten japanischen Krimi-Autoren ist nämlich tot.
2: Wie erst jetzt bekannt wurde, starb Keigo Higashino bereits am vergangenen Donnerstag. Er wurde 68 Jahre alt. Higashino gilt als Meister des psychologischen Krimis. In seinen Romanen geht es häufig nicht nur um die Aufklärung eines Verbrechens, sondern vor allem um die Motive und inneren Konflikte der Figuren. Keigo Higashino wurde vielfach ausgezeichnet. Viele seiner Bücher wurden auch verfilmt. Im deutschsprachigen Raum ist Higashino vor allem bekannt für seinen Krimi Verdächtige Geliebte. Insgesamt veröffentlichte der Bestsellerautor 106 Bücher.

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Einer der ganz Großen, der hier von seinen Troubles singt, Harry Belafonte. Einer, der weit mehr war als nur seine Stimme. Er hat die Menschen auf der ganzen Welt begeistert, Brücken zwischen den Kulturen gebaut und seine Bekanntheit immer wieder auch für Menschlichkeit und Gerechtigkeit eingesetzt. Harry Belafonte, ein Mann, wie wir ihn heute auch ganz gut gebrauchen könnten.

Hui, was für ein musikalischer Wunder. Red Hero mit Sonic Wonder, das ist die Band, die diesen Ritt vollbracht hat. Wenn Mensch und Maschine zusammenkommen, ja, da denken da wohl viele an irgendwelche Horrorszenarien, wie bei Dr. Frankenstein und seinem Monster zum Beispiel, dass die Symbiose Mensch und Maschine aber durchaus was tief musikalisches, ja schlicht Wunderbares sein kann, das beweist die Band Polyhedron aus Bern und die Posaunistin Josephine Nagorsnik. Sie verstehen sich nämlich genau als das, als Schnittstelle zwischen Mensch und Maschine, wenn sie nämlich akustische Instrumente auf Elektronik treffen lassen. Wie das genau tönt, das gibt's in aller Ausführlichkeit am Freitag am Jazzfestival Willisau zu erleben. Und jetzt hier auf SF2 Kultur mit Musik vom neuen Album von Polyhedron.

0: Der Gitarrist Samba Touré mit seinem White Crocodile Blues hier auf SRF 2 Kultur.
1: Die Nachrichten von SRF um 18 Uhr mit Mario Sturni. Rund zwei Wochen vor der Street Parade, die Stadt Zürich überprüft nach dem Anschlag in Berlin ihr Sicherheitskonzept. Und nach der Zugblockade von GC-Anhängern, die SBB wollen an den Fernzügen festhalten. Die Wetteraussichten, morgen gibt es viel Sonne und bis zu 30 Grad. Die Sicherheit an Großanlässen wird auch in Zürich zum Thema. Grund ist der Terroranschlag in Berlin am Rand einer Veranstaltung für die Rechte von queeren Menschen. Ein Mann fuhr am Samstag in Berlin mit einem Kleinbus in eine Menschenmenge. Beim mutmaßlich islamistischen Anschlag wurde eine Frau getötet, 29 weitere Personen wurden verletzt. Am 8. August werden in der Stadt Zürich ebenfalls mehrere hunderttausend Menschen erwartet, anlässlich der Street Parade. Judith Hödl von der Stadtpolizei Zürich sagt, die Sicherheitsvorkehrungen würden nach dem Anschlag in Berlin nochmal genau angeschaut und wenn nötig angepasst.
2: Das wird sicher mit einbezogen. Wir haben aber bereits ein grosses Sicherheitsdispositiv zusammen mit dem Veranstalter. Dazu gehören eben auch Fahrzeugrückhaltevorrichtungen, die eben verhindern, dass Fahrzeuge, die dort nichts zu suchen haben, aber auch nicht aufs Gelände kommen können.
1: So Judith Hödl von der Stadtpolizei Zürich. Die SBB hält an Fernzügen für Fußballfans fest, trotz der Zugblockade durch GC-Fans am Wochenende. Die Fernzüge seien wichtig für eine sichere und geordnete Anreise, schreibt die SBB in einer Mitteilung. Am vergangenen Samstag hatten Fans des Grasshopper-Clubs Zürich einen Zug zwischen Zürich und Bern blockiert. Sie hatten über 10-mal die Notbremse gezogen sowie den Brandalarm ausgelöst. Man verurteile das Vorgehen scharf und habe Strafanzeige eingereicht, schreibt die SBB weiter. Zudem weise sie Vorwürfe zurück, dass das Angebot an Fanzügen abgebaut werde. Ab einer Gruppengröße von 400 Gästefans sollen solche Züge weiterhin eingesetzt werden. Neu gelte für Fernreisen ein Verhaltenskodex. Bei Verstößen drohten unter anderem Zugsräubungen, Zugsausfälle oder auch rechtliche Schritte. In Frankreich brennt es seit Tagen. Besonders angespannt ist die Situation in der touristischen Region in der Nähe von Bordeaux. In der Gironde wurden bereits über 200.000 Menschen in Sicherheit gebracht. Um die Situation in den Griff zu bekommen, hat die EU ihre Hilfe verstärkt. Caroline Düller von der ARD mit einem Überblick.
3: Frankreichs Innenminister Laurent Nunez zeigte sich am Mittag vorsichtig optimistisch.
4: Au moment où je vous parle, il est stabilisé, il n'est pas fixé cet incendie.
3: Das Feuer bei Bordeaux sei stabilisiert, so Nunez, aber noch nicht vollständig eingedämmt. Auch das ARD-Team vor Ort bestätigt, dass sich die Lage etwas entspannt hat. Vor allem hänge deutlich weniger Rauch über der Stadt. Die Wetterbedingungen machen den Einsatzkräften die Arbeit etwas leichter. Ein bisschen Regen, weniger Wind und niedrigere Temperaturen. Mathieu Jomain ist Sprecher des Brand- und Rettungsdienstes im Département Gironde. Er sprach im französischen Fernsehen von einem entscheidenden Tag.
5: C'est une journée cruciale. La météo nous aide en ce sens.
3: Die Wetterbedingungen helfen uns, also versuchen wir, die Gelegenheit zu nutzen. Das Feuer hat gewissermaßen ein Knie am Boden. Unsere Aufgabe ist es jetzt, es am Boden zu halten, damit nicht das Feuer wieder die Oberhand gewinnt, wenn die Temperaturen sich ändern und die Bedingungen wieder günstig für die Flammen werden. Ab morgen warnt der Wetterdienst Météo France vor einer neuen Hitzewelle, auch in den Brandgebieten an der Atlantikküste. Seit Mittwoch hatte sich der Brand in einer Geschwindigkeit ausgebreitet, die es bei Waldbränden in Frankreich nie zuvor gegeben hatte.
1: In Österreich soll der Militärdienst um 3 Monate verlängert werden, von 6 auf 9 Monate. Das hat die Regierung bekannt gegeben. Sie begründet den Schritt unter anderem mit den veränderten sicherheitspolitischen Rahmenbedingungen seit dem russischen Angriff auf die Ukraine. Künftig sollen die Soldatinnen und Soldaten nach dem halbjährlichen Grunddienst 3 Monate mit zusätzlichen Milizübungen absolvieren, also eine Art WK wie in der Schweiz. Damit der Wehrdienst ab dem kommenden Jahr verlängert werden kann, braucht die österreichische Koalitionsregierung eine Zweidrittelmehrheit im Parlament. Das heißt, sie braucht auch Stimmen der oppositionellen Rechten, FPÖ und der Grünen. Damit so zwei kürzeren Meldungen. Die Genfer Privatbank Lombard Odier muss eine Buße von 3 Millionen Franken zahlen. Das Bundesstrafgericht hat die Bank verurteilt wegen mangelhafter Geldwäschereikontrollen. Die Bank will das Urteil weiterziehen. Es handelt sich um einen der größten Geldwäschereifälle mit Bezug zur Schweiz. Und der deutsche Sportwagenhersteller Porsche baut bis zum Jahr 2035 insgesamt 5000 weitere Stellen ab. Betroffen sind das Stammwerk in Stuttgart und das Entwicklungszentrum. Wie das Unternehmen schreibt, wird die Standortsicherung um 5 Jahre verlängert bis 2035. In diesem Zeitraum seien Kündigungen ausgeschlossen. Die Stellen sollen vor allem über freiwillige Austritte, Pensionierungen oder auslaufende befristete Verträge wegfallen. Die Börsendaten von SIX, der Swiss Market Index, schließt bei 14.422 Punkten und damit 0,7% im Plus. Der Dow Jones Index in New York steigt um 0,2%. Der Euro wird zu 93,12 Rappen gehandelt und der Dollar zu 81,87 Rappen. Soweit die Meldungen. Und die Wetteraussichten heute Abend und auch morgen ist es sonnig. Die Höchstwerte erreichen morgen 29 bis 32 Grad. Das waren die Nachrichten von Radio SRF, verantwortlich Juliette Schild.
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0: Die einen reisen in den Sommermonaten ans Meer, andere in die Berge. Wir nehmen sie an einen noch himmlischeren Ort mit, nämlich gleich in den Himmel selbst mit Bertrand Bellin und dem Trompeter Eric Truffat in Heaven. Das ist hier das Programm und vor allem unser Reiseziel. Yeah.

0: Musik aus Westafrika von Aziza Brei. Franz von Assisi, den muss ich Ihnen, glaube ich, kaum vorstellen. Und genau dieser Franz von Assisi, der steht heute im Zentrum vom Kulturplatz-Talk. Er ist nämlich vor genau 800 Jahren gestorben und aktuell pilgern die Menschen wieder in Scharen nach Assisi. Warum genau, Religionsredaktorin Judith Wipfler?
1: Ja, also es sind tatsächlich 4 bis 5 Millionen Menschen, die allein nach Assisi gehen. Dazu kommen aber auch viele Veranstaltungen, Gedenksachen, Aktionen in der ganzen Welt wegen des Jubiläumsjahrs, des Todesjahrs. Aber Franz von Assisi verkörpert eben auch Themen, die für uns heute existenziell sind.
0: Ja, und welche Themen sind denn das genau?
1: Die Beziehung zur Natur. Mhm. Also der krasse Klimawandel, der Schutz der Natur, religiös gesprochen der Schöpfung. Da hat er eben eine Naturspiritualität zu bieten. Ein Mann, um 1200 hat er gelebt, die uns heute noch anspricht und auch über die konfessionellen, ja sogar religiösen Grenzen weit hinausgeht. Und das spricht, denke ich, ganz viele Menschen aktuell sehr an. Und dann gibt es noch andere Punkte, die er verkörpert oder die ihm zugeschrieben werden. Das wäre sowas wie Machtkritik, Kapitalismuskritik und natürlich der Dialog für den Frieden zwischen den großen Religionen, aber eben auch zwischen den großen Nationen. Und Heeren.
0: Franz von Assisi. Vor 800 Jahren ist er gestorben. Seine Themen, die sind bis heute aktuell. Wir reden drüber gleich im Kulturplatz Talk ab 6:30 hier auf SRF 2 Kultur.

Eine Perle im Musikprogramm von Aline Stadler, die kanadische Singer-Songwriterin Dominique Fils-Aimé, hier mit dem Song Life Remains the Same. Ich habe gesehen, dass sie im Oktober dann in der Nähe der Schweiz mal auftritt, in Freiburg im Breisgau, nämlich ist ja durchaus erreichbar von der Schweiz aus. Ansonsten halten wir sie hier ja eh auf dem Laufenden, welche Konzerte absolut besuchenswert sind, wie zum Beispiel diese Band hier, Go Go Penguin, die spielen Ende August in Paris, knapp um die Ecke, aber halt nicht ganz Schweiz. Schade eigentlich.

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1: Das italienische Assisi erlebt derzeit einen regelrechten Ansturm. Im 800. Todesjahr von Franz von Assisi pilgern zehntausende Menschen in die Stadt östlich von Perugia, der Hauptstadt von Umbrien. Buchhandlungen füllen ihre Auslagen mit Franziskus-Biografien, Kirchen feiern Gedenkgottesdienste. Selbst Menschen, die mit Kirche wenig am Hut haben, scheinen von diesem Heiligen sehr angezogen zu sein. Warum? Darüber sprechen wir hier im Studio SRF. Religionsexpertin und Theologin Judith Wipfler, grüß dich.
2: Pace e bene.
1: Was heißt das?
2: Das ist der franziskanische Gruß.
1: Also Frieden
2: und Gutes sei mit dir. Pax et bonum.
1: Pax et bonum. Sag mal, Judith, warum dieser Hype um den Franziskus? Der hat jetzt vor 800 Jahren gelebt. Warum begeistert der jetzt ausgerechnet er heute Menschen auf der ganzen Welt?
2: Ja, das ist natürlich seine Wirkung, seine Deutung und die trifft genau in unsere Gegenwart. Das sind die aktuellen Themen, Natur, Spiritualität, Bedrohung der Natur, dagegen eben diese Schöpfungsmystik, die er vertritt oder auch die Reichtumskritik, die er in seinem Leben wohl tatsächlich, also sehr, sehr ernsthaft symbolisiert und auch seine Nachfolgerinnen und Nachfolger in dem Franziskanerorden, seine Machtkritik und auch sein Eintreten für Frieden zwischen den Religionen und den Völkern. Das sind alles hochaktuelle, brandaktuelle Themen.
1: Nicht zu vergessen, er konnte auch mit Tieren sprechen.
2: Genau, das wird sicher zu seiner Beliebtheit bis heute beigetragen haben. Also es hat natürlich so einen Niedlichkeitsaspekt, aber da ist durchaus Ernstes dahinter.
1: Okay, also das zieht alles offenbar sehr auf dem Buchmarkt ebenso, wie es eben auch nach Assisi zieht, das Ganze hier, nicht nur in diesem Gedenkjahr, sondern überhaupt. Assisi ist grundsätzlich ein beliebtes Pilgerziel, hast du mir vor der Sendung gesagt?
2: Ja, also 4 bis 5 Millionen Menschen gehen da jedes Jahr hin und dieses Jahr noch ein bisschen mehr, ja. Und zwar seien das unterschiedlichste Menschen mit unterschiedlichsten Motiven. Und so hat es der deutschsprachige Pilgerbetreuer in Assisi, der Franziskanerbruder Thomas Freidel, in einem Interview mit dem Deutschlandfunk erklärt.
3: Also wir haben ein sehr vielfältiges Publikum hier. Menschen, die sich für die Kunst interessieren, die vom Glauben motiviert sind, junge Menschen, die hierher kommen. Also es ist schon immer so, dass Assisi mehr ist als jetzt nur ein katholischer Wallfahrtsort, der eine ganz bestimmte Zielgruppe da anspricht. Und das ist auch gut so, das ist auch schön für unsere Arbeit hier. Viele sind auch fasziniert natürlich von der schönen Landschaft, von der Natur hier. Es ist so ein Gesamtbild irgendwie, was da zusammenkommt. Und egal inwieweit sich jetzt jemand persönlich als Pilger oder als religiös aktiv bezeichnet.
1: Also Thomas Freidel, Franziskus für alle, ein Gesamtbild möchte man da. Eben Franziskus für alle möchte man eigentlich sagen.
2: Ja, wirklich. Also dieser Thomas Freidel führt es dann nochmal aus, warum sich Franz von Assisi eben so eignet, auch als Sehnsuchtsfigur, sagt er.
3: Man sieht in Franz von Assisi eine Art Sehnsuchtsgestalt, der Einsatz für Frieden und Gerechtigkeit, der Blick auf die Schöpfung, die Verbindungsschiene zu Gott oder wie auch immer ich das bezeichne. Also man hat das irgendwo schon im Gespür drin. Das ist ein Mensch, der verkörpert diese Dinge, nach denen wir uns alle eigentlich sehnen. Er lebt im Einklang mit der Schöpfung. Er hat diese Verbindung zu Gott und er ist ein Mensch des Friedens, was es ja in verschiedenen Episoden seines Lebens immer wieder gezeigt wird. Allein schon seine Reise ins Heilige Land und die Begegnung mit dem Sultan von Ägypten und alle diese Dinge. Und das zieht die Menschen an, das spüren oder das merken oder wissen die schon, egal wie viel detaillierte Kenntnis sie jetzt über das Leben von Franziskus überhaupt haben oder nicht.
1: Das sagt der Pilgerseelsorger in Assisi, der Franziskaner Thomas Freidel, in einem Interview im Deutschlandfunk zum 800. Todesjahr des vielleicht beliebtesten christlichen Heiligen Franziskus. Judith Wipfler, er spricht jetzt hier von seinen Reisen, der Franziskaner Thomas Freidel, von den Stationen des Lebens von Franziskus. Wie ist das jetzt genau? Also wie viel wissen wir wirklich von diesem Franz von Assisi?
2: Das ist immer die Frage, ne? Also historisch schriftlich ist es vielleicht weniger, als die meisten denken mögen, weil eben so viel über ihn und nach ihm geschrieben worden ist. Also das ist immer die Frage, ist es eben eine echte Biografie in einem historisch-kritischen Sinne oder Hagiografie? Und wir haben halt mehr Hagiografie. Aber es gibt natürlich schon ein paar Eckdaten, wobei es schon sein Geburtsjahr schwankt zwischen 1181 und 1182. Aber was wohl gesichert ist, dass er eben ein reicher Sohn eines wohlhabenden Tuchhändlers, also eines Patriziers da war, in dem Umbrien. Und er hat also ein ausschweifendes, luxuriöses Leben geführt und das auch genossen. Und dann kommt es eben zu einer Wende in seinem Leben und ausgelöst durch verschiedene Dinge. Einmal Kriegserfahrung, die er selber Der ist ja selber noch lustig in den Krieg gezogen. Dann wird er auch inhaftiert. Dann begegnet er den Armen, den Leidenden, den Ausgestoßenen, konkret auch den Leprösen, also die dann ausgestoßen waren aus der Gesellschaft. Und das hat immer mehr zu seinem Umdenken, zu seiner Umkehr, eben zu einem Leben, was eben Jesusgemäß sein sollte, geführt. Und ich finde, der Franziskanerbruder Thomas Freidlin hat ihn erzählt, das nochmal ganz schön.
3: Franziskus begegnet den Aussätzigen, das heißt, er hat eine existenzielle Erfahrung, die ihn dazu bringt, den Egoismus zu überwinden. Er geht der Frage nach Gott nach und er entdeckt die Lebensform Jesu, er entdeckt das Evangelium als Richtschnur. Ein Leitbild für ihn ist dann eben die Wanderpredigt der Apostel, der ersten Gefährten Jesu. Deswegen ist er die Gemeinschaft noch lange Zeit überhaupt nicht sesshaft. Also in Armut. Und Armut heißt bei Franziskus vieles, vor allem auch Verzicht auf Machtausübung.
1: Verzicht auf Machtausübung, was heißt das?
2: Das heißt genau das, Verzicht auf Besitz. Und wir sind ja hier noch um das Jahr 1200. Also das ist ja Mittelalter. Mhm. Und das war eine bewegte Zeit. Da ging es darum, der Adel, das Bürgertum, zu dem Franz von Assisi gehörte, und dann noch die Kirche. Das waren so diese Machtgemenge. Und da wurde nun hin und her, da gab es Auseinandersetzungen, eben auch Kriege der Adel gegen das Bürgertum. Also das ist der historische Hintergrund auch davon. Dass, und wenn dann einer, der es eigentlich könnte, der sich alles leisten könnte, auch die Macht, also Ritter zu werden zum Beispiel, wenn der sagt, nein, ich lege das alles ab, ich verschenke mein Erbe, ich gebe alles her und folge dem Armutsweg, dem unbehausten Weg Jesu, dann war das natürlich schon eine unglaubliche Zeichenwirkung. Ja. Und das hat er eben auch angezogen. Also Tausende sind ihm gefolgt, schon zu Lebzeiten.
1: Und das klingt natürlich schon nach einem zornigen und sehr idealisierten jungen Menschen, nach Revolte gegen die eigene Herkunft. Also er hat schon ein Revoluzzerpotenzial da in sich denn gehabt. Eben die Vaterkritik und die Kirchenkritik, die Gesellschaftskritik, alles das.
2: Absolut. Und es muss auch sagen, das war eine Zeit, da sind andere, die Ähnliches äußerten, auf dem Schafott gelandet, als Ketzer, umgebracht oder verfolgt worden. Also, und ich denke nur an Petrus Valdes, den wir heute noch in der Chiesa di Valdese, der reformierten Kirche Italiens, ja, erinnern. Der war vorher gewesen. Und es gab die Katharer, die Albigenser, es gab verschiedene Armuts-, Reinheits-, Protestbasisbewegungen in diesem Mittelalter. Und der war kurz auf der Kippe, eben selber ein Ketzer zu werden und kein Heiliger, der Franz von Assisi.
1: Und wie ging es dann weiter?
2: Er musste sich quasi seinen Lebensweg und den seiner Gemeinschaft vom Papst offiziell absegnen lassen. Ach so. Und er hat sich angeblich auch sehr gewehrt, jetzt da eine Regel zu schreiben, also wie eine Grundverfassung seines Ordens dann schließlich, weil eigentlich war das ja so eine Wanderbewegung, eine Armutsbewegung, die sind da rumgezogen, wollten eben auf alles verzichten, auch auf eine Stabilitas Loci, wie andere Mönche, also Benediktiner, die haben ja immer ihr Kloster, die wollten das nicht, die wollten eben alles hergeben und teilen. Und dann wurde er dazu gedrängt, jetzt musst du das mal ordentlich machen, richtig aufschreiben, und dann wird das von der Kirche, also sprich vom Papst, wird das anerkannt als eine Bewegung, als ein Orden innerhalb der Kirche. Und so kam es ihm, dass er nicht Ketzer
1: so
2: wurde.
1: So hat er sich den Kopf aus der Schlinge ziehen können sozusagen. Und wurde er dadurch gezähmt?
2: Das ist eben die Frage, ne? Also er hat eigentlich bis zum Schluss seines Lebens weitergemacht und hat auch immer wieder auf Macht verzichtet. Da gibt's ja, das ist halt alles auch so überliefert, weißt du? Das sind ja keine historisch-kritischen Berichte. Und ich finde, dass natürlich so diese Kirchenkritik, die fundamental ist, weil wenn jemand durch eine mystische Schau Nähe zu Christus findet oder durch die Schöpfung die Verbundenheit mit Gott spürt, ne, da braucht's ja die Vermittlung der Kirche nicht. Mhm. Und das war ja immer ein Punkt, wo dann der Papst hellhörig wurde, ne? Also fürs Heil braucht's schon noch die Kirche. Und da ist immer so dieses Revoluzzerpotenzial auch geblieben. Also die Franziskanerinnen, Franziskaner, die ganze Bewegung, es ist auch bis heute eine Bewegung, franziskanisches Leben, das über Orden hinausgeht und Leute ansieht. Das hat schon immer so ein bisschen was Anti-Institutionelles. Also reiche, große Kirchen ist derer Sache nicht. Da ist was drin und vielleicht ist er deshalb auch bei Protestantinnen, Protestanten, evangelischen Christen so beliebt, weil er wirklich das Evangelium auch so betont hat. Also ich würde ihn einen evangelischen Heiligen nennen.
1: Mhm. Manchmal sieht man welche mit der braunen Kutte in der Stadt rumlaufen und der weißen Kordel. Jetzt sag mal, du hast jetzt hier noch jemanden anders getroffen, über die Radikalität sich Gedanken gemacht hat.
2: Richtig, das ist Volker Lepin, einer der bedeutendsten Kirchenhistoriker, Mystikforscher, Mittelalter, früher Neuzeit, auch Reformationsforscher. Der lehrt heute in Yale, stammt aber aus Deutschland, war vorher in Tübingen und der hat natürlich jetzt auch zum Jubiläumsjahr nochmal ein Buch über Franziskus geschrieben und das hat den bemerkenswerten Titel Der unbequeme Heilige. Volker Lepin.
4: Das Beeindruckende bei Franziskus ist, denke ich, diese Radikalität, mit der er mit einem Lebensentwurf komplett bricht. Wenn man irgendetwas über diesen Franziskus erfährt, dann ist es das, dass er aus einem reichen Haushalt kommt, dass er alles aufgibt im Namen Jesu Christi und schon unter seinen Zeitgenossen damit einfach nur Erstaunen hervorruft. Zugleich weiß man gar nicht so viel von ihm. Das heißt, man kann sehr viel auf ihn projizieren. Es gibt die Vorstellung von der Natur, es gibt die Vorstellung von einer Wahrnehmung anderer Religionen, es gibt etwas, was wir als Kapitalismuskritik bezeichnen können. Das kann man ausbauen, das kann man mit modernen Interessen verbinden. Das geht auf der einen Seite dahin, dass dann in den 60er Jahren des 20. Jahrhunderts in San Francisco der Summer of Love ausgerufen wurde, im Namen von Franziskus. Hatte vielleicht nicht so viel mit seiner Vorstellung von Liebe zu tun, was da stattfand, aber man hatte eine positive Identifikationsgestalt. Oder am anderen Ende haben sie ja heute Giorgia Meloni, die ihn zum

0: Kutte den Vögeln predigend. Es gibt Kinderbücher, die den Franz von Assisi ja gern umringt zeigen, von zahmen Rehen, von Vögeln. Judith Zwipfler, unsere Religionsfrau hier im Studio, ist das alles zu niedlich, zu lieblich?
1: Ja, es ist halt, das Image, es hat schon fast so Walt Disney-Optik, ja. Das kommt eben an. Es ermöglicht auch eine niederschwellige Annäherung. Also man kann ja nun nicht gleich jedem die erklären, wie das Mittelalter funktioniert hat und was da die Probleme waren, geschweige denn, dass es irgendjemand interessieren würde. Aber wenn man so diese Nähe zu den Tieren zeigt, dann ist es doch einfach. Aber es hat natürlich auch eine gewisse Verflachung zur Folge. Mhm. Ich denke nur halt an den Kirchenschlager, Dauerbrenner. So Laudato Si, ne? Ja. Also das wird schon richtig runtergenudelt.
0: Das ist dieses Pfadilied, genau.

0: Ja, wenn 1 Million Kinder Laudato Si schmettern, italienisch, altitalienisch für gelobt seist du, das bezeichnet die zweite Enzyklika von Papst Franziskus, ein bekanntes geistliches Kirchenlied und auch den berühmten Sonnengesang des heiligen Franz von Assisi. Und es gibt ja auch viele musikalische Adaptionen, jetzt nicht nur dieses Kirchenlied. Ich habe da mal ein bisschen recherchiert. Magst du mal hören, Judith?
1: Gerne.
0: Also es gibt zum Beispiel, ja, es gibt quasi in jedem Genre gibt es Beispiele. Zum Beispiel hier Filmmusik.

0: Das ist die Titelmusik zu Franco Zeffirellis Franziskus Film Bruder Sonne, Schwester Mond, Fratello Sole. Dann.
1: Das ist natürlich ein wörtliches Zitat, ja, aus dem Sonnengesang.
0: Aus dem Sonnengesang. Ja. Dann gibt es natürlich auch noch von dem Pop-Barden Angelo Branduardi. Ja, Si Laudato, auch aus dem Sonnengesang. Si.

Ja, das ist der Branduardi. Dann natürlich Franz Liszt. Der hat sich zur Vertonung die Vogelpredigt vorgenommen, wenn es heißt, meine Brüder Vöglein, ihr müsst den Schöpfer sehr loben, weil er euch Federn und Flügel gegeben hat und die Luft zugewiesen und für euch sorgt. Und deshalb sollen sie dankbar sein und Gott preisen. Und der Legende nach hörten die Vögel dann aufmerksam zu, haben die Flügel ausgebreitet und sind erst dann weggeflogen, nachdem Franziskus sie gesegnet hatte. Und bei Franz Liszt sind sie hier gerade am Zuhören. Also wir könnten jetzt noch ewig so weitermachen. Ja, vielleicht eins noch. Olivier Messiaen, die große Oper Saint-François de Dassis.

0: Also, das ein Ausschnitt aus der Franziskus-Oper von Olivier Messiaen. Viel, viel Franziskus-Musik gibt's, die irgendwie alle diese großen Franziskus-Bilder bedienen. Den Schöpfungspoeten, den Tierfreund, den unbequemen Mystiker. Ja, ein großer Inspirationsquell, dieser Franziskus, wenn wir jetzt mal, Judith, zurückkommen zum Leben und zum Wirken. Hat's auf sich mit dem unbequemen Mystiker?
1: Ja, ich komme nochmal auf mein Votum vom Anfang zurück. Es geht um die Wirkung. Ja? Mhm. Also wie gesagt, das Jahr 1200, eine ganz andere Welt. Aber er tippt eben wichtige Themen an, die bis heute, also, die andockbar sind. Aber ich würde davor warnen zu sagen, Franziskus hat oder sagte oder irgendwie. Ja. Also, das ist wirklich, also das ist alles zweite, dritte, vierte Hand, was wir da wissen. Aber es funktioniert eben. Und dieser Sonnengesang, ich habe den natürlich jetzt noch ein paar Mal gelesen, auch auf unsere Sendung heute Morgen hin. Und ich finde es faszinierend, wie gut dieser Text weiterhin funktioniert. Und zwar über Religionsgrenzen und Konfessionsgrenzen hinweg. Da ist also, Christus wird nicht mit Namen erwähnt. Das ist ein Text, den, denke ich, auch naturreligiöse Menschen oder andere nicht-christliche Religionen gut irgendwie mit nachvollziehen können. Und

0: da sehe ich ein großes Potenzial. Ne? Also hier wird auch von der Mutter Erde gesprochen, also eine Verbrüderung, Verschwesterung der Geschöpfe, diese Verbundenheit, dass wir alle Geschöpfe sind und auch aufeinander schauen sollen, wie man in der Schweiz so schön sagt. Und das sind Werte, die ich absolut zeitgemäß halte oder anknüpfbar.
1: Ja, sehr anschlussfähig heute, diese Spiritualität.
0: Ganz genau. Und drum, denke ich, ist es halt auch naheliegend gewesen, dass ein Papst, der sich erstmals in der Kirchengeschichte Franziskus nennt, also Papst.
1: Es gab vorher niemals einen.
0: Nein. Und als dieser Name bekannt wurde, dachte ich schon, oh, jetzt kommt was ganz anderes. Und es kam etwas ganz anderes. Und dann die wichtige Sozial- und Umweltenzyklika Laudato Si, eben auch wieder dieser Titel aus dem Sonnengesang für diese wichtige Enzyklika, wo es eben auch um die Umwelt geht und auch wieder Mutter Erde angesprochen wird. Und etwas, was übrigens bei rechtskatholischen Kreisen gar nicht gut ankam. Ja, die finden das dann irgendwie pagan oder so. Dabei eben er selbst, Franziskus, hat das schon von der Mutter Erde zu reden und von den Geschwistern in der Schöpfung.
1: Und der Kern der Mystik von Franz von Assisi, ich nehme an, da hast du dann wahrscheinlich dann auch nochmal den Volker Lippin gefragt. Was hat der da gesagt?
0: Hören wir es doch.
2: Der Sonnengesang ruft die Elemente der Natur, ruft die Geschöpfe an oder ruft sie auf, Gott zu loben. Die gesamte Schöpfung wird zu einem Resonanzraum Gottes. Das ist der eine Schwerpunkt der Mystik von Franz von Assisi, zu sagen, in dieser Natur erfahren wir Gott. Und der andere Schwerpunkt ist die zunehmende Annäherung an Jesus Christus, dadurch, dass ich immer mehr mich von mir selbst zurückziehe. Das heißt, er will nichts Eigenes mehr haben. Und dann, wenn er nichts mehr hat, dann ist er ganz nah bei Jesus Christus. Das ist ein zutiefst mystischer Gedanke.
1: Das ist fast so auf weltlicher Ebene der Hans im Glück. Also wenn wir jetzt heute von Franziskus sprechen, da fällt ja dieses Stichwort Kapitalismuskritik. Wir haben es ja auch vorhin auch angesprochen. Dieser Rückzug von den weltlichen Dingen, das ist doch aber eigentlich eine sehr, sehr moderne Projektion.
0: Ja, wenn man, müsste quasi sagen, 1200 müssen wir von einem Früh- oder Protokapitalismus sprechen, aber es geht tatsächlich um Reichtumskritik und die Reichtumskritik, die ist auch bei Jesus selber im Neuen Testament, bei der Jesusbewegung drin. Und das wollte ja Franz von Assisi zurück zur Jesusbewegung eigentlich, zum Evangelium, und darum nenne ich ihn eben gerne einen evangelischen Heiligen oder Bewegten, weil er tatsächlich diese Armut als Protest oder auch Solidarisierung mit den Armen gegen die Reichen und Mächtigen, und Reichtum und Macht gehört eben immer zusammen, und das gilt bis für die Gegenwart.
1: Judith, ich würde gerne nochmal das Armutssymbol unter einem anderen Aspekt ganz kurz anschauen. Also wenn wir jetzt nach Assisi reisen, dann begegnen wir einer gewaltigen Franziskus-Industrie. Da gibt es Souvenirs, Kinderbücher, Kaffeetassen mit, wie du angefangen hast, Pace Ebene. Dann die Franziskaner-Sandalen, die dann schnell mal 100 Euro kosten. Rosenkränze, Gebetsketten aus Olivenholz, Kreuze, Medaillen, Anhänger, Bildbänder, Gebetsbücher, Franziskus-Magnete gibt es auch, Kräuterseifen, also alles.
0: Schneekugeln?
1: Schneekugeln widerspricht das nicht allem, wofür Franziskus gestanden hat.
0: Das kannst du so sehen. Na, tatsächlich, also gerade die Sandalen, die ja von einer weltweit operierenden Firma sehr gehypt werden und die auch gerne mit Nonnen oder eben Ordensfrauen, Schwestern wirbt, die in diesen Sandalen herumlaufen, das ist ja eigentlich ein Armutssymbol. Es ist ja gerade der Verzicht auf festes Schuhwerk, auch wärmendes Schuhwerk, und echt ein Zeichen für diese Solidarität des Teilens. Und das ist dann schon ja absurd, wenn das dann plötzlich zum Modeaccessoire wird.
1: Also irgendwie ist dann Franziskus weniger ein Heiliger als einer, der eine Art spirituelles Buffet bietet, bei dem sich jeder nimmt, was ihm gerade schmeckt.
0: Das ist eben wieder die Wirkung, ne? Jeder hat Zugriff auf diese Figur. Jeder kann sich dieser Tradition bedienen, und es gibt ja kein Copyright auf Franziskus. Den haben leider auch, wenn man leider sagen darf, die Franziskaner selber nicht, die natürlich sehr betonen, wer sie sind. Und in der Nachfolge dieses Franz, respektive in der Nachfolge Jesu Christi, stehen sie halt für die Bewahrung der Schöpfung und für die Solidarität mit den Armen. Was man jetzt von so einem multinationalen Riesenkonzern, der da super Sandalen verkauft, nicht behaupten kann. Aber eben, so ist es. Ja. Also es ist ja aus niemanden Hand das Copyright für Franz von Assisi und seine Botschaft.
1: Hast du auch Sandalen zu Hause?
0: Nein.
1: Gut, ich auch nicht. Ein anderer Aspekt seiner Aktualität ist ja das Thema Frieden. Warum wird Franziskus heute so oft als Brückenbauer dargestellt zwischen Religionen?
0: Also das hat tatsächlich einen historischen, offenbar wirklich einen historischen Grund, dass er nämlich tatsächlich mitten in den Kreuzzügen, als also vermeintlich oder sich christlich nennende Heerzüge da ins sogenannte Heilige Land aufgebrochen wird und sich gegen die Muslime da kriegerisch daherzogen. Also wir wissen ja, was die Kreuzzüge alles bedeuten an Schandtaten, übrigens auch an anderen Christinnen und Christen, wohlgemerkt, nicht nur an Muslimen. Das hat viel andere negative Sachen auch. Und genau in dieser Zeit sei dieser Franz von Assisi tatsächlich wollte den Sultan treffen und wollte mit ihm reden. Wollte nicht Gewalt, sondern wollte Gespräch. Und das scheint tatsächlich historisch zu sein. Er wurde dann sogar gefangen genommen, weil er ja quasi auf der gegnerischen Seite war. Hat das aber überstanden und hat angeblich tatsächlich mehrere Male lange Stunden mit diesem Sultan über Frieden gesprochen und über Glauben und gesprochen. Und was besonders interessant ist, dass wir auch arabische Textquellen für diese Begegnung haben. Also nicht nur die christliche Tradition zu diesem Thema, sondern auch arabische Textstellen. Und das macht ihn halt wirklich zu einem Verbindungsglied, und auf dem man sich heute natürlich sehr, sehr gern bezieht. Papst Johannes Paul II. Hat das vor allem getan, indem er 1986 dann dieses Friedenstreffen, Friedensgebet, das Interreligiöse in Assisi einberufen hat. Und seitdem steht auch dieses Assisi jetzt so als Symbol für den Frieden zwischen den Religionen und den Völkern. Und da ist ein wahrer historischer Kern dahinter.
1: Okay, jetzt sprechen wir natürlich oft über Franziskus oder hier jetzt über Franziskus als Einzelperson. Er hat aber eine riesige Bewegung gegründet, oder die ist riesig geworden.
0: Genau, das war schon zu Lebzeiten so, und auch Frauenbewegungen, Frauengemeinschaften, Clara von Assisi, Clarissen, die es bis heute gibt, und da ist auch noch viel Emanzipations- und Revoluzzerpotenzial drin gewesen, weil die wollte der Papst natürlich auch zur Raison bringen, weil die nämlich auch sehr selbstbewusst und ein eigenes Verständnis von evangelisch-christlicher Frömmigkeit hatten, diese Clarissen, bis heute.
1: Liebe Judith, wir brauchen immer ein Fazit, und ich würde noch mal kurz zusammenfassen. Was ist für dich der Grund, der eigentliche Grund, warum dieser Franziskus 800 Jahre nach seinem Tod immer noch so viele Menschen bewegt?
0: Also diese populären Elemente, die tragen sicher dazu bei, zu einer gewissen Niederschwelligkeit, dass man sich denkt, ach, ist das herzig da mit den Vögeln und so. Und dann merkt man, oh, da ist aber ganz viel dahinter, was top aktuell ist und was wirklich auf Antwort ist auf viele Krisen unserer Zeit. Eben braucht es nicht einen schlichteren Lebensstil, nur zum Beispiel, damit wir die Ressourcen unseres Planeten, christlich gesprochen, jüdisch gesprochen, der Schöpfung, nicht total zerstören und so. Das sind hochaktuelle Fragen. Die Fragen des Friedens, der Gewaltlosigkeit, des Teilens, der Solidarität, das sind alles Sachen, die hochaktuell sind. Und ich denke, deswegen verbindet er über so viele konfessionelle und kulturelle Grenzen hinweg.
1: Das heißt, er war eigentlich alles andere als in Gänsefüßen harmlos.
0: Nee, harmlos war Franz von Assisi sicher nicht.
1: Wir haben jetzt hier noch ein Buch, das du hier mitgebracht hast, oder? Das Buch von Volker Lippin. Kann ich mal an, oder sagst du es, wo ist das erschienen? Das heißt eben Der unbequeme Heilige.
0: Genau, im Herder Verlag erschienen. Volker Lippin, ein Autor verschiedenster wichtiger Bücher zum Thema christliche Mystik, auch zur Reformation. Er hat da wirklich einen Paradigmenwechsel ausgelöst, indem er die Rolle der Mystik in der frühen Reformation auch eingebracht hat. Und jetzt auch ein Buch über Franz von Assisi. Und das Zweite, was ich erst dachte, das ist jetzt wieder so Marketing, ne? Franz von Assisi und die Suche nach dem einfachen Leben, ne? So Simplify Your Life oder was. Nein, das heißt 99 Dinge, die zu wissen lohnt.
1: Und da ist vorne auf dem Cover das Porträt.
0: Die Schlappen drauf.
1: Und die Sandalen sind auch da.
0: Genau, aber ich bin sehr positiv überrascht. Es ist wirklich historisch interessant, knapp, gut verständlich. Ich finde es super. Also wer sich jetzt weniger vertieft und gleich mit hunderten Seiten und viel kirchengeschichtlich Noah, dem würde ich eher dieses Buch aus dem Thorbecke Verlag empfehlen. Und wer sich richtig rein vertiefen will, in aller Anständigkeit und Seriosität, soll doch bitte zu Volker Lippin greifen. Das ist immer eine gute Wahl.
1: Danke, Judith Wipfler, für deine Einsichten und Aussichten. Das war der Kulturplatz-Talk von heute. Morgen geht es um was ganz anderes. Morgen geht es um die Basler Tanzschule und Kompanie Kalasri. Die wird nämlich 50 Jahre alt. Und also reden wir morgen mal über indischen Tanz, über das Familienerbe der Schwestern Anjali und Sumitra Keshava heißen die und das Leben zwischen Italien und der Schweiz. Das alles morgen im Kulturplatz-Talk.

0: 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Montag, der 27. Juli, unsere Themen. Die Waldbrände bei Bordeaux. Die französische Regierung hält eine Krisensitzung ab. Präsident Macron besucht das betroffene Gebiet. Die US-Demokraten auf der Suche nach einer politischen Linie und überzeugenden Aushängeschildern. Zum Beispiel im Bundesstaat Maine. Dazu unser Schwerpunkt. Dann die schwierige Lage der Menschen im Südlibanon.
1: Die meisten dieser Menschen, die Flucht gesucht haben, haben natürlich ihre Einkommensmöglichkeiten verloren. Deswegen sind sie in erster Linie jetzt auf humanitäre Hilfe angewiesen,
0: sagt Anne Walland vom Welternährungsprogramm in Beirut. Schließlich die Schweizer Industrie-Ikonen. Verschiedene Traditionsunternehmen existieren seit über 100 Jahren.
2: Überlebt haben eigentlich nur diejenigen, die es geschafft haben, über zwei, drei, vielleicht vier Generationen ein gutes oder sehr gutes Management zu halten, das es dann erlaubt hat, eben diese Firmen auch zu entwickeln, anzupassen, Innovation zu leisten.
0: Sagt Philipp Abeck, der sich mit der Industriegeschichte befasst, fragt sich, ob es den Unternehmen auch in der aktuell schwierigen Zeit gelingt, sich stets anzupassen und neu zu erfinden. In Frankreich brennt es seit Tagen. Besonders angespannt ist die Situation in der touristischen Region in der Nähe von Bordeaux. In der Gironde wurden bereits über 200'000 Menschen evakuiert. Um die Situation in den Griff zu bekommen, hat die EU ihre Hilfe verstärkt. Präsident Emmanuel Macron ist heute ins Departement gereist, um die Einsatzkräfte zu treffen. Frankreich-Korrespondentin Zoe Geisler mit einem Update.
3: Die Bilder rund um Bordeaux sprechen Bände. Riesige Flächen verkohlter Bäume, zerstörte Häuser, ernste Gesichter der Feuerwehrleute, die im Dauereinsatz gegen die Flammen kämpfen, Rauchschwaden, die den Himmel verdunkeln, Menschen, die in Notunterkünften Schutz suchen. Für Frankreich, das sich Waldbrände im Sommer gewöhnt ist, ist es dieses Mal eine Feuerkatastrophe von bislang unbekannter Dimension. Rund 42'000 Hektar Land sind im Departement Gironde rund um das Bassin d'Arcachon bereits verwüstet. Das ist viermal die Fläche von Paris. Über 2000 Feuerwehrleute sind im Einsatz, sowie hunderte Soldaten und Polizisten. Innenminister Laurent Nunez erklärte heute nach einer interministeriellen Krisensitzung zu den Waldbränden:
4: Au moment où je vous parle, il est stabilisé, il n'est pas fixé cet incendie. J'y reviendrai également. Mais on est confronté en Gironde à un phénomène qui est totalement inédit.
3: Der Brand sei stabilisiert, aber unter Kontrolle sei er noch nicht. Es sei ein beispielloser Brand, der keiner bekannten Logik folge, sagte die zuständige Präfektin Sophie Brockers an einer Medienkonferenz am Nachmittag. Der Brand erzeuge seinen eigenen Wind und verursache Feuersprünge von mehr als einem Kilometer.
5: Le feu n'est pas fini, n'est pas fixé. C'est un feu extrêmement dangereux. Donc voilà, restons chacun concentré pour agir au mieux.
3: Es sei ein extrem gefährliches Feuer, sagte Brockers. Alle müssten weiter konzentriert bleiben, um möglichst gut zu reagieren. Es ist eine Situation, die sich weiter verschärfen könnte. Nach einer regnerischen Nacht steigen die Temperaturen wieder an. Es wird befürchtet, dass das Feuer wieder aufflammt und die Löscharbeiten wieder erschwert werden könnten. Es ist ein Kampf gegen einen Brand, der von Menschen verursacht wurde, wie das französische Fernsehen berichtet. Offenbar soll er durch Arbeiten zur Entfernung von Unterholz ausgelöst worden sein. Die Staatsanwaltschaft von Bordeaux erklärte, dass nach ersten Erkenntnissen die Arbeiter nicht gegen die zu diesem Zeitpunkt geltenden Vorschriften verstoßen haben. Doch auch diese wenigen Erkenntnisse helfen derzeit wenig gegen die Flammen. Dass die Situation gravierend ist, zeigt auch der Besuch von Macron in die Krisenregion. Für die Einsatzkräfte geht der Kampf gegen das Feuer auch in den nächsten Tagen weiter. Ungewiss ist, wann sie die Flammen eingedämmt haben werden. Und wann die evakuierten Einwohnerinnen und Einwohner wieder in die Häuser zurück können, ist derzeit auch noch offen.
0: Auch in Spanien kämpfen Feuerwehr und Einsatzkräfte weiter gegen die großen Waldbrände. Die Nachrichten Olivia Limacher.
6: Stark betroffen ist die Region um die Hauptstadt Madrid. Insgesamt wurden dort bisher rund 77'000 Hektar Wald und Buschland verwüstet. Das entspricht etwa anderthalb Mal der Fläche des Bodensees. Dank den etwas günstigeren Wetterbedingungen könnten die Flammen dort und in den angrenzenden Provinzen inzwischen etwas eingedämmt werden, aber mehrere Brandherde bleiben aktiv. Laut dem Innenministerium wurden insgesamt 90.000 Menschen in Sicherheit gebracht. Die Zentralregierung rief für mehrere Regionen den Notstand aus, damit sie schneller Mittel mobilisieren kann. Nach dem mutmaßlich islamistischen Anschlag vom Samstagabend in Berlin gehen die Ermittlungen weiter. Ein Verdächtiger ist wieder auf freiem Fuß. Laut einer Sprecherin der deutschen Bundesanwaltschaft gab es keine Hinweise darauf, dass der Mann im Fahrzeug war, das in die Menge gesteuert wurde. Der Hauptverdächtige, ein Deutscher mit libanesischen Wurzeln, war zunächst auf der Flucht. Gestern Abend wurde er von der Polizei erschossen. Beim Terroranschlag am Rand des Christopher Street Days wurden am Samstagabend eine Frau getötet und weitere 29 Menschen verletzt. Nach diesem Angriff in Berlin wird auch in Zürich die Sicherheit an Grossanlässen zum Thema. Denn am 8. August werden in der Stadt Zürich ebenfalls mehrere hunderttausend Menschen erwartet, anlässlich der Street Parade. Bei der Stadtpolizei Zürich heißt es, die Sicherheitsvorkehrungen für die Street Parade würden nach dem Anschlag in Berlin nochmal genau angeschaut und wenn nötig angepasst. Das Sicherheitsdispositiv sei aber bereits groß und es gäbe auch Vorrichtungen, die verhinderten, dass Fahrzeuge auf das Festgelände gelangen könnten. Fanzüge für Fußballfans soll es weiterhin geben. Die SBB hält daran fest, trotz der Zugblockade durch GC-Fans. Die Fanzüge seien wichtig für eine sichere und geordnete Anreise, teilt die SBB mit. Am Samstag hatten Fans des Grasshopper-Clubs Zürich einen Zug zwischen Zürich und Bern blockiert. Sie zogen mehrfach die Notbremse und lösten Brandalarm aus. Die SBB verurteilte das Vorgehen scharf und reichte Strafanzeige ein. Ab 400 Gästefans sollen solche Züge weiterhin eingesetzt werden. Neu gelte aber ein Verhaltenskodex.
0: Mit seinen Ausstellungen Körperwelten wurde er berühmt, Gunther von Hagens. Vor einigen Tagen ist der deutsche Leichenpräparator gestorben, im Alter von 81 Jahren.
6: Das teilte seine Familie nun mit. In den 1970er Jahren entwickelte Gunther von Hagens eine Konservierungstechnik. So wurden Leichen zu anatomischen Präparaten. Diese wurden durch die Körperweltenausstellungen weltbekannt. Seine Ausstellungen mit plastinierten Leichen wurden aber auch kritisiert, beispielsweise von den Kirchen. Laut seiner Familie hat sich Gunther von Hagens dazu entschieden, dass auch sein eigener Körper nach dem Tod nun plastiniert wird. Der Sportwagenbauer Porsche baut bis 2035 insgesamt 5'000 Stellen ab. Betroffen sind das Stammwerk in Stuttgart und das Entwicklungszentrum. Wie das Unternehmen schreibt, wird die Standortsicherung um 5 Jahre verlängert, bis 2035. In diesem Zeitraum seien Kündigungen ausgeschlossen. Die Stellen sollen vor allem über freiwillige Austritte, Pensionierungen oder auslaufende befristete Verträge wegfallen. Die Börsendaten von 18.07 Uhr, geliefert von SIX. Der Swiss Market Index schließt bei 14.422 Punkten plus 0,7%. Der Dow Jones Index in New York steigt um 0,2%. Der Euro wird zu 93,15 Rappen gehandelt, der Dollar zu 81,89 Rappen. Das Wetter. Heute Abend ist es oft sonnig, auch morgen ist es sonnig und es wird heiß bei 29 bis 32 Grad.
0: In rund 100 Tagen wählen die USA ein neues Parlament. Sämtliche Abgeordnete des Repräsentantenhauses und rund ein Drittel der Senatssitze. Die Demokratische Partei versucht, in mindestens einer Kammer die Mehrheit zurückzuerobern. Eine Schlüsselrolle spielt dabei die Senatswahl im Bundesstaat Maine. Seit fast 30 Jahren hält Susan Collins einen Sitz für die Republikanische Partei. Diesen Sitz wollen die Demokraten angreifen. Doch der Kandidat, der die parteiinterne Vorwahl gewonnen hat, Graham Platner, zog sich zurück, nachdem Anschuldigungen laut wurden wegen sexuellen Fehlverhaltens. Innerhalb von 2 Wochen musste die Demokratische Partei einen neuen Kandidaten finden. An der Delegiertenversammlung am Wochenende wurde nun Troy Jackson bestimmt. USA-Korrespondentin Barbara Colby hat die Kandidatenkür für uns verfolgt, vor Ort in Bangor.
7: Eine gigantische Holzfällerstatue mit Axt auf der Schulter und kariertem Hemd empfängt die Delegierten vor der Halle. Das fast 10 Meter hohe Wahrzeichen von Bangor ist sinnbildlich für Maine. Der nordöstlichste Bundesstaat der USA ist geprägt von ausgedehnten Wäldern und kleinen, oft abgelegenen Gemeinden. Die Holzwirtschaft war über Jahrzehnte der wichtigste Wirtschaftszweig. Und ein Holzfäller soll für die Demokraten nun Senator in Washington werden, der 58-jährige Troy Jackson. Als sich abzeichnete, dass Jackson die Mehrheit der delegierten Stimmen erhalten würde, zogen sich die meisten seiner Konkurrentinnen und Konkurrenten zurück. Die Partei wollte einen offenen Machtkampf vermeiden. Für Troy Jackson hat auch Aurora Green gestimmt. Er sei ein echter Kerl, arbeite als Holzfäller in einem Familienunternehmen in fünfter Generation. Er sei kämpferisch und wisse, was Solidarität bedeute.
8: He's a real guy. He has been a logger for so long and he knows what it's truly like to fight shoulder to shoulder with Mainers. He's like knows the true meaning of solidarity.
7: Jackson blickt auf mehr als 20 Jahre politische Erfahrung im Parlament des Bundesstaates Maine zurück. Zuletzt war er 6 Jahre lang Präsident des Staatssenats. Er gehört zum linken Flügel der Demokratischen Partei. Jackson verstehe die Alltagssorgen der Menschen und setze sich für die arbeitende Bevölkerung ein, sagt Green.
8: Supporting working families and like actually making meaningful change for working class folks.
7: Ein zentrales Thema im Wahlkampf sind die hohen Lebenshaltungskosten. Das sei mehr als nur ein politisches Schlagwort, sagt die 22-jährige Delegierte Kaya DeVries.
9: Affordability, which has become a huge buzzword, but things like the cost of childcare.
7: Die Kosten für Kinderbetreuung, Wohnraum und Lebensmittel seien stark gestiegen, die Löhne hingegen kaum.
9: On top of that, like grocery prices and the prices of everything are just skyrocketing, so it's really difficult for people to keep up here in the state.
7: Das beschäftigt auch den 78-jährigen Delegierten Nigel Calder. Maine hat eine der ältesten Bevölkerungen der USA. Doch wie sollen junge Menschen angelockt werden, wenn sie sich kein Haus leisten können oder wenn im Bezirk die Geburtenabteilung des Regionalspitals geschlossen wird?
10: How are we going to get young people to come and work in this state if they can't afford to buy a house and they can't expect to have a hospital that will deliver their baby?
7: Doch Nigel Calder plagen nicht nur Alltagssorgen. Es gehe auch um den Zustand der Demokratie und es sei beängstigend, was auf nationaler Ebene geschehe, sagt er.
10: Overriding all of this is the whole democracy issue and what's going on at the national level, which is really scary.
7: Meine Eltern haben beide im Zweiten Weltkrieg gekämpft. Ich bin in einem Haushalt aufgewachsen, in dem man über Faschismus sprach und darüber, dass die Mehrheit der Deutschen Hitler zwar nicht unterstützte, aber nicht rechtzeitig widersprochen hat. Ich glaube, wir befinden uns in einer ähnlichen Situation mit einem Präsidenten, der offensichtlich versucht, eine Art neofaschistischen Staat zu errichten und mit Menschen, die nicht entschlossen genug reagieren. Denn jeden Tag wird unsere Demokratie weiter untergraben. Deshalb sei nun ein radikaler Kurswechsel nötig. Die republikanische Senatorin Susan Collins geht zwar immer wieder auf Distanz zu Donald Trump und äußert öffentlich Bedenken, bei den meisten entscheidenden Abstimmungen trägt sie die Politik ihrer Partei jedoch mit. So stimmte sie unter anderem für zusätzliche Mittel für die Einwanderungsbehörde ICE. Mit diesen Argumenten greift auch Troy Jackson Susan Collins an.
11: For nearly 30 years, Collins has told me that she is concerned. And really tragically, she was concerned when she gave ICE billions to terrorize our neighbors and murder people in the streets with no accountability.
7: In Maine tötete ein ICE-Agent vor rund 2 Wochen bei einem Einsatz einen Kolumbianer. Nigel Calder, der pensionierte Delegierte, trägt deshalb ein Plakat mit der Aufschrift «ICE out of Maine». Er beobachtet derzeit eine Mobilisierung demokratischer Wählerinnen und Wähler, wie er es seit langem nicht mehr erlebt habe. Ausgelöst habe dies Graham Plattner, der sich als sozialdemokratischer Gegenpol zum Establishment der Demokratischen Partei positionierte. Calder traut dem Plattner-Ersatz Jackson zu, diese Bewegung zusammenzuhalten.
10: And because of his ability to mobilize people in a way that nobody's done in Maine in years, Troy is the one most willing to back the Plattner platform to appeal to his supporters.
7: Die Mobilisierung wird im Senatsrennen in Maine und überhaupt bei den Zwischenwahlen Anfang November eine zentrale Rolle spielen.
0: Die Senatswahl im Bundesstaat Maine, eine sehr bedeutsame Wahl für die Demokraten. Sie setzen, wie gehört, auf einen Kandidaten vom linken Parteiflügel. In anderen Bundesstaaten sind es Moderate. Barbara Golby, ist da ein Richtungsstreit zu beobachten?
7: Es ist eine Debatte, die derzeit die gesamte Demokratische Partei beschäftigt. Nach der Niederlage bei der Präsidentschaftswahl suchen die Demokratinnen und Demokraten nach der richtigen Strategie gegen Donald Trump. Der linke Parteiflügel, zu dem eben Troy Jackson, aber auch bekanntere Politiker wie ein Bernie Sanders oder eine Alexandria Ocasio-Cortez gehören, fordert eine deutlich progressivere Politik, etwa höhere Steuern für Vermögende, einen stärkeren Sozialstaat und eine schärfere Kritik an wirtschaftlichen Eliten. Sie argumentieren, die Partei müsse den Wählerinnen und Wählern eine klare Alternative zu Trump bieten und auch die Arbeiterklasse abholen. Der moderatere Flügel, die demokratische Mitte, hält dagegen und plädiert für pragmatische Lösungen und um so eben gezielte Mittewähler anzusprechen, insbesondere in umkämpften Wahlkreisen in Swing States. Und grundsätzlich ist der Richtungsstreit auch Ausdruck dafür, was für ein breites Spektrum an Wählerinnen und Wählern die Demokratische Partei abdecken muss.
0: Haben es die Demokraten versäumt, ausreichend geeignete Kandidatinnen und Kandidaten aufzubauen? Jüngere?
7: Ja, so pauschal lässt sich die Frage nicht beantworten. Doch in der Tat hört man diese Kritik häufig und viele fragen sich, ob eben die Demokraten mit dem Generationenwechsel zu lange gewartet haben, ihn zu lange hinausgezögert haben. Führungsfiguren wie auch eine Nancy Pelosi oder ein Chuck Schumer haben die Partei über Jahrzehnte geprägt. Gleichzeitig haben jüngere Politiker zwar an Profil gewonnen, doch eine breite zweite Reihe ist vielerorts erst im Aufbau und dass Amtsinhaber eben oft jahrzehntelang im Amt bleiben, erschwert den Aufstieg neuer Gesichter zusätzlich.
0: Die Demokraten streiten um ihren politischen Kurs. Wie steht es generell um die Geschlossenheit der Partei kurz vor den Midterms?
7: Nach außen bemühen sich die Demokraten um Einigkeit. Alle wissen, dass sie nur dann eine Chance haben, Sitze im Kongress zurückzugewinnen, wenn sie den Eindruck einer zerstrittenen Partei vermeiden. Doch die Vorwahlen, die jetzt im Gange sind, sind innerparteilich. Und da ist es unvermeidlich, dass die jeweiligen Kandidierenden sich voneinander abgrenzen wollen. Entscheidend wird aber sein, ob die Demokratinnen und Demokraten dann nach den Vorwahlen geschlossen auftreten. In der Vergangenheit haben sie dies oft gezeigt, dass die verschiedenen Parteiflügel geschlossen sich dann hinter eine Kandidatin oder einen Kandidaten stellen.
0: Erläuterungen von unserer Korrespondentin Barbara Golpi direkt aus Washington. Besten Dank. Echo der Zeit. Hier geht's weiter mit dem Geldwäschereifall Karimova. Das Bundesstrafgericht büßt eine Genfer Privatbank. Mit der Not der Binnenflüchtlinge im Libanon und mit Unternehmen mit großer Vergangenheit und der Frage, wie gut sie für die Zukunft gerüstet sind. Das Bundesstrafgericht in Bellinzona hat ein Urteil gefällt in einem der grössten Geldwäschereifälle mit Bezug zur Schweiz. Es handelt sich um den sogenannten Fall Karimova. Der Name bezieht sich auf die Usbekin Gulnara Karimova, die Tochter des Ex-Präsidenten Usbekistans. Karimova war die Hauptangeklagte, das Verfahren gegen sie ist aber eingestellt. Verurteilt worden ist nun die Genfer Privatbank Lombard Odier. Sie muss eine Buße von 3 Millionen Franken zahlen. Sie zieht das Urteil weiter. Aus dem Tessin Ivan Santoro.
12: Im Zentrum des Falls stand Gulnara Karimova, die Tochter des ehemaligen usbekischen Präsidenten Islam Karimov. Die Geschäftsfrau galt einst als mächtigste Frau des Landes. Aufgrund ihres luxuriösen Lebensstils wurde sie oft auch usbekische Prinzessin genannt und gar schon als mögliche Nachfolgerin ihres Vaters gehandelt, der inzwischen verstorben ist. Karimova nutzte in den 2000er Jahren ihre Stellung aus, um von internationalen Telekommunikationsunternehmen hohe Bestechungsgelder zu kassieren. Diese sollen sich dabei Vorteile beim Zugang zum usbekischen Markt erhofft haben. Laut Bundesanwaltschaft wurden die Bestechungsgelder über ein Geflecht von Firmen und Stiftungen in verschiedene Länder verschoben, darunter auch in die Schweiz. Dort betreute die Genfer Privatbank Lombard Odier entsprechende Konten. Das Bundesstrafgericht kam zum Schluss, die Bank habe nicht genügend Vorkehrungen getroffen, um die Geldwäscherei durch einen ihrer Angestellten zu verhindern. Dieser wurde ebenfalls verurteilt, weil er die Herkunft der Gelder nicht ausreichend abgeklärt habe. Lombard Odier weist die Vorwürfe zurück. Die Bank betont nun, sie habe damals über ausreichende Kontrollmechanismen verfügt und zudem den Fall ja selbst ins Rollen gebracht, indem sie ihn den Behörden gemeldet hat. Sie hat deshalb angekündigt, das Urteil weiterzuziehen. Die Verfahrenskosten des Falls belaufen sich auf über 2,3 Millionen Franken. Diese werden mit den beschlagnahmten Geldern gedeckt. Schließlich hat das Bundesstrafgericht Gelder und Immobilien im Wert von rund 400 Millionen Franken beschlagnahmt. Das Verfahren gegen die Hauptangeklagte Karimova wurde hingegen eingestellt. Sie selbst wollte zwar gemäß ihren Anwälten nach Bellinzona reisen, um am Prozess teilzunehmen, ihr wurde aber von den usbekischen Behörden die Ausreise verweigert. Sie sitzt seit mehreren Jahren dort im Gefängnis. Das Bundesstrafgericht befand deshalb bereits zu einem früheren Zeitpunkt, dass ihr ohne persönliche Anhörung kein rechtsstaatlich sauberer Prozess gemacht werden könne. Karimova war in Usbekistan bereits ab 2013 zunehmend in Ungnade gefallen, als international immer mehr Korruptionsvorwürfe gegen sie und ihr Umfeld bekannt wurden. Auch innerhalb des usbekischen Machtapparates verlor Karimova zunehmend an Rückhalt. Nach dem Tod ihres Vaters verschärften die Behörden die Ermittlungen gegen sie. Das Schicksal der einst schillernden usbekischen Prinzessin, welche gar als Präsidentin gehandelt wurde, endete damit hinter Gittern.
0: Im Süden des Libanon ist die humanitäre Lage katastrophal. Die Kämpfe zwischen Israel und der Hisbollah-Miliz haben viele Familien gezwungen, aus dem Gebiet zu fliehen. Sie sind angewiesen auf Hilfe. Darüber sprach ich mit Anne Walland, der stellvertretenden Landesdirektorin des Welternährungsprogramms der Vereinten Nationen im Libanon. Walland ist in Beirut. Ich habe Sie gefragt, welches die größten Bedürfnisse der Menschen sind.
1: Obwohl sich die Sicherheitslage ein bisschen verändert hat in den letzten Wochen und ein bisschen besserer Zugang in einige Regionen des Südens vorhanden ist, bleiben die Bedürfnisse sehr stark. Natürlich in den Grundbedürfnissen zählen wir Bedürfnis zu Nahrung, zu Wohnraum, Wasserversorgung, und die grundlegendsten Dienstleistungen, die ziemlich begrenzt verfügbar sind, selbst zu dieser Zeit, vor allem in den südlichsten Gebieten.
0: Viele Menschen sind auf der Flucht, sie wurden vertrieben. Binnenflüchtlinge, wo erhalten sie Lebensmittel, respektive wie erreichen die Hilfsorganisationen diese Menschen?
1: Wir hatten zur schlechtesten Zeit während des Konflikts ungefähr 1,2 Millionen Binnenflüchtlinge. Viele von diesen suchen Zuflucht mit Familien und Freunden in anderen Regionen des Libanons. Wir hatten auch ziemlich viele Binnenflüchtlinge, die sich in Gemeinschaftsunterkünften einen Wohnraum suchten. Und das WFP, wie auch andere Partner, versucht mit verschiedenen Modalitäten die Lebensmittelbedürfnisse zu decken. Wo Märkte funktionieren, versuchen wir, Bargeld an die Binnenflüchtlinge zu schicken. Das geschieht im Rahmen der Regierungsantwort zur humanitären Notlage. In Gemeinschaftsunterkünften haben wir seit Monaten ein heiße Mahlzeitenprogramm aktiviert. Und in Dörfern im Süden Libanons, die schwer zu erreichen sind, aber wo noch Kochmöglichkeiten vorhanden sind, haben wir auch humanitäre Konvois organisiert, um Lebensmittelpakete auszuteilen.
0: Wer wohnt denn überhaupt noch in diesen Dörfern im Südlibanon?
1: Also es gibt einige Dörfer, obwohl es wenige sind, wo Menschen entschieden haben, nicht zu fliehen. Das sind Dörfer, die, sagen wir mal, nicht direkt von der militärischen Aktivität betroffen wurden, obwohl sie in einem Umfeld leben, das sehr unsicher ist. Und besonders diese Bevölkerung erzählt uns immer wieder, dass Märkte nicht mehr vorhanden sind und sie fast exklusiv auf humanitäre Hilfsaktionen angewiesen sind. Aus diesem Grund organisieren wir periodisch Konvois in den Süden. Das WFP liefert hier Nahrungspakete, aber wir helfen auch anderen Organisationen, zum Beispiel Hygieneartikel vorzubereiten, Gesundheitsartikel in einigen Fällen. Und das ist einer der Bevölkerungsteile, der besonders Bedürfnisse hat.
0: Sieht es in den Städten anders aus als in den Dörfern?
1: Viele Städte wurden als Zufluchtsraum gesehen, zum Beispiel Tier, obwohl Tier selbst auch betroffen wurde, aber nicht in allen Teilen von Tier. Es gibt nach wie vor ziemlich viele Gemeinschaftsunterkünfte in Städten wie Tier, Saida obwohl der Großteil der Binnenflüchtlinge Zuflucht in Beirut und in der mittleren Region Libanons gesucht hat.
0: Wovon leben die Menschen? Haben sie überhaupt ein Einkommen?
1: Also die meisten dieser Menschen, die Flucht gesucht haben, haben natürlich ihre Einkommensmöglichkeiten verloren. Deswegen sind sie in erster Linie jetzt auf humanitäre Hilfe angewiesen. Diejenigen, die vielleicht in Beirut oder in Großstädten Zuflucht gefunden haben, haben vielleicht wenige Arbeitsmöglichkeiten mit Tageslöhnen, aber viele haben ihren Unterhalt verloren. Und vor allem im Süden ist die Landwirtschaft ein ziemlich wichtiger Einkommensbereich. Und es wird jetzt geschätzt, dass ungefähr 50% der landwirtschaftlichen Flächen derzeit nicht zugänglich ist. Das heißt, auch wenn sich die Sicherheitslage im Zeitverlauf verändern würde, werden diese Bevölkerungen immer noch auf humanitäre Hilfe angewiesen sein.
0: Neben dem täglichen Kampf um Nahrung müssen die Menschen auch mit der Angst vor Luftangriffen, vor militärischen Handlungen leben. Gelingt ihnen das? Was haben sie da erfahren?
1: Also es ist sicherlich so, dass die Krise nicht nur eben physische Auswirkungen hat, auch diese Bevölkerung hat, sondern auch psychische, wie Sie richtig sagen. Angst ist ein Teil und vor allem diese Unsicherheit, der alle ausgesetzt sind, wie die Situation jetzt weitergehen wird. Durch die humanitäre Hilfe, die wir verteilen, versuchen wir nicht nur den täglichen Nahrungsbedarf zu decken, sondern auch ein gewisses Gefühl an Normalität und an Komfort zu bereiten, der in vielen Situationen abhanden gekommen ist. Und das ist auch das Feedback, das wir von vielen Leuten, die wir erreichen, bekommen, dass zumindest eine Art ist, eine Sorge täglich zu bewältigen, damit sie mit vielen anderen Schwierigkeiten, die sie bewältigen müssen, selber kämpfen können. Die natürlich eine große Sorge ist der Wohnraum nach wie vor. Es gibt auch viele, die immer noch nicht zurückkehren konnten, weil die Situation im Süden, vor allem in den Grenzgebieten, nicht sicher genug ist. Und sie haben mir erzählt, dass sie hauptsächlich auf Satellitenbilder schauen, um zu verstehen, wie die Lage in ihren Dörfern ist. Oder sie fragen Bekannte und Familienmitglieder, die schon zurück waren. Und es gibt schon sehr viel Unsicherheit, was die Zukunft betrifft.
0: Sagt Anne Walland, stellvertretende Landesdirektorin des UNO-Welternährungsprogramms im Libanon. In den letzten beiden Wochen haben einige Schweizer Industrieunternehmen ihre Halbjahresabschlüsse veröffentlicht. Etwa Schindler, Bossard, ABB, Georg Fischer und Rieter. So verschieden diese Unternehmen sind, sie gehören zu den Schweizer Industrie-Ikonen, zu den über 100-jährigen Traditionsbetrieben. Doch sie haben sich längst von ihrem ursprünglichen Kern wegentwickelt und sind technologisch moderne, international tätige Konzerne. Wie diese Entwicklung möglich war, im Bericht von Wirtschaftsredaktorin Lucia Theiler.
13: Stockwerk 4. Türe öffnet sich.
14: Zum Beispiel Schindler. Vor rund 150 Jahren lieferte das Unternehmen den ersten hydraulischen Lastenaufzug. Heute sind die Aufzüge längst digital. Eigentlich fährt ein ganzes Datencenter hoch und runter. Auch andere Industrieikonen haben sich von ihrem Kern aus weiterentwickelt. Bossard war ein Schraubenhändler und ist heute ein digitaler Lagerverwalter. Georg Fischer begann in der Nähe einer Mühle als Gießerei. Er fand später ein Gussverfahren für Rohrverbindungsteile. Heute geht's um den Transport von Flüssigkeiten, zum Beispiel für komplexe Kühlsysteme oder Abwasseraufbereitung. So unterschiedlich die Produkte der Industrieikonen sind, groß wurden sie alle, weil sie unter anderem neue Errungenschaften für sich zu nutzen wussten. Etwa die Eisenbahn, erläutert Regula Wies, Historikerin und Präsidentin des Verbands Industriekultur und Technikgeschichte.
15: Die Eisenbahn ermöglichte es dann auch, schwere Güter weltweit zu transportieren, weil die Schweiz als Binnenland auf den Transport eben angewiesen war.
14: Zudem konnten die Firmen neu Kohle importieren. Später, Ende des 19. Jahrhunderts, gab es Strom aus Turbinen.
15: Strom kann man besser transportieren. Und so sind die an anderen Standorten, haben sich die Firmen niedergelassen, weg vom Wasserlauf, dafür nahe an der Eisenbahn.
14: Doch der heutige Blick zurück auf die Industrie können täusche, sagt Philipp Abeck, der sich mit Industriegeschichte befasst und unter anderem ein Buch über die Geschichte des Schuhherstellers Balle geschrieben hat.
2: Wir kennen natürlich diejenigen, die überlebt haben, die das gut gemacht haben, die großen Namen, die 100, 200 Jahre vielleicht im Markt waren. Aber die vielen, vielen, vielen, die eingegangen sind, die vergessen wir natürlich, oder?
14: Oftmals seien Firmen gescheitert an fehlender Weitsicht und dem Generationenwechsel.
2: Überlebt haben eigentlich nur diejenigen, die es geschafft haben, über zwei, drei, vielleicht vier Generationen ein gutes oder sehr gutes Management zu halten, dass es dann erlaubt hat, eben diese Firmen auch zu entwickeln, anzupassen, Innovation zu leisten, die Stabübergaben, also die Generationsübergaben sauber abzuwickeln etc.
14: Seit Jahrzehnten ein Thema, der Kostendruck auf die Produktion und die Wechselkurse. Und trotzdem.
2: Industriefirmen sind relativ resilient. Oder die haben ihre Fabriken, die haben ihre Produkte und so. Banken, sagt man, sterben über Nacht. Aber Industriefirmen, die haben dann meist noch 5 oder 10 Jahre zu leben, auch wenn sie eben Schwierigkeiten haben.
14: Doch die heutige Situation sei nicht vergleichbar mit früher, sagt Martin Hirzel, Präsident des Industrieverbands Swissmem.
16: Aber was wir jetzt erleben, ist die totale Unsicherheit. Und nicht vergessen, auch im Gegensatz zu 2008 und 2015 haben wir eine Zwei-Fronten-Situation, das Zollchaos im Westen, aber auch diese Überkapazitätskonkurrenz aus China.
14: Seine Forderung, damit möglichst viele Schweizer Industriebetriebe eine Zukunft haben, wenig Bürokratie, tiefe Standortkosten, mit Blick auf Mercosur ein Freihandelsabkommen. Was darf oder soll der Staat? Eine Diskussion, die einhergeht mit der Industriegeschichte, wie Historikerin Regula Wies erzählt.
15: Also als das Automobil neu war, hat der Kanton Graubünden das Automobil verboten, um die Fuhrunternehmer zu schützen. Aber sie haben dann gemerkt, es geht nicht, wir können diese Entwicklung nicht aufhalten. Also besser die Segel mit dem neuen Wind setzen, als dagegen anzukämpfen.
14: Einfacher gesagt als getan. Und so tun die Industriebetriebe wie Bossart oder Schindler, was sie seit Jahrzehnten tun. Sie konzentrieren sich auf den Alltag und versuchen, sich immer wieder neu zu erfinden.
13: Die Türe öffnet sich.
0: Lucia Theiler über Schweizer Industrieikonen. Das war das Echo der Zeit vom Montag, dem 27. Juli, mit Redaktionsschluss um 18.32 Uhr. Verantwortlich für die Sendung heute Marisa Eckli, für die Nachrichten Karin Britsch, am Mikrofon war Ivan Lieberherr.
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18: Sommer, Sonne, Sonnenschein, ja, das ist das Motto seit Wochen. Wobei ich ja heute mal so einen klitzekleinen Glücksmoment hatte, als ich so ein paar wenige Regentropfen abbekommen habe. Hat mir fast ein wenig Hoffnung gegeben, dass das mit dieser Trockenheit zurzeit irgendwann auch mal wieder anders wird. Einen schönen, hoffentlich erfrischten Abend wünscht Ihnen Beatrice Kern.

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Eric Bibb mit seiner Gitarre, das ist Stealing Home. Europa liegt in Trümmern. Der Zweite Weltkrieg ist gerade vorbei. Ja, krasse Zeiten waren das damals. In dieser Zeit ist diese Musik hier entstanden.

wird einem doch gleich ein wenig warm ums Herz hier bei Lio und ihrem Song Nau dem Solusau. Ja, ich weiß, Wärme haben wir gerade genug zur Zeit, aber Wärme im Sinn von Zuneigung, davon kann es doch nie genug geben. Unsere Zuneigung, die können wir gern nun einer Schlagzeugerin zukommen lassen, Jane Jane Lou. Sie ist ursprünglich klassisch ausgebildete Perkussionistin, hat ihre Liebe aber im Jazz gefunden, wo sie besonders mit dem Vibraphon auf sich aufmerksam macht. Und dieses Vibraphon, das hören wir vibrieren, nun auch hier auf SRF 2 Kultur. Jane Jane Lou mit ihrem Stück Special Things.

0: Reprise. 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
1: In der Diskothek sprechen wir heute über Musik von Arthur Honegger, und zwar über eine seiner Sinfonien. Arthur Honegger war der französische Komponist mit dem Schweizer Pass, 1892 in Le Havre geboren, als Kind von Schweizer Eltern, 1955 in Paris gestorben, und Paris war auch sein Leben lang sein zentraler Bezugsort. Von Arthur Honegger kennen wir 5 Sinfonien. Wir schauen uns in der Sendung heute die mittlere an, die Sinfonie Nummer 3 mit dem Titel Symphonie liturgique, komponiert in den Jahren 1945-46. Und wir, das sind die Musikpublizistin und Geigerin Corinne Holz, der Dirigent und Cellist Matthias Kuhn, ich bin Norbert Graf. Diese dritte Sinfonie, die Symphonie liturgique von Honegger, sei eine Bekenntnismusik. Das habe ich immer wieder gelesen bei der Vorbereitung. Eine Bekenntnismusik ist eine Musik, die Stellung bezieht, die sich positioniert, die also auch eine Kraft hat. Und mich würde interessieren, was Sie persönlich für eine Erfahrung gemacht haben mit diesem Stück. Sie haben sich jetzt damit auseinandergesetzt. Ich weiß gar nicht, ob Sie sie vor dieser Sendung schon gekannt haben oder ob sie neu war für Sie. Corinne Holz, was stellt diese Musik mit Ihnen an, wenn Sie das hören?
2: Es gibt die 2 Ebenen. Zum einen, was ist mein erster sozusagen unvoreingenommener Höreindruck, den gab es aber nicht, weil ich vieles auch lesen wollte. Mich hat interessiert diese Aussage, die Symphonie liturgique sei ein Drama zwischen 3 Personen, wirklichen oder symbolischen, Unglück, Glück, Mensch. Und ich bin ein bisschen diesen Schlagworten, vielleicht auch diesem inneren Programm gefolgt.
1: Also diese Worte hat Honegger selbst gesagt zu dieser Sinfonie.
2: Ja. Und die Frage ist, wirft sich natürlich sofort auf, eben Bekenntnismusik, Sie haben es gesagt, ist es auch Programmmusik? Auch. Wie viel hat es mit Honeggers Biografie zu tun? Ich glaube, darauf kommen wir noch. Er hatte angefangen im Januar 1945 an diesem Stück zu schreiben, ich glaube mit dem langsamen Satz begonnen. Und ich habe mich natürlich auch gefragt, was hat es zu tun mit Honegger in Paris? Er hat ja immer gesagt, ich verlasse nicht wie eine Ratte das sinkende Schiff. Man hat ihn gefragt, warum bleibst du in Paris, warum kommst du nicht in die Schweiz? Also es gehen sehr viele Fenster auch auf, auch sehr vieles Ungeklärte in Bezug auf Honegger selbst. Die Frage wäre auch, wie sehr diese Musik auch mit einem Eingeständnis seinerseits zu tun hat. Man weiß heute mehr über seine Formen der Kollaboration mit der Nazi-Besetzung. Also sehr weit gespannt, Symphonie liturgique eines Protestanten, bezieht sich auf eine Totenmesse. Sehr schwer greifbar für mich das Ganze, auch in der musikalischen Aussage, sehr vieldeutig, meine ich.
1: Und damit entsprechend interessant, wenn es vieldeutig ist, weil sehr, es viele Aspekte offen
2: sehr interessant,
1: lässt
2: und ja.
1: zur Diskussion stellt.
2: Gerade weil es sich eben nicht platt legen lässt auf eine Ebene des Interpretierens, des Deutens. Das finde ich sehr interessant.
1: Und es ist auch keine einfache Musik. Also wenn man das zum ersten Mal hört, mir ist es so gegangen, dass ich überfahren wurde in erster Linie mal mit diesem Beginn der Sinfonie zum Beispiel schon.
2: Absolut. Also hier spürt man auch den Musikdramatiker Honegger und man spürt selbstverständlich auch den Rhythmiker. Ich habe mich gefragt, konnte Honegger gut tanzen? Ich weiß es nicht. Es ist eine ausgesprochen pointierte, rhythmische Musik und natürlich alle, wenn man etwas kennt, Mann oder Frau von Honegger, die berühmte Lokomotive, Pacific 231, auch das ist in diesem Stück drin, aber noch viel mehr.
1: Matthias Kuhn, was ist Ihre Erfahrung mit dieser dritten Sinfonie von Arthur Honegger? Wie wirkt diese Musik auf Sie?
3: Sie liegt relativ weit zurück für mich, also nicht die Sinfonie selber, aber meine erste Erfahrung mit dem Stück. Ich kann mich gut erinnern als Kind, meine Eltern haben damals einen Kirchenchor geleitet und auch Roi David aufgeführt. Und das war eines meiner ganz großen Erlebnisse als Knabe, weil diese Musik hat mich einfach hinweg transportiert in eine andere Welt, die ich nicht gekannt habe. Und dann kam auch so im Jugendorchesteralter kam erste eigene Berührung mit dem Pastoral d'été, was wir oft gespielt haben damals, was ich später auch immer wieder gerne gemacht habe, weil das eine Musik ist, die mir sehr, sehr schnell unter die Haut geht. Und ich habe damals als junger Mann dann einfach andere Musik von Honegger viel gehört, unter anderem auch die Symphonie liturgique. Und fraglos eigentlich, weil dieses Überwältigtsein, was Sie angesprochen haben vom Anfang, dieses Überfahrenwerden, das hat mich einfach immer fasziniert. Und noch heute, heute habe ich andere Blickwinkel auch noch auf die Musik, aber noch heute passiert mir das genau mit dieser Musik, mit diesem Anfang, dass ich einfach hin und weg bin erstmal. Mhm. Ich habe sie jetzt gerade neulich wiederentdeckt, die Sinfonie, dank dieser Sendung, in einer Form, die ich nicht gekannt habe. Schostakowitsch hat eine Fassung für zwei Klaviere gemacht, die habe ich mir bestellt und mit einem Kollegen zusammen gespielt. Liebe Grüße an Lukas, du hast damals gesagt, Lukas Langlotz, Komponist hier aus Basel, das ist doch gar kein Honecker.
1: Ist es atypisch?
3: Vielleicht ist es nicht atypisch, aber man entdeckt mit dieser Brille von Schostakowitsch einfach andere. Ich habe plötzlich verstanden, weshalb die Menschen in Russland, nicht nur von der erwähnten Pacific 231, Stichwort Maschinenmusik, fasziniert waren, aber auch von diesem unglaublich seelenvollen Klagegesang und diesem hoffnungslosen, was wir zum Beispiel im zweiten Satz dann hören werden, wo Honecker selber sagt, es sei ein Gebet ohne Hoffnung. Und da spüre ich plötzlich über diese Brille von Schostakowitsch neue Aspekte, die mich sehr, sehr faszinieren.
1: Mhm. Dieser Titel Symphonie liturgique, also liturgische Sinfonie, dieser Titel stammt von Honecker selbst. Kurz vielleicht noch aufschlüsseln, was das meint. Honecker sagt selbst, dass seine Sinfonie keine liturgische Musik im eigentlichen Sinn ist. Es gibt keinen direkten Bezug zu kirchlichen Originalmelodien darin. Aber jedem der drei Sätze hatte ein entsprechendes Zitat vorangestellt, nämlich «Dies Irae, Tag des Zorns», das steht vor dem ersten Satz. «De profundis clamavi», aus der Tiefe rufe ich, Herr, zu dir, das steht beim zweiten Satz, und beim dritten, Dona nobis pacem, gib uns Frieden. Das Liturgische also in den Satztiteln, wobei damit aber natürlich auch eine inhaltliche Interpretationsebene mitschwingt. Wir wollen zur Musik kommen, wir haben 5 Aufnahmen in der Auswahl, 3 Runden. Und das heißt für jeden Satz eine Runde. Wir beginnen mit dem ersten Satz, mit dem Dies Irae, nicht ganz mit dem Anfang dieses Satzes. Die Musik ist aber auch hier in diesem Ausschnitt scharf in den Harmonien. Sie ist rhythmisch pointiert, auch aggressiv stellenweise. Honecker hat eben selbst gesagt, er wollte den Aufruhr der Menschen darstellen, das menschliche Entsetzen angesichts des göttlichen Zorns. Wir hören unseren Ausschnitt in Aufnahme Nummer 1.

Aufnahme 1 mit dem Ausschnitt aus dem Dies Irae, dem ersten Satz aus Honeckers dritter Sinfonie. Wir schließen gleich Aufnahme 2 an, dann haben wir einen direkten Vergleich.

0: Ja, und das Aufnahme Nummer zwei. Das menschliche Entsetzen angesichts des göttlichen Zorns, so hat Honecker gesagt, wollte er in dieser Musik symbolisieren. In diesem Kommentar von Honecker, den es eben gibt, da stehen auch Worte drin wie Verfolgung, unbeschreiblicher Aufruhr, auch das Adjektiv brutal. Corinne Holz, Matthias Kuhn, Sie haben diese Musik jetzt gehört. Steckt das in diesen Interpretationen drin? Steckt das überhaupt in dieser Musik drin? Wie haben Sie das erfahren? Wer möchte beginnen? Matthias Kuhn?
1: Gerne. Also in der Musik steckt es absolut drin. Es sind verschiedene Ebenen, die Honecker übereinander legt und aufeinander prallen lässt, Kräfte, die sich gegenseitig beeinflussen und bekämpfen, auch richtig. Und das möchte ich nicht nur hören, weil ich kann es ja auch in der Partitur lesen, sondern ich möchte das spüren. Und ich habe in der zweiten Aufnahme, wenn wir jetzt von der Interpretation her reden, habe ich eher die Chance, das zu hören. Weil, um ein paar Beispiele zu nennen, die Blechbläser weniger strahlend abgemischt sind, aber eher satt und vulgär im besten Falle, weil man die Holzbläser doch besser hört. Balance ist ein für mich wichtiges Thema in dieser Musik, weil es ist perfekt orchestriert. Und wenn wie in der ersten Aufnahme die Holzbläser oben halt so ein bisschen matter sind, dann schreien die nicht mehr und das fehlt mir.

0: Und man darf gerne bei dieser Musik auch Ansatzgeräusche bei Streichinstrumenten hören. Auch das habe ich in der zweiten Aufnahme viel stärker gehört. Und vielleicht das Wichtigste zum Schluss, das Tempo kommt dem, was vorgegeben ist, etwas näher. Es ist noch nicht ganz das, was man könnte. Es ist ein virtuoses Orchesterstück, wenn man das Tempo wirklich beherzigt. Die zweite Aufnahme ist ein bisschen schneller. Man kann ein bisschen mehr alla breve empfinden, was wichtig wäre in diesem Satz, auch wenn man es oft in vier dirigiert, weil man einfach sich gut orientieren muss. Das ist genau an dieser Schwelle. Und die erste Aufnahme, die ist sehr, ich sage jetzt mal pedantisch, auf vier Viertel bedacht und geschaut, dass die Triolen wirklich Triolen sind. Toll, also gut gespielt in diesem Sinne. Für mich einfach zu ordentlich, weil die anderen Kräfte zu wenig rauskommen.
1: Pedantisch könnte auch eine Maschinerie sein im Sinn von unerbittlich. Das kommt aber in Aufnahme 1 nicht zum Zug.
0: Nein, das wäre dann eher der Buchhalter, der die Maschine verwaltet, den ich gehört habe, und nicht die Maschine selber.
1: Okay. Corinne Holz, Aufnahme 1 und Aufnahme Nummer 2.
2: Ja, schön gesagt, der Buchhalter, der die Maschine verwaltet. Mir geht es ganz ähnlich. Aufnahme 1, ich versuche ein paar Dinge noch hinzuzufügen, die Matthias Kuhn vielleicht noch nicht gesagt hat. Nummer 1 wirkt, kurz gesagt, sehr viel weniger gefährlich, viel weniger schwarz. Klangmischung ist ein Balance, ein wichtiges Stichwort, Sie haben es schon gesagt. Es ist sehr erste Geige-lastig beispielsweise. Wir hören wenig dieses Unterfutter der zweiten Geigen. Also die Kunst besteht ja darin, es gibt ja viele homophon geführte Dinge, Oktavierungen und so weiter auch in dieser sehr polyphonen Musik. Es braucht mehr zweite Geige, mehr Mittelstimmen, das fehlt hier.

0: Das bedeutet, dass ich oben vielleicht so einen etwas scharfen und trotzdem nicht glänzenden, wie soll ich sagen, ritzenden, wie mit Messerstichen, das habe ich in zwei dann gehört, Messerstiche, der Holzbläserflöte, Oboe, Klarinette und so weiter, dieses quasi entfesselte, chaotische, das diese Musik ja hat, obwohl sie ja ungeheuer im gewissen Sinne auch sehr traditionell organisiert ist, müssen wir sagen. Sehr traditionell, konventionell, und damit erreicht sie eine ungeheure Modernität. Und die erreicht sie in Aufnahme 2 sehr viel stärker als in Aufnahme 1, weil ich da offengelegt bekomme, die Tiefenbohrung, was Klangfarben der einzelnen Instrumente angeht, nicht nur Ansatzgeräusche, beispielsweise bei den Streichern. Ich höre hier aber auch ein bisschen dieses ganz kurze Einschwingen der Tiefen, also Tuba, Posaune, dieses kurze Brummen, sage ich jetzt mal, dieses vielleicht Urgrund der Gewalt. Vielleicht kann man dazu sagen, dass wir hier fast ein bisschen wie in eine Durchführung hineingehört haben. Es gibt ja von Honecker auch so dargestellt, 3 Themen der Gewalt folgen aufeinander. Die haben wir hier in verschiedenen Abspaltungen gehört. Wir hören dieses Chaos in Aufnahme 2, dieses streng orchestrierte und in dem Sinn auch nicht entfesselte Chaos. Es ist in strengen Bahnen gelenkt. Und das ist es ja, was eine Diktatur sehr gut kann, ja. Es herrscht ein Chaos, aber Diktaturen führen ausgesprochen gut. Wir hören auch die Militärtrommel beispielsweise ganz genau. Und die Blechtruppe ist einfach sensationell. Früher hat man gesagt, ja, die besten BlechbläserInnen kommen aus den USA. Ich weiß nicht, vielleicht liege ich völlig falsch, ob das allenfalls eines dieser Big Five Orchestras ist oder nicht. Auf jeden Fall bei 2 höre ich sehr gerne zu und würde ich auch gerne weiterhören.
1: Eine erste These, was für ein Orchester das sein könnte. Wir werden das im Laufe dieser Sendung aufschlüsseln, gehen jetzt aber weiter mit Aufnahme Nummer 3 und nehmen wir doch diese Stichworte mal mit vom gelenkten Chaos, aber gleichzeitig auch die Tiefenstruktur, die die Musik eben hat. Aufnahme Nummer 3.

0: Ja, Aufnahme Nummer 3 mit diesem Ausschnitt. Corinne Holz, was haben Sie gehört?
1: Eine ganz andere Form der Aufnahmeästhetik. Es ist viel mehr Hall, viel mehr Raum, einkomponiert oder sage ich einmontiert. Ich habe mich sogar ein bisschen gefragt, ob hier einzelne Instrumente nachgezogen wurden. Man hat das von Karajan gehört und sich entsetzt in den 70er Jahren. Er hat das ja gemacht, offensiv gemacht, und bei Karajan hört man dann dieses Horn und diese Klarinette, die man nie zuvor so gehört hat.
0: Also die man auch im Konzert nicht so wahrnehmen
1: Nein.
0: würde, unter Umständen im Raum, sondern die sind künstlich hervorgezogen.
1: Künstlich hervorgezogen, selbst nicht in der Berliner Philharmonie, die ja seinerzeit eine der, gerade was Durchhörbarkeit anging, eine der sogenannten weltbesten Akustiken haben soll. Das meine ich inzwischen gar nicht mehr, das ist ein anderes Thema. Das hat mich vor allem an einer Stelle aufgeschreckt. Es gibt für mich eine Stelle, die ein bisschen nach, ich mache einen großen Sprung, nicht gerade nach Groupe de Six klingt, ein bisschen nach Karneval, Seite 26 oben, Oboe, Klarinette, mit diesem etwas verwegenen Schleifer. Eine der wenigen, sage ich jetzt mal, schönen Stellen in diesem Ausschnitt. Das ist so richtig mir ins Ohr gesprungen.

0: Es ist noch faszinierend, es hat zwischendurch etwas Kammermusikalisches in dieser Überwältigungsmusik, darüber könnten wir noch reden. Ich lasse mich eben nicht so gerne von Musik eigentlich überwältigen.
1: Diese Musik versucht das allerdings.
0: Sie versucht es. Ja, ich werde nicht richtig warm, weil ich weiß, dass man mit Tontechnik sehr viel machen kann, machen konnte auch schon.
1: Wie vielleicht steht es mit der tiefen Struktur im Orchester? Hört man dann, was diese zweiten Geigen da zum Beispiel machen?
0: Ich höre mehr von allem. Ich höre auch diese Gegenstimmen, zum Beispiel Ziffer 15, kommt ja quasi diese, sage ich nochmals, diese Karnevalsstelle in den Bläsern. Und die Gegenstimme oben in den ersten Geigen, das höre ich ganz toll, jetzt beispielsweise diesen Kontrapunkt.

0: Und trotzdem, ich traue dieser Aufnahme nicht ganz richtig, weil ich das Gefühl habe, es wird sehr viel manipuliert nachträglich. Aber das ist vielleicht eine reine Unterstellung. Keine Ahnung, es ist einfach ein Höreindruck, der mich fast ein bisschen auch vom Zuhören abhält. Mhm. Das Umgekehrte, was ja vermutlich die Absicht sein soll.
1: Und das gelenkte Chaos, das Sie vorhin auch angesprochen haben, wird es hier am Zügel gehalten? Lässt man es fahren?
0: Es hat mich weniger mitgenommen, weil ich wurde so auf Details hingelenkt, die ich nicht unbedingt so mit dem Zaunpfahl haben möchte. Darum kann ich Ihre Frage gar nicht so beantworten. Dafür müsste ich es vielleicht ein zweites Mal hören können.
1: Okay. Matthias Kuhn, Aufnahme Nummer 3, was haben Sie gehört?
2: Also mir gehen jetzt Gedanken über die Natürlichkeit von Aufnahmen und von Musik schlechthin durch den Kopf, weil eigentlich, und dafür ist dieses Stück oder die Notationsweise noch ganz interessant, wie ich finde, oft hat man Musik aus dieser Zeit, die unglaublich differenziert bezeichnet ist. Jede Stimme hat ein Mezzopiano, aber mit Ausdruck oder hier sehr kurz, da sehr lang und die anderen aber nur Piano darunter und die dritte Ebene fortissimo. Der Komponist, die Komponistin hat also den Willen, sehr stark zu zeigen, was wichtig ist und was nicht. Bei dieser Partitur haben wir bei 95% aller Fälle steht in der Mitte der Noten einfach ein Forte. Hier kommt ein Forte und bitte Dirigent, Dirigentin, Orchester, schaut, dass es gut balanciert ist, weil alles ist wichtig. Es gibt nichts Unwichtiges in dieser Musik. Und dass dieser Prozess nicht nur beim Proben oder bei der Aufführung, aber auch im Tonstudio noch weitergeht, ist für mich eine Selbstverständlichkeit. Also dass man da auch die Möglichkeiten, die man hat, ausnutzt, das ist genauso natürlich für mich, wie wenn man sagt, bitte zweites Horn ein bisschen lauter.
1: Und Sie haben diese Details dann auch hier gehört? Wie das
2: ich habe sie nicht alle gehört. Nein, ich finde, für mich war diese Aufnahme sehr uneinheitlich eigentlich. Es gibt Stellen, wo ich, es gibt eine Sechzehntelkaskade der Streicher, die hier wirklich mich weggerissen hat. Das ist ganz am Anfang der Seite 32.

0: Aber dann gibt es andere Stellen, wo ich denke, da habe ich diese Bewegungsenergie aus diesem aus diesem Rhythmus einfach nicht mehr wahrgenommen. Zum Beispiel ganz am Anfang, wo mir persönlich die Trompeten zu harmlos sind. Die schon erwähnte Stelle bei Ziffer 15 mit dem zweiten Geigen, das habe ich noch nie jetzt für mich befriedigend gehört, weil es sind ja nicht nur die zweiten Geigen, es sind auch die Bratschen. Ich glaube, man hört die Bratschen viel stärker als die zweiten Geigen. Und es ist ein Stilmittel, was Honecker oft benutzt. Er nimmt eine Geschichte und verschiebt die rhythmisch ganz leicht. Hier ist es um ein Viertel. Und sofort hat man aus einer sehr einfachen Formulierung eine Naturgewalt, die eigentlich gegenseitig aufeinanderprallt. Und dieses Aufeinanderprallen in dieser tieferen Ebene der Aufmerksamkeit der Musik nehme ich kaum wahr in dieser Aufnahme. Was mir bei allen drei Aufnahmen noch fehlt, ist die Präsenz des Klaviers im Orchester.
1: Es hat ein Klavier, das ist
0: Es
1: ja
0: hat ein
1: ungewöhnlich,
0: Klavier.
1: oder? Dass man im Orchester ein
0: Man
1: Klavier hat.
0: braucht es, aber man braucht es oft als, vielleicht in diesem zeitlichen und auch inhaltlichen Zusammenhang, wenn ich an Stravinsky denke oder so, ein Klavier, das dann auch hervortreten darf. Und hier hat es eigentlich eine ganz andere Funktion, das Klavier. Es ist genau das, was du, Corinne, erwähnt hast, bei den tiefen Blechbläsern oder auch Kontrabässen braucht es manchmal ein bisschen Zeit, bis die Saite in Schwingung kommt und ein starker Ton da ist. Und da ist das Klavier oft genau in derselben Lage geführt wie die Bässe und hat eigentlich eine perkussive Art, diese Töne anzuspitzen quasi und führt dadurch in meinem Geschmack auch dazu, dass Brutalität, dass Energie stärker wahrgenommen wird, als wenn das so etwas weich einschwingt. Und deswegen mag ich das sehr gerne, wenn man das richtig gut hört, bin ich auch gerne bereit, da das Mikrofon etwas höher zu ziehen.
1: Also da nachzuhelfen mit den Möglichkeiten der Technik. Aufnahme Nummer 3 mit einem durchzogenen Eindruck bei Ihnen beiden. Wir gehen weiter mit Aufnahme Nummer 4.

0: Matthias Kuhn, diese Aufnahme Nummer 4, die hatte mehr Zug, denke ich.
1: Die
0: geht
1: hat
0: es Ihnen?
1: Wirklich Zug. Also die nimmt mich total mit. Total. Ich habe mir gerade überlegt, ob das die Aufnahme ist, die ich als junger Mann damals gehört habe. Ich habe keine Ahnung, was ich damals gehört habe. Aber es war jetzt wirklich ein Erlebnis, diese Musik zu hören, hat mich richtig mitgenommen. Wie sie die Aufnahme das schafft, gleichzeitig so transparent zu sein, dass man jedes Instrument hört. Ich höre Fagott, wenn Fagott da ist. Ich höre nicht irgendwie ein Abbild eines Fagottes. Oder ich höre Horn, ich höre Streicher, ich höre Bratsch und zweite Geige. Alle Instrumente sehr plastisch dargestellt. Und trotzdem gibt es für mich am Schluss eine geballte Ladung Musik, die zusammengeführt ist in diesen Urzustand, wie ich mir ein Dies Irae vorstelle, wenn ich das überhaupt kann. Es gibt verschiedene kleine Details, die man rausnehmen kann. Zum Beispiel gerade am Anfang ist plötzlich so eine Rakete im Klavier, wo man wirklich eben auch Klavier hört. Gegen Ende des Ausschnittes waren es zwei Dinge, die mir aufgefallen sind. So eine aufsteigende Triolengeschichte, wo das Ganze durch das Orchester hinaufbrodelt förmlich und endet bei Horn 1 und 3. Und die schreien wirklich ihre letzten Töne raus. Und das ist glücklicherweise nicht korrigiert worden. Auch wenn das vielleicht ein bisschen über die, es ist dann nicht mehr ganz der klingende, es ist nicht mehr der Schönklang, sondern es ist wirklich die Urgewalt, die dort spricht.
0: Dies Irae, Tag des Zorns.
1: Absolut.

Oder es gibt gegen wirklich Ende des Ausschnittes diese Stelle, wo immer noch die Bewegung in den Fagotten da ist, aber es gibt eine große Melodie in Horn und Cello und dazu gibt es bösartige Trombonen, also Posauneninterventionen. Und die haben eigentlich, alle drei haben unterschiedliche Bedürfnisse, was die Zeit angeht. Die Posaunen, die wollen gerne voraus und die Celli und die Hörner, die möchten gerne noch ein bisschen auf ihre Triole bleiben. Und das wird zugelassen hier. Das ist eben nicht buchhalterisch korrekt rhythmisch, aber es ist für meinen Geschmack absolut rhythmisch gespielt, weil jede Ebene ihr eigenes Zeitempfinden haben darf. Mit dem kleinen Risiko, dass man sich vorwerfen lassen muss, es ist ja nicht ganz zusammen. Mhm. Für mich stimmt es nicht. Es ist zusammen. Es ist aus einem Guss und das ist großartig.

0: Corinne Holz, diese Aufnahme Nummer 4, wie hat Ihnen gefallen?
1: Bin nicht so begeistert wie Matthias. Ich hänge immer noch dieser Aufnahme 2 nach. Was mir aufgefallen ist, und das finde ich sehr interessant, diese Binnenspannung, nämlich der Umgang mit dem Tempo. Ich habe das Gefühl, es setzt ein Stück langsamer ein als Aufnahme 3. Beispielsweise. Vielleicht eben im Sinne der Durchhörbarkeit und Nachvollziehbarkeit. Es ist ein Mühe, glaube ich, setze es langsamer ein, hier kurz vor Ziffer 12, wo unser Ausschnitt einblendet. Und es bekommt Zug beim Sostenuto 17. Du hast das vorhin sehr schön beschrieben. Also Celli wollen dieses Sostenuto auskosten. Ich habe überhaupt das Gefühl, Honecker liebt das Cello. Er hat zwar Geige, glaube ich, studiert auch, aber die Celli haben immer eine ganz besondere Rolle in dieser Sinfonie. Wie soll ich sagen, ein bisschen wie das Herz, die Seele, auch dort, wo das Blut vielleicht kocht oder pulsiert, der Atem. Celli sind mit ganz besonderen Aufgaben hier bedacht von ihm. Und dort geht das Tempo etwas vorwärts, finde ich ganz toll, weil ich zuerst gedacht habe, ah, es ist ein bisschen bedächtig, das Ganze. Aber es hat sich dann in diesen gut 3 Minuten ein Orkan eigentlich entwickelt.
0: Das heißt, das Ganze ist sehr beweglich.
1: Sehr beweglich.
0: In der Tempogestaltung
1: agil, auch. Ja. Ich habe plötzlich gedacht, an einer Stelle, ob ich es etwas zu gepflegt finde. Und zwar bei der Klimax in diesem Ausschnitt, es gibt ja immer wieder mal eine Seite, 32 oben. Da haben diese Tremoli, sind für mich etwas in den Geigen, also in den Streichern, in allen Streichern, als Gegengewalt zu dem, was in den Bläsern passiert, etwas zu gepflegt. Das hätte ich mir etwas wilder gewünscht. Gerade weil diese Aufnahme sonst Spielräume lässt, die wir, glaube ich, bis anhin nicht gehört haben.

0: Und Aufnahme Nummer 5 war das. Corinne Holz, wie hat Ihnen die gefallen?
1: Ich glaube, wir sind hier eher wieder bei dem Ideal des statt Mischklang oder Spaltklang Gesamtklang. Ich höre weniger Einzelstimmen, wie etwa Militärtrommel, Klavier, was wir vorhin doch gehört haben, höre ich hier gar nichts. Ich höre in besagter Klimax vor allem Blech. Blasinstrumente und kaum mehr etwas von den Streichern. Und die Pointe dieser Stelle bedeutet ja gerade, dass wir eben diese widerstrebenden Kräfte nebeneinander haben und das auch physisch beim Hören nachvollziehen. Es gibt intonatorisch ein paar Dinge, vielleicht beckmesserisch zu bemerken, so um Seite 27 herum in den tiefen Blechblasinstrumenten, diese Liegetöne. Es hat was, wie soll ich sagen, Grobes auch.
0: Das wäre das Chaos in dieser Musik?
1: Ja, das darf sein, nur höre ich dann auch für meine Begriffe zu wenig Bass. Ich höre nicht nur in der sogenannten alten Musik gerne Bass, auch in dieser Musik die Klammer zwischen Kontrabass und Piccolo, dieses Aufschreiende, was wir vorhin sogar bis in die Hörner hatten, nicht nur in diesen Instrumenten, in denen sich das geradezu anbietet, aber auch dieser Hörnerschrei von Aufnahme 4. Ja, sie hat es auch ein bisschen schwierig jetzt am Schluss, glaube ich. Also es ist schwierig, ihr vielleicht gerecht zu werden. Ich bin da eher etwas auf Distanz jetzt gegangen.
0: Also die Klangbalance im Orchester hat aber schon Luft nach oben.
1: Oh ja, ja, absolut.
0: Durchhörbarkeit. Mhm. Ja. Matthias Kuhn, Aufnahme Nummer 5.
2: Ich würde gerne deinen Gedanken, Corinne, aufnehmen, dass die Aufnahme es schwierig haben kann. Ich glaube, das darf man nicht vergessen, dass wir auch einer gewissen Portion unberechenbarer Hörpsychologie hier ausgesetzt sind im Studio. Mir ist es genau so ergangen. Ich war immer noch im eigentlichen Sinne des Wortes ergriffen von der vierten Aufnahme. Ich war schlicht nicht bereit, diese fünfte an mich heranzulassen. Ich kann jetzt natürlich versuchen, das auch irgendwie analytisch noch herzuholen, wenn ich an diesen Hornschrei denke. Der war 1:1 auch da in dieser Aufnahme. Aber die vier Takte, davor, also 1:1 nicht, aber den könnte man jetzt anführen. Aber das war doch genauso urschreigewaltig. Aber die vier Takte davor, Stichwort Balance, das ist Ziffer 16, da kommt dieser Triolen-Magma aus dem Innern des Orchesters raus. Zuerst den Kontrabässen, dann Bassklarinette einen Takt später und dann geht es wieder hinunter mit den Kontrabässen und hinauf eben mit den Hörnern. Und bei der vierten Aufnahme waren das, obwohl transparent gespielt, obwohl erkennbar, war das für mich wirklich dieses physische Ereignis dieser brodelnden Masse, die darauf kommt. Und jetzt hier war ein Tag nach Ziffer 16 halt die Balance viel mehr zugunsten der oberen Trompeten vor allem. Und ich habe die Bassklarinette und das Fagott nicht mehr gehört. Und prompt war die Magma weg.

0: Also natürlich würden wir gewisse Dinge auch finden, wo man sich vielleicht wohler fühlt mit der einen oder anderen oder wo die mehr das umsetzt klanglich, was ich lesen kann in der Partitur. Aber auf der anderen Seite muss ich ganz offen zugeben, diese Unsicherheit, die man hat, wenn man 5 Aufnahmen genau nacheinander hören kann, die ist mir jetzt hier ganz besonders aufgefallen.
1: Ja, und es gibt auch einen Ermüdungseffekt, dürfen wir auch nicht verschweigen. Also die Aufmerksamkeitsspanne ist nicht wie ein paar Sekunden wie im Internet offenbar, aber irgendwann, vielleicht wäre nach 4 genug gewesen. Ja, ich finde es einen wichtigen Aspekt, gerade im Rahmen dieses Sendeformats,
2: Auf der anderen
1: darauf
2: Seite,
1: hinzuweisen.
2: wenn die Aufnahme Nummer 5 noch brillanter, noch packender gewesen wäre, wäre es Ihnen ja auch aufgefallen.
0: Da bin ich absolut zu haben
1: Ja,
0: dafür.
1: ja.
0: Was sicher auch dazu führt, jetzt bei der 5, dass ich Reserve habe, ist, dass die großen Linien für mich den Zug sowohl in der

0: aber im Gesamtklang eben etwas weniger differenziert daherkommt, als das bei der 4 zu hören war. Die 4 war ja die mit diesen, mit dieser Binnenspannung. Sie haben da sehr viel Beweglichkeit gehört, Agilität, auch eine Gepflegtheit im Klang war auch ein Moment. Dafür auch sehr transparent. Die Aufnahme Nummer 3 hat sie zwiespältig zurückgelassen. Sie haben ein gelenktes Klangbild gehört, das kann man positiv oder negativ interpretieren. Sie war aber stellenweise gut durchhörbar, stellenweise auch wieder weniger gut. Sie war irgendwie uneinheitlich im Eindruck, den sie hinterlassen hat. Aufnahme Nummer 2 war eine entfesselt chaotische Aufnahme, die modern wirkt, die Mut hat, auch gewisse Schrillheiten im Klang zuzulassen, auch gewisses Geräuschhafte im Klang. Und Aufnahme Nummer 1, das war schlicht weniger gefährlich, weniger schwarz. Buchhalter, der eine Maschine verwaltet, war ein Stichwort für diese Aufnahme Nummer 1. Das sind die 5 Aufnahmen, die wir gehört haben. Und für die zweite Runde gehen wir mit 3 weiter. Sie müssen sich also von 2 verabschieden. Welche schlagen Sie vor, Köchinholz? Welche beiden verlassen die Runde?
1: Also 1 würde ich gerne weglassen und dann sicher mitnehmen 2 und 4. Und jetzt soll 3 oder 5 sich verabschieden.
0: Schwierig.
1: Lieber die 5 weglassen.
2: Ich würde das unterstützen.
1: Wir waren auch frischer, oder ich war frischer noch bei 3 beim Hören.
2: Ja. Mhm.
1: Ja.
2: Und 3 hat diesen Vorteil, dass sie wirklich sehr uneinheitlich hinüberkam, uns beiden, glaube ich. Und das ist oft das Interessantere und das Spannendere. Da würde ich neugierig reinhören, was im zweiten Satz passiert.
0: Gut, dann lassen wir die beiden Randaufnahmen 1 und 5 weg. Wer hat gespielt? Haben Sie eine Idee?
1: Keine Ahnung.
0: Aufnahme Nummer 1 ist das Sinfonieorchester Basel, das von Dennis Russell Davis geleitet wird. Der Dirigent, der von 2009 bis 2016 in Basel tätig war. Es gibt neben der 3. auch Aufnahmen der Sinfonien 1, 2 und 4 mit diesem Gespann. Herausgekommen ist die Aufnahme beim Orchester selber, und zwar 2012. Und Aufnahme Nummer 5, das waren die Radiokollegen, unsere Radiokollegen aus der Romandie, eine Aufnahme von Radio Suisse Romande Espace 2. Wir haben das Orchestre de la Suisse Romande 1999 aufgenommen unter der Leitung seines damaligen Chefdirigenten Fabio Luisi. Ein Aufnahmeprojekt mit allen 5 Honecker-Sinfonien und auch den Orchesterstücken, also den Mouvement Symphonique. Das bedeutet, wir gehen weiter mit den Aufnahmen 2, 3 und 4 in der Diskothek auf SRF 2 Kultur. Die Symphonie Liturgique von Arthur Honecker, seine 3. Sinfonie, darum geht es hier in der Diskothek. Norbert Graf ist mein Name, und bei mir im Studio Platz genommen haben die Musikpublizistin Corinne Holz und der Dirigent Matthias Kuhn. Weiter geht's jetzt mit dem 2. Satz der Sinfonie. Der ist überschrieben mit dem Titel «De profundis clamavi», «Aus der Tiefe rufe ich». Honecker hat zu seiner Sinfonie ja eben einen Text verfasst, und daraus möchte ich kurz zitieren. Zum 2. Satz schreibt er: «Das ist die schmerzhafte Meditation des Menschen, der von Gott verlassen ist, eine Meditation, die schon ein Gebet ist. Welche Schmerzen hat mich dieses Stück gekostet? Ich wollte eine melodische Linie unter Verzicht auf Formeln und Kunstgriffe entwickeln. Keine Schubladen, keine harmonischen Fortschreitungen, keine Schmiere, die so nützlich für jemanden sind, der nichts zu sagen hat. Ich habe das Problem wieder an dem Punkt aufgenommen, wo es die Klassiker gelassen haben, nach vorne schreiten, ohne sich umzusehen, die Kurve des Anfangs fortführen, ohne Wiederholungen und ohne Unterbrechungen. Wie schwierig das ist und wie hart ist es außerdem, in den Mund von Menschen ein Gebet ohne Hoffnung zu legen.» Arthur Honecker über den Satz «De profundis clamavi», den wir jetzt in Aufnahme Nummer 2 anhören, in einem Ausschnitt.

0: der Ausschnitt aus dem Satz De Profundis Clamavi aus Honeckers dritter Sinfonie. Matthias Kuhn, Sie haben vorhin mal gesagt, alles ist wichtig in dieser Musik. Wie viel hören Sie in Aufnahme Nummer 2? Hören Sie alles?
1: Ich höre alles. Ich höre wirklich sehr transparent auch die Stimmen durch. Ich höre die einzelnen Farben, ich höre die Kombination unauffällig. Irgendwo im Abschnitt spielt keine Rolle. Ich nehme es nur als Beispiel heraus zwischen zwei Fagotten und Piz in der Bratsche, die genau dieselben Töne spielen. Das gibt eine eigene Farbe und die höre ich.
0: Die Klangmischung hört man.
1: Genau, ich habe das Klavier gehört. Es ist in diesem Satz einfacher, muss man zugeben, weil es insgesamt etwas leiser ist. Ich finde die sehr gut und richtig in meinen Augen abgemischt.
0: Und was für ein dramatischer Zug hat diese Musik? Also das ist jetzt etwas ganz anderes, als wir im ersten Satz gehabt haben.
1: Ich finde es eine der schwierigsten Aufgaben überhaupt, etwas abwesend sein zu lassen.
0: Eben das Gebet, das ohne Hoffnung,
1: ohne Hoffnung.
0: Ist. Das,
1: was Wie Honecker gesagt. Kann ich Hoffnungslosigkeit, ohne über Hoffnung zu sprechen, überhaupt darstellen? Wie kann ich das in Musik gießen? Weil wenn ich es hoffnungslos spiele, dann ist man auch hoffnungslos, aber hoffnungslos
0: verloren. Das kann langweilig
1: klingen,
0: das kann auch passieren.
1: Also es muss irgendwo dieses Gedankenkonstrukt von Hoffnung oder diese Seelenbewegung, die muss irgendwo drin sein. Für mich im gewählten Ausschnitt ist es an einer Flötenstelle, ziemlich am Anfang eigentlich, Seite 68, wo man so trotz des grauen Himmels irgendwie sich vorstellen kann, dass gleich dahinter etwas Blaues sein muss. Und das habe ich auch gespürt in dieser Aufnahme, bin da durchaus auf meine Kosten gekommen.

0: Kornholz-Aufnahme Nummer 2, ein Gebet, das ohne Hoffnung ist. Was stellen Sie sich darunter vor? Wie soll man das in Musik setzen?
1: Ja, schwierig. Ich habe versucht, ein bisschen die Textierung, die die Musik ja hat, De Profundis Clamavi, wo wir das finden gleich, wo wir eingeblendet haben, kommt das in den Kontrabässen und fortgeführt dann Ad Te Domine, also Seite 67 folgende.
0: Also das ist da keine Erfindung von Ihnen, sondern das hat Honecker ja auch, das sagt am Vorwort der Partitur, genau. Dieses Thema De Profundis Clamavi Ad Te Domine.
1: Wirklich aus dem Dies Irae, aus dem Requiem der Totenmesse.

0: Es hat was Duldsames doch, diese Musik. Also wenn wir bei diesem Thema bleiben wollen, wie lässt sich Hoffnungslosigkeit spielenderweise oder komponierenderweise darstellen? Die Musik hat hier, wie soll ich sagen, der Mensch, wenn wir noch bei diesen drei Wörtern bleiben, Honecker findet ja ein Drama zwischen drei Personen, Unglück, Glück, Mensch. Und ich glaube, hier sind wir jetzt beim Menschen, der sich irgendwo Hoffnung krallt. Und vielleicht an dieser Stelle ein Blick auf die biografische Situation. Paris wurde 1944 sogenannt befreit. Und es gibt eine interessante Äußerung.
1: Das heißt konkret von den Nazis besetzt.
0: Genau.
1: Nur, dass es nicht missverstanden wird.
0: Ja, genau. Danke. Und eben, die Flöte, die du erwähnt hast, die wird ja dann am Ende dieses Satzes, sage ich jetzt mal, zur Friedenstaube. Also der Klang dieser Flöte, der dann nochmals wichtig wird. Und Honecker sagt, er hat ja auch Filmmusik geschrieben. Hier kommt der Filmmusikkomponist. Er schreibt im Vorwort zu dieser Sinfonie: Stellen Sie sich die Szene im Kino vor. Die Stadt ist tot und raucht. Der Tag, der anbricht, der unschuldige Vogel, der lustig über den Trümmern piept. Und für mich hat sich dann Folgendes aufgetan: Paris hätte ja dem Erdboden gleichgemacht werden sollen. Das geschah dann nicht, weil Hitlers Befehl dann nicht befolgt wurde. Also die Stadt wurde mehr oder weniger unbeschadet den Alliierten übergeben. Honecker blieb in Paris und man weiß heute auch, Honecker hat sich mit Machtträgern auch arrangiert. Er hatte vor allem einen Musikologen, der ihn sehr stark geschützt hat, gestützt hat. Fritz Pirsig war das, also Musikologe, und er war dann gegen Ende des Krieges, er war von 1940 bis 1944, hat er, kann man sagen, das Musikleben Frankreichs gesteuert und zusammen mit einem Verlagszensor auch zensiert. Honecker hat sich sehr gut mit ihm gestellt. Man weiß seit 2009 auch, dank einer Recherche einer Musikologin, Christiane Strucken-Poland, die hat sich für diese, wie auch immer, Kollaboration Honeckers interessiert. Ist ja ein Streit, auch in der Biografik. Honecker hat diese Kriegszeit vergleichsweise sehr gut überlebt. Darf man, glaube ich, mal so sagen. Er war sehr privilegiert, es hätte ganz anders kommen können, anderen Menschen ging es ganz anders. Und dieses Schreckgespenst, dass auch Paris in Schutt und Asche gelegen hätte, natürlich, das hätte passieren können. Ich habe eben überlegt zur autobiografischen Situation, ob dieses Dies Irae auch ein bisschen ein vielleicht persönliches Gebet ist, den Kotau, den er doch gemacht hat vor den Nazis, finde ich, das ein bisschen in ein anderes Licht zu rücken. Dieses Duldsame, das das hier hat, um zurückzukommen auf diesen Choral, es hat etwas Choralartiges hier. De profundis, aus der Tiefe rufe ich her zu dir. Ich habe das versucht, mit der biografischen Situation vielleicht etwas zusammenzubringen. Auch die Dankbarkeit gegenüber dem, dass eben Paris nicht in Schutt und Asche lag. Die Dankbarkeit gegenüber Fritz Pirsig, also er hat sich nach dem Krieg noch bei Pirsig für das loyale Verhalten während des Krieges bedankt. Da sehe ich vielleicht ein inneres Programm, über das Honecker gar nie gesprochen hat. Und das wäre interessant zu wissen, das weiß nur er selbst, was hier mitspielt. Aber ich höre ein bisschen dieses Dulden und Ausharren. Es wird wieder besser kommen. Und es kommt dann auch besser in dieser Musik.
1: Also doch auch mit Hoffnung, dieses Gebet.
0: Ja, absolut.
1: Durchaus. Mhm. Also doch diese Flöte, die dann etwas hellblauen Himmel verspricht vielleicht.
2: Ich finde, an dieser Sinfonie und vor allem an dem wunderschönen Text von Honecker über sein eigenes Werk bemerkenswert, dass eigentlich der Zweite Weltkrieg, in dessen, also mittendrin im Prinzip, das Werk entstanden ist, auch wenn es am Ende der Zeit war, ganz klar, aber voll im Eindruck, er spielt eigentlich im Text selber keine Rolle. Ich spüre dieses Bedürfnis von Honecker, nicht auf die jetzt seiende Zeit zu verweisen, sondern zu sagen, hey, wie der Krieg heißt, ob Zweiter Weltkrieg oder anders, ist völlig egal. Es geht um diesen Grundkampf zwischen dem Ausgeliefertsein gegenüber einer Macht und dem Drang, Frieden, göttliche Gefühle zu haben als Mensch. Eben dieses Dreigestirn, was du angesprochen hast, Corinne, dieses Unglück, Glück und der Mensch dazwischen. Und es sind diese ewigen Themen, sicher angeregt von seiner Lebenswelt, weshalb auch nicht.
0: Ich bin da etwas anderer Meinung. Ich habe mich gefragt, ob dieses Liturgik nicht auch ein bisschen eine Schutzbehauptung sei. Ich habe versucht, das etwas auszuführen zu seiner eigenen biografischen Situation und dann das angepasste mit Blick auf eine Karriere auch nach dem Krieg. Er wollte ausdrücklich so schnell als möglich dann in Deutschland wieder aufgeführt werden. Ich sehe das etwas anders, auch die Gottorientiertheit. Wir wissen ja, dass viele Menschen den Glauben an Gott verloren haben, aufgrund dessen, was möglich war, was der Holocaust, was Auschwitz und so weiter war. Es war ein Grund, gerade nicht mehr an Gott zu glauben. Und diese ewigen Fragen, die bleiben. Aber die Frage ist, wer wendet sich auch aufgrund dieses singulären Vorgangs der Geschichte ab von Gott? Und ich habe hier keine eindeutige Antwort. Ich finde es wichtig, dieses Unausgesprochene und Verdrängte auch zu erwähnen. Wir wissen noch gar nicht so lange davon. Ist auch interessant, vielleicht habt ihr davon gehört, die Tochter Honeckers hatte einen Prozess angestrebt in den 90er Jahren gegen Radio France, die erwähnt hat, Honecker sei in Deutschland gewesen, mit Deutschland war gemeint, er hat sich nach Wien einladen lassen, 1941, zu diesem großen Mozart-Jubeljahr, und das war von den Nazis instrumentalisiert natürlich. Sie hat einen Prozess angestrebt, den hat sie dann verloren. Man weiß heute auch, dass er ein Leben lang seiner Tochter über Pirsigs Schicksal vorgejammert hat, wie schlecht es ihm ging. Also hier gibt es Ungereimtheiten, die interessant sind, ohne über diesen Menschen jetzt richten zu wollen, ja, wer ohne Schuld ist und so weiter. Aber ich höre natürlich auch diese Dinge, oder ich höre sie nicht in der Musik, aber ich denke sie mit, weil Honecker sie mitgedacht hat, bis hin zur Lüge.
1: Kommen wir von diesem Exkurs, den wir hier nicht zu Ende diskutieren und auch sicher nicht zu Ende entscheiden können, zurück zur Musik. Wir hören unseren nächsten Ausschnitt aus dem zweiten Satz in Aufnahme Nummer 3.

De profundis clamavi, wie der Ausschnitt aus diesem Satz in Aufnahme Nummer 3. Wir wollen gleich anschließen lassen Aufnahme Nummer 4.

0: Und soweit Aufnahme Nummer 4. Ja, diese Aufnahmen 3 und 4 direkt nebeneinander, Corinne Holz. Die 3, da hatten Sie in der ersten Runde einen zwiespältigen Eindruck vom Klang. Bei der 4 hatten Sie ein Fragezeichen, weil es eventuell ein bisschen gepflegt war, aber sie war auch sehr durchhörbar. Hat sich das bestätigt oder was haben Sie hier gehört?
1: Ja, ich fange gleich mal mit 3 an. Die hat ja auch einen sehr größeren Hallraum, die arbeitet mit Raumwirkung, finde ich eigentlich etwas sehr Interessantes, dass ich vielleicht ein bisschen mithöre, wo die einzelnen Instrumente oder Spielerinnen und Spieler sitzen, weil es hat ja durchaus, vor allem jetzt in diesem Ausschnitt noch viel mehr als im ersten Satz, auch kammermusikalische Positionen, die dann sehr gut nachvollziehbar sind. Die Musik hat auch, das habe ich mich bei beiden Aufnahmen gefragt, die Musik hat ja auch etwas ein bisschen Schleppendes. Und das soll ja diesen Übergang von der Hoffnungslosigkeit vielleicht zur Hoffnung irgendwie charakterisieren. Also das sind ein bisschen gebrochene Energien, die hier am Werk sind. Und interessanterweise hat es mich dann am Anfang ein bisschen an Schostakowitsch erinnert. Also ich bin dem gefolgt, Matthias, an diese Bearbeitung für zwei Klaviere.
2: Zwei Klaviere.
1: Ja. Und es wundert mich eigentlich nicht, ich habe sehr oft bei dieser Musik an Schostakowitsch gedacht, auch bei dem Marsch, auf den wir noch kommen werden. Diese gebrochene Energie, wo kommt die für mich besser durch? Ich glaube, weil es eben doch mehr Binnenspannung hat, sie kommt in Aufnahme 4 für mich überzeugender durch, dieses Choralartige, das da einsetzt. Dann gibt es eine interessante Stelle, diese Verschleierung, also komponierte Verschleierung, Ziffer 15. Da wird's für mich ganz mysteriös, grau, schwarz. Wir haben die Überschneidung, dass die Trompeten einsetzen mit diesem Ad te Domine Thema und Klavier und große Trommel, die da einsetzen auf den Schlag, quasi arpeggiert. Das gibt so einen grau-schwarzen Effekt auf diese Stelle. Ich höre das in Aufnahme 3 in Anführungsstrichen deutlicher, aber auch ein bisschen klarer aufgrund dieser, wie auch immer, aufnahmetechnischen Situation.

0: Diese komponierte Verschleierung finde ich sehr interessant. Ich würde mir natürlich überhaupt von solchen Momenten mehr wünschen bei Honecker. Also ich werde mit dieser Musik nicht nur warm. Also die Emphase von dir kann ich leider nicht teilen. Aber es ist unglaublich mit dem Gespür. Ich höre an vielen Stellen, ich meine das überhaupt nicht pejorativ, im Gegenteil. Ich höre auch den Filmmusikkomponisten. Großartig. Und er hat ein unglaubliches Reservoir, das er so auspackt, ja.
1: Aufnahme Nummer 4 schöpft aus diesem Reservoir
0: ja,
1: dann auch.
0: Ja, absolut. Viel mehr als 3. Ja, auch ein bisschen dieses Rhetorische. Ich habe mich gefragt, der Choral, der sich von der Hoffnungslosigkeit zur Hoffnung wandelt. Ich könnte mir noch ein bisschen mehr Rhetorik überhaupt vorstellen, diese Bindebögen. Ich fände es interessant, habe ich so beim Hören gedacht, wenn das jetzt ein Orchester spielen würde mit dem Blick der wie auch immer historisch informierten Praxis, ließe sich Honecker auch ganz anders darstellen, keine Ahnung. Gerade mit dem Textbezug hier, der ja auch komponiert ist, ad te domine, do homine, also diese Triolen, die sich durchziehen. Da hätte ich mir bei beiden Aufnahmen etwas mehr rhetorische Gestaltung jetzt gerade in diesem Choralthema gewünscht. Ja. Ja.
1: Matthias Kuhn, Aufnahmen 3 und 4. 4 ist ja Ihre Herzensaufnahme.
2: Ja, die wird sehr wahrscheinlich bleiben. Also es muss schon viel passieren im letzten Satz, dass ich davon abweiche. Was ich so deutlich spüre bei der 4, sind die schweren Schuhe dieses Kondukts, die aber mit einer Unerbittlichkeit durchgezogen wird. Und das ist auch der ganz große Unterschied zur Aufnahme Nummer 3, die sich erlaubt, was ich grundsätzlich eine interessante Variante finde, im Tempo voranzugehen, nachzugeben und das als Ausdrucksmittel hinzuzunehmen. Ich empfinde persönlich das viel mehr als Referenz an Filmmusikgeschichten, auch wenn ich das persönlich eigentlich mag im Musizieren, dass man sich nicht versklavt in ein Tempo, finde ich es genau in diesem Satz sehr eigenartig, weil gerade dieses Konduktmäßige, was für mich durch den ganzen Satz hindurch den Untergrund, den Boden für dieses Gebet bildet, wird dadurch eigentlich zerstört. Mhm. Es gibt auch andere Freiheiten, die sich die InterpretInnen nehmen. Zum Beispiel gibt es einen Aufstieg nach Ziffer 16. Du hast, Gorin, diese Artikulationsgeschichten der Punktierten mit 16 erwähnt. Das ist hier gebunden notiert, aber wird wirklich stark auseinandergenommen, kurz artikuliert in der 3. Aufnahme. Die möchten bestimmt eine dramatische Zuspitzung erreichen. Mhm. Ausdruck. Für mich passiert lustigerweise das Gegenteil. Mhm.

Eine meiner Lieblingsstellen haben wir zum Glück in diesem Ausschnitt drin. Das ist die schon erwähnte Ziffer 15 mit dem Klavier und der Grand Caisse, der großen Trommel. Weil das Klavier, wenn das isoliert wäre, einen leicht kitschigen, harmonischen Engelein, die mit den Glockenbimmeln Effekt mit reinbringt, mit diesem Arpeggio. Aber es wird sofort in die Hoffnungslosigkeit zurückgezogen, weil dieses Schauern der großen Trommel, die kaum wahrnehmbar ist, die man auf einer großen Musikanlage wie hier im Studio fast eher im Bauch spüren kann, als durch die Ohren hören kann. Und da kommt eben für mich dieses Spiel mit Hoffnungslosigkeit sehr gut zum Ausdruck und in Aufnahme Nummer 4 für mich einfach wirklich toll umgesetzt.

0: Und wenn wir jetzt weitergehen in die dritte Runde, mit welchen zwei Aufnahmen, welche fällt weg, Matthias Kuhn?
1: Ich bin Fan von der vierten.
2: Auf jeden Fall auch. Ja, vier.
0: Vier bleibt und dann wäre es zwei oder drei.
1: Es kann sein, dass drei mehr zu reden gibt, einen deutlicheren Kontrapunkt auch gibt. Aber ich finde es auch unfair gegenüber der zweiten. Was meinst du, Corinne? Weil die zweite ist wirklich eine ganz tolle Aufnahme. Das muss auf jeden Fall nochmal gesagt sein,
2: Absolut.
1: auch im zweiten Satz.
2: Ja, die hat mich ja in der ersten Runde so gepackt, mit diesen vielen Farben, dieses unglaubliche Blech. Schwer zu sagen. Also ich glaube, vom Orchester her haben die mehr zu bieten als drei.
1: Das kann sein. Also wenn, ja, mich würde schon die drei natürlich wundern nehmen, ob es zum Beispiel im Marsch, den du schon erwähnt hast, im letzten Satz, ob es dort auch nochmal Temposchwankungen gibt oder ob der dann wirklich marschmäßig durchgezogen wird. Also eben, es ist eine Neugiersfrage und da bin ich ein bisschen neugieriger auf die drei als auf die zwei. Die zwei kann ich mir hochrechnen.
2: Gut, dann doch gerne
0: Dann
2: drei,
0: machen wir
2: vier.
0: doch das so und lassen die zwei weg und betont, dass es eine gute Aufnahme ist. Das haben Sie ja beide. Es war ja auch Ihr Favorit, glaube ich, Corinne Holz in der ersten Runde. Aufnahme Nummer zwei, das ist das Radiosinfonieorchester Stuttgart, des SWR. Eine Aufnahme aus dem Jahr 2012. Der Dirigent ist Franzose, er heißt Stéphane Deneuve. Er war Chef des Orchesters von 2011 bis 2016, also bis zum Schluss, als das Orchester dann fusioniert wurde mit dem anderen, dem zweiten Orchester des SWR. Und erschienen ist diese Aufnahme beim Radio selbst, also bei SWR Music. Das heißt, wir gehen weiter in die dritte und letzte Runde mit den Aufnahmen 3 und 4 hier in der Diskothek zur Symphonie Liturgique von Arthur Honegger. Dona nobis pacem, gib uns Frieden, das ist der Titel des dritten Satzes und dieser dritte Satz beginnt mit einem Marsch. Den hat Honegger nach eigenem Bekunden absichtlich plump gestaltet, weil er eine dumme menschliche Schafherde symbolisieren wollte, ein Robotermarsch. Der bricht dann aber auf und spitzt sich zu einem Orchesterschrei zu. Danach folgt etwas ganz anderes, etwas Ruhiges, sodass die Sinfonie dann doch in einer ganz anderen Stimmung aufhören kann, als sie begonnen hat. Wir hören die beiden verbleibenden Aufnahmen direkt hintereinander. Aufnahme Nummer 3.

Aufnahme Nummer 3 war das, und von dieser ruhigen Melodie gehen wir jetzt noch einmal zurück in dieses Chaos, das wir am Anfang gehört haben, nämlich mit der Aufnahme Nummer 4.

0: Eine lange Melodie, die den Wunsch des Menschen nach Frieden ausdrücken soll, wie Honecker sagt. Diese Melodie schiebt die große Unordnung weg, die davor gewesen ist. Aufnahme Nummer 4, davor Aufnahme Nummer 3. Corin Holz, das ist ein großer dramaturgischer Bogen, der hier aufgespannt wird. Welcher packt sie mehr?
1: Eindeutig 4. Ich kann sagen, warum. Aufnahme 4 bleibt an dieser Kulminationsstelle besandte Ziffer 15 im Takt, spannt den Bogen, also quasi die Lokomotive dieser, wie hat Honecker gesagt, dieses idiotische Thema, so sagt er dem, dieser Marsch, der wird unterbrochen vom Dona Nobis, quasi zwei Takte Dona Nobis, ein Takt Marsch, zwei Takte Dona Nobis, dann setzt der Marsch etwas früher ein. Und dann kommt eine der atonalsten Stellen bei Honecker überhaupt, dieser 8- oder 10-Ton-Cluster Dona Nobis Pacem, bevor das Ganze dann zusammenbricht und dieser Marsch dann zum Stillstand kommt, erstickt. Aufnahme 4 schafft es, das Drängende dieser Stelle, das Existenzielle, so will ich sagen, dieser Stelle rüberzubringen, indem absolutes Tempo eingehalten wird, ein Bogen gespannt wird über etwas, das eigentlich ja nicht sangbar ist, aber es ist in gewissem Sinne fast noch vokal gestaltet.

Aufnahme 3 lässt das zerfallen. Es ist auch so, dass die, vor allem beim Blechbläsern ist mir aufgefallen, dann nicht mehr so genau wissen, wann einsetzen. Es ist recht ungenau.

0: Ich habe plötzlich auch gedacht, ist das eine Live-Aufnahme? Ich höre ein bisschen etwas kleines Rascheln an einer Pianostelle, keine Ahnung. Dann vor allem auch dieser sehr freie, individuelle Umgang mit den Tempi, vor allem dann in diesem Schluss, Adagio. Da hat sich also der Solo-Cellist, die Solo-Cellistin in Aufnahme 3 in den Vordergrund gespielt, für mich sehr störend. Im Unterschied zu 4, da war dieses sehr anrührende, diese Melodie, auch Non-Vibrato gespielt, eingebettet in den Gesamtklang, in die Gemeinschaft. Man könnte ja auch sagen, hier findet die Gemeinschaft homophon wieder zusammen.
1: Eben Frieden.
0: Zum Frieden. Und die Friedenstaube, die kommt ja dann anschließend, Seite 109. Ja, also große Unterschiede, und es hat sich vielleicht das fortgesetzt, was wir ja schon in den vorherigen Ausschnitten gehört haben.
2: Matthias Kuhn, 3 und 4, ist das auch so klar wie das Corinne Holz?
3: Für mich ist es klar, ja. Ja, wenn ich jetzt einfach meine persönliche Meinung hier ins Zentrum stellen will. Ich bin trotzdem sehr froh, dass wir die 3 dabei gehabt haben, weil für mich auch gewisse Grenzen von zuspitzen wollen, von dramatisch sein wollen, aufgezeigt werden in meinen Augen. Und weil dieses ewige immer wieder Bonmo weniger das mehr sein soll, für mich wirklich eingelöst wird. Zum Beispiel bei der schon erwähnten Stelle, wo der Frieden spürbar wird, einfach bei dieser Melodie, die sich die große Freiheit nimmt in der 3. Aufnahme jetzt, im Tempo wahnsinnig auf einen besonderen Moment, fast am Schluss des Ausschnittes, auf einen besonderen harmonischen Moment hin, sich ausdehnt und sich eben wirklich in den Vordergrund spielt und die Emotionen der Menschen, die das machen, in diesem Moment ins Zentrum stellen. Und angesichts dessen vergesse ich, in welcher brutalen Welt genau diese Musik eigentlich stattfindet, weil wir haben jetzt eine halbe Stunde lang eins auf die Ohren gekriegt und das ist wie weggewischt und das ist für mich nicht glaubhaft. Das stimmt einfach nicht. Andererseits ist das Bedürfnis, auf diesen Höhepunkt zu, auf dieses Aufeinanderprallen von Dona Nobis Pacem und Marschrhythmus, ist in der Aufnahme 3 mit viel Zug gespielt, eher nach vorne gedacht, der Marsch, der immer schneller wird und dramatisch zugespitzt wird, ist eine Möglichkeit, aber noch schlüssiger ist für mich, dem Widerstand zu bieten und zu sagen, nein, weil dann plötzlich bricht dieses Pesante aus dem Orchester heraus, unvorbereitet eigentlich, und eben nicht dramaturgisch irgendwie mit dem Kameraschwenk schon eingefangen, sondern völlig unvorbereitet und hat dadurch eine unglaublich größere Wirkung auf mich.
2: Dann wäre das ein klares Votum für die Aufnahme Nummer 4, die wir zum Schluss hören. Wir schlüsseln noch auf, wer gespielt hat. Aufnahme Nummer 3. Ein Schweizer Dirigent und ein Schweizer Orchester. Das ist das Berner Sinfonieorchester unter dem Dirigenten Mario Venzago, der seit 2010 Chef in Bern gewesen ist. Letztes Jahr hat er seine Tätigkeit dort beendet. Die Aufnahme ist von 2012. Erschienen ist sie bei Musik Suisse. Und Aufnahme Nummer 4, die stammt aus dem Jahr 1982. Es ist das Sinfonieorchester des Bayerischen Rundfunks. Der Dirigent ist auch ein Schweizer, Charles Dutoit. Darum vielleicht auch dieses Gepflegte des Klangs, Corinne Holz, das Sie auch gehört haben. Es ist Teil einer Aufnahme mit allen 5 Honecker-Sinfonien und 2 der Mouvement Symphonique. Und erschienen ist diese Aufnahme beim Label Erato. Ja, Corinne Holz, Matthias Kuhn, herzlichen Dank für Ihren Besuch im Studio und für dieses engagierte Gespräch. Zum Schluss also jetzt Musik. Das Sinfonieorchester des Bayerischen Rundfunks, geleitet von Charles Dutoit, mit der Symphonie liturgique von Arthur Honecker.

Die Sinfonie Nummer 3, genannt Symphonie Liturgique von Arthur Honegger, komponiert in den Jahren 1945-46. Wie hörten Sie hier gespielt vom Sinfonieorchester des Bayerischen Rundfunks, der Dirigent Charles Dutoit? Das war die favorisierte Aufnahme in dieser Ausgabe der Diskothek, durch die sie Norbert Graf geführt hat. Alle Angaben zu allen 5 besprochenen Aufnahmen gibt es im Netz unter srf.ch. Bis zum nächsten Mal. Jetzt geht es weiter mit Nachrichten.

0: Die Nachrichten von SRF um 10 mit Olivia Limacher. Kundgebung im Kanton Aargau. Hunderte Menschen demonstrieren ihre Solidarität für die Opfer sexueller Gewalt im Fall um den Aargauer Ex-Politiker. Der ukrainische Präsident Zelensky ist sein erster internationaler Gast. Der neue britische Premier Burnham demonstriert Solidarität mit der Ukraine. Das Wetter morgen sonnig bei Höchstwerten um 30 Grad. Im aargauischen Untersiggental sind am Abend mehrere hundert Menschen zu einer Solidaritätskundgebung zusammengekommen. Hintergrund ist der Fall eines Ex-Politikers aus dem Kanton Aargau, der mehrere weibliche Opfer betäubt, sexuell missbraucht und die Taten gefilmt haben soll. Die Solidaritätskundgebung wurde von den SP-Frauen Aargau organisiert. Darunter war auch die Aargauer SP-Grossrätin und Co-Fraktionspräsidentin Mia Jenny. Sie kritisierte die Aargauer Behörden, weil sie die Betroffenen ungenügend geschützt hätten. Der Fall in Untersiggental sei Ausdruck struktureller Gewalt.
1: Es braucht eine Aufarbeitung dieses Falls und da, wo es Lücken gibt, da, wo die notwendige Information nicht geflossen ist, da müssen diese Lücken gefüllt werden.
0: An der Mahnwache nahmen auch zwei der drei betroffenen Opfer teil. Die Staatsanwaltschaft klagt den 57-jährigen Schweizer unter anderem wegen mehrfach versuchten Mordes, mehrfacher Vergewaltigung und sexuellen Handlungen mit Kindern an. Der neue britische Premierminister Andy Burnham hat heute seinen ersten internationalen Gast empfangen, den ukrainischen Präsidenten Volodymyr Zelensky. Aus London berichtet Franziska Hoppen von der ARD.
2: Großbritannien stehe Seite an Seite mit der Ukraine. Seine Unterstützung bleibe ungebrochen, erklärte Großbritanniens neuer Premierminister Andy Burnham. Russland solle keinen Zweifel an der Entschlossenheit der Briten haben, die nicht nachgeben würden, bis ein dauerhafter und gerechter Frieden für die Ukraine erreicht sei. Der ukrainische Präsident Zelensky ist der erste ausländische Staatschef, den Burnham seit seinem Amtsantritt vor einer Woche empfangen hat. Und er war der letzte, den dessen Vorgänger Keir Starmer bei einer Auslandsreise besucht hatte. Das Signal, auch wenn die politische Führung wechselt. Großbritannien bleibt einer der wichtigsten Verbündeten der Ukraine. Burnham machte auch klar, dass Großbritannien weiter die sogenannte Koalition der Willigen an der Seite Frankreichs anführen werde. Ein Zusammenschluss von mehr als 30 Ländern, die die Ukraine langfristig militärisch und sicherheitspolitisch unterstützen wollen. Gemeinsam besuchten Burnham und Zelensky einen Marinestützpunkt in Portsmouth an der Südküste Englands. Großbritannien kündigte zudem an, der Ukraine die Rechte an einer neuen Technik zur elektronischen Störung russischer Luftabwehrsysteme zu überlassen. Zelensky betonte, dass die Ukraine und Großbritannien die stärksten Beziehungen in der Geschichte der Zusammenarbeit beider Länder aufgebaut hätten.
0: Die Schweiz unterstützt Frankreich mit 3 Armeehelikoptern, um die Waldbrände in mehreren Regionen zu bekämpfen. Wie das Verteidigungsdepartement mitteilte, würden 3 Helikopter des Typs Super Puma auf die französische Insel Korsika geschickt. Zudem würden 20 Fachleute zur Brandbekämpfung ins Einsatzgebiet reisen. Die Einsatzdauer sei auf 7 Tage festgelegt worden. Neben den Helikoptern sind bereits Schweizer Feuerwehrleute in Frankreich im Einsatz. Seit Samstag unterstützen rund 30 Angehörige des Feuerwehr- und Rettungsdienstes der Stadt Genf die Löscharbeiten an der Atlantikküste bei Bordeaux. Dieser Einsatz soll bis zum 1. August dauern. Nun zu weiteren Meldungen des Tages in der Übersicht. In Berlin ist ein Mann wieder auf freiem Fuß, der nach dem mutmaßlich islamistischen Terroranschlag festgenommen worden war. Er war als Mittäter verdächtigt worden. Beim Terroranschlag am Rand des Christopher Street Days wurden am Samstagabend eine Frau getötet und weitere 29 Menschen verletzt. Der mutmaßliche Täter wurde gestern Abend bei einem Polizeieinsatz in Berlin getötet. Nach diesem Angriff in Berlin wird auch in Zürich die Sicherheit an Großanlässen zum Thema. Denn am 8. August werden in der Stadt Zürich ebenfalls mehrere hunderttausend Menschen erwartet, anlässlich der Street Parade. Bei der Stadtpolizei Zürich heißt es, die Sicherheitsvorkehrungen für die Street Parade würden nach dem Anschlag in Berlin nochmal genau angeschaut und wenn nötig angepasst. Der Sportwagenbauer Porsche baut bis 2035 insgesamt 5'000 Stellen ab. Betroffen sind das Stammwerk in Stuttgart und das Entwicklungszentrum. Wie das Unternehmen schreibt, wird die Standortsicherung um 5 Jahre verlängert bis 2035. In diesem Zeitraum seien Kündigungen ausgeschlossen. Die Stellen sollen vor allem über freiwillige Austritte, Pensionierungen oder auslaufende befristete Verträge wegfallen. Gunther von Hagens ist im Alter von 81 Jahren gestorben. Berühmt wurde er mit seinen Ausstellungen «Körperwelten». In den 1970er Jahren entwickelte von Hagens eine Konservierungstechnik. So wurden Leichen zu anatomischen Präparaten. Seine Ausstellungen mit plastinierten Leichen wurden aber auch kritisiert, beispielsweise von den Kirchen. Die Börsendaten von 22.05 Uhr, geliefert von SIX. Der Swiss Market Index schließt bei 14.422 Punkten plus 0,7%. Der Dow Jones Index in New York stand kurz vor Schluss bei plus 0,5%. Der Euro wird zu 93,13 Rappen gehandelt, der Dollar zu 81,91 Rappen. Das Wetter. Morgen ist es meist sonnig. Nach einem frischen Morgen wird es am Nachmittag um 30 Grad heiß. Das waren Nachrichten von Radio SRF. Verantwortlich Juliette Schild.
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0: Das war der Zigeunerchor aus der Oper Il Trovatore von Giuseppe Verdi. Sie hörten eine Aufnahme mit dem Chor der Dresdner Staatsoper und der Staatskapelle Dresden unter Silvio Varviso.
1: Die Sonate für Violine und Klavier in F-Dur von Johann Franz Xaver Sterkel wird nun gespielt von der Geigerin Meret Lüthi und Els Biesemanns am Fortepiano.

Wir hörten die Sonate für Violine und Klavier in F-Dur von Johann Franz Xaver Sterkel, interpretiert von der Geigerin Meret Lüthi und Els Biesemanns am Fortepiano.

0: Joshua Bell und die Academy of St. Martin in the Fields spielten das Andante aus dem Konzert für Violine, Streicher und Basso Continuo in A-Moll, Bachwerkeverzeichnis 1041 von Johann Sebastian Bach.
1: Auf dem Programm steht nun die Serenade für Streichorchester in C-Dur von Dag Wirén. Wir hören das Werk in einer Interpretation des Zürcher Kammerorchesters, dirigiert von Howard Griffiths.

Die Serenade für Streichorchester in C-Dur von Dorgvirin hörten wir soeben in einer Interpretation des Zürcher Kammerorchesters. Howard Griffiths dirigierte.

0: Sie hörten die ungarische Rhapsodie, Opus 86 für Violoncello und Orchester von David Popper. Solist war Antonio Meneses. Ronald Zollmann leitete das Basler Sinfonieorchester.
1: Sir William Herschel war ein deutsch-britischer Komponist im 18. 19. Jahrhundert. Hören Sie von ihm die Sinfonie Nummer 14 in D-Dur in einer Einspielung mit den London Mozart Players. Es dirigiert Matthias Bammert.

Von Sir William Herschel erklang die Sinfonie Nummer 14 in D-Dur. Matthias Bammert dirigierte die London Mozart Players.

0: Sie hörten den Gitarristen Dietmar Kress mit Españoleta und Gallarda von Gaspar Sanz.
1: Als nächstes Musik des österreichisch-ungarischen Komponisten Karl Goldmark. Wir spielen einen Ausschnitt aus seiner Sinfonie Ländliche Hochzeit, nämlich den vierten Satz Im Garten Andante. Jesús López Cobos leitet das Los Angeles Philharmonic Orchestra.

Aus der sinfonischen Dichtung »Ländliche Hochzeit«, Opus 26 von Karl Goldmark, erklang der vierte Satz »Im Garten«. Jesús López Cobos dirigierte das Los Angeles Philharmonic Orchestra.

Das war der Satz Andante con moto aus dem Klavierkonzert Nummer 4 in G-Dur von Ludwig van Beethoven. Wir hörten eine Aufnahme mit dem Solisten Christian Zimmermann und dem London Symphony Orchestra. Simon Rattle dirigierte.

0: Wir hörten die Ouvertüre zur Oper Tancredi von Gioachino Rossini. Markus Poschner leitete das Orchestra della Svizzera Italiana.
1: Und vom dänischen Komponisten Niels Wilhelm Gade hören Sie jetzt den zweiten Satz Andantino Grazioso aus der Sinfonie Nummer 1 in C-Moll, Opus 5. Interpretiert wird er vom dänischen Nationalen Radiosinfonieorchester unter der Leitung von Dimitri Kitajenko.

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Die Zauberflöte von Wolfgang Amadeus Mozart. Gottfried Hornig als Papageno wurde von den Berliner Philharmonikern begleitet. Es dirigierte Herbert von Karajan.

0: Die Nachrichten von SRF mit Patrick Seiler und den folgenden Schlagzeilen um 0 Uhr. Mehr Schutz für Betroffene von sexueller Gewalt, das fordern Teilnehmende einer Mahnwache im Kanton Aargau. Dann ein deutliches Zeichen, das setzt der neue britische Premier Burnham mit dem Empfang des ukrainischen Präsidenten Zelensky und große Sorgen. Das macht sich die UNO im Hinblick auf den Kampf gegen HIV und AIDS, weil deutlich weniger Geld zur Verfügung steht und das Wetter meist sonnig bei einer Höchsttemperatur um 30 Grad. Im aargauischen Unterseggental sind am Abend mehrere hundert Menschen zu einer Solidaritätskundgebung zusammengekommen. Hintergrund ist der Fall eines Ex-Politikers aus dem Kanton Aargau, der mehrere weibliche Opfer betäubt, sexuell missbraucht und die Taten gefilmt haben soll. Die Solidaritätskundgebung wurde von den SP-Frauen Aargau organisiert. Darunter war auch die Aargauer SP-Grossrätin und Co-Fraktionspräsidentin Mia Jenny. Sie kritisierte die Aargauer Behörden, weil sie die Betroffenen ungenügend geschützt hätten. Der Fall in Unterseggental sei Ausdruck struktureller Gewalt.
1: Es braucht eine Aufarbeitung dieses Falls und da, wo es Lücken gibt, da, wo die notwendige Information nicht geflossen ist, da müssen diese Lücken gefüllt werden.
0: An der Mahnwache nahmen auch zwei der drei mutmaßlich betroffenen Opfer teil. Die Staatsanwaltschaft klagt den 57-jährigen Schweizer unter anderem wegen mehrfach versuchten Mordes, mehrfacher Vergewaltigung und sexuellen Handlungen mit Kindern an. Ins Ausland. Der neue britische Premierminister Andy Burnham hat heute seinen ersten internationalen Gast empfangen, den ukrainischen Präsidenten Volodymyr Zelensky. Aus London berichtet Franziska Hoppen von der ARD.
2: Großbritannien stehe Seite an Seite mit der Ukraine. Seine Unterstützung bleibe ungebrochen, erklärte Großbritanniens neuer Premierminister Andy Burnham. Russland solle keinen Zweifel an der Entschlossenheit der Briten haben, die nicht nachgeben würden, bis ein dauerhafter und gerechter Frieden für die Ukraine erreicht sei. Der ukrainische Präsident Zelensky ist der erste ausländische Staatschef, den Burnham seit seinem Amtsantritt vor einer Woche empfangen hat. Und er war der letzte, den dessen Vorgänger Keir Starmer bei einer Auslandsreise besucht hatte. Das Signal, auch wenn die politische Führung wechselt. Großbritannien bleibt einer der wichtigsten Verbündeten der Ukraine. Burnham machte auch klar, dass Großbritannien weiter die sogenannte Koalition der Willigen an der Seite Frankreichs anführen werde. Ein Zusammenschluss von mehr als 30 Ländern, die die Ukraine langfristig militärisch und sicherheitspolitisch unterstützen wollen. Gemeinsam besuchten Burnham und Zelensky einen Marinestützpunkt in Portsmouth an der Südküste Englands. Großbritannien kündigte zudem an, der Ukraine die Rechte an einer neuen Technik zur elektronischen Störung russischer Luftabwehrsysteme zu überlassen. Zelensky betonte, dass die Ukraine und Großbritannien die stärksten Beziehungen in der Geschichte der Zusammenarbeit beider Länder aufgebaut hätten.
0: Massive Finanzkürzungen bedrohen den weltweiten Kampf gegen die HIV-Epidemie. Davor warnt die UNO in einem Bericht zum Auftakt der Internationalen AIDS-Konferenz in Brasilien. Die internationalen Hilfsgelder sanken im vergangenen Jahr um 18%. So wenig Geld gab es seit fast zwei Jahrzehnten nicht mehr. Hauptgrund sind gestrichene Hilfen der USA unter Präsident Donald Trump. Das trifft vor allem afrikanische Länder südlich der Sahara hart. Dort fielen Vorsorgemaßnahmen teils komplett weg. In Staaten wie Kamerun oder Nigeria brach die Ausgabe von Prophylaxe-Medikamenten um die Hälfte ein. Das globale Ziel, AIDS bis 2030 einzudämmen, sei damit ernsthaft in Gefahr. Im vergangenen Jahr steckten sich weltweit rund 1,2 Millionen Menschen neu an. Mit einer gemeinsamen Erklärung reagieren Schweizer Pride-Organisationen und queere Dachverbände auf den mutmaßlich islamistisch motivierten Anschlag auf die Pride in Berlin. Nach den Ereignissen beim dortigen Christopher Street Day verlangen sie mehr Schutz für Veranstaltungen in der Schweiz. Erste Sicherheitsmaßnahmen werden bereits geprüft, etwa für die bevorstehende Chur Pride in einem Monat. Der Bund hat die Gelder für den Schutz von Minderheiten erhöht. Die Organisationen fordern in ihrer Mitteilung jedoch zusätzlich mehr Täterprävention und ein konsequentes Vorgehen gegen Hassgruppen. Erst am Samstag hatten an der Bern Pride über 10.000 Menschen für die Rechte von Schwulen, Lesben und Transmenschen demonstriert. Ein Flugzeug der Swiss hat auf dem Weg von Zürich nach New York notfallmäßig landen müssen. An Bord habe es eine Rauchentwicklung gegeben, sagte die Swiss gegenüber der Nachrichtenagentur Keystone SDA. Das Flugzeug sei danach sicher in Bangor im US-Bundesstaat Maine gelandet. Laut der Swiss wurde im vorderen Teil der Business-Klasse Rauch bemerkt. Die Feuerwehr kontrollierte das Flugzeug nach der Landung, fand aber weder Feuer noch starke Hitze. Warum sich der Rauch entwickelt hat, ist noch unklar. Fachleute untersuchen die Maschine nun. Nach Angaben der Swiss waren 208 Passagiere sowie die Crew an Bord. Verletzt wurde niemand. Die Swiss organisiert nun die Weiterreise der Betroffenen. Die Wetterprognose für heute Dienstag, den 28. Juli. Der Himmel bleibt heute den ganzen Tag meist wolkenlos und es wird sonnig. Einzig im Tessin gibt es ein paar Wolkenfelder. Am Nachmittag wird es beidseits der Alpen um 30 Grad heiß. Das waren die Nachrichten von Radio SRF, verantwortlich Patrick Seiler.
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4: Laurent Albrecht Bräuninger, Violine und die Nordwestdeutsche Philharmonie spielten. Dirigent Frank Beermann.

0: Sie hörten das Finale aus der Serenade für Orchester in D-Dur von Ethel Smyth. Es spielte das Orchestre de Chambre de Lausanne unter der Leitung von Joshua Weilerstein.
1: Nun steht Musik aus dem 18. Jahrhundert auf dem Programm. Die Sinfonie in F-Dur Opus 1 Nummer 5 des Genfer Komponisten Gaspar Fritz. Michael Schneider dirigiert das Ensemble La Stagione Frankfurt.

0: Das Ensemble La Stagione Frankfurt spielte von Gaspar Fritz die Sinfonie in F-Dur Opus 1 Nummer 5. Dirigent war Michael Schneider.
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Das Zürcher Kammerorchester unter der Leitung von Howard Griffiths spielte den Satz mit dem Titel Ases Tod aus der Schauspielmusik zu Peer Gynt von Edvard Grieg.

Giovanni Battista Cirri. Aus dem Cellokonzert in D-Dur, Opus 14, Nummer 3, erklangen Adagio und Allegretto. Bola Schmate, Violoncello und das Ensemble Aura Musicale spielten.

Das war die Polka Française Le Voyage en Afrique von Franz von Suppé. Das slowakische Philharmonische Orchester Košice spielte, Dirigent Christian Pollack.

0: Minuet Amoroso aus der Sinfonie in D-Dur, Opus 12, Nummer 1 von Luigi Boccherini. Johannes Koritzki dirigierte die Deutsche Kammerakademie Neuss.
1: Das Opus 26 von Felix Mendelssohn Bartholdy ist die Konzertouvertüre Die Hebriden. Claudia Abbado dirigiert das London Symphony Orchestra.

Sie hörten Die Hebriden, Konzertouvertüre Opus 26 von Felix Mendelssohn Bartholdy. Claudio Abbado leitete das London Symphony Orchestra.

0: Der Cellist Johannes Moser und das Orchestre de la Suisse Romande spielten von Piotr Iljitsch Tschaikowski Andante Cantabile. Andrew Mansay dirigierte.
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0: Angela Hewitt spielte den ersten Satz aus der Klaviersonate Nummer 20 in G-Dur, Opus 49, Nummer 2 von Ludwig van Beethoven.
1: Karl Stamitz schrieb das Klarinettenkonzert Nummer 7 in S-Dur, das Sie nun gleich hören werden. Interpreten sind Eduard Brunner an der Klarinette und das Münchner Kammerorchester unter der Leitung von Hans Stadelmeier.

Das Münchner Kammerorchester unter der Leitung von Hans Stadelmeier begleitete den Solisten Eduard Brunner im Klarinettenkonzert Nummer 7 in S-Dur von Karl Stamitz.

Georges Bizet. Sie hörten den dritten Satz, das Scherzo aus der Sinfonie in C-Dur. Das Orchestre de Paris spielte unter der Leitung von Paavo Järvi.

Das war von Wolfgang Amadeus Mozart der zweite Satz, Larghetto, aus dem Klavierkonzert Nummer 26 in D-Dur, Köchelverzeichnis 537. Francesco Piemontesi und das Scottish Chamber Orchestra spielten. Dirigent Andrew Manzi.

0: Von Luis Farrakh erklang der zweite Satz Andante con moto aus dem Nonette in Es-Dur Opus 38.
1: Auf dem Programm steht nun die Romanze für Violine und Streicher in D-Dur von Johann Peter Salomon. Daniel Hope wird begleitet vom Zürcher Kammerorchester.

0: Die Nachrichten von SRF um 2 Uhr mit Patrick Seiler. Wenige Monate vor den US-Parlamentswahlen im November versucht Präsident Donald Trump, vor dem obersten Gerichtshof strengere Wahlregeln durchzusetzen. Das Justizministerium hat dazu einen Eilantrag eingereicht. Ziel ist es, den Entscheid der Vorinstanzen umzustoßen. Ein Berufungsgericht hatte Trumps Pläne gestoppt mit der Begründung, er überschreite seine Befugnisse. Gemäß Verfassung entscheiden die Bundesstaaten über das Wahlrecht. Der Präsident dürfe nicht einfach per Dekret eingreifen. Trump will unter anderem, dass Wähler bei der Registrierung ihre Staatsbürgerschaft nachweisen müssen und dass Briefwahlen erschwert werden. Kritiker warnen, dass dadurch Millionen US-Bürger ohne Reisepass vom Wählen ausgeschlossen werden könnten. Mehrere demokratisch regierte Bundesstaaten wehren sich juristisch gegen Trumps Vorhaben. Massive Finanzkürzungen bedrohen den weltweiten Kampf gegen die HIV-Epidemie. Davor warnt die UNO in einem Bericht zum Auftakt der internationalen AIDS-Konferenz in Brasilien. Die internationalen Hilfsgelder sanken im vergangenen Jahr um 18%. So wenig Geld gab es seit fast zwei Jahrzehnten nicht mehr. Hauptgrund sind gestrichene Hilfen der USA unter Präsident Trump. Das trifft vor allem afrikanische Länder südlich der Sahara hart. Dort fielen Vorsorgemaßnahmen teils komplett weg. In Staaten wie Kamerun oder Nigeria brach die Ausgabe von Prophylaxemedikamenten um die Hälfte ein. Das globale Ziel, AIDS bis 2030 als Bedrohung für die öffentliche Gesundheit zu beseitigen, sei damit ernsthaft in Gefahr. Im vergangenen Jahr steckten sich weltweit rund 1,2 Millionen Menschen neu an. Im aargauischen Unterseggental sind am Abend mehrere hundert Menschen zu einer Solidaritätskundgebung zusammengekommen. Hintergrund ist der Fall eines Ex-Politikers aus dem Kanton Aargau, der mehrere weibliche Opfer betäubt, sexuell missbraucht und die Taten gefilmt haben soll. Die Solidaritätskundgebung wurde von den SP-Frauen organisiert. Unter den Teilnehmerinnen war auch die Aargauer SP-Grossrätin Mia Jenny. Sie kritisierte die Aargauer Behörden, weil sie die Betroffenen ungenügend geschützt hätten. Der Fall in Unterseggental sei Ausdruck struktureller Gewalt.
1: Es braucht eine Aufarbeitung dieses Falls und da, wo es Lücken gibt, da, wo die notwendige Information nicht geflossen ist, da müssen diese Lücken gefüllt werden.
0: An der Mahnwache nahmen auch zwei der drei mutmaßlich betroffenen Opfer teil. Die Staatsanwaltschaft klagt den 57-jährigen Schweizer unter anderem wegen mehrfach versuchten Mordes, mehrfacher Vergewaltigung und sexuellen Handlungen mit Kindern an. Das Wetter heute Dienstag. Es wird heute meist sonnig bei Höchsttemperaturen um 30 Grad. Das waren die Nachrichten von Radio SRF, verantwortlich Patrick Seiler.